0: in welcher besonderen Einzigartigkeit der Deutschland-Dartpfeil heute steckt. Wir kommen dem Ding näher, wenn ihr es versuchen wollt, euch ranzufragen. 07221 2011.
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0: Trust Fall hier in der Popnacht. Und der Papa der Nation ist heute, zumindest heute Nacht, Andreas aus Echerath. Hallo.
1: Hallo.
0: Deine Tochter kann sich glücklich schätzen, dass sie so einen Papa hat. Die ist heute 16 geworden. Heute oder gestern?
1: Am Freitag.
0: Ach, gestern.
1: Gestern,
0: genau.
1: Ja.
0: Das heißt, sie hat reingefeiert oder wie?
1: Nee, sie hat heute dann eine extra Party gemacht und dann...
0: Und danach ist sie nochmal mit der Freundin jetzt gerade feiern gegangen.
1: Ja, genau.
0: Und du holst sie ab.
1: Genau.
0: Mitten in der Nacht.
1: Ja, genau.
0: Ja. Sehr gut. Wärst du denn normalerweise jetzt schon im Bett oder...
1: Ja.
0: Ah, okay. Das ist also wirklich, das machst du ein wirkliches Opfer gebracht. Aber vielleicht kriegst du jetzt ein Popnacht-Goodie, wenn du unserem Deutschland-Dart-File aufdeckst und sagst, wo der stecken geblieben ist heute Nacht.
1: Ja.
0: Hast du eine Idee?
1: Ja, der ist in Effelsberg in der Eifel stecken geblieben, beim größten Radioteleskop in Deutschland.
0: Und ich bin einigermaßen platt, denn das ist richtig!
1: Ja, danke.
0: Wie bist du denn mit diesen wenigen spärlichen Hinweisen auf diese Idee gekommen? Der einzige Tipp, der vorlag, war Lichtjahre. Und das, was eingegrenzt haben, es liegt südlich der A4 und westlich der A9. Wie kamst du denn darauf, dass es dieses Radioteleskop ist?
1: Also ich wohne auch in der Eifel und das Radioteleskop sind so 80, 90 Kilometer von meinem Heimatort weg. Und da war ich mit den Kindern vor Jahren schon mal war ich vor Jahren schon mal besichtigen gewesen. Da gibt es einen kleinen Sternenweg dahin bis zum Radioteleskop, wo man die Planeten sehen kann.
0: Ja.
1: Und dann hat man sich ein bisschen informiert. Die Kinder fanden das total langweilig, was man da machen soll. Und dann haben wir trotzdem das gemacht.
0: Ja.
1: Wir waren da hingefahren und und weil die A4 ja dann weit weg war, da dachte ich, okay, dann fiel mir das Einzige an. Und manchmal werden da sogar Wanderungen in der Gegend, weil man wenig Lichtverschmutzung hat,
0: ja,
1: auch da Wanderungen angeboten für die Sterne zu gucken.
0: Ja, das ist ja auch mit ein Grund, glaube ich, warum das da so in so einer Tallage liegt, ne, dieses Ding.
1: Ja.
0: Also,
1: genau.
0: Ich mach mal hier kurz unsere, damit wir ein bisschen Bildung noch rausbringen, ne. Also, das Radioteleskop Effelsberg in der Eifel war fast 3 Jahrzehnte lang das größte bewegliche Radioteleskop der Welt und ist heute immer noch Platz 2. Es fängt extrem schwache Radiowellen aus bis zu 12 Milliarden Lichtjahren Entfernung auf und kann damit bis zum Rand des Universums schauen. Es besteht aus einer Antennenschüssel mit 100 Metern Durchmesser und wiegt rund 3200 Tonnen. Die abgeschiedene Tallage schützt es vor künstlichen Störsignalen. Okay. Gibt es darüber hinaus noch irgendwas, was du besonders spannend fandest, als du schon da warst und deine Kinder gezwungen hast, sich das anzuschauen?
1: Nö, einfach die Gegend war ganz schön und das ist einfach so riesig, wenn man dann die Tallage runtergeht und sieht dann die Riesenschüssel, sag ich jetzt mal. Das ist schon beeindruckend.
0: Es ist total beeindruckend, wenn man das mal so, wenn man hier, du kannst ja bei Google oder bei Apple Karten und so weiter, kannst ja Satellitenbilder anschauen lassen.
1: Ja.
0: Ne? Und wenn du dann so runterscrollst, das sieht man schon aus sehr großer Entfernung, dieses Riesending, diesen riesigen Teller.
1: Wenn man die A1 hochfährt nach Köln, dann sieht man die auch einen Moment dann kurz, wenn man durch die Eifel fährt, A1 und dann sieht man das kurzen Moment.
0: Geil.
1: Sieht man das dann auch da.
0: Andreas, danke für dieses Referat. Ist die Tochter jetzt da?
1: Jetzt ist sie da und sitzt im Auto, ja.
0: Ja, dann gib mir die doch mal ganz kurz.
1: Ja, die hört zu. Ich habe eine Freisprecheinrichtung.
0: Wie heißt die? Sag noch mal kurz, Andreas.
1: Amelie,
0: happy birthday. Nachträglich.
2: Dankeschön.
0: Hast du gut gefeiert?
2: Ja.
0: Schön. Dann fahrt gut heim und habt einen schönen Samstag.
1: Okay, danke.
0: Liebe Grüße. Tschö.

0: habe ich mich gerade erschreckt.
1: Ja.
0: Ist gerade, ich habe das Fenster offen hier im Studio und hier ist so ein komischer Hüpfer reingeflogen. Der hat einen ganz schönen Krach gemacht gerade. Okay, muss ich gleich einfangen und raushauen. Also könnte sein, dass ihr mich eine Weile nicht im Radio hört. Hier aber erstmal eine Gefahrenstelle aus dem Verkehrszentrum. Vorsicht, in beiden Richtungen auf der A81 Singen Stuttgart zwischen Villingen, Schwenningen und Rottweil gefährdet Aquaplaning die Fahrt. Fahrt vorsichtig, kommt gut an. 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

0: bis 2.30 Uhr.
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2: Bis zum Morgen ziehen nur wenige Wolken durch. Gebietsweise klart es auf. Stellenweise kann sich Nebel bilden. Die Tiefstwerte liegen bei 18 bis 12 Grad. Tagsüber gibt es ruhiges Sommerwetter mit Sonnenschein und ein paar Wolken. Es bleibt trocken. Dazu ist es nicht mehr ganz so heiß bei 20 bis 28 Grad.
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3: Auf der A1 Münster Richtung Dortmund ist im Kreuz Dortmund-Unna die Verbindung zur B1 Richtung Dortmund bis zum 10. August gesperrt. A3 Frankfurt Richtung Köln zwischen Neustadt-Wied und Bad Honnef, Linz 3 Kilometer Stau. Wegen Fahrbahnerneuerungen ist nur eine Spur frei. Die A33 Osnabrück Richtung Bielefeld ist zwischen Haderberg und Borklo-Kloster-Ösede wegen einer Nachtbaustelle bis 6 Uhr gesperrt. Die Umleitung führt über die U84. Auf der A40 Essen Richtung Venlo ist im Kreuz Duisburg die Verbindung zur A59 Richtung Düsseldorf bis 5 Uhr gesperrt. Auf der A40 Essen Richtung Venlo ist im Kreuz Duisburg die Verbindung zur A59 in Richtung Düsseldorf bis Montag früh gesperrt.
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0: Das wäre geil.
1: Ich hätte es gern gemacht. Gesprochen mit Stefan aus Ivens. Heißt das so? Wahrscheinlich, ne? Der schrieb hier gerade folgende Sprachnachricht ins Studio. Kann ich die abspielen hier? Ja.
2: Hallo, ist der Stefan aus der Mojave-Wüste.
1: Oder soweit schon mal geil. Der schreibt einfach, beziehungsweise schreiben nicht, er spricht aus der Mojave-Wüste in Kalifornien, hier direkt ins Studio. Und es klappert da so, als wenn er da irgendwie mit einem Jeep unterwegs ist und ordentlich unterwegs ist halt und dabei die Popnacht hört. Allein das ist ja schon eine geile Geschichte. So, und Achtung, jetzt kommt das hier.
2: Ich wünsche mir was von YouTube.
1: Ja, guck mal. Leider, Stefan, habe ich ja gerade YouTube gespielt. In weiser Voraussicht, muss man sagen. Du kannst also vielleicht in der App zurückspulen, in ARD Sounds App, beim Sender deines Vertrauens, auf 2:27 Uhr. Da lief YouTube mit Beautiful Day. Das habe ich nur für dich gespielt, okay? Und haben wir dir in die Mojave-Wüste geschickt. Hab weiterhin eine gute Fahrt und pass auf dich auf.

man ja nicht gleich entfreunden, sondern man kann ja zum Beispiel auch Leute ausblenden oder so, weißt du, stumm schalten, dass man halt von denen nichts angezeigt bekommt. Aber man kann ja trotzdem befreundet sein. Nun, es gibt aber auch eben diese, die dann einfach rauslöschen, weil sie vielleicht von den Stories von den anderen genervt sind und sagen, das will ich mir nicht mehr angucken. Für diese Fälle möchte ich mal einen Appell loswerden. Alle Menschen, die andere Menschen aus ihren Freundeslisten löschen, weil sie lange keinen Kontakt mehr hatten oder ihnen der Content des anderen nicht gefällt, dann seid wenigstens so konsequent und entfolgt nicht nur dem anderen, sondern löscht ihn auch aus euren Followern raus. Weil wir wissen, es geht doch gerade bei Instagram, TikTok und Co. auch um Followerzahlen. Je mehr man hat, desto größer fühlt man sich. Und darum unterstelle ich der Person, die mir entfolgt ist, ich habe das gerade gesehen, mit der ich schon 4 Jahre lang nicht mehr geschrieben oder gesprochen habe, alles gut, dass er mir entfolgt ist, weil er dachte, haben wir eh keinen Kontakt mehr und ich lösche ihn mal aus meinem Abonnenten raus. Moment, ich lösche ihn mal nicht aus meinem Abonnenten raus, weil der kann sich meinen Kram ja ruhig weiter angucken und meine Followerzahlen bleiben oben. Vielleicht wusste er auch nicht, dass das geht, darum erinnere ich gerne an dieser Stelle mal. Wenn man einen Menschen löscht, mit denen nichts vorgefallen ist, dann doch bitte konsequent und beidseitig und nicht diese Menschen, die einem offenbar eh nichts mehr bedeuten, als Follower benutzen. Das ist mein kleines Wort zum Samstag in der Popnacht. Ich fordere mehr Konsequenz.

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1: Die Nachrichten mit Michael Treis. Guten Morgen.
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1: Der Fußballweltverband FIFA gibt seine umstrittenen Investorenpläne auf. Das teilte FIFA-Chef Infantino in der Nacht mit. Seine Idee, die Fußball-WM teilweise an Investoren zu verkaufen, war massiv kritisiert worden. Der Europäische Fußballverband UEFA hatte mit einem Boykott gedroht. In Italien hat es am Abend ein Erdbeben gegeben. Betroffen war die Region um Neapel. Anna Giordano, WDR Rom.
2: Mit einer Stärke von 4,7 war es das heftigste Beben in dem Vulkangebiet seit 40 Jahren. Nach ersten Angaben des italienischen Katastrophenschutzes wurden mindestens 8 Menschen leicht verletzt. In der Küstenstadt Pozzuoli wurden Häuser und Kirchen beschädigt, ein Hochspannungsmast stürzte ein. Aus Angst vor Nachbeben verbringen viele Anwohner die Nacht im Freien. Der Bürgermeister rief die Menschen auf, Ruhe zu bewahren.
1: Der Rheinpegel in Köln hat seinen historischen Tiefststand von 2018 unterschritten. Noch können Schiffe fahren, aber es wird schwieriger, sagt Kapitän Barnilo Schulz, der ein Aufflugsschiff steuert.
3: Ja, man muss sich auf jeden Fall um einiges mehr konzentrieren wie beim normalen Wasserstand. Man sollte auch wissen, wo man langfährt, also man sollte die Fahrrinne genau kennen, wo das meiste Wasser ist, wo das wenigste Wasser ist, um halt Gefahren aus dem Weg zu gehen.
1: Die Fahrrinne im Rhein ist an einigen Stellen nur noch 2 Meter tief. Viele Frachtschiffe fahren deswegen halb leer. Und auch das ist in dieser Nacht wichtig. In der Düsseldorfer Altstadt hat die Polizei in der Nacht viele Besucher kontrolliert. Rund 200 Polizisten überprüften, ob sich alle an die dortige Waffenverbotszone halten. Bundeskanzler Merz hat Spanien aufgefordert, seine Grenzen besser zu schützen. 60.000 Migranten sind in den letzten Tagen in der Exklave Ceuta angekommen. Die meisten sollen inzwischen aber wieder nach Marokko zurückgekehrt sein. Der WDR baut sein Angebot zur 3. Liga im Männerfußball deutlich aus. Ab dem ersten Spieltag kommende Woche werden alle Partien mit NRW-Vereinen als Audio- oder Videostream übertragen auf wdr.de und in der WDR-App. In Bochum haben die Bauarbeiten am Ruhrstadion angefangen. Nach fast 50 Jahren soll das Fußballstadion des VfL Bochum umfangreich modernisiert werden. Projektkoordinator Ralf Meyer erklärt, was das Ziel ist.
4: Dem VfL eine Spielstätte zu schaffen, die weiterhin diesen Kultstatus hat. Also dass wir auch, wenn das Stadion modernisiert, saniert ist, dass wir alle noch sagen, wir gehen in die Castropa und dass das Gefühl von der Castropa, dass das bleibt, aber auf einem Stand, wo man ganz sicher sagen kann, es ist modern.
1: Der VfL Bochum spielt dort trotz der Arbeiten weiter, zum Beispiel heute im Testspiel gegen Sheffield United. Und das war WDR aktuell. Und das Wetter in Nordrhein-Westfalen. Die restliche Nacht ist oft klar, bei Tiefstwerten zwischen 18 und 12 Grad. Tagsüber gibt es wieder viel Sonne und etwas Wolken. In Arnsberg bis 24 Grad, in Frechen 26 und maximal 27 Grad in Jülich. Die Zeit gleich 3.03 Uhr.
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5: Auf der A1 Münster Richtung Dortmund ist im Kreuz Dortmund-Unna die Verbindung zur B1 Richtung Dortmund bis zum 10. August gesperrt. A3 Frankfurt Richtung Köln zwischen Neustadt-Wied und Bad Honnef. Linz 2 Kilometer Stau wegen Fahrbahnerneuerung ist nur eine Spur frei. Die A33 Osnabrück Richtung Bielefeld ist zwischen Haderberg und Borklo-Kloster-Ösede wegen einer Nachtbaustelle bis 6 Uhr gesperrt. Die Umleitung führt über die U84. Auf der A40 Essen Richtung Venlo ist im Kreuz Duisburg die Verbindung zur A59 Richtung Düsseldorf bis 5 Uhr gesperrt.
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6: Mit Dennis Tienert. Hallo Deutschland, hallo Welt und hallo du tiefes, dunkles 3 Uhr Loch. Willkommen in der totesten Stunde der Nacht, in der wir uns aufwecken, aufrichten, Energie tanken mit euren 3 nach 3. Ich habe die Playlist hier schon wieder freigeräumt für die 3 Songs, die ihr entscheidet hier gleich. Ihr wisst ja wohl am besten, was ihr jetzt braucht zum Wachbleiben. Wie immer gibt's dafür nur 2 goldene Regeln. Der Song, den ihr vorschlagt, darf heute Nacht nicht schon gelaufen sein und er muss in unserer Datenbank drin sein, sonst ist alles erlaubt. Eure Vorschläge jetzt rüberschicken per WhatsApp oder Signal an die 07221 2011.
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1: Die Popnacht hier für euch. Mit Dennis Tienert um 3.14 Uhr, der gerade noch auf der Suche nach seinem Spannungsbett ist, das es ja definitiv braucht für diese kleine Rubrik hier in der Nacht. Wo ist es denn? Wo habe ich es denn? Hat es jemand weggeräumt in meiner Abwesenheit? Das ist ja manchmal so, ne? Die Kollegen, die spielen einem hier irgendwelche Streiche. Da waren wir mal 2 Wochen im Urlaub und plötzlich ist alles nicht mehr da, wo es vorher war. So sieht das gerade im Übrigen auch aus, weil normalerweise da, wo das immer ist, ist es gerade nicht. Ah, doch, ich hab's. Ich nehme alles zurück. So, Leute, ihr wart fleißig, ihr habt euch tolle Sachen ausgedacht für die 3 nach 3 und ich bin sehr gespannt, was von den tollen Sachen am Ende übrig bleibt, weil es kommt jetzt ja immer noch auf mein Händchen an, ne? Denn ich muss jetzt ja auch noch die richtigen Sachen hier rausziehen und ich bin sehr gespannt, ob das denn jetzt passieren wird. Ihr sicherlich auch, oder? So, dann machen wir es wie immer. Ich mache hier Stopp. Alles, was jetzt noch reinkommt, kommt nicht mehr mit in den Topf. Und ich ziehe blind. Das bedeutet, meine Augen sind zu. Ich scrolle mit dem Mauszeiger durchs Postfach mehrfach hoch und runter und bleib dann irgendwo hängen. Ja, so einfach machen wir das, ganz unkompliziert. Und ziehen jetzt den ersten Song von euren 303 für die toteste Stunde der Nacht. Ja, und nochmal hier. Florian Zöbelin. Für die 303 wäre die Klavierlehrerin von Udo Lindenberg aus dem Jahr 1988 super. Eieiei. Okay, gut. Dein Wunsch ist mir Befehl, Florian, so sind die Regeln. Song Nummer 2 zum Wachbleiben kommt von... Scroll. Hallo Dennis, keine Ahnung, ob du die 3 nach 3 machst heute. Hätte aufgrund der Außentemperatur aber ein sehr passendes Lied. Sweeter Weather von The Neighborhood. Wird ja schließlich kalt jetzt. Liebste Grüße ins Studio aus Leipzig. Janine, hey. Okay, auch das ist eingeloggt und das große Finale. Ich ordne gleich nochmal neu an, je nachdem, was jetzt rauskommt. Ich scroll mal so. So. Und der Nico, den hat es noch erwischt. Grüßli Müsli, Dennis, du Legende. Ja, danke schön. Für die 3 nach 3 wünsche ich mir Baby von Justin Bieber. Schwitzige Grüße aus der Backstube. Okay, Leute, dann machen wir es so. Den Udo habe ich euch parallel schon rausgesucht. Mit dem fangen wir an. Danach gibt's Justin Bieber und ich glaube, Sweeter Weather ist ein gutes Finale. Auf geht's! Das sind eure 3 nach 3 heute hier in der Popnacht. Wach bleiben!

Manchmal fragen wir uns ja erst hinterher, was das für ein Song war. Das waren eure 3 nach 3 für heute. 3 Songs, die nicht wir hier in die Playlist geschoben haben, sondern die aus euren Musikherzen hier per Wunsch ins Studio gekommen sind an die 0722211 und die ich blind gezogen habe. Danke an die tollen Vorschläge heute von den Popnachthörern Florian, der hier Udo Lindenberg ins Rennen gebracht hat mit der Klavierlehrerin. Haben sich viele drüber gefreut. Oder Nico aus der Backstube, der war zuständig für Justin Bieber und Baby. Und der letzte Song gerade war Sweater Weather von Neighborhood, gewünscht von Janine aus Leipzig. Alle, die heute nicht dran gekommen sind mit ihrem Wunsch, bitte aufheben, recyceln oder sich was Neues ausdenken. Die 3 nach 3 machen wir natürlich auch morgen wieder hier in der Popnacht. Das ist euer Harry Styles jetzt mit American Girls. Schenke ich euch.

0: Stimmt, hier noch von Lisa und Annika. Hallihallo, wir sitzen gerade im Nachtdienst auf der Kinderonkologie in Köln und wünschen uns, dass ihr mal Schnappi, das kleine Krokodil, spielt. Liebe Grüße und Alaaf. Gott sei Dank kommt dieser Wunsch zu spät. Nicht auszudenken, wenn der im Topf gewesen wäre und ich ihn noch gezogen hätte. Wir hoffen einfach, dass dieser Wunsch bis morgen wieder vergessen wird. Es ist 3.31 Uhr.
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2: Bis zum Morgen ziehen nur wenige Wolken durch. Gebietsweise klart es auf, stellenweise kann sich Nebel bilden. Die Tiefstwerte liegen bei 18 bis 12 Grad. Tagsüber gibt es ruhiges Sommerwetter mit Sonnenschein und ein paar Wolken. Es bleibt trocken. Dazu ist es nicht mehr ganz so heiß bei 20 bis 28 Grad.
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3: Auf der A1 Münster Richtung Dortmund ist im Kreuz Dortmund-Unna die Verbindung zur B1 Richtung Dortmund bis zum 10. August gesperrt. A3 Frankfurt Richtung Köln zwischen Neustadt-Wied und Bad Honnef. Linz 2 Kilometer Stau wegen Fahrbahnerneuerung ist nur eine Spur frei. Die A33 Osnabrück Richtung Bielefeld ist zwischen Haderberg und Borklo-Kloster-Ösede wegen einer Nachtbaustelle bis 6 Uhr gesperrt. Die Umleitung führt über die U84. Auf der A40 Essen Richtung Venlo ist im Kreuz Duisburg die Verbindung zur A59 Richtung Düsseldorf bis 5 Uhr gesperrt.
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0: 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Hi.

Meldung aus dem Verkehrszentrum. Achtung, Falschfahrer auf der A49 Gießen-Kassel. Zwischen Kassel-Waldau und Kreuz Kassel-Mitte kommt euch ein Falschfahrer entgegen. Fahrt äußerst rechts, nicht überholen. Auf der A49 Gießen-Kassel zwischen Kassel-Waldau und Kreuz Kassel-Mitte ist ein Falschfahrer unterwegs. Vorsicht hier in beiden Richtungen.

Noch ein Falschfahrer. Achtung, jetzt auf der A49. Nee, Moment. Das ist ja komisch. Der ist gerade frisch reingekommen, jetzt ist er schon wieder weg. Da muss ich ja nicht vorlesen. Aber ich lese ihn mal vor, weil er jetzt gerade hier ist. Entwarnung auf der B535. Kein Falschfahrer mehr zwischen Sandhausen, Patrick Henry, Siedlung und Tunnel Schwetzingen. Der andere Falschfahrer ist aber offensichtlich noch unterwegs. Den lese ich nochmal vor. Falschfahrer auf der A49 Gießen-Kassel zwischen Kassel-Waldau und Kreuz-Kassel-Mitte kommt er euch entgegen. Weiterhin äußerst rechts fahren. Nicht überholen. Auf der A49 Gießen-Kassel zwischen Kassel-Waldau und Kreuz-Kassel-Mitte ist ein Falschfahrer unterwegs. Vorsicht in beiden Richtungen.

somber, mit ein bisschen schweren Gedanken. Er singt über die Unsicherheiten, die er tatsächlich früher mit sich und seinem Körper hatte. Als Kind hat er sich immer anders gefühlt als andere Kinder in seinem Alter und vor allem natürlich in seinem Körper. Und diese Unsicherheiten haben sich nicht nur auf sein Selbstwertgefühl ausgewirkt, sondern natürlich auch auf seine Beziehungen. Mit diesem Song will er allen sagen, ihr seid nicht allein, falls ihr auch solche Probleme habt. My body isn't ready. Ganz neu, somber, gerade gehört hier in der Popnacht.

0: Martin Garrix und Ed Sheeran repeated in der Popnacht. Wenn ihr mal ein Musterbeispiel für eine Popnacht-Hörerin hören wollt, dann darf ich euch kurz Katrin vorstellen. Ja?
1: Dennis, hier ist die Katrin. Ich bin gerade im Markt auf meinen Zeitung fertig geworden, fahre jetzt weiter zum nächsten Bezirk und freue mich, dass du da bist und mich durch diese inzwischen wieder verregnete, was ja dringend nötig war, und das sag sogar ich, obwohl es beim Arbeiten ein bisschen doof ist, Nacht. Und ich wünsche dir noch eine tolle Schicht.
0: Das ist ja lieb.
1: Und ein tolles Wochenende. Ich habe nächste Woche Urlaub. Ich hoffe, du hast auch bald Urlaub. Oder wie auch immer du möchtest.
0: Kommen wir gerade aus dem Urlaub.
1: Allen da draußen wünsche ich alles Gute. Passt gut auf euch auf. Kommt gut überall durch. Und wir sehen uns. Beziehungsweise wir hören uns jetzt weiter, weil ich bin ja noch eine Weile dabei. Bye, bye.
0: So, Leute, da war doch alles dabei. Hat da irgendwas gefehlt? So lobe ich mir das. Einfach nur lieb, umarmend. Wir fassen uns hier doch alle an der Hand in der Popnacht. Sie ist wunschlos glücklich. Ich habe noch nicht mal einen Musikwunsch gehabt. Ja? Einfach nur ein paar nette Worte mit der Nacht-Community teilen. So wird's gemacht. Wenn ihr auch was zu erzählen habt, wo ihr unterwegs seid, meldet euch und teilt das gerne mit allen. 07221 2011. Katrin hat's vorgemacht. Jetzt Rihanna.

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1: Die Nachrichten mit Michael Treis. Guten Morgen.
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1: Die umstrittenen Pläne des Fußballweltverbands FIFA, Anteile an seinem Geschäft an Investoren zu verkaufen, sind vom Tisch. Das hat FIFA-Chef Infantino in der Nacht bekannt gegeben. Lukas Knauer berichtet.
2: Mit der Entscheidung beugt sich die FIFA dem Druck, der in den vergangenen Tagen immer größer geworden ist. Der Europäische Fußballverband UEFA hatte die Investorenpläne Gianni Infantinos nicht nur kritisiert, sondern auch mit einem Boykott künftiger Weltmeisterschaften gedroht. Gegen die Pläne hatten sich auch die Fußballverbände in Asien sowie in Nord- und Mittelamerika ausgesprochen. Infantinos Plan sah wie folgt aus: WM-Anteile an private Geldgeber verkaufen, um so Milliarden einzunehmen.
1: In der Düsseldorfer Altstadt hat die Polizei bis in die Nacht kontrolliert, ob sich alle an das dortige Waffenverbot halten. Jeder Besucher wurde untersucht, ob er oder sie beispielsweise ein Messer dabei hat. Auch NRW-Innenminister Reul war bei dem Einsatz mit dabei. Er sagt, solche Kontrollen sind wichtig.
3: Wir wischen immer wieder, wir nehmen Messer ab, es werden Strafen ausgesprochen. Wenn es sich rumspricht, ist es gut, es wird trotzdem dauern. Da darf man auch nicht glauben, dass morgen alles in Ordnung ist.
1: An der Kontrolle der Waffenverbotszone in der Düsseldorfer Altstadt waren etwa 200 Polizisten beteiligt. Wie der Einsatz verlaufen ist, will die Polizei am Vormittag bekannt geben. Und auch das ist gerade Thema. Russland hat in der Nacht die ukrainische Hauptstadt Kiew erneut wieder massiv aus der Luft angegriffen. Das berichten Zeugen vor Ort und Bürgermeister Klitschko sprach von Explosionen. Eine Woche nach dem Anschlag beim CSD in Berlin fordert SPD-Fraktionschef Mirsch mehr Solidarität mit queeren Menschen. Mirsch sagte der Funke Mediengruppe, es wäre ein sehr gutes Zeichen, wenn auch Bundeskanzler Merz mal bei einem Christopher Street Day mit dabei wäre. Heute finden mehrere CSD-Veranstaltungen statt, die größte in Hamburg. In Bayern ist ein Waldbrand außer Kontrolle geraten. Laut den zuständigen Behörden in der Oberpfalz macht vor allem starker Wind der Feuerwehr Probleme. Außerdem könne dort aktuell nur zu Fuß gelöscht werden. Im Kölner Zoo gibt es einen besonderen Nachwuchs, ein Leopardenbaby. Es ist der erste Wurf von Muttertier Mitra und derzeit nicht direkt für Besucher zu sehen. Mutter und Junges sollen nicht gestört werden, damit sie eine Bindung aufbauen können. Aber es gibt eine Kamera in der Wurfhöhle. Die Live-Bilder kann man sich in der Tigerhöhle zwischen Löwen- und Tigeranlage im Kölner Zoo anschauen. Und das war WDR aktuell. Und so wird das Wetter in Nordrhein-Westfalen. Der Samstag bringt tagsüber ruhiges Sommerwetter mit viel Sonne und kaum Wolken. Außerdem bleibt es trocken. In Meinerzhagen bis 24 Grad, in Neuss 26 und bis zu 27 Grad werden in Bedburg erreicht. Der Sonntag sieht dann ähnlich aus. Sonne und lockere Wolken und wieder etwas heißer in Nordrhein-Westfalen mit Werten von 28 bis 32 Grad. Die Zeit gleich 4.03 Uhr.
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4: Auf der A1 Münster Richtung Dortmund ist im Kreuz Dortmund-Unna die Verbindung zur B1 Richtung Dortmund bis zum 10. August gesperrt. A3 Frankfurt Richtung Köln zwischen Neustadt-Wied und Bad Honnef. Linz 2 Kilometer Stau wegen Fahrbahnerneuerung ist nur eine Spur frei. Die A33 Osnabrück Richtung Bielefeld ist zwischen Haderberg und Borklo-Kloster-Ösede wegen einer Nachtbaustelle bis 6 Uhr gesperrt. Die Umleitung führt über die U84. Auf der A40 Essen Richtung Venlo ist im Kreuz Duisburg die Verbindung zur A59 in Richtung Düsseldorf bis Montag früh gesperrt.
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5: 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Hallo Deutschland, hallo Welt.
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zicke, zacke, zicke, zacke, zicke, zacke. Detektivmusik bitte? Ja, genau so. Ihr wisst immer, wenn das kommt, dann gibt es ein kleines Rätsel. Ein Musikrätsel. Die Schnipseljagd. Wollen wir mal wieder spielen? Schnipseljagd? Sind jetzt so? Ich spiele euch ein Original vor. Ein Originalsong. Ein Originalsample. Und irgendein anderer Song hat sich diesen Sample geklaut, dieses Sample, und ist damit wesentlich erfolgreicher geworden. Und der Modus des Spiels ist einfach, ihr sagt mir, welcher dreiste Song das war. Okay, gemacht? Dann aufgepasst. Das ist der Song, der das Original-Sample geliefert hat.

0: genauer gesagt aus dem Jahr 1932.
1: Der Song heißt My Woman.
0: Das klingelt, oder? Ich sehe euch vom Radio sitzen. Mist, ja, das kenne ich, das kenne ich. Wie heißt der Song? Genau das ist euer Job, rauszufinden und mir so schnell wie möglich zu sagen. Ja, der 0722 1211. Dann gibt es ein Pop-Nacht-Goodie für euch. 0722 1211.

0: total irritiert, Hannes. Da rufst du aus Konstanz an, wie du sagst. Dabei habe ich ja meinem ersten Tag bei SWR 3 gelernt. Komm hier aus der Ecke. Das heißt Konstanz. Konstanz.
1: Das ist richtig.
0: Ja, warum sagst du selber dann Konstanz, wenn du doch eigentlich aus der Ecke da kommst, oder bist du nur zugezogen?
1: Ja, so halb zugezogen.
0: Ah, okay, gut. Das heißt, und du möchtest dir das Konstanz nicht angewöhnen?
1: Ja, das ist schwierig. Das geht nicht so einfach.
0: Doch, ich konnte das gut.
1: Ja, ich muss noch üben. Das kriege ich aber bald hin.
0: Wie lange bist du da schon in der Ecke?
1: Oh, das will ich dir jetzt nicht sagen.
0: Das ist schon eine Weile. Erntest du oft böse Blicke oder Leute, die dich komisch angucken oder die sagen, das heißt Konstanz?
1: Ja, das kriege ich schon ab und zu mit.
0: Ja. Na gut, aber es ist offiziell beides erlaubt, weil
1: ich
0: nehme immer dieses Beispiel hier aus unserer gut sortierten ARD-Aussprachedatenbank. Da gibt es nämlich einmal
2: Konstanz
0: und einmal
2: Konstanz.
0: Kann man beides sagen.
1: Nicht wirklich.
0: Doch, wirklich. Das ist beides. Es steht ARD gegebenenfalls was gemäßigt eingedeutscht. Deutsche Stadt am Bodensee, was ist, warte mal, Originalsprache. So, und dann regional. Also es ist einmal
2: Konstanz.
0: Und einmal
2: Konstanz.
0: Ja, kann man beides sagen. Also wir können es uns aussuchen. Kann uns niemand was. So, Hannes, wir haben uns ja aber wegen was anderem getroffen eigentlich, ne? Es ging ja um dieses Sample aus diesem 1932er Song. Hören wir mal rein.
1: Ja.
0: Also ein bisschen traurig klingt. Und ich freue mich jetzt schon auf deine Auflösung, weil ich kann dir jetzt schon sagen, es ist nicht die Auflösung, die ich eigentlich gesucht habe. Und ich hatte gar nicht auf dem Schirm, was du da auf dem Schirm hattest.
1: Nein.
0: Doch, sag mal, was glaubst du? Was ist die richtige Lösung?
1: Das ist Dua Lipa mit Love Again.
0: Du meinst diese Nummer hier.
1: You got me in love again. Genau die Nummer.
0: So. Und das ist ja auch nur geklaut. Das ist ja schon das zweite Mal geklaut. Denn eigentlich ging es um diese Nummer hier. Kennst du das? Your Woman, White Town.
1: Ja, es ist älter, ja. Aber ich finde vielleicht nicht gekannt, ehrlich gesagt.
0: Aber es ist ja nun mal nicht falsch, was du gesagt hast. Von daher lasse ich das natürlich gelten. Wir nehmen einfach Dua Lipa. Ja?
1: Super.
0: Auch kein Problem. Ja. So, warum bist du überhaupt um 4.23 Uhr schon durch die Welt unterwegs?
1: Meine ganze Familie ist hier. Wir fahren in Urlaub.
0: Ach was, wo geht's hin?
1: Einmal durch SWR Dreiland an die Nordsee.
0: Ach, guck mal, wohin genau?
1: Na, Wangerooge.
0: Wangerooge, oh, da seid ihr aber wirklich lang. Wie lange seid ihr da unterwegs?
1: Ja, 8 Stunden, glaube ich, 8, 9.
0: Okay, da tut der Hintern etwas weh und der Rücken möglicherweise auch, je nach Alter.
1: Ach, das geht schon.
0: Okay, wir begleiten euch ja, das ist ja das Tolle an der Popnacht, ne? Theoretisch, also vor 6 Uhr werdet ihr es nicht mehr schaffen, aber wir übergeben euch ja dann an den Schwestersender entsprechend. Wir sind zumindest bis 6 Uhr komplett bei euch und dann bleibt ihr einfach bei dem Sender, wahrscheinlich beim NDR seid ihr dann, oder? Bei NDR 2.
1: Wir wechseln ganz brav weiter, jawohl.
0: Sehr gut. Hannes, dann habt einen schönen Urlaub und das Popnacht-Goodie kriegt ihr natürlich auch, ne? Das ist dann nach dem Urlaub bei euch daheim. Liebe Grüße.
1: Ja, großartig. Danke.
0: Ciao.

0: Es ist 4.30 Uhr.
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2: Bis zum Morgen ziehen nur wenige Wolken durch. Gebietsweise klart es auf. Die Tiefstwerte liegen bei 18 bis 12 Grad. Tagsüber gibt es ruhiges Sommerwetter mit Sonnenschein und ein paar Wolken. Es bleibt trocken. Dazu ist es nicht mehr ganz so heiß bei 20 bis 28 Grad. Am Sonntag setzt sich das Hochsommerwetter fort. Viel Sonnenschein und es wird wieder heißer mit bis zu 32 Grad.
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3: Auf der A1 Münster Richtung Dortmund ist im Kreuz Dortmund-Unna die Verbindung zur B1 Richtung Dortmund bis zum 10. August gesperrt. Die A33 Osnabrück Richtung Bielefeld ist zwischen Haderberg und Borklo-Kloster-Ösede wegen einer Nachtbaustelle bis 6 Uhr gesperrt. Die Umleitung führt über die U84. Auf der A40 Essen Richtung Venlo ist im Kreuz Duisburg die Verbindung zur A59 Richtung Düsseldorf bis 5 Uhr gesperrt.
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0: möchte mich mal bei allen Feuerwehrmännern und Feuerwehrfrauen bedanken, die in Deutschland in den letzten Tagen Waldbrände und Feldbrände bekämpft haben und noch machen. Danke, danke, danke, schreibt hier Christian aus Karlstein an die 072212011. Am Abend und in der Nacht waren und sind immer noch hunderte Einsatzkräfte in Aktion in verschiedenen Regionen Deutschlands. Zum einen beseitigen sie Unwetterschäden, zum anderen bekämpfen sie Feuer. Andreas Heinen aus dem Popnacht Aktuell-Team mit einem kurzen Überblick über das, was seit dem Abend passiert ist.
1: In Sachsen, da war das Unwetter so heftig, dass ein Mensch ums Leben kam in Rathen, wo auf einer Freilichtbühne eine Aufführung geplant war und viele Menschen eben draußen waren. Ein Mann wurde auf einem Zugang zur Bühne von einem Baum erschlagen, 3 weitere wurden schwer verletzt. Die Polizei suchte erst auch noch nach Vermissten, am Abend auch mit Hubschraubern und Wärmebildkameras. Später wurde aber niemand mehr vermisst. Die Lage vor Ort soll sehr unübersichtlich sein, sagt ein Polizeisprecher. Erst wenn es später dann hell wird, wird klarer erkennbar sein, welche Schäden das Unwetter dort in Sachsen angerichtet hat. Auch die Bergwacht ist da im Einsatz.
0: Auch in Stuttgart und Hamburg haben Gewitter gewütet.
1: Dort, nach aktuellem Stand, aber ohne dass Menschen verletzt wurden. In Hamburg gab es rund 100 Einsätze. In Stuttgart sind Bäume auf parkende Autos und Stromleitungen gestürzt. Auch Unterführungen waren geflutet. Die Stadtbahn konnte in Stuttgart teilweise dann nicht mehr fahren.
0: Und in Bayern sind hunderte Einsatzkräfte dabei, Feuer zu löschen.
1: Ja, der Waldbrand bei Freudenberg im Kreis Amberg-Sulzbach ist nicht unter Kontrolle. Der Wind hat das Feuer da richtig angefacht und weil das Gebiet nicht gut zu erreichen ist, sind die Löscharbeiten entsprechend schwer. Auch im Berchtesgadener Land wird gegen Feuer gekämpft. Am Hochstaufen ist ein Brand ausgebrochen.
0: Unwetter, Gewitter und Feuer. Einsatzkräfte haben eine anstrengende Nacht heute. 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

0: Seid ihr um 4.49 Uhr schon wach genug für den ersten Lacher heute? Sehr gut. Dann machen wir das jetzt zusammen. Gibt jetzt Pop nach Comedy mit Comedian Abdel Karim. Der ist ja auf Tour. Unter anderem in Berlin, München, Braunschweig und Hamburg. Und zu den Veranstaltungen kommt er allermeistens mit dem Zug.
1: Ich fliege so gut wie nie. Das ist wirklich kein Scherz. Ich fliege nicht, weil ich mir immer einrede, die Planung dauert zu lange. Wenn ich mal fliegen muss, merke ich, es ist easy. Es ist wie Zugfahren, nur mit Ankommen. Das ist wirklich so. Und das ist der Vorteil, wenn man selten fliegt, so wie ich, ist es immer eine Abenteuerreise. Ich bin mal von München nach Berlin geflogen. Ich hatte 2 Wochen Jetlag. Und ich bin der Einzige, der wirklich zuhört, wenn die Stewardess erklärt, was machen wir, wenn irgendwas passiert. Absturz zum Beispiel. Ich höre zu, ich schreibe mit, ich lerne auswendig. Alle anderen schauen mich an. Weil die wissen, wenn wir abstürzen, dann wegen ihm. Und ich gebe zu, ich dachte ganz lange, das Klischee ist tot. Oh, der böse Moslem im Flugzeug, das kann jetzt böse enden für uns. Hui. Dachte ich wirklich, ist out, aber wenn ich fliegen muss, merke ich, ist es

0: 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Es ist 5 Uhr.
1: Die Nachrichten mit Michael Treiß. Guten Morgen.
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1: Ein umstrittener Plan des Weltfußballverbands FIFA ist vom Tisch. Teile der WM sollen doch nicht an private Investoren verkauft werden. FIFA-Chef Infantino ließ in der Nacht eine Stellungnahme verbreiten. Wie er den Rückzieher begründet, erklärt Katrin Hondl.
2: Zitat: Es ist klar geworden, dass das Projekt zu Spaltungen geführt hat, die nicht mehr im Interesse des ursprünglich gesetzten Ziels stehen. Deshalb werde das Projekt nicht weiter verfolgt. Gegen die Investorenpläne des FIFA-Chefs hatte es massiven Widerstand gegeben. Die 55 Mitgliedsverbände der Europäischen Fußballunion UEFA hatten sogar mit einem Boykott der WM und aller sonstigen FIFA-Turniere gedroht, sollte Infantinos Plan weiter bestehen.
1: In Italien hat es am Abend ein Erdbeben gegeben. Betroffen war die Region um Neapel. Anna Giordano, WDR Rom.
3: Mit einer Stärke von 4,7 war es das heftigste Beben in dem Vulkangebiet seit 40 Jahren. Nach ersten Angaben des italienischen Katastrophenschutzes wurden mindestens 8 Menschen leicht verletzt. In der Küstenstadt Pozzuoli wurden Häuser und Kirchen beschädigt, ein Hochspannungsmast stürzte ein. Aus Angst vor Nachbeben verbringen viele Anwohner die Nacht im Freien. Der Bürgermeister rief die Menschen auf, Ruhe zu bewahren.
1: Und auch das ist heute Morgen wichtig. In der Düsseldorfer Altstadt hat die Polizei bis in die Nacht viele Besucher kontrolliert. Rund 200 Polizisten überprüften, ob sich alle an die dortige Waffenverbotszone halten. In der spanischen Exklave Ceuta in Nordafrika hat sich die Lage entspannt. Ein Großteil der etwa 60.000 Migranten ist laut spanischen Angaben nach Marokko zurückgekehrt. Politiker in der EU fordern nach dem Ansturm, die Außengrenzen besser zu schützen. Der WDR baut sein Angebot zur dritten Liga im Männerfußball deutlich aus. Ab dem ersten Spieltag kommende Woche werden alle Partien mit NRW-Vereinen als Audio- oder Videostream übertragen auf wdr.de und in der WDR-App. Rund 2500 Besucher haben auf der Gemener Kirmes in Borken im Münsterland die Premiere einer Drohnenshow erlebt. Statt eines klassischen Feuerwerks stiegen 150 Drohnen in den Himmel und zeigten Motive aus Gemen und vom Schützenverein. Der Präsident zeigte sich begeistert.
4: Am Ende ist es genauso aufgegangen, wie wir es wollten. Umweltgedanke, etwas Neues anzustoßen. Und dass das dann so butterweich durchgeht, ja, ist toll und ist auch eine Schädigung für die Arbeit, die wir in den letzten Monaten hinter uns gebracht haben.
1: Auf der Kirmes in Borken soll das Feuerwerk nun dauerhaft durch Drohnenshows ersetzt werden. Und das war WDR aktuell. Das Wetter in Nordrhein-Westfalen, der Samstag bringt tagsüber ruhiges Sommerwetter mit viel Sonne und kaum Wolken und es bleibt trocken. In Waldbröl bis 24 Grad, in Duisburg 26 und maximal 27 Grad werden in Troisdorf erreicht. Die Zeit gleich 5.03 Uhr.
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5: Die A33 Osnabrück Richtung Bielefeld ist zwischen Haderberg und Borklo Kloster Ösede wegen einer Nachtbaustelle bis 6 Uhr gesperrt. Die Umleitung führt über die U84. Auf der A40 Essen Richtung Venlo ist im Kreuz Duisburg die Verbindung zur A59 Richtung Düsseldorf bis 5 Uhr gesperrt.
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6: Mit Dennis Tina. Guten Morgen Deutschland und hallo Welt. Wir machen gleich mal die Welt ein bisschen besser, oder? Haben wir noch gar nicht gemacht? Was? Wir haben noch kein Quiz ohne Wissen gespielt. Das wird aber allerhöchste Zeit. Machen wir so in 10 Minuten.
0: Ja. 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

0: Wir haben uns ultra lange nicht getroffen in der Popnacht. Das letzte Mal Ende Juni. Ich habe extra nachgeguckt. Und wir haben inzwischen August. Das heißt, die Sünden stapeln sich. Die Karma-Konten sind stark im Minus. Wir brauchen also dringend dies.
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0: Ja. Das wohl einzige Quiz der Welt, bei dem ihr nichts wissen müsst und bei dem ihr mit allem, was ihr nicht wisst, die Welt verbessern könnt. Drei Fragen kriegt ihr. Multiple Choice, also mit drei Antwortmöglichkeiten. Nur eine ist richtig. Wenn ihr es trotzdem nicht wisst, sagt ihr das einfach und könnt statt der richtigen Antwort einen Karma-Joker einsetzen. Das heißt, ihr versprecht mir dann statt der richtigen Antwort irgendeine gute Tat für einen anderen Menschen. Und das könnt ihr bei jeder Frage so machen und müsst am Ende dann theoretisch nichts wissen. Wäre natürlich toll, wenn ihr doch was wissen. Also wenn ihr wenigstens zeigen könnt, dass ihr etwas wisst. Ne, das sollte der Anspruch sein. Aber wenn es nicht so ist, dann ist es halt so. Und wir haben natürlich einen Bildungsauftrag. Das heißt, wir werden natürlich dann trotzdem die richtige Antwort erfahren. Ne? Die kriegt ihr dann von mir. Also, wer möchte in diesen Samstag starten, die Welt verbessern und sein Karma-Konto aufladen, dann 07221211. Wir spielen natürlich um ein Popnacht-Goodie. Wer ist um 5.14 Uhr wach genug, um nichts zu wissen? 07221211.

0: So, wir steigen um 5.22 Uhr direkt hart mit Bildung ein hier in unsere Runde Quizzen ohne Wissen mit Marcel Fleischer aus Hof Geismar, das ist in Nordhessen. Und genau. Ich habe also gefragt, ob du Metzger bist, hast du gesagt, nein, Fleischer. Und jetzt habe ich mal die KI gefragt, was der Unterschied ist. Ich wusste es nämlich nicht. Also es ist das Gleiche. Es ist einfach eine regionale Bezeichnung. Die Metzgerei, das Wort nutzt man vor allem im Süden und Südwesten von Deutschland, in NRW sowie in der Schweiz. Und Fleischerei sagt man eher in Mittel- und Ostdeutschland. Und es gibt aber noch weitere Namen, und zwar in Norddeutschland. Was sagt man da?
1: Schlachter, glaube ich.
0: Schlachterei, richtig. Und in Österreich?
1: Da sagt man eigentlich auch Metzger.
0: Nein, da sagt man Fleischhauerei.
1: Ach so, okay.
0: Crazy. Okay, also Bildungsauftrag an dieser Stelle schon erfüllt, aber es geht noch weiter. Es wird noch besser, Marcel, weil das war noch nicht dein Quiz. Wir machen jetzt ein richtiges Quiz. Drei Fragen kriegst du mit jeweils drei Antwortmöglichkeiten. Wenn dir die nicht weiterhelfen, kannst du jede Frage mit einem Karma-Joker überspringen. Das ist irgendetwas Nettes, was du mir dann anbietest, was du für einen anderen Menschen tust.
1: Ja.
0: Eine Möglichkeit gibt es zu verlieren, wenn du dich auf eine falsche Antwort festlegst. Dann ist das Spiel vorbei. Alle bis dahin angebotenen Joker musst du natürlich trotzdem einlösen und das Popnacht-Goodie wäre weg.
1: Okay.
0: Happy Birthday, Basti Schweinsteiger. Der wird heute 42. Happy Birthday to you. Welche Rückennummer trug Schwein bei allen Profiklubs, in denen er gespielt hat? Die 7, die 23 oder die 31?
1: Ich meine die 7.
0: In allen Profiklubs, in denen er gespielt hat, war die Frage.
1: Dann hat er die 23 gehabt.
0: Du willst also jetzt bei der ersten Frage schon zocken, obwohl du einen Joker einsetzen und die Welt verbessern könntest.
1: Ja, okay, dann nehme ich lieber den Joker.
0: Ja, gute Entscheidung.
1: Na?
0: Was machst du?
1: Bei uns ist momentan in Immenhausen Bundeslager vom Pfadfindern und es ist momentan so heiß und die laufen bei uns vorbei, dann kriegt mal einer ein Eis.
0: Ein Eis? Wie untypisch vom Fleischer. Kannst du nicht einen Ring Fleischwurst oder so ein Stückchen geben oder so?
1: Das kommt als nichts.
0: Verstehe, okay. Oh, das ist aber gerade nochmal gut gegangen, du. Also die 7 hast du deswegen im Kopf gehabt, weil er die in der Nationalmannschaft hatte. Aber ich hatte ja nach Profiklubs gefragt. Und die 23 hat er mal ganz kurz bei Manchester United, aber ist dann auch wieder auf die 31 umgestiegen, die er eigentlich in seiner ganzen Karriere in den Profiklubs hatte. 31.
1: Ah, okay. Ja, weil 7 war mir durch die Nationale.
0: Ja. Borussia Mönchengladbach hat heute auch Geburtstag. Heute vor 126 Jahren wurde der Verein gegründet. Wie heißt denn Borussia Mönchengladbach eigentlich offiziell laut Vereinssatzung? Heißen die A. Borussia Turnsportverein 1900 e.V.? Heißen die Borussia Verein für Leibesübungen 1900 e.V.? Oder Borussia Ballspielvereinigung 1900 e.V.?
1: Ja, also Sinn machen würde das Letzte. Aber meistens haben sie ja noch irgendwas anderes mit drin.
0: Wohin schlägt denn dein Herz?
1: Ja, ich bin eigentlich gucke ich nicht so viel Fußball. Ich gucke, wenn EM und EM ist.
0: Ja.
1: Sonst finde ich die Bayern nicht schlecht. Sonst ist mein Herz in der Landwirtschaft und in der Fleischerei.
0: Ja.
1: Ich habe sehr wenig Zeit zum Fußball.
0: Okay, ich habe nach Herz gefragt. Ich wollte eigentlich Bauchgefühl wissen. Welche
1: also
0: Antwort?
1: Ich würde dann die letzte.
0: Okay, aber du legst dich natürlich jetzt nicht fest, sondern nimmst lieber einen Joker, richtig?
1: Ja, genau.
0: Sehr gut. Was machst du als nächstes?
1: Ich bin ehrenamtlich im Roten Kreuz bei uns in Immenhausen und würde beim nächsten Blutspenden freiwillig den Teller spülen.
0: Es ist Borussia Verein für Leibesübungen 1900 e.V., so heißen die richtig.
1: Ja.
0: So, heute vor 233 Jahren wurde in Frankreich die Einführung des metrischen Systems beschlossen, um das Chaos durch die vielen unterschiedlichen Maßeinheiten zu beenden. Auch in Deutschland gab es noch lange viele unterschiedliche Einheiten. Ein altes deutsches Flächenmaß hieß zum Beispiel A. Morgen, B. Mittag oder C. Abend.
1: Morgen, das weiß ich gar nicht.
0: Das weiß der, er weiß was. Hey, Marcel, du weißt was.
1: Ja.
0: Boah, das ist aber gerade mal gut gegangen. So in der letzten Ecke. Die Fragen sind aber natürlich mit Absicht auch schwer, weil wir wollen die Welt ja verbessern. Deswegen möglichst, ja. Mein Ziel ist ja, möglichst viele Joker rauszuhandeln. Morgen ist tatsächlich, kannst du auch erklären?
1: Und zwar ist das eine Flächeneinheit in der Landwirtschaft. Dann sagt man, es gibt noch Hektar, es gibt Acker und ein Morgen sind 2500 Quadratmeter.
0: Vollkommen richtig. Das war die Ackerfläche, die ein Bauer an einem Vormittag pflügen konnte. So hat man das gerechnet. Deswegen ist es ein Morgen.
1: Genau.
0: Hey, Marcel, ich bin sehr stolz auf dich. Wir haben zweimal die Welt verbessert. Du hast gezeigt, dass du was kannst und von uns gibt es auch noch das Popnacht-Goodie obendrauf.
1: Ja.
0: Könnte ein Samstag besser anfangen? Ich glaube nicht.
1: Nee.
0: Hab einen schönen Arbeitstag, Marcel.
1: Danke.
0: Mach's gut.

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1: 5.31 Uhr ist es.
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2: Bis zum Morgen ziehen nur wenige Wolken durch. Gebietsweise klart es auf. Stellenweise kann sich Nebel bilden. Die Tiefstwerte liegen bei 18 bis 12 Grad. Tagsüber gibt es ruhiges Sommerwetter mit Sonnenschein und ein paar Wolken. Es bleibt trocken. Dazu ist es nicht mehr ganz so heiß bei 20 bis 28 Grad. Am Sonntag setzt sich das Hochsommerwetter fort. Viel Sonnenschein und es wird wieder heißer mit bis zu 32 Grad.
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3: Auf der A1 Münster Richtung Dortmund ist im Kreuz Dortmund-Unna die Verbindung zur B1 Richtung Dortmund bis zum 10. August gesperrt. Die A33 Osnabrück Richtung Bielefeld ist zwischen Haderberg und Borklo-Kloster-Ösede wegen einer Nachtbaustelle bis 6 Uhr gesperrt. Die Umleitung führt über die U84.
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Eilmeldung aus dem Verkehrszentrum. Achtung, Falschfahrer auf der A60 Lüttich-Wittlich zwischen Bitburg und Rastplatz Gindorf. Kommt euch ein Falschfahrer entgegen. Fahrt äußerst rechts, nicht überholen. Auf der A60 Lüttich-Wittlich zwischen Bitburg und Rastplatz Gindorf ist ein Falschfahrer unterwegs. Vorsicht hier in beiden Richtungen.

0: Mr. Know-it-all. Dann wird es mal langsam Zeit, dass wir uns 2 bis 3 Gedanken darüber machen, wie so dieser Samstag wird. Der 1. August, Andreas Hein aus dem Popnacht-Team. Was steht heute an?
1: Sich nicht verstecken, sondern ganz bewusst nach draußen gehen. Das wollen viele heute auf verschiedenen CSD-Paraden. Nach dem tödlichen Vorfall vor einer Woche in Berlin soll da erst recht ein Zeichen gesetzt werden. In Hamburg ist deshalb heute besonders viel Polizei im Einsatz. Der CSD soll mit noch mehr Sicherheitsvorkehrungen stattfinden. Und auch an anderen Orten, an denen heute CSD-Paraden laufen, wird nochmal besonders auf die Sicherheitskonzepte geguckt. In Bonn, in Ahaus und in Moers zum Beispiel.
0: Im besten Fall also gute Stimmung bei den CSD-Paraden. Recht miese Stimmung ist auf dem Rhein für alle, die ihn beschiffen wollen.
1: Ja, es wird ein Tiefpunkt erwartet. Fachleute rechnen damit, dass der Rheinpegel aufgrund der Trockenheit heute auf einem historischen Tiefstand rutschen wird. Das bedeutet, dass es für Frachtschiffe noch schwieriger wird. Es sind ja schon welche trocken gelaufen.
0: Das Schifffahren wird also schwer. Das Auto- und Lkw-Fahren heute aber auch, vor allem Richtung Süden.
1: Ab kurz vor 10 heute Vormittag wird die Fernpassstraße nach Tirol komplett gesperrt wegen einer Demo. Die Alpenroute in Österreich ist also dicht zwischen Füssen und Reute und Nassereit. Die Polizei geht davon aus, dass es schon einige Zeit davor heftige Staus geben wird, auch auf den Ausweichstrecken der Inntalautobahn oder auch im Allgäu.
0: Das wird also um einiges länger dauern, wenn ihr da heute lang müsst. Wir wünschen starke Nerven. Hier ist die Popnacht.

0: wir machen jetzt nochmal schnell zusammen einen Ausflug nach Weimar
1: mit Comedian Herrn Schröder. Der hat mal 12 Jahre lang Deutsch an einem Gymnasium unterrichtet und 2,5 Jahre an einer beruflichen Schule, einer Berufsschule in Köln-Hürth. Und wenn man Lehrer ist, dann gehören natürlich auch Schulausflüge dazu.
2: Wir waren in Weimar mit meiner Klasse, das ist eine komplett wahre Geschichte. Weimar, schön, oder? Weimar, kennen Sie Weimar? Ja, der Europapark für Deutschlehrer. Und dort waren wir, ja, kennen Sie, oder? Weimar waren Sie schon mal? Da, wo das Goethe-Denkmal durch die Bäume schillert. Und, bleibt dabei, wird noch lustig. So, pass auf, und wir waren am Gartenhäuschen von Goethe, kennen Sie das? Das ist so ein Schrebergarten am Park an der Ilm. Die Schüler fanden es totlangweilig, komplett wahr. Und das Einzige, was sie interessiert hat, waren die Google-Bewertungen dieser Lokalität, des Gartenhäuschens. Und die Schüler haben daraufhin eigene Bewertungen geschrieben. Was ich jetzt komplett lese, steht genauso bei Google. Dennis Jaroschek schreibt, ein absolut overrateder Ort. Außer ein gammeliges Gebäude mit Fake-Fenstern und ein paar Blumen gibt es hier nicht viel. Und bewertet das Goethe-Gartenhaus mit 3 von 5 möglichen Sternen. Wenn man das Goethe-Gartenhaus so schlecht bewertet, stimmt komplett, dann schreibt es zurück. Hallo Dennis. Schade, dass dir Goethes Gartenhaus nicht gefallen hat. Das kleine Häuschen im Park an der Ilm zählt zu den Weltkulturerbestätten Weimars und ist absolut nicht overrated. Vielleicht informierst du dich nochmal über die Geschichte des Ortes und so weiter. Dennis Jaroschek schreibt zurück. Chill mal, Gartenhäuschen.
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Okay, die kann ja auch positiv und schnell. Gracie Abrams, Look at My Life, neu. Und damit sind wir durch für heute. Dann schließen wir doch mal gemeinsam ab. Weil alles, was zwischen Mitternacht und jetzt geschah, bleibt unter uns, ist doch klar. Das war die Popnacht für heute mit Dennis Thiener. Tschüss.

0: Jan Bojarski ist zwar Ingenieur, aber die Zeiten sind hart, das Geld ist knapp. Doch Bojarski hat noch ein Ass im Ärmel, gewinnbringend wie folgenreich. Darum geht es in dem Film Der perfekte Schein, der Fall Bojarski, seit dieser Woche im Kino.
1: Wie heißt du, mein Freund?
2: Jan Bojarski.
1: Ich habe von deinem Talent gehört.
2: So eine gute Blüte habe ich noch nie gesehen.
0: Bojarski kann meisterhaft Geld fälschen. So fängt er in einem versteckten Kellerlabor an, täuschend echte Francs zu drucken. Er ist so gut, dass selbst die französische Nationalbank keinen Unterschied zwischen den Originalen und seinen Scheinen feststellen kann. Damit das Geschäft funktioniert, muss Bojarski vorsichtig sein.
2: Regel Nummer 1, immer nur eine Banknote pro Geschäft.
3: Das sind dann 300 Franc. Na, die ist ja brandneu.
2: Regel Nummer 2, nichts Protziges kaufen.
4: Danke, Papa.
2: Regel Nummer 3, absolute Diskretion.
5: Bojarski, was treibst du hier?
0: Doch das gewinnbringende Geschäft hat auch Schattenseiten. Die Geheimniskrämerei, die Vorsicht, die Angst. Das alles greift auf seine Familie über.
2: Was ist denn los, Susanne?
6: Ich würde gern wissen, wer du bist.
7: Du hast es dir mit deinen Freunden schon verscherzt. Jetzt kommen die Kinder. Was treibst du hier in deinem Shop?
0: Zudem ist ihm die Polizei auf den Fersen.
2: Ich brauche vielleicht noch ein bisschen Zeit, aber ich kriege sie.
8: Wenn es genug ist, werde ich von selbst aufhören.
9: Nein, wir hören niemals auf.
2: Besonders, weil ihr Motiv nicht Geld ist.
0: Es gibt Momente, da geht es um die Existenz. Da muss man Entscheidungen treffen, die ein Risiko bedeuten. Ganz nach oben oder ganz nach unten. Oft genug ist das keine ganz ungezwungene Entscheidung, denn der Abgrund ist schon in Sichtweite. Man muss also etwas tun, auch wenn das alles extrem schief gehen kann. Ist der Schritt einmal getan, gibt es kein Zurück, auch wenn das Verletzungen und Schäden bedeutet. Das ist keine graue Theorie. Der Film um Bojarski beruht auf einem echten Fall. Deshalb gilt, wer aus Verzweiflung handelt, verdient Empathie, Zuwendung und Unterstützung. Auch wenn etwas wirklich schief läuft. Denn wer selbst in eine solche Lage kommt, braucht genau das. Aus Extremsituationen kommt niemand mit weißer Weste wieder heraus. Ein bisschen mitfühlen, hineinfühlen und nachsehen sind also immer angebracht. Gnädig sein, sagt man manchmal dazu. Und dieses Gnädigsein mit Menschen in Not, das ist schon fast eine göttliche Tugend. Ob bei Geldfälschern, Schwarzfahrern oder Gelegenheitsdieben.
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11: 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Es ist 6 Uhr. Die Nachrichten mit Robert Lebin. Guten Morgen. 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FIFA-Chef Infantino zieht seine umstrittenen Pläne zurück. Anteile der Weltmeisterschaft sollen jetzt doch nicht mehr an Investoren verkauft werden. Das hat Infantino in der Nacht bekannt gegeben. Lukas Knauer berichtet.
12: Mit der Entscheidung beugt sich die FIFA dem Druck, der in den vergangenen Tagen immer größer geworden ist. Der Europäische Fußballverband UEFA hatte die Investorenpläne Gianni Infantinos nicht nur kritisiert, sondern auch mit einem Boykott künftiger Weltmeisterschaften gedroht. Gegen die Pläne hatten sich auch die Fußballverbände in Asien sowie in Nord- und Mittelamerika ausgesprochen. Infantinos Plan sah wie folgt aus: WM-Anteile an private Geldgeber verkaufen, um so Milliarden einzunehmen.
11: In der Düsseldorfer Altstadt hat die Polizei bis in die Nacht kontrolliert, ob sich alle an das dortige Waffenverbot halten. Jeder Besucher wurde untersucht, ob er oder sie beispielsweise ein Messer dabei hat. Auch NRW-Innenminister Reul war beim Einsatz dabei. Er sagt, solche Kontrollen sind wichtig.
13: Wir wischen immer wieder, wir nehmen Messer ab, es werden Strafen ausgesprochen. Wenn es sich rumspricht, ist es gut, es wird trotzdem dauern. Da darf man auch nicht glauben, dass morgen alles in Ordnung ist.
11: An der Kontrolle der Waffenverbotszone in der Düsseldorfer Altstadt waren etwa 200 Polizisten beteiligt. Wie der Einsatz verlaufen ist, will die Polizei am Vormittag bekannt geben. Heute finden in NRW mehrere CSD-Feiern statt, unter anderem in Bonn und Mürsch. Dort wird für die Rechte von queeren Menschen demonstriert. Nach dem Anschlag auf den Berliner CSD ist die Polizei besonders sensibilisiert und will stärker Präsenz zeigen. Auch in Ahaus im Münsterland. Dort startet die Demo gegen 14 Uhr. Mehr von Marie Rothers.
14: Es ist der zweite CSD für die Gruppe aus 13 jungen Erwachsenen von Queer in Ahaus e.V. Beim ersten CSD im vergangenen Jahr hatten die Veranstalter ursprünglich mit rund 50 Menschen gerechnet. Und dann kam deutlich mehr. Deshalb rechnet der Verein auch jetzt wieder mit 350 Menschen auf der Straße. Es könnten aber deutlich mehr werden, denn viele Menschen wollen sich nach dem Anschlag in Berlin mit der queeren Community solidarisieren. Für die Mitglieder von Queeren Ahaus e.V. wäre das ein wichtiges Zeichen der Solidarität, dass queere Menschen auch im ländlichen Raum sichtbar und sicher leben können.
11: Und auch das ist noch wichtig. Kinder, die ab diesem Sommer in die Schule kommen, haben ab heute offiziell Anspruch auf einen Platz in der offenen Ganztagsbetreuung. In den kommenden Jahren soll das schrittweise auch für ältere Kinder gelten. In Dortmund gilt ab heute ein sogenanntes Bettelverbot. Das bedeutet, bettelnde Menschen müssen 5 Meter Abstand zur Außengastronomie einhalten. In Bayern ist ein Waldbrand außer Kontrolle geraten, bei Freudenberg in der Oberpfalz. Der starke Wind und das Gelände machen der Feuerwehr Probleme. Im Süden von Italien hat es am Abend ein Erdbeben gegeben. Es wurden mindestens 8 Menschen leicht verletzt. Zum 21. Mal finden heute die Kölner Lichter statt. Das riesige Feuerwerk auf dem Rhein steht dieses Jahr unter dem Motto »Die magische Schule des Feuerwerks«. Was geboten wird, erklärt Chef-Pyrotechniker Georg Aleph.
6: Von wunderbaren japanischen Figurenbomben über Lametta-Raketen bis hin zu römischen Lichtern und steigenden Kronen werden wir so ziemlich alles erklären, was wir in der Pyrotechnik verwenden.
11: Weil der Rhein so wenig Wasser hat wie noch nie, sind weniger Begleitschiffe unterwegs. Hunderttausende Zuschauer werden zu den Kölner Lichtern erwartet. Das WDR-Fernsehen überträgt ab 22.15 Uhr live. Das war WDR Aktuell.
9: Milena Fuhrmann ist in unserer WDR 2 Wetterredaktion. Guten Morgen.
15: Guten Morgen. Heute erwartet uns ein Mix aus Sonne und Wolken. Gebietsweise kann es mal etwas bewölkter sein, aber Regen ist heute nicht in Sicht. Leider, muss man ja auch mittlerweile sagen. Dazu wird es wieder sommerlich warm. Winterberg erreicht 19 Grad, Lemgo 24, Kassel-Rauxel kommt auf 26 Grad und Teil 2 des Wochenendes morgen geht mit viel Sonne und maximal ein paar lockeren Quellwolken weiter bei bis zu 32 Grad.
9: 4 nach 6.
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9: Nichts zu melden, gute Reise.
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9: Und mit euch, das ist schön so, wir starten gemeinsam in diesen August.
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0: 10 nach 6 haben wir es. Guten Morgen und rein ins Becken und ab ins Wochenende. Jawohl, unsere WDR2-Freibad-Freunde werden uns beschäftigen. Konntet ihr in den letzten 2 Wochen ja schon dabei sein und jeden Tag über die 2 Wochen verteilt 5 Tickets für Freibäder bei uns im Westen gewinnen, zusammen mit einem WDR2-Sommerrucksack und der obligatorischen Portion Freibad-Pommes. WDR2-Hörerin Coco ist uns noch im Ohr.
1: Mega, die Mädels werden sich freuen.
0: Jawohl, das mit der Freude schaffen wir heute Morgen hier im WDR2-Morgenmagazin definitiv auch wieder. Wir haben nämlich noch Tickets fürs Freibad im Dortmunder Revierpark Wischlingen. In so einer guten Stunde bin ich mit dem Schwimmbad dort und vor allem mit einer Person, die reden kann, verbunden. Und wir checken die Lage heute Morgen in Ceuta, in der spanischen Exklave, direkt am Meer, ganz im Norden Afrikas. Da sind in den letzten Tagen ungefähr 60.000 Menschen ins Meer gesprungen und von Marokko rübergeschwommen, weil sie gehofft hatten, Asyl in Europa zu bekommen. Der spanische Ministerpräsident Sanchez, der hat zwischendrin von einem Angriff gesprochen. Das Militär sollte zum Einsatz kommen. Da war auch Militärpräsenz. In einer Stunde spreche ich live mit unserem Korrespondenten vor Ort und auch um den Rückzieher von FIFA-Präsident Infantino in Sachen Privatisierungspläne des Weltfußballverbands, von Teilen des Verbands, werden wir uns heute Morgen beschäftigen. Das WDR2-Morgenmagazin ist hier und das hier ist doch ganz klar Kategorie Sommermusik. Loy, Gold, gleich 12 nach 6. Guten Morgen.

0: ist selber schuld. Miami Sound Machine. Und Conga 6.21 Uhr. Das WDR 2 Morgenmagazin am Samstag, 1. August, steht heute auf dem Kalender. Und das ist wichtig heute Morgen. Der Präsident des Weltfußballverbands Infantino hat einen Rückzieher bei der Teilprivatisierung der FIFA gemacht. Der Plan war heftig attackiert und kritisiert worden. In der Nacht hat Infantino dazu eine Stellungnahme abgegeben. In der Düsseldorfer Altstadt hat die Polizei in der Nacht viele Besucher kontrolliert. Ungefähr 200 Polizisten sind in Einsatz gewesen und haben geprüft, ob sich alle an die Regeln für die Waffen Verbotszone halten. Und das Wetter heute, ruhiges Sommerwetter bei 19 bis 27 Grad. So klang das letztes Jahr in unserem WDR-Livestream. Bei den Kölner Lichtern. Heute Abend ist es dann wieder soweit. Hunderttausende Besucherinnen und Besucher werden beim größten musiksynchronen Höhenfeuerwerk Europas erwartet. Und die Veranstalter, klar, die sind aufgeregt und trotzdem sicher, das wird alles gut gehen heute Abend. Trotz Niedrigwasser im Rhein und trotz dieser verschärften Sicherheitsmaßnahmen nach dem CSD-Anschlag letztes Wochenende. Motto dieses Mal: Die magische Schule des Feuerwerks. Und der Chef an der Pyrotechnik ist Georg Aleph, der weiß, was wir da zu sehen kriegen.
1: Da können sich also die Zuschauer auf einen wunderbaren Feuerwerksunterricht einstellen. Von wunderbaren japanischen Figurenbomben über Lametta-Raketen bis hin zu römischen Lichtern und steigenden Kronen werden wir so ziemlich alles erklären, was wir in der Pyrotechnik verwenden.
0: Mhm. Und zum ersten Mal gibt es vor dem Feuerwerk hier auch so eine richtige Drohnenshow. Wer diese Drohnenshow sehen will, der muss zum Gucken aber unbedingt nördlich der Hohenzollernbrücke in Köln stehen und in Richtung Stadt gucken. Sonst sieht man davon nämlich nichts, weil die machen da wie so eine Art Flachbild-Fernseher-Bildschirm draus. Ja? Also nördlich der Hohenzollernbrücke. Jetzt ist es erstmal gut, dass ihr nördlich, südlich, östlich des WDR 2 Morgenmagazins seid. Guten Morgen.

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2: Um 6.30 Uhr mit Robert Levin. Guten Morgen.
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2: Der Fußball-Weltverband FIFA gibt seine umstrittenen Investorenpläne auf. Das teilte FIFA-Chef Infantino in der Nacht mit. Seine Idee, die Fußball-WM teilweise an Investoren zu verkaufen, war massiv kritisiert worden. Der Europäische Fußballverband UEFA hatte mit einem Boykott gedroht. In NRW finden an diesem Wochenende mehrere CSDs statt, bei denen auf die Rechte von queeren Menschen aufmerksam gemacht wird. Unter anderem in Bonn, Moers und Ahaus im Münsterland. Nach dem Anschlag auf den Berliner CSD sind die Sicherheitskonzepte noch einmal geprüft worden. In Bonn etwa wird die Demonstrationsroute aus Sicherheitsgründen geheim gehalten. Kinder, die ab diesem Sommer in die Schule kommen, haben ab heute offiziell Anspruch auf einen Platz in der offenen Ganztagsbetreuung. In NRW betrifft das rund 170.000 Schülerinnen und Schüler. In den kommenden Jahren soll das Recht dann auch auf ältere Kinder ausgeweitet werden. Russland hat in der Nacht die ukrainische Hauptstadt Kiew offenbar wieder massiv aus der Luft angegriffen. Das berichten Zeugen vor Ort. Mindestens 4 Menschen wurden getötet. In der ukrainischen Hauptstadt gibt es nicht genug Flugabwehrsysteme, die in der Lage sind, ballistische Raketen abzuwehren. Das war WDR aktuell.
3: Milena Fuhrmann hat den Blick aufs Wetter. Das wird ein schöner Sommertag.
4: Das wird ein schöner, ruhiger, aber leider auch trockener Sommertag. Regen ist nach wie vor nicht in Sicht, den wir aber dringend bräuchten. Heute die Höchstwerte gehen rauf auf bis zu 27 Grad. Morgen wird es nochmal einen Ticken heißer, bis zu 32. Und die neue Woche, die wird auch ziemlich heiß. Allerdings steigt da auch die Chance für etwas Regen.
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3: Kurz nach 6:30, keine Störungsmeldungen, gute Reise.
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3: So, Milena und ich, wir sortieren unsere Zunge. Wir haben heute irgendwie dasselbe kleine Problem, ja.

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0: Das WDR2-Morgenmagazin gleich 20 vor 7. Das gönnen wir uns hier, ne? Jawoll, so eine kleine Arschbombe zum Frühstück.
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0: Das ist ja gerade unsere liebste Beschäftigung in den Sommerferien und heute nehmen wir euch mit ins Solebad im Revierpark Wischlingen in Dortmund-Huckarde. Wir schenken euch nämlich ein 5er-Ticket fürs Freibad inklusive Freibad-Pommes plus einem WDR2-Sommerrucksack mit Badehandtuch, Snackpot, einem Frisbee-Ring und ein Wasserball ist da auch noch drin und heute haben wir das Paket zum letzten Mal für euch. Also unsere Kiste ist dann leer und wer mitspielen und gewinnen will, der sollte jetzt vielleicht ganz besonders gut hinhören für den kleinen Eindruck. Im Bad im Revierpark Wischlingen arbeitet nämlich Tobias Majorczyk. Guten Morgen, Tobi.
2: Guten Morgen.
0: Du bist ja schon so eine Institution dort, habe ich mir sagen lassen. Also ohne dich geht's ja seit fast 2 Jahrzehnten nicht, oder?
2: Ja, seit 12 Jahren bin ich jetzt im
0: Okay,
2: Bad.
0: Also ein gutes Jahrzehnt. Seit 12 Jahren, mit 17 hast du da angefangen. Jetzt bist du stellvertretender Badeleiter. Was machst denn du da?
2: Ja, meine Hauptaufgaben im Revierpark sind, ich mache die Personaleinsatzplanung. Wir planen Revisions- und Sanierungsarbeiten. Ich kontrolliere regelmäßig die Anlage, auch die Wasserwerte, optimiere Arbeitsabläufe zusätzlich, damit auch immer alles glatt läuft und habe auch immer ein offenes Ohr für die Kollegen.
0: Und das hast du auch schon um 6.40 Uhr, du bist schon an der Arbeit.
2: Ja, genau, ich sitze schon im Büro, ich habe die erste Runde schon gemacht, direkt um 6 Uhr und bis jetzt läuft alles ganz gut.
0: Okay, und seit 6:30 darf man da ja auch kommen, sind jetzt schon Leute da zum Schwimmen?
2: Ja, unsere Frühschwimmer sind schon im Sportbad drüben. Der Teilbereich macht schon um 6.30 Uhr auf. Das Frühschwimmen ist bei uns auch sehr beliebt.
0: Sehr beliebt ist das eine. Es toll finden ist das andere. Wenn du das schon so lange machst, dort also in diesem Freibad, was ist denn so schön an, ich sag jetzt mal, deinem Freibad?
2: Wir sind ja ein Kombibad. Wir haben eine sehr große Anlage. Und das Schöne ist, man kann uns bei gutem und bei schlechtem Wetter besuchen. Wir haben so ein vielseitiges Angebot. Wir haben Wellenbecken, Sprungturm, eine Breitwasserrutsche. Wir haben Sohlebecken. Wir haben auch ein beheiztes Außenbecken, wo man im Winter schwimmen kann. Becken mit Hubboden, wo man schwimmen lernen kann. Und auch noch einen großen Saunabereich dran.
0: Hast du so eine Lieblingsecke in diesem Bad?
2: Ja, das Freibad im Sommer, wenn man am Wellenbecken sitzt. Wir haben da auch einen großen Sandstrand. Da sitzt man wirklich im Sand und die Wellen kommen auf einen zu. Das hat schon leichte Urlaubsatmosphäre.
0: Das klingt gut. Tobi hat euch jetzt vielleicht eingestimmt, ne? Also wenn euer Urlaub im Westen stattfindet und ihr irgendwie so ein kleines Urlaubsgefühl haben wollt, dann kommt bei ihm einfach vorbei. Bewerbt euch für unser kleines Rätsel hier rund ums Freibad im Revierpark Wischlingen in Dortmund. Also es geht um das Freibad-Freunde-Paket von WDR2 0800 567 8222, ist unsere Telefonnummer. Tobi, ich danke dir herzlich. Irgendwie so um gleich 6:45 einmal ins Frühstücksbrötchen oder holst du dir auch eine Pommes später?
2: Ja, gegen Mittag auf jeden Fall eine Pommes. Jetzt gleich gibt es erstmal einen Kaffee, bis es losgeht.
0: Ja, herzlichen Dank, dass du uns dieses kleine Urlaubsgefühl verschafft hast. Ich schicke dir liebe Grüße nach Dortmund. Hab einen schönen Tag.
2: Danke, gleichfalls.
0: Tschüss.
2: Tschüss.
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0: Guten Morgen zusammen, 6.50 Uhr, 10 Minuten vor 7. Das ist das WDR 2 Morgenmagazin am Samstag. Heute ist der 1. August. Und das ist wichtig heute Morgen zu wissen, dass es in Italien am Abend ein Erdbeben gegeben hat. Betroffen war die Region um Neapel. In Dortmund gibt es ab heute ein sogenanntes Bettelverbot. Das bedeutet, im Umkreis von 5 Metern rund um die Außengastronomie darf nicht mehr gebettelt werden. Und das Wetter, ein sommerlicher Samstag, den wir da erleben werden. Es gibt Wolken und Sonne, die sich abwechseln. 19 bis 27 Grad. Und der Spaßmacher mit dem großen J.
1: Jünter erklärt.
2: Das Recht auf ganztägige Förderung von Kindern im Grundschulalter, abgekürzt DRATFÜG, sorgt ab heute dafür, dass jedes Kind einen Kita-Platz und fachkundige Betreuung bekommt, sofern Kitas und fachkundige Betreuungspersonen vorhanden sind. Das ist ungefähr so wie heute Äpfel umsonst, solange der Vorrat reicht, aber leider sind keine Äpfel vorrätig. Kinder im Grundschulalter, die keinen Platz finden und daher auch keine ganztägige Förderung genießen, können mit Hilfe der Kinder, die eine Förderung erhalten und daher später Anwalt werden, ihr Recht auf ganztägige Förderung einklagen. Leider werden diese Klagen meist abgewiesen, da ein Lebensalter von über 30 nicht mehr als Grundschulalter gilt. Außerdem ist eine Klage teuer, sodass Eltern schon ab der Geburt des Kindes beide ganztags arbeiten müssen, um später die Gerichtskosten tragen zu können. Dadurch brauchen solche Eltern einen Ganztagsplatz, wodurch sie dann aber nicht zu klagen brauchen und dem Kind für das Geld stattdessen einen Führerschein bezahlen können, damit es morgens mit dem Auto in die 40 Kilometer entfernte Kita des Nachbarortes fahren kann. Damit Kinder ohne Kita-Platz nicht zu Hause rumhängen, können sie stattdessen in der freien Wirtschaft arbeiten, zum Beispiel 12-Stunden-Schichten in einer Raffinerie schieben, siehe ganztägige Erdölförderung. Was ist das denn für Quatsch?
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0: These are the days, good old days from Chris de Serendi. This is the day, guten Morgen, 1. August. Hier ist das WDR 2 Morgenmagazin. Gleich um 7 gibt es WDR aktuell mit Robert Lewin. Und die Topmeldung heute Morgen ist der Rückzieher von FIFA-Präsident Infantino zu den Teilprivatisierungsplänen des Fußballweltverbands. Erfahren wir also gleich mehr. Und Milena Fuhrmann ist in der WDR 2 Wetterredaktion. Ich habe dir schon zugehört, es wird ein schicker sommerlicher Tag heute.
1: Absolut, die Temperaturen gehen rauf auf bis zu 27 Grad, also wieder Sommertemperaturen. Allerdings immer noch kein Regen in Sicht. Und das ist ja mittlerweile wirklich ein Thema bei uns. Da könnte mal wieder was runterkommen. Allerdings wahrscheinlich erst im Laufe der Woche.
0: Mhm. Und ihr habt euch genau richtig entschieden. Ich heiße Marco Schreil und das hier ist
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0: Jawohl.

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0: 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Es ist 7 Uhr.
4: Die Nachrichten mit Robert Lebin. Guten Morgen.
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4: Die umstrittenen Investorenpläne des Fußball-Weltverbands FIFA sind vom Tisch. Das hat FIFA-Chef Infantino in der Nacht mitgeteilt. Der Plan war, Anteile der Fußball-Weltmeisterschaft an private Investoren zu verkaufen. Das hatte zu viel Kritik geführt, vor allem aus Europa. Katrin Hondel berichtet.
5: Die 55 Mitgliedsverbände der Europäischen Fußballunion UEFA hatten sogar mit einem Boykott der WM und aller sonstigen FIFA-Turniere gedroht, sollte Infantinos Plan weiter bestehen. Auch die Fußballverbände für Asien und für Nord- und Mittelamerika sowie die Karibik waren geschlossen gegen den Plan des FIFA-Chefs. Und selbst in der Zentrale des Weltfußballverbands gab es Protest. Ein führender Berater von Infantino trat zurück und nannte den Investorendeal ein schlechtes Geschäft für den Fußball.
4: Ab heute haben Eltern bundesweit einen Rechtsanspruch auf einen Betreuungsplatz für ihr Kind in der offenen Ganztagsschule. Allerdings gilt das erstmal nur für die Kinder, die jetzt im Sommer neu eingeschult werden. Das sind in NRW rund 170.000. Daniela Junghans, WDR Landespolitik.
6: Dort gibt's dann am Nachmittag nicht nur Hausaufgabenbetreuung, sondern auch Arbeitsgemeinschaften oder Sport oder auch Förderangebote. An der Umsetzung dieses Angebots gibt es viel Kritik. Die Kommunen müssen den Ganztag organisieren und sie klagen, dass sie dafür nicht genügend Geld von Bund und Land bekommen. Und außerdem sorgen sich Eltern mit größeren Kindern, die keinen Rechtsanspruch auf so einen Platz haben, dass sie jetzt möglicherweise ihren Platz in der Ganztagsbetreuung verlieren könnten.
4: In Mönchengladbach hat die Polizei am Abend mehrere Spielhallen, Shisha-Bars und Massagestudios durchsucht. Auch Drogenspürhunde waren dabei. Ziel der Aktion war es, das Sicherheitsgefühl zu erhöhen in der Gegend rund um den Gladbacher Hauptbahnhof und in der Reiter Innenstadt. Florian C. hat den Einsatz verfolgt.
7: Gemeinsam mit dem Zoll und dem Ordnungsamt kontrollierte die Polizei vor allem auf illegales Glücksspiel und Steuerverstöße. Am Schillerplatz stürmten Beamte eine scheinbar geschlossene Kneipe und stellten illegale Spielautomaten sicher. Auch am Hauptbahnhof gab es Kontrollen, dort ging es vor allem um das Waffenverbot.
4: Und auch das beschäftigt uns heute. Eine Woche nach dem Anschlag beim CSD in Berlin fordert SPD-Fraktionschef Miersch mehr Solidarität mit queeren Menschen. Miersch sagte der Funke Mediengruppe, es wäre ein sehr gutes Zeichen, wenn auch Bundeskanzler Merz mal einen Christopher Street Day besuchen würde. Russland hat in der Nacht wieder die ukrainische Hauptstadt Kiew aus der Luft angegriffen. Mindestens 9 Menschen wurden getötet. Das Ausbildungsjahr startet heute offiziell und viele suchen noch einen Ausbildungsplatz. Es gibt wegen der schwachen Konjunktur dieses Jahr insgesamt relativ wenige Plätze. In Dortmund gilt ab heute ein sogenanntes Bettelverbot. Das bedeutet, dass bettelnde Menschen 5 Meter Abstand einhalten müssen zu Restaurant- oder Cafégästen, die draußen sitzen. In Ahaus im Kreis Borken findet heute zum 2. Mal ein CSD statt. Nach dem Anschlag in Berlin wollen die Veranstalter ein Zeichen setzen für ein vielfältiges Leben der queeren Community. Der Sprecher der zuständigen Polizei Borken sagt, dass die Beamten stärker Präsenz zeigen wollen. Es gebe keinen Anlass zu besonderer Sorge.
8: Nach derzeitiger Einschätzung gibt es überhaupt keine Veranlassung, den Menschen die Freude an einer friedlichen und vielfältigen Versammlung zu nehmen.
4: Auch in Moers und Bonn finden heute CSD statt. Der Demozug in Bonn wird aus Sicherheitsgründen geheim gehalten. Das war WDR aktuell.
9: So, dann wünschen wir allen, die heute feiern, ein ganz buntes, tolles Wochenende. Und das Wetter dazu ist eigentlich optimal, Milena.
10: Das ist, ich sag mal, perfekt für solche Outdoor-Aktivitäten. Temperaturen bis an die 27 Grad heute unter anderem, die wir in Köln erwarten, aber auch in Aachen. Dazu ein Mix aus Sonne und Wolken. Gebietsweise können die Wolken auch mal was dichter sein. Aber Regen ist nicht in Sicht und das ist für die Natur jetzt nicht so optimal tatsächlich. Die nächsten Tage werden erstmal ganz ähnlich, es wird sogar noch mal wärmer. Ein bisschen mehr Regen überhaupt können wir erst im Laufe der Woche erwarten.
9: 4:07 haben wir es.
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9: Keine Störungsmeldungen, gute Reise.
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9: Moin, moin. Wer möchte for free ins Freibad? Ich sehe, wie die Hände hochschnellen, das ist gut so. Also wer möchte ein WDR 2 Freibadfreund oder eine WDR 2 Freibadfreundin werden, dann nicht nur Hände hoch, sondern anrufen 0800 567 8222. Gleich spielen wir um die letzten Freibad-Tickets für euch und eure Gang.
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0: 11 nach 7, das WDR2-Morgenmagazin am Samstag. Und es sind heftige Bilder gewesen, auch heftige Worte, die der spanische Ministerpräsident zu diesen Bildern hatte. Von Angriff hat Pedro Sanchez gesprochen, von einem Angriff auf die spanische Exklave Ceuta. Das ist so ein kleines Fitzelchen Land im Norden Afrikas, das zu Spanien gehört und in das jetzt viele, sehr viele Menschen von Marokko ausgeschwommen sind. Von 60.000 Menschen ist die Rede gewesen. Hans-Günther Kellner, WDR2 ist Ceuta und wir hören, die Lage soll sich irgendwie beruhigt haben. Wie siehst du das?
1: Ja gut, tatsächlich, die Notlage ist jetzt vorbei. Es sind eigentlich fast alle zurück nach Marokko gegangen. Es sind noch etwa 2.000 dieser Menschen in Spanien, sagt das Innenministerium. Aber man muss sagen, die Geschichte ist damit ja noch nicht aufgearbeitet. Es muss natürlich geklärt werden, warum Marokko so gehandelt hat, wie es dazu kommen konnte.
0: Mhm. Diesen Hintergrund, erklär uns das bitte nochmal. Wie kam es überhaupt dazu, dass plötzlich so viele, vor allem junge Menschen, junge Männer nach Ceuta wollten?
1: Ja, das liegt vor allen Dingen, dass tatsächlich dieser Vorfall hat auch gezeigt, wie groß der Druck der Menschen ist, in Marokko einfach raus aus dem Land zu wollen. Das ist scheinbar, ja, wenn Marokko tatsächlich hier aktiv mit dabei geholfen hat, die Grenzen praktisch geöffnet hat zu Spanien und so, dass die spanischen Grenzbeamten dann auch ihre Arbeit nicht mehr machen konnten, weil es einfach für sie zu viel wurde. Wenn Marokko das aktiv betrieben hat, dann steht jetzt die marokkanische, da steht das Land in einem schlechten Licht, wenn selbst Mütter ihre Babys in solche aufblasbaren Schwimmentchen setzen, und das ist ja dann wirklich für Babys lebensgefährlich, und über das Wasser nach Spanien kommen wollen, als in Marokko zu bleiben, das ist ein Armutszeugnis für die Regierung. Warum Marokko so gehandelt hat, das sind tatsächlich Spekulationen. Das heißt, Spanien hat jetzt gerade in der vergangenen Woche ein Wirtschaftsabkommen mit Algerien abgeschlossen. Algerien ist der große Rivale Marokkos in der Region. Es könnte daran liegen. Es könnte auch an der Fußball-Weltmeisterschaft 2030 liegen. Da hätte gerne Casablanca das Endspiel. Es möchte aber auch gerne Madrid haben. Aber das sind alles Spekulationen.
0: Und jetzt kann man von leichter Entspannung sprechen?
1: Ja, auf jeden Fall. Man kann jetzt von Entspannung sprechen. Die Lage in Ceuta hat sich jetzt wieder beruhigt. Wie gesagt, es sind noch 2.000 Leute da. Das ist beherrschbar. Ob wann die zurückkommen, ob sie jetzt abgeschoben werden müssen oder ob sie freiwillig gehen, das wird man sehen.
0: Einschätzungen, Informationen von Hans-Günther Kellner, WDR2 Ceuta.
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0: 9.21 Uhr, sagt die Uhr, 9 Minuten bis 19:30. Das WDR 2 Morgenmagazin am Samstag, 1. August ist heute. Und der Präsident des Weltfußballverbands Infantino hat einen Rückzieher bei der Teilprivatisierung der FIFA gemacht. Der Plan war heftig attackiert und kritisiert worden. Kinder, die ab diesem Sommer in die Schule kommen, haben ab heute offiziell Anspruch auf einen Platz in der offenen Ganztagsbetreuung. Bei uns in NRW betrifft das ungefähr 170.000 Schülerinnen und Schüler. Und das Wetter, ein Sommertag mit viel Sonne, aber auch mit Wolken zwischendrin, Temperaturen 19 bis 27 Grad. Und es wird so stückweise wieder heißer bei uns im Westen.
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0: Gut, dass wir die haben und dass wir die sein können. Jeden Tag konntet ihr auch diese Woche im Morgenmagazin bei uns 5 Tickets für ein bestimmtes Freibad gewinnen. Plus Freibad Pommes, plus WDR 2 Sommerrucksack. Da sind so viele schöne Sachen drin, wie so ein Badetuch zum Beispiel.
2: Ja, jawohl!
0: Da kann man sich drüber freuen und vielleicht freut ihr euch heute genauso, wenn es für euch und eure Freunde 5 Eintrittstickets gibt. Ihr müsst nur anrufen, eine Frage richtig beantworten und die Fragen, die sind beantwortbar. Haben wir schon gehört, zum Beispiel bei Jan, Malte und Conny.
3: Wie lange dauert es, bis das große Wellenbecken im Grugerbad befüllt ist? 2 Tage oder 4 Tage?
4: 4 Tage.
3: 2 Tage oder 4 Tage?
5: 2 Tage oder?
3: Ja!
6: 2 Tage. Genau 2 Tage, um das Becken komplett zu befüllen.
3: Ja, aber wie bist du denn darauf gekommen? Herzlichen Glückwunsch!
4: Ja, das war halt ein Geistesblitz.
3: So.
4: Ich hab gerade schnell gerechnet und dann.
3: Ja, du
4: kann
3: hast
4: ja nur so sein.
3: Absolut.
0: Ja. Und hier im WDR 2 Morgenmagazin am Samstag gibt es nochmal die Chance auf 5 Eintrittskarten ins Freibad im Revierpark Wischlingen. Das ist in Dortmund. Also bleibt dran und ich übe so lange schon mal hier diesen schiefen Mund, um auch irgendwie Fragen so zu stellen, dass ihr sie lösen könnt. Ja?
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5: Um 7.30 Uhr mit Robert Levin. Guten Morgen.
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5: Der Fußball-Weltverband FIFA gibt seine umstrittenen Investorenpläne auf. Das teilte FIFA-Chef Infantino in der Nacht mit. Seine Idee, die Fußball-WM teilweise an Investoren zu verkaufen, war massiv kritisiert worden. Der Europäische Fußballverband UEFA hatte mit einem Boykott gedroht. Im Süden von Italien hat es am Abend ein Erdbeben gegeben mit einer Stärke von 4,7. Betroffen ist ein Vulkangebiet rund um Neapel. Laut den italienischen Behörden wurden mindestens 8 Menschen leicht verletzt. Außerdem seien Häuser und Kirchen beschädigt. In der spanischen Exklave Ceuta in Nordafrika hat sich die Lage offenbar beruhigt. Das spanische Innenministerium teilte mit, nach dem Massenansturm sei ein Großteil der etwa 50.000 Menschen freiwillig nach Marokko zurückgekehrt. Trotzdem wollen die EU-Mitgliedstaaten heute in einer spontanen Sitzung über die Entwicklungen in Ceuta beraten. In NRW finden an diesem Wochenende mehrere CSDs statt, bei denen auf die Rechte von queeren Menschen aufmerksam gemacht wird. Unter anderem in Bonn, Moers und Ahaus im Münsterland. Nach dem Anschlag auf den Berliner CSD sind die Sicherheitskonzepte noch einmal geprüft worden. In Bonn etwa wird die Demonstrationsroute aus Sicherheitsgründen geheim gehalten. Das war WDR aktuell.
6: Milena Fuhrmann ist so ein... Wir haben heute...
7: Was ist denn los?
6: Wir haben was im Kaffee.
7: Ja.
6: Milena Fuhrmann ist in unserem WDR2-Wetterteam. Guten Morgen.
7: Guten Morgen. Heute gibt es einen trockenen Sonne-Wolken-Mix bei Höchstwerten zwischen 19 und 27 Grad. Und morgen geht es mit viel Sonne und maximal ein paar lockeren Fellwolken weiter. Dazu wird es mit bis zu 32 Grad einen Ticken wärmer.
6: Das ist Stolperwasser, was wir da heute haben.
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6: Keine Meldungen, gute Reise.
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6: Bewusster Stolperer, hello, hello.

0: 7.38 Uhr sagt die Uhr. 8 Minuten nach halb 8. Die Schlauste bei uns im Team, ja, die ist an dieser Stelle dran.
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2: Hallo liebe Maus, ich bin Serin und ich komme aus Bonn. Meine Frage ist, wie kann sich Clownfischmännchen zu Clownfischweibchen verwandeln? Ich habe die Frage aus dem Fernseher, weil ich gerne Dokus gucke.
0: Okay, Serin, also Clownfische kennen viele vom Film Findet Nemo. Die heißen so, weil sie orange, weiß, schwarz gefärbt sind. Man nennt die auch Anemonenfische. Die Maus, ne, die Anemonenfische, nickt. Sie findet die Clownfische nämlich super spannend. Clownfische haben in ihrem Körper nämlich einfach gesagt sowohl weibliche als auch männliche Geschlechtsorgane. Die sind aber nur sehr klein. Wenn die Babyfische älter werden, wachsen nur die männlichen Organe. Alle Clownfische sind also erstmal Männchen. In der Natur leben Clownfische in so kleinen Gruppen. Ungefähr 8 Tiere sind da immer zusammen. Und in dieser Gruppe gibt es eine klare Rangfolge. Ganz oben ist die Chefin. Chefin, ja, habt ihr Fragezeichen? Wenn das alles Männchen sind? Ja, die Wissenschaftlerinnen und Wissenschaftler haben der Maus gesagt, beim größten Clownfisch der Gruppe schrumpfen. Ich sage euch, ich habe heute irgendwas mit meinem Sprechsystem. Schrumpfen langsam die männlichen Geschlechtsorgane und die weiblichen entwickeln sich. Das Männchen wird also zum Weibchen. Das geht da. Und schon haben wir dann die Chefin der Gruppe. Der zweitgrößte ist dann ihr Ehemann und die anderen sind nur das Gefolge. Stirbt aber die Chefin, dann braucht die Gruppe ja eine neue Anführerin. Und dann kommt der zweitgrößte Clownfisch zum Einsatz, beginnt sich zum Weibchen zu verwandeln und der bisher dritte wird dann der Ehemann. Ich finde das eine total spannende Geschichte.

0: Bei Supreme können wir mithalten. Wir sind das WDR2-Morgenmagazin, 7.46 Uhr, 14 Minuten vor 8. Heute ist der 1. August und das ist wichtig. In Mönchengladbach hat die Polizei am Abend mehrere Spielhallen, Shisha-Bars und Massagestudios durchsucht. Auch Drogenspürhunde sind dabei gewesen. In Dortmund gilt ab heute ein sogenanntes Bettelverbot. Bedeutet, im Umkreis von 5 Metern rund um die Außengastronomie darf eben nicht mehr gebettelt werden. Und das Wetter, es wird ein sommerlicher Samstag. Sonne, Wolken bei 19 bis 27 Grad. Und der Westen ist besonders bunt an diesem Wochenende. Gleich in mehreren Städten gibt es nämlich die CSDs. In Bonn wird 10-Jähriges gefeiert und Demos für Toleranz gibt es auch in Moers und Ahaus im Münsterland. Und nach dem Anschlag auf den CSD in Berlin am vergangenen Wochenende heißt es jetzt erst recht, sagt zumindest Gründungsmitglied von Queer in Ahaus e.V. Hanna.
1: So, wenn man sich verstecken würde, dann ist das erreicht, was die Menschen wollen, was die Gegner wollen. Das wollen wir natürlich nicht. Wir wollen laut sein, wir wollen zeigen, dass wir hier sind.
0: Ja, und Hanna ist gespannt, wie viele kommen denn in diesem Jahr?
1: Also letztes Jahr hatten wir viele Leute, die gekommen sind, 350. Wir haben mit nicht so viel gerechnet, wir waren positiv überrascht. Ja, wir hatten sehr viel Zustimmung auch auf Social Media. Natürlich gab es auch negative Kommentare, aber davon lassen wir uns nicht unterkriegen.
0: Mhm, gut so. In Sachen Sicherheit haben wir mit Thorsten Ohm von der Kreispolizeibehörde Borken gesprochen.
2: Natürlich schauen wir uns auch die Sicherheitslage an. Wir tun das auch fortlaufend und nach derzeitiger Einschätzung gibt es überhaupt keine Veranlassung, den Menschen die Freude an einer friedlichen und vielfältigen Versammlung zu nehmen. Wir beurteilen fortlaufend die Lage und passen unsere Maßnahmen dann an, so wie es erforderlich ist.
0: Also Bonn, Moers, Ahaus im Münsterland, da wird es bunt an diesem Wochenende. Nach dem Anschlag auf den Berliner CSD sind die Sicherheitskonzepte nochmal geprüft worden zumindest. In Bonn zum Beispiel wird die Demonstrationsroute aus Sicherheitsgründen noch geheim gehalten. Alle, die feiern, denen wünschen wir eine gute Zeit.
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1: Mit Cyndi Lauper in diesen ersten Samstag ins erste Wochenende im August. Das WDR 2 Morgenmagazin am Samstag. 7 Uhr und gleich 56. Gleich gibt's WDR aktuell mit Robert Lewin. Unter anderem werden wir euch dann natürlich über die aktuellen Entwicklungen in Sachen FIFA auf dem Laufenden halten. Und wer von euch will mit vier anderen for free in Solebad im Riotpark Wischlingen in Dortmund jetzt bewerben für unser kleines Quiz 0800 567 8222? Und Melina, oh Gott, ich sag doch, heute ist
2: irgendwas
1: in meiner Birne schräg geschraubt. Milena Fuhrmann im WDR 2 Wetter.
2: Das bin ich. Hallo. Heute viel Sonne, ein paar Wolken, kein Regen, Werte bis 27 Grad.
1: Ich halte besser den Mund.

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8: Die Fußball-WM wird doch nicht teilweise an Investoren verkauft. FIFA-Präsident Infantino hat die umstrittenen Pläne aufgegeben. Sebastian Riechel, wie hat Infantino das begründet?
9: In einem Statement aus der Nacht sagt er, das Projekt habe zu Spaltungen geführt. Ziel sei es aber, zu vereinen und zu verbessern und deshalb würden die Pläne aufgegeben. Die Spaltung, die Infantino anspricht, hätte größer nicht sein können. Der Europäische Fußballverband UEFA hatte mit einem WM-Boykott gedroht, was bedeutet hätte, Spanien, England, Frankreich und Deutschland nicht bei der nächsten WM dabei. Entscheidend war aber auch, dass Asien und Nord- und Mittelamerika dagegen waren. Dadurch hätten die Pläne sowieso keine Mehrheit mehr gehabt. Sogar innerhalb der FIFA gab es massiven Widerstand. Ein wichtiger Berater von Infantino ist zum Beispiel zurückgetreten.
8: Heute finden in NRW mehrere CSD-Feiern statt, unter anderem in Bonn und Moers. Dort wird die Rechte von queeren Menschen demonstriert. Nach dem Anschlag auf den Berliner CSD ist die Polizei besonders sensibilisiert und will stärker Präsenz zeigen, auch in Ahaus im Münsterland. Dort startet die Demo gegen 14 Uhr. Mehr von Marie Rotas.
10: Es ist der zweite CSD für die Gruppe aus 13 jungen Erwachsenen von Queer in Ahaus e.V. Beim ersten CSD im vergangenen Jahr hatten die Veranstalter ursprünglich mit rund 50 Menschen gerechnet. Und dann kamen deutlich mehr. Deshalb rechnet der Verein auch jetzt wieder mit 350 Menschen auf der Straße. Es könnten aber deutlich mehr werden, denn viele Menschen wollen sich nach dem Anschlag in Berlin mit der queeren Community solidarisieren. Für die Mitglieder von Queer in Ahaus e.V. wäre das ein wichtiges Zeichen der Solidarität. Dass queere Menschen auch im ländlichen Raum sichtbar und sicher leben können.
8: In der spanischen Exklave Ceuta in Nordafrika hat sich die Lage entspannt. Das spanische Innenministerium sagt, nach dem Massenansturm sei ein Großteil der etwa 50.000 Migranten freiwillig nach Marokko zurückgekehrt. Was die Gründe dafür waren, erklärt Christian Sachsinger.
11: Einmal angekommen in Ceuta folgte dann aber schnell die Ernüchterung. Der Weg weiter nach Kontinentaleuropa führt über eine Passkontrolle, die ist ohne gültige Papiere aber unpassierbar. Außerdem konnten sich die Angekommenen in der Stadt nicht mit Lebensmitteln versorgen, da die meisten Ladenbesitzer in Ceuta ihre Geschäfte geschlossen hielten. Manche Migranten berichteten zudem von Übergriffen der Anwohner und von Verfolgungsjagden.
8: Und auch das wird heute noch wichtig. Das neue Ausbildungsjahr startet offiziell und viele suchen noch einen Ausbildungsplatz. Es gibt wegen der schwachen Konjunktur dieses Jahr insgesamt relativ wenige Plätze. Alle 16 Bundesländer haben seit gestern Schulferien. Deshalb erwartet der ADAC, dass es an diesem Wochenende besonders viele Staus geben wird. Kinder, die in diesem Sommer in die Schule kommen, haben ab heute offiziell Anspruch auf einen Platz in der offenen Ganztagsbetreuung. In den kommenden Jahren soll das schrittweise auch für ältere Kinder gelten. Wer die gehypte Kusama-Ausstellung im Kölner Ludwig-Museum sehen will, hat dieses Wochenende die letzte Chance. Heute und morgen gibt es noch eine extra Nachtschicht für alle, die kein Ticket mehr bekommen haben. Das Museum bleibt bis 2 Uhr nachts geöffnet. Museumsdirektor Givio sagt, dass auch viele Menschen in die Ausstellung kommen, die sonst nie ins Museum gehen.
12: Das merken wir beispielsweise auch daran, dass sie das so gar nicht gewohnt sind. Vielleicht, dass man Dinge nicht anfassen darf, dass man nicht auf die Podeste tritt. Wir wollen natürlich gerade, dass Besucherinnen und Besucher kommen, die sonst nicht kommen.
8: Die Ausstellung der japanischen Künstlerin Yayoi Kusama ist die erfolgreichste aller Zeiten für das Kölner Museum. Das war WDR aktuell.
2: Ist wirklich eine tolle Ausstellung. Ich durfte diese Tage gucken. War total begeistert. Milena Fuhrmann im WDR 2 Wetterteam.
13: Heute gibt es einen Mix aus Sonne und mal mehr, mal weniger Wolken. Jetzt in der Früh kann es gebietsweise auch etwas grauer noch sein. Aber Regen ist nicht in Sicht, leider, muss man sagen. Die Höchstwerte heute liegen in Waldbröl bei 24 Grad. Bergestadtbach kommt auf 26 Grad und Kleve erreicht bis zu 27 Grad. Morgen wird es ganz ähnlich. Viel Sonne, maximal ein paar lockere Quellwolken und Werte bis an die 32 Grad.
2: 4:08.
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2: Die A2 Oberhausen Richtung Dortmund zwischen Recklinghausen Süd und Recklinghausen Ost 2 Kilometer Stau. Da musste die Fahrbahn nach dem Unfall für kurze Zeit gesperrt werden.
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2: Guten Morgen, es ist Samstag, es ist 8:15 und das bedeutet, ihr erfahrt, mit welchen besonderen Ereignissen dieser Tag verbunden wird. 1. August, Achtung, da steht, heute ist Freundinnentag.
13: Toll.
2: Es ist der Tag der Sandburg. Hol ich übernächste Woche am Meer irgendwie so nach. Und es ist Worldwide Middle Finger Day, also der Weltmittelfingertag, den machen Milena und ich ganz bewusst nur im Radio, weil wir sehr nett sind. Ja?
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0: 12 Minuten nach 8. Wenn wir schon mal beim Feuerwerk sind, machen wir doch weiter.
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0: Unser Plitsch-Platsch-Feuerwerk hier auf WDR 2. Wir suchen euch und wir schicken euch zu fünft ins Freibad im Revierpark Wischlingen in Dortmund. Von mir gibt's die 5er Eintrittskarte dafür. Wir spendieren außerdem die Freibad-Pommes und legen einen WDR 2 Sommerrucksack dazu mit Handtuch, mit Frisbee, mit Snackpot und Wasserball. Und das Gesamtpaket möchte gern WDR 2-Hörerin Marion aus Dortmund gewinnen. Hallo Marion!
2: Hallo Marco!
0: Du hast mir gerade schon gesagt, du seist aufgeregt, du klingst gar nicht so.
2: Ach ja, ist ja alles nur Fassade.
0: Sag mal, du bist aus Dortmund, wir reden über das Freibad in Dortmund, über das Revierpark Wischlingen. Kennst du?
2: Ja, kenne ich.
0: Dein Lieblingsbad?
2: Da waren wir sehr häufig mit unserer Tochter, als sie noch klein war.
0: Ja, und das heißt, du kennst dich da aus?
2: Ein bisschen.
0: Gäbe es jetzt eine Gang, die mit dir einfach mal so einen Tag ab ins Freibad gehen würde?
2: Ja, natürlich, meine Kinder.
0: Sehr gut.
2: Ich habe 2 Enkelkinder, meine Tochter und mein Schwiegersohn. Und das wäre bestimmt cool.
0: Marion, ich habe Fragen zum Solebad im Revierpark. Optimalerweise stelle ich dir nur eine und du gibst mir die richtige Antwort drauf. Und dann kriegst du diesen WDR 2 Sommerrucksack, Badetuch, Snackpot, Frisbee-Ring. Da kannst du schön Frisbee spielen, Wasserball noch dazu. Du bist bereit?
2: Ich bin bereit, allzeit bereit.
0: Super, dann legen wir doch los. Also, die Frage an dich. Wie viele Becken gibt's im Schwimmbereich? Sind es A, 8 Becken oder sind es B, 3 Becken?
2: 3.
0: Du sagst 3 Becken im Revierpark Wischlingen und kennst dich da aus. Ich habe vorhin ja schon mit dem stellvertretenden Badleiter Tobi telefoniert, der seit 6.30 Uhr dort Schicht schiebt. Du lockst ein, Marion, 3.
2: Ja.
3: Wir haben 4 Innenbecken und 4 Außenbecken und noch ein zusätzliches im Saunabereich.
0: Das tut mir leid. Aber pass auf.
2: Schade.
0: Nee, pass auf. Ich habe ja noch eine Frage für dich. Die Frage lautet, welches Becken ist das wärmste? A, das Sohlebecken oder B, das Wellenbecken?
2: Das Sohlebecken.
3: Das wärmste Becken bei uns ist das Sohlebecken mit 33 bis 34 Grad.
0: Liebe Marion!
2: Nein, das glaube ich jetzt nicht, aber freue ich mich.
0: Ach, Mensch,
2: da freu ich mich.
0: Aller guten Dinge sind 3, wenn es auch nicht 3 Becken sind. Und der zweite Versuch ist manchmal der beste. Herzlichen Glückwunsch.
2: Marco, ich danke.
0: Ja, von Herzen gern. Dann viel Freude mit den Kindern und mit den Enkelkindern und mit den Pommes und mit dem Sommerrucksack und mit den 8 Becken, die es im Innen- und Außenbereich gibt.
2: Das ist so schön, da freue ich mich.
0: Dann wünsche ich euch ganz viel Freude, eine schöne Zeit und alles Liebe, alles Gute.
2: Ich danke, Marco.
0: Liebe Grüße, bleibt dran, schreiben die Nummer auf, ja?
2: Okay.
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0: Das ist das WDR 2 Morgenmagazin am Samstag. Heute ist der 1. August, 8.22 Uhr, 8 Minuten vor 8:30 Uhr. Und das ist wichtig heute Morgen. In Italien hat es am Abend ein Erdbeben gegeben. Betroffen war die Region um Neapel. Heute Abend gibt es die Kölner Lichter zum 21. Mal. Hunderttausende werden da erwartet. Das WDR Fernsehen überträgt ab 21:45 Uhr heute Abend. Und das Wetter, sommerlicher Samstag, 19 bis 27 Grad kriegen wir heute. Und die umstrittenen Investorenpläne des FIFA-Weltverbands sind vom Tisch des Fußballweltverbands FIFA. So rum ist es richtig. FIFA-Chef Infantino hat in der Nacht mitgeteilt, die Möglichkeiten, mit diesem internationalen Fußballturnieren noch mehr Einnahmen zu generieren, zurückzuschrauben. Es hatte massive Kritik gegeben. Khaled Nahar, WDR 2 Sport, berichtet drüber heute Morgen. Infantino knickt also ein. Scheint, als hätte er keine andere Wahl gehabt, um seinen eigenen Hintern zu retten, oder?
1: Ja, so sieht das aus, dass dieser Investorendeal wenigstens in dieser Form nicht kommen wird. Das war mittlerweile völlig klar. Man muss feststellen, dass Gianni Infantino in einer normalen Organisation längst hätte zurücktreten müssen. Die FIFA ist allerdings keine normale Organisation. Es wird aber zumindest immer enger für ihn. Wichtige verbündete Funktionäre aus Nordamerika und Asien sind abgerückt. Die üben selten deutliche Kritik. Zwei seiner wichtigsten Mitarbeiter sind auch zurückgetreten. Einer von ihnen sagte zum Abschied, die politischen Führungskräfte im Fußball, die müssen jetzt die richtigen Fragen stellen und die richtigen Entscheidungen treffen. Da ist natürlich klar, was er meint. Die Ratten verlassen das sinkende Schiff, möchte man sagen. Infantino gibt sich noch nicht geschlagen und ganz abschreiben sollte man ihn wohl nicht voreilig. Aber dass das jetzt ganz schwer wird für ihn, das ist offensichtlich.
0: Da gab es ja so ein richtiges, so ein Boykottdrohung von der UEFA, ne? Ist jetzt vom Tisch?
1: Ja, das ist erstmal vom Tisch. Die UEFA hatte massive Kritik geübt und mit dem Boykott gedroht. Dazu muss man aber auch wissen, dass zwischen UEFA und FIFA seit Jahren ein Machtkampf tobt. Und am Rande zur Verdeutlichung, weder hochkorrupte WM-Vergaben oder massive Menschenrechtsverletzungen von WM-Gastgebern haben bislang zu irgendwelchen nachhaltigen Boykottdrohungen durch die Verbände geführt. Erst jetzt, wo es um Geld, Macht und Kontrolle geht, passiert das. Da kennen Fußballfunktionäre keinen Spaß. Ein Härtetest für diese Boykottdrohungen wäre natürlich auch noch spannend gewesen, aber das werden wir jetzt wohl nicht sehen.
0: Khaled, du hast gerade gesagt, es sind so rund um Infantino auch Menschen zurückgetreten. Wie sieht er das für seine eigene Person? Ist da was zu erwarten? Was könnte da passieren?
1: Ja, die Sache ist in einer Hinsicht klar. Jetzt werden im Hintergrund die Messer gewetzt. Da werden sich einige Leute in Stellung bringen für die Nachfolge. Aber egal, wer es wird, man sollte nicht glauben, dass irgendwas besser wird. Die systemischen Fehler in der FIFA bleiben und von innen kann sich der Fußballverband, die Fußballverbände selber nicht reparieren. Das haben sie bewiesen. Da muss jemand von außen ran.
0: Also die Investorenpläne von FIFA-Chef Infantino, die sind vom Tisch. Die Einschätzungen dazu von Khaled Nahar, WDR 2 Sport.

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9: Der Fußballweltverband FIFA gibt seine umstrittenen Investorenpläne auf. Das teilte FIFA-Chef Infantino in der Nacht mit. Seine Idee, die Fußball-WM teilweise an Investoren zu verkaufen, war massiv kritisiert worden. Der Europäische Fußballverband UEFA hatte mit einem Boykott gedroht. Bei schweren Unwettern in Sachsen ist am Abend ein Mann ums Leben gekommen. Im Nationalpark Sächsische Schweiz wurde er von einem umstürzenden Baum erschlagen. Drei Menschen sind außerdem schwer verletzt worden. Der Nationalpark bleibt für Besucher vorerst gesperrt. Es bestehe akute Lebensgefahr durch Sturmschäden. In Mönchengladbach hat die Polizei am Abend mehrere Spielhallen, Shisha-Bars und Massagestudios durchsucht. Dabei wurden zum Beispiel illegale Spielautomaten beschlagnahmt. Und auch in Düsseldorf waren gestern viele Polizistinnen und Polizisten unterwegs, um das Waffenverbot in der Innenstadt zu kontrollieren. Unter anderem wurden Messer und Pfefferspray sichergestellt. Zum 21. Mal finden heute die Kölner Lichter statt. Beim riesigen Feuerwerk wird es diesmal einige Änderungen geben, weil der Rhein aktuell so wenig Wasser führt wie noch nie. Es gibt weniger Begleitschiffe und der Startpunkt wird geändert. Hunderttausende Zuschauer werden zu den Kölner Lichtern erwartet. Das WDR-Fernsehen überträgt ab 22.15 Uhr live. Das war WDR aktuell.
10: Milena Fuhrmann ist im WDR 2 Wetterteam. Guten Morgen.
11: Schönen guten Morgen. Sonne und Wolken im Wechsel, das gibt's heute. Dazu kann es hier und da mal ein bisschen bewölkter sein. Regen ist aber nicht in Sicht. Die Höchstwerte heute liegen bei bis zu 27 Grad. Morgen gibt es temperaturmäßig noch eine Schippe drauf, bis zu 32 Grad und ein ähnliches Wetterprogramm wie heute.
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10: Kurz nach 9 auf der A2 Oberhausen Richtung Dortmund ist die Anschlussstelle Recklinghausen Ost für kurze Zeit gesperrt. Da wird nach einem Unfall ein Fahrzeug aufgeladen. Ansonsten freie Fahrt kommt gut und sicher an.
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0: daran denke.
1: Ach ja, ein Haus am See. Peter Fox. Das WDR 2 Morgenmagazin am Samstag. Es ist 20 vor 9 und wir haben den Spaßmacher mit dem großen J.
2: Jünter erklärt.
3: Das Recht auf ganztägige Förderung von Kindern im Grundschulalter, abgekürzt DRATFÜG, sorgt ab heute dafür, dass jedes Kind einen Kita-Platz und fachkundige Betreuung bekommt, sofern Kitas und fachkundige Betreuungspersonen vorhanden sind. Das ist ungefähr so wie heute Äpfel umsonst, solange der Vorrat reicht, aber leider sind keine Äpfel vorrätig. Kinder im Grundschulalter, die keinen Platz finden und daher auch keine ganztägige Förderung genießen, können mit Hilfe der Kinder, die eine Förderung erhalten und daher später Anwalt werden, ihr Recht auf ganztägige Förderung einklagen. Leider werden diese Klagen meist abgewiesen, da ein Lebensalter von über 30 nicht mehr als Grundschulalter gilt. Außerdem ist eine Klage teuer, sodass Eltern schon ab der Geburt des Kindes beide ganztags arbeiten müssen, um später die Gerichtskosten tragen zu können. Dadurch brauchen solche Eltern einen Ganztagsplatz, wodurch sie dann aber nicht zu klagen brauchen und dem Kind für das Geld stattdessen einen Führerschein bezahlen können, damit es morgens mit dem Auto in die 40 Kilometer entfernte Kita des Nachbarortes fahren kann. Damit Kinder ohne Kita-Platz nicht zu Hause rumhängen, können sie stattdessen in der freien Wirtschaft arbeiten, zum Beispiel 12-Stunden-Schichten in einer Raffinerie schieben, siehe ganztägige Erdölförderung. Was ist das denn für Quatsch?
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0: Guten Morgen, 8.46 Uhr, 14 Minuten vor 9, das WDR 2 Morgenmagazin am Samstag. Es sind heftige Bilder gewesen, auch heftige Worte, die der spanische Ministerpräsident zu diesen Bildern hatte. Von Angriff hat Pedro Sanchez gesprochen, von einem Angriff auf die spanische Exklave Ceuta. Das ist so ein kleines Fitzelchen Land im Norden Afrikas, das zu Spanien gehört und in das jetzt viele, sehr viele Menschen innerhalb kürzester Zeit von Marokko aus geschwommen sind. Von 60.000 Menschen ist die Rede gewesen, die sich dahin geflüchtet haben. Hans-Günther Kellner, WDR 2, Ceuta. Und jetzt hören wir, die Lage soll sich irgendwie beruhigen. Was sagst du?
1: Ja gut, tatsächlich, die Notlage ist jetzt vorbei. Es sind eigentlich fast alle zurück nach Marokko gegangen. Es sind noch etwa 2.000 dieser Menschen in Spanien, sagt das Innenministerium. Aber man muss sagen, die Geschichte ist damit ja noch nicht aufgearbeitet. Es muss natürlich geklärt werden, warum Marokko so gehandelt hat, wie es dazu kommen konnte.
0: Diesen Hintergrund, erklär uns das bitte nochmal. Wie kam es überhaupt dazu, dass plötzlich so viele, vor allem junge Menschen, junge Männer nach Ceuta wollten?
1: Ja, das liegt vor allen Dingen, dass tatsächlich dieser Vorfall hat auch gezeigt, wie groß der Druck der Menschen ist, in Marokko einfach raus aus dem Land zu wollen. Das ist scheinbar, ja, wenn Marokko tatsächlich hier aktiv mit dabei geholfen hat, die Grenzen praktisch geöffnet hat zu Spanien und so, dass die spanischen Grenzbeamten dann auch ihre Arbeit nicht mehr machen konnten, weil es einfach für sie zu viel wurde. Wenn Marokko das aktiv betrieben hat, dann steht jetzt die marokkanische, da steht das Land in einem schlechten Licht, wenn selbst Mütter ihre Babys in solche aufblasbaren Schwimmentchen setzen, und das ist ja dann wirklich für Babys lebensgefährlich, und über das Wasser nach Spanien kommen wollen, als in Marokko zu bleiben. Das ist ein Armutszeugnis für die Regierung. Warum Marokko so gehandelt hat, das sind tatsächlich Spekulationen. Das heißt, Spanien hat jetzt gerade in der vergangenen Woche ein Wirtschaftsabkommen mit Algerien abgeschlossen. Algerien ist der große Rivale Marokkos in der Region. Es könnte daran liegen. Es könnte auch an der Fußball-Weltmeisterschaft 2030 liegen. Da hätte gerne Casablanca das Endspiel. Es möchte aber auch gerne Madrid haben. Aber das sind alles Spekulationen.
0: Und jetzt kann man von leichter Entspannung sprechen?
1: Ja, auf jeden Fall. Man kann jetzt von Entspannung sprechen. Die Lage in Ceuta hat sich jetzt wieder beruhigt. Wie gesagt, es sind noch 2.000 Leute da. Das ist beherrschbar. Wann die zurückkommen, ob sie jetzt abgeschoben werden müssen oder ob sie freiwillig gehen, das wird man sehen.
0: Informationen, Einschätzungen von Hans-Günther Kellner, WDR 2, Ceuta. 8.49 Uhr ist es jetzt.

0: Mein momentanes Lieblingslied.
1: Ist doch sehr schön.
0: Teddy Swims besingt quasi das, was bei mir am Klingelschild steht. Mr. Know-It-All, der Klugscheißer, der Besserwisser, der macht sich hier gleich aus dem Staub und dann kommt die Frau Horn und sagt, hol das Abendkleid, Schatz, du musst joggen.
1: Ja, ist so. Heute wird in Bochum in Abendgarderobe gejoggt. Guck mal, ich bin schon hier im Sommerkleidchen Fahrrad gefahren und wir machen jetzt schön weiter in der WDR 2 Samstagsshow.
0: Dann viel Freude.

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7: Nach heftiger Kritik und Boykottandrohungen gibt der Fußball-Weltverband FIFA seine Investorenpläne auf. Präsident Infantino erklärte, der Vorschlag, die WM teilweise an Investoren zu verkaufen, werde nicht weiterverfolgt. Eine Einschätzung dazu von Philipp Hofmeister, WDR Sport.
8: Einerseits schon ein bisschen überraschend, weil Gianni Infantino eigentlich niemand ist, dem nach eigenem Empfinden Kritik irgendetwas anhaben könnte. Aber letzten Endes geht's dem Machtmenschen Infantino eben vor allem um den eigenen Machterhalt. Und da war selbst ihm jetzt wohl klar, wenn sich die Mitgliedsverbände aus Nord- und Mittelamerika, aus Asien und vor allem aber auch die aus Europa derart kollektiv gegen die Pläne stellen, dann wäre meine Weltmeisterschaft in dieser Form wohl nur noch eine Lachnummer geworden. Und bevor das passiert, knickt eben selbst ein Gianni Infantino ein.
7: Ab heute haben Eltern bundesweit einen Rechtsanspruch auf einen Betreuungsplatz für ihr Kind in der offenen Ganztagsschule. Allerdings gilt das erstmal nur für die Kinder, die jetzt im Sommer neu eingeschult werden. Das sind in NRW rund 170.000. Daniela Junghans, WDR Landespolitik.
9: Dort gibt's dann am Nachmittag nicht nur Hausaufgabenbetreuung, sondern auch Arbeitsgemeinschaften oder Sport oder auch Förderangebote. An der Umsetzung dieses Angebots gibt es viel Kritik. Die Kommunen müssen den Ganztag organisieren und sie klagen, dass sie dafür nicht genügend Geld von Bund und Land bekommen. Und außerdem sorgen sich Eltern mit größeren Kindern, die keinen Rechtsanspruch auf so einen Platz haben, dass sie jetzt möglicherweise ihren Platz in der Ganztagsbetreuung verlieren könnten.
7: In Ahaus im Kreis Borken findet heute zum zweiten Mal ein CSD statt. Nach dem Anschlag in Berlin wollen die Veranstalter ein Zeichen setzen für ein vielfältiges Leben der queeren Community und hoffen auf mehr Besucherinnen und Besucher als letztes Jahr. Der Sprecher der zuständigen Polizei Borken sagt, dass alles für die Sicherheit getan werde.
10: Und deswegen werden wir mit ausreichend Polizeikräften vor Ort sein, um eben Straßen absperren zu können, ins Gespräch gehen zu können mit den Menschen, für die Menschen da sein zu können.
7: Gleichzeitig gäbe es keinen Anlass zu besonderer Sorge.
10: Nach derzeitiger Einschätzung gibt es überhaupt keine Veranlassung, den Menschen die Freude an einer friedlichen und vielfältigen Versammlung zu nehmen.
7: Auch in Moers und Bonn finden heute CSDs statt. Der Demozug in Bonn wird aus Sicherheitsgründen geheim gehalten. Und auch das sind noch wichtige Themen heute. Alle 16 Bundesländer haben seit gestern Schulferien. Deshalb erwartet der ADAC, dass es an diesem Wochenende besonders viele Staus geben wird. Russland hat in der Nacht wieder die ukrainische Hauptstadt Kiew aus der Luft angegriffen. Mindestens 9 Menschen wurden getötet. In Dortmund gilt ab heute ein sogenanntes Bettelverbot. Das bedeutet, bettelnde Menschen müssen 5 Meter Abstand einhalten zu Restaurant- oder Cafégästen, die draußen sitzen. Bei schweren Unwettern in Sachsen ist am Abend ein Mann von einem Baum erschlagen worden. Der Nationalpark Sächsische Schweiz bleibt für Besucher wegen gefährlicher Sturmschäden vorerst gesperrt. In Schwerte im Kreis Unna hat es in der Nacht nach gebrannten Erdnüssen gerochen. Der Grund? Beim Nusshersteller Öltje hat eine Frittiermaschine für Erdnüsse gebrannt. Die Feuerwehr war mit 100 Einsatzkräften 6 Stunden lang vor Ort, um das Feuer zu löschen. Verletzt wurde niemand. Der Brandrauch war aber ziemlich weit zu sehen, auch auf der Autobahn 1. Das war WDR aktuell.
11: Das Wetter im Westen hat jetzt Milena Fuhrmann aus unserer WDR 2 Wetterredaktion.
12: Schönen guten Morgen. Uns erwartet heute ein Mix aus Sonne und mal mehr, mal weniger Wolken. Meistens sind es aber weniger Wolken. Regen ist deswegen heute auch kein Thema bei uns. Die Höchstwerte liegen bei 24 Grad. Die es in Wermelskirchen geben wird. Xanten erreicht 26 und Düren kommt auf 27 Grad. Und der zweite Teil des Wochenendes, also Sonntag, morgen wird im Grunde ganz ähnlich. Mit 32 Grad wird es aber nochmal einen Ticken wärmer.
11: 9 Uhr und 4 Minuten.
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11: Alles frei, gute Fahrt euch.
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11: Die schicke Samstagsshow, bitteschön. Ne? Milena und ich haben uns in Schale geworfen,
12: ja, extra
11: fürs Radio. Mhm. Vielleicht stehen wir aber auch einfach im Nachthemd hier. Ihr könnt das eh nicht kontrollieren. In Bochum joggen sie heute im Abendkleid und im Anzug bei hier um die 20 Grad. Das ist echt kein Scherz. Aber Milena, da sind wir doch dabei,
12: ja,
11: oder?
12: Ja, also natürlich.
11: Da sind wir dabei.
12: Auf jeden Fall.

0: 11 nach 9, ihr hört WDR 2. Schönen guten Morgen am Samstag. Aufstehen, Kaffee rein und dann Dinge machen, die samstags eben anstehen. Ne? Einkaufen, Auto waschen, Bude putzen oder aber ein schickes Abendkleid anziehen und darin joggen. Am Kemnader See in Bochum. Das macht Carina gerade. Schönen guten Morgen.
1: Guten Morgen, hallo.
0: Wie sieht denn dein Abendkleid aus, in dem du da gerade joggst?
1: Ich jogge gerade in einem hellblauen, langen Abendkleid am wunderschönen Kemnader See entlang.
0: Und trägst du dazu Pumps oder tatsächlich die Laufschuhe?
1: Nein, also mein Outfit ist komplett feierlich, aber ich trage tatsächlich die Laufschuhe dazu. Wobei ich sagen muss, mit hohen Schuhen ist es einfacher, denn das Kleid ist wirklich lang.
0: Carina ist aber nicht allein. Ne? Das ist ja ein Lauftreff, der heute seinen 200. Lauf feiert, eben in Abendkleidung. Habt ihr euch die Aktion nach einem After-Run-Bierchen überlegt oder hat da jemand eine Wette verloren?
1: So ungefähr. Wir feiern heute unseren 200. Park-Run und waren der Meinung, beim gemeinsamen Frühstück nach einem anderen Lauf, dass wir doch das Ganze feierlich machen wollen. Und dann kam der Vorschlag auf, wir ziehen Abendgarderobe an.
0: Und dann hat jeder seinen, weiß ich nicht, Kommunionsanzug, Abi-Ballkleid oder vielleicht auch Hochzeitskleid genau. Noch rausgekramt. Wie sehen die Leute um dich rum aus? Erzähl mal.
1: Also ich sehe vom Partyhütchen und Krawatten und Fliegen über komplette Anzüge, Hemden und Weste. Bis zu den Abendkleidern tatsächlich alles.
0: Okay, man hört auch, dass du läufst, ne? Aber beim Sprechen, Laufen ist ja immer ein gutes Zeichen. Bist du aber irgendwie eingeschränkt? Ist das so ein enges Abendkleid, das du trägst oder schon so ein eher weiteres?
1: Ja, also meine Schrittfrequenz ist schon ein bisschen kürzer als normal, aber es geht. Mhm. Wie gesagt, ich kämpfe eher mit der Länge des Kleides.
0: Säckchen in der Hand habt ihr aber noch nicht. Ich denke, das steht dann am Ziel wahrscheinlich an. Ne?
1: Ich hoffe doch sehr.
0: Wie gucken denn die Leute, die da gerade auch unterwegs sind am Kemnader See?
1: Ja, wir haben schon einige erstaunte Blicke geerntet hier. Sind wir heute ziemlich viele. Und mit den Outfits, hier werden gerade auch schon fleißig Fotos gemacht.
0: Das macht schon was her.
1: Genau.
0: So, ja. Dann läufst du weiter. Wir sprechen nochmal, wenn du am Ziel ankommst. Ja, viel Erfolg weiterhin.
1: Sehr gerne. Bis gleich.
0: Bis gleich.

0: WDR 2, schönen guten Morgen. Wir rufen diesen Samstag zum schicken Samstag aus. Eine Laufgruppe feiert heute Jubiläum und joggt zur Feier des Tages in Abendkleid oder eben Anzug am Kemnader See. Joggen im Abendkleid, ne? Oder vielleicht mal im Anzug auch einfach heute früh einkaufen gehen.
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8: Um 9.30 Uhr mit Steffi Orbach. Guten Tag. Dieses Wochenende ist die letzte Chance, die Kusama-Ausstellung im Museum Ludwig in Köln zu sehen. Heute und morgen gibt es eine Nachtschicht für alle, die keine Tickets mehr bekommen haben. Das Museum bleibt bis 2 Uhr morgens geöffnet. Museumsdirektor Givior sagt, dass zur Kusama-Ausstellung auch viele Menschen gekommen sind, die sonst nie ins Museum gehen.
9: Das merken wir beispielsweise auch daran, dass sie das so gar nicht gewohnt sind. Vielleicht, dass man Dinge nicht anfassen darf, dass man nicht auf die Podeste tritt. Wir wollen natürlich gerade, dass Besucherinnen und Besucher kommen, die sonst nicht kommen.
8: Die Ausstellung der japanischen Künstlerin Yayoi Kusama ist die erfolgreichste aller Zeiten für das Kölner Museum Ludwig. In der Düsseldorfer Altstadt hat die Polizei bis in die Nacht kontrolliert, ob sich alle ans Waffenverbot dort halten. Auch NRW-Innenminister Reul war bei dem Einsatz dabei. Er sagt, solche Kontrollen seien wichtig.
10: Wir wischen immer wieder, wir nehmen Messer ab, es werden Strafen ausgesprochen. Wenn es sich rumspricht, ist es gut, es wird trotzdem dauern, da darf man auch nicht glauben, dass morgen alles in Ordnung ist.
8: An der Kontrolle der Waffenverbotszone in der Düsseldorfer Altstadt waren etwa 200 Polizisten beteiligt. Wie der Einsatz genau gelaufen ist, will die Polizei heute Vormittag bekannt geben. Die Feuerwehr Mönchengladbach übt im Stadtteil Rasseln heute, was im Fall eines Wald- oder Vegetationsbrands zu tun ist. Rund 40 Einsatzkräfte aus Mönchengladbach und Schwalmtal nehmen teil. Wahrscheinlich wird auch Rauch zu sehen sein, denn es wird mit richtigem Feuer geübt. Das war WDR 2 regional.
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11: Hat Milena Fuhrmann aus unserer WDR2-Wetterredaktion.
12: Guten Morgen. Heute gibt es einen trockenen Sonne-Wolken-Mix bei Höchstwerten zwischen 19 und 27 Grad. Und morgen, teils des Wochenendes, geht es ähnlich weiter. Viel Sonne, maximal ein paar lockere Quellwolken bei 24 bis 32 Grad.
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11: Alles frei, gute Fahrt euch.
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11: WDR2-Hörerin Verena aus Bocholt schreibt, wir mussten gerade bei eurem Beitrag zum schicken Samstag sehr laut lachen, da mein Freund und ich gerade auf dem Weg zu einer Hochzeit sind und tatsächlich heute Morgen schon im Anzug und Jumpsuit einkaufen waren. Sehr schön, mehr davon.

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1: Ahoi und volle Kraft voraus mit der grünen Flotte in Mülheim an der Ruhr. Hier könnt ihr Haustretboote mieten. Das heißt, ihr müsst durch Muskelkraft vorwärts kommen, mit zwei Pedalen unter den Füßen und auf einer Art Fahrradsattel. Es gibt aber auch einen kleinen Viertakt-Außenmotor, mit dem ihr euch ein bisschen helfen könnt. Zum Beispiel bei Gegenwind oder zu starker Strömung in der Ruhr. Macht richtig Spaß, perfekt für einen Mädelsabend, für einen Männerabend oder einfach für einen schönen Tag mit der Familie.
2: Wir fahren jetzt gleich unter einer Brücke durch und über uns scheint die Sonne, ist richtig schön.
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0: Ja, die WDR 2 Samstagsshow. Also James Bond läuft ja auch immer im Anzug durch die Gegend, auch im Sommer bei 25 Grad. Carina aus Bochum joggt gerade im Abendkleid und ist am Ziel, Carina?
1: Ja, ich bin ganz kurz vorm Ziel, sind vielleicht noch 100 Meter.
0: Wie viele fallen über dein Kleid?
1: Wahrscheinlich so einige. Ich sehe gerade so wegen dieser Pacer-Weste darüber gar nicht so viel, weil ich die Leute gepaced habe, die eine halbe Stunde genau brauchen wollten.
0: Okay, also gepaced hast, du hast die Zeit genommen, die brauchten für eine halbe Stunde, beziehungsweise 5 Kilometer eine halbe Stunde.
1: Ich habe gerade das Tempo vorgegeben, ja.
0: Und jetzt für alle, Carina gehört zu einer Laufgruppe, die regelmäßig ihre Runden am Kemnader See in Bochum eben läuft.
1: Zieleinlauf. Wir laufen gerade ins Ziel.
0: Ja. Und läuft gerade ins Ziel, und zwar in Smoking oder Abendkleid, weil ihr Jubiläum feiert. Das ist der 200. Lauf. Herzlichen Glückwunsch, geschafft.
1: Ja, danke.
0: Ihr seid ja offenbar eine richtig bekloppte Truppe. Schön bekloppt.
1: Ja, genau. Eine ganz, ganz liebe und ein bisschen verrückte Truppe sind wir hier beim Parkrun, ja.
0: Und bei euch kann auch jeder mitmachen, der will, heute im Abendkleid, sonst aber normal.
1: Genau.
0: So, und
1: genau. Komplett kostenlos. Jeder ist herzlich willkommen, egal ob gehen oder laufen oder ganz schnell rennen. Bei uns ist jeder willkommen. Und natürlich, normalerweise haben wir alle ganz normale Sportsachen an.
0: Ja. Siehst du denn gerade schon irgendwo Champagner? Ich meine, wenn das alles da so festlich ist heute, ne?
1: Ja, tatsächlich. Also ich bin gerade im Zielbereich. Hier ist es komplett dekoriert und bunt und auch sehr, sehr voll heute. Ich glaube, wir haben die 200 Teilnehmer voll gemacht. Und vorne sehe ich schon ein richtiges Buffet aufgebaut mit Getränken, Kuchen, herzhaften Sachen. Ein Fotopoint, ja.
0: Also ihr macht's richtig schick, richtig, richtig. Und duschen wird wahrscheinlich heute überbewertet.
1: Das wird wohl noch ein bisschen dauern, bis ich dazu komme, genau.
0: Dann feiert schön und macht euch noch einen schicken Samstag.
1: Ja, super, danke schön. Euch auch. Liebe Grüße,
0: liebe Grüße an alle.
1: Und schönen Grüße ab zum Parkrun.
0: Ja, schönen Grüße nach Bochum. Ciao.
1: Danke, tschüss.

0: Britney Spears, Baby One More Time im WDR 2 Musikmix. Die Toten Hosen trinken aus und wollen gehen. Letztes Altbier auf oder hinter der Bühne. Das wird aber auch Zeit, sagt Campino.
1: Diese Idee, dass wir aufhören, wo wir wirklich noch okay sind und nicht wackelig und dastehen und auch wirklich noch ein Brett hoffentlich raushauen können, das fühlt sich für mich irgendwie richtig an.
0: 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Hier sind sie jetzt in der WDR 2 Samstagsshow mit Nur nach vorn.

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8: 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Es ist 10 Uhr. Die Nachrichten mit Robert Lewin. Guten Tag. 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
9: In mehreren NRW-Städten finden heute CSDs statt für die Rechte von queeren Menschen. Der größte startet am Mittag in Bonn. Organisator Michael Harings sagte im WDR, dass der Anschlag auf den CSD in Berlin dazu geführt hat, dass das Sicherheitskonzept angepasst wurde.
10: Wir mussten natürlich jetzt nochmal alles doppelt und dreifach überprüfen, um da halt auch nochmal so ein paar kleine Verbesserungen vorzunehmen, die jetzt nochmal die Sicherheit nochmal auf nächstes Level erhöhen. Daher sollte das Event ohne Probleme und hoffentlich sehr schön bunt und vielfältig stattfinden können.
9: Gerade wegen des Anschlags rechnet Harings aber auch mit mehr Besucherinnen und Besuchern als in den letzten Jahren.
10: Ja, so ein bisschen Trotzstimmung ist diesmal wahrscheinlich mehr mit drin als sonst. Und ansonsten halt einfach die Hoffnung, dass sich dann halt langsam das politische Bild, die Stimmung in der Gesellschaft verbessert und einfach die Rechte, für die wir seit Jahren kämpfen, nach und nach dazukommen.
9: Auch in Moers und in Ahaus im Münsterland finden heute CSD-Veranstaltungen statt. Überall will die Polizei sichtbarer sein als sonst. Die Bewohner der ukrainischen Hauptstadt Kiew haben eine der heftigsten Bombennächte seit Monaten hinter sich. Bei russischen Angriffen auf die Millionenmetropole wurden mindestens 9 Menschen getötet. Rebecca Barth, WDR Kiew.
11: In der Luft über Kiew hängt an diesem Samstagmorgen ein beißender Geruch von Rauch. Mit dutzenden Raketen und Drohnen hat Russland angegriffen. Laut Angaben von Bürgermeister Vitali Klitschko sei ein 5-stöckiges Wohnhaus von herabstürzenden Trümmerteilen einer abgeschossenen Rakete beschädigt worden. Rettungskräfte sind vor Ort im Einsatz. Bereits am Donnerstag hatte Russland vor allem die Westukraine massiv mit Drohnen und Raketen angegriffen. Russland setzt dabei oft dutzende ballistische Raketen und auch Hyperschallraketen ein. Sie gelten wegen ihrer hohen Geschwindigkeit und spezifischen Flugbahn als sehr schwer abzufangen.
9: Bei schweren Unwettern in Sachsen ist am Abend ein Mann ums Leben gekommen. Im Nationalpark Sächsische Schweiz wurde er von einem umstürzenden Baum erschlagen. 3 Menschen sind außerdem schwer verletzt worden. Der Nationalpark bleibt für Besucher vorerst gesperrt. Es bestehe akute Lebensgefahr durch Sturmschäden. Und auch das ist heute noch wichtig. Der Fußballweltverband FIFA gibt seine umstrittenen Investorenpläne auf. Er reagiert damit auf die massive Kritik, unter anderem vom europäischen Verband UEFA. Kinder, die in diesem Sommer in die Schule kommen, haben ab heute offiziell Anspruch auf einen Platz in der offenen Ganztagsbetreuung. In den kommenden Jahren soll das schrittweise auch für ältere Kinder gelten. In Dortmund gilt ab heute ein sogenanntes Bettelverbot. Das bedeutet, bettelnde Menschen müssen 5 Meter Abstand einhalten zu Restaurant- oder Kaffeegästen, die draußen sitzen. Am Kemnader See in Witten und Bochum haben Spaziergänger heute Morgen nicht schlecht gestaunt, denn da war eine Laufgruppe in Abendgarderobe unterwegs. Die Gruppe trifft sich dort immer samstags, heute zum 200. Mal. Mit dabei für uns Marc Sensel.
12: Laufschuhe passen zu allem, auch zu Anzug und Abendkleid. Und genau damit ist zumindest heute ein Teil der Gruppe am Kemnader See unterwegs, um das Jubiläum des Kemnader Parkruns angemessen zu feiern. Parkrun ist eine weltweite Bewegung. Menschen treffen sich völlig ungezwungen regelmäßig, um zu laufen. Deshalb sind für den Spaß auch 2 Läuferinnen extra aus Tokio eingeflogen. Stilecht mit Kimono.
9: Das war WDR aktuell.
13: Das Wetter im Westen hat jetzt Melina Fuhrmann aus der WDR 2 Wetterredaktion.
14: Schönen guten Tag. Sonne und Wolken im freundlichen Wechsel. Das ist das Wetterprogramm für heute. Gebietsweise kann es auch mal etwas grauer sein. Regen ist heute aber nicht in Sicht, auch nicht morgen. Sage ich direkt mal schon dazu. Heute die Höchstwerte 24 Grad in Minden. Neuss kommt auf 26 und Eschweiler auf 27 Grad. Morgen ähnliches Programm. Mit bis zu 32 Grad wird es aber nochmal ein Ticken wärmer. Und dieses Wärmer, das ist auch der Trend dann für die nächsten Tage in der neuen Woche. Es geht rauf wieder über 30 Grad, zum Teil wieder 35 Grad. Es können Hitzegewitter mit dabei sein, aber der große Landregen, den wir dringend bräuchten, der ist nicht in Sicht.
13: 5 nach 10.
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13: Eine Meldung gibt's: A3 Köln Richtung Oberhausen zwischen Duisburg-Wedau und Oberhausen-Lierich. 10 Minuten länger, 5 Kilometer stockender Verkehr.
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13: Schönen guten Morgen. Wir haben diesen Sommersamstag zum schicken Samstag ausgerufen. Ein Lauftreff in Bochum feiert Jubiläum und läuft in Abendklamotte. WDR2-Hörerin Verena aus Bocholt war mit ihrem Freund im Anzug und Jumpsuit schon einkaufen auf dem Weg zu einer Hochzeit. Wir können alle mitmachen, ne? Also, weißt du, ich finde, Milena, man kann ja auch den Müll rausbringen im Hochzeitskleid.
14: Ja.
13: Oder?
14: Und hohen Hacken. Klar.

0: Guten Morgen, ihr hört die WDR 2 Samstagsshow. Da steht Joggen im Abenddress in Bochum tatsächlich ein. Ein Lauftreff feiert Jubiläum und joggt im Abendkleid und Anzug um den See. Warum auch nicht? Schicker Samstag heute also. Brötchen holen im Smoking, Staubsaugen im Abendfummel. Oder mit einem Blazer auf ein Festival in der Eifel gehen, so wie Maurice Mommer, WDR 2 Fashion. Guten Morgen, Maurice.
1: Guten Morgen.
0: Warum machst du denn so Sachen im Sommer?
1: Ja, ich liebe meine Sakkos. Ich habe natürlich auch eine beträchtliche Sammlung zu Hause und die muss auch mal ausgefüllt werden.
0: Okay, also du läufst da jetzt auf einem Festival im Sakko rum, stehst an der Dusche an, wo Menschen um dich rum wahrscheinlich irgendwie maximal ein Pyjama oder so anhaben. Denken die, du bist ein VIP oder machen die einen großen Bogen, weil die sagen, oh, da ist der Irre mit dem Anzug?
1: Nee, das kommt schon eigentlich ganz gut. Also ich habe auch gestern Abend auch einige ein bisschen schicker gesehen und ich ziehe das heute auch weiter durch.
0: Wir haben ja, das ist wirklich mutig. Wir haben ja aber alle also ein schickes Teil im Kleiderschrank hängen, für eine Hochzeit gekauft oder sowas. Eigentlich ist es ja viel zu schade, ne, dass das im Schrank verstaubt. Wir könnten ja unseren Alltag ein bisschen damit aufpeppen. Jetzt bist du ja hier der Experte. Wie geht das also?
1: Also ich finde eben, ne, es gibt ja richtig oft eben diese schönen Sachen, du hast es schon gesagt, die werden dann genau einmal getragen und dann landen die eben jahrelang im Schrank. Und ich finde das eigentlich viel zu schade, deswegen solche Teile sollten leben, deswegen fühle ich sie auch hier aus. Und warum sollten wir uns eigentlich eben nur für so eine Hochzeit jetzt gut fühlen? So ein besonderes Kleidungsstück, das macht ja auch was mit so einem ganz normalen Tag. Dann, weiß ich nicht, wird das Kaffee trinken irgendwie mit den Freunden auch ein bisschen fancier. Und der Gang zum Supermarkt auch glamouröser. Und bei mir waren dann auch, das muss ich auch direkt dazu sagen, immer auch ein paar Teile aus der Karnevalskiste, so langsam in meinem normalen Kleiderschrank. Da so ein paar fancy Hemden, auffällige Sonnenbrillen und so ein Glitzeroberteil. Und irgendwann denke ich mir einfach, okay, das ist eigentlich viel zu gut dafür, dass ich das jetzt nur einmal im Jahr dann zu Karneval trage.
0: Ja, das verstehe ich, weißt du, aber du bist halt echt mutiger, cooler Typ. Ich bin ja so ein bisschen, wie kriege ich denn die Haltung nach dem Motto, ey komm, ich gehe heute im Abendkleid einkaufen, Leute, weil ich es kann.
1: Ja. Also ich würde erstmal wirklich komplett übertreiben zu Hause, aber Blazer, ich weiß nicht, die fancy Schuhe, wirklich den Schmuck drauf ballern, die Sonnenbrille, eigentlich so eine volle Eskalation vom Spiegel und dann nimmst du eben nach und nach wieder so ein bisschen was weg und dann merkst du eigentlich auch schnell, was fühlt sich denn wirklich nach mir an, was ist jetzt vielleicht noch verkleidet und draußen kann man ja auch wirklich klein anfangen, dann erstmal so die schicken Schuhe zur Jeans, das habe ich auch oft, dann vielleicht noch den Blazer dazu und ja, am besten dann auch einfach mal mit Friends dann rausgehen, also wirklich in so einem Rahmen, in dem man sich auch einfach sicher fühlt und zur Orientierung habe ich mir auch immer so verinnerlicht, so diese 7-Point-Rule, also wirklich schlichte Teile zählen dann da ungefähr so einen Punkt, auffällige Teile 2 und dann rechnet man das so hoch und was da eben so los ist und die Selbstsicherheit kommt, finde ich sowieso immer erst durchs Tragen, weil so ein Blazer macht natürlich auch was mit einem. Beim ersten Mal ist es vielleicht ungewohnt, beim zweiten Mal ist es eh schon leichter und beim dritten Mal, weiß ich nicht, da gehst du dann halt auch in die Duschreihe jetzt.
0: Maurice Mama geht jetzt wieder 2 Fashion duschen im Sakko, ja?
1: Ja, also ja. Ich habe das jetzt hier an, ich habe noch meinen Loafer dazu an, so Kniestrümpfe bis nach oben hochgezogen. Wird gleich nochmal ausgezogen, frisch gemacht und dann geht's wieder aufs Gelände.
0: Schicken Samstag dir, danke, tschüss.
1: Danke, ciao.
2: 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Olivia Rodrigo, Drop Dead.

0: die WDR 2 Samstagsshow. Guten Morgen, und zwar in der schicken Version. Wir kommen drauf, weil eine Laufgruppe aus Bochum in Abendkleidung joggt zum Jubiläum. Das spornt uns doch an, ne? Wir machen uns heute mal schick fürs Gartenfest bei den Nachbarn oder einfach an der Kasse am Supermarkt. Wir sind heute alle Shopping Queens.
1: Heute hat Gitte mal was ganz Besonderes vor.
2: Ja, nur das Samstag. Ich fahre in die Waschstraße, da muss man noch was aussehen.
1: Na, da geht der Guido aber mit, was?
3: Na, absolut recht hat er, die Gitte. Ich sag ja auch immer, gerade samstags, das Auge wäscht mit.
1: Was hast du denn da an, Gitte?
2: Also ich probiere hier gerade mal dieses Charleston-Kleid in Marineblau.
1: Warum das?
2: Ja, nur weil das passt so schön zum Blau der Rollen in der Waschstraße.
3: Oh, sehr schön den Ton getroffen. Punkt von mir für Gitte.
1: Na, und ist so ein Charleston-Kleid nicht so schick?
2: Nee, guck mal, wenn ich mich damit drehe, die Frage. Da bin ich doch quasi auch eine Waschbürste.
3: Oh, tolle Idee, wirklich, und sieht auch super geschmackvoll aus.
2: So, jetzt noch hier armlange Seidenhandschuhe in Weiß wegen Spritzwasserschutz, ne? Und cremefarbene Glattlederboots. Und dann?
1: Und dann?
2: Ja, dann fängt die Schicht an. Ey, schlag mir das Lenkrad ein, damit ich mit dem Hochdruckreiniger auch an deine Karre rankomme.
3: Ach, aber schick ist sie, die Gitte. 10 Punkte von mir. 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
8: Um 10.30 Uhr mit Steffi Orbach. Guten Tag. In Köln finden heute zum 21. Mal die Kölner Lichter statt. Das Feuerwerk auf dem Rhein steht unter dem Motto die magische Schule des Feuerwerks. Chef-Pyrotechniker Georg Alef sagt, was es zu sehen gibt.
9: Von wunderbaren japanischen Figurenbomben über Lametta-Raketen bis hin zu römischen Lichtern und steigenden Kronen werden wir so ziemlich alles erklären, was wir in der Pyrotechnik verwenden.
8: Weil der Rhein so wenig Wasser hat wie noch nie, sind weniger Schiffe zu den Kölner Lichtern unterwegs. An Land werden Zehntausende Zuschauer erwartet. In Dortmund gilt seit heute ein Bettelverbot im Umkreis von 5 Metern rund um die Außengastronomie. Gäste und Restaurantbetreiber sollen so vor Belästigung geschützt werden. Dortmunds Ordnungsdezernent Norbert Dahmen sagt aber, dass das Bettelverbot beschlossen wurde, habe vorher schon die Runde gemacht.
10: Erste Wirte haben schon bestätigt, dass das Thema Bettelei deutlich zurückgegangen sei, seitdem die Bettelverbotszone rund um die Außengastronomie angekündigt worden ist. Damit hat sich schon mal ein wesentliches Ziel erreicht.
8: Der Rat der Stadt hatte mit dem Bettelverbot auf zahlreiche Beschwerden reagiert. In Schwerte im Kreis Unna hat es letzte Nacht nach gerösteten Erdnüssen gerochen. Beim Nusshersteller Öltje hat eine Frittiermaschine für Erdnüsse gebrannt. Die Feuerwehr war mit 100 Einsatzkräften 6 Stunden lang vor Ort, um das Feuer zu löschen. Verletzt wurde niemand, der Qualm war aber ziemlich weit sichtbar, auch auf der Autobahn 1. Das war WDR 2 regional.
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11: Sag ich doch, hat Milena Fuhrmann aus der WDR 2 Wetterredaktion.
12: Doppelt hält besser. Ja. Das Wetter heute ein Mix aus Sonne, vor allem viel Sonne. Dazu meist nur ein paar lockere Quellwölkchen. Können vielleicht auch mal was dichter sein. Regen haben die aber nicht dabei. Bis zu 27 Grad geht es heute rauf. Morgen wird sogar ein Ticken wärmer. Bis zu 32 Grad und ein ähnliches Wetterprogramm wie heute.
13: Männer plappern einen aber auch immer alles nach. Ne? Ja. Ist halt einfach so.
11: 10.33 Uhr.
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13: Mit einer Meldung, die A1 Euskirchen Richtung Köln ist in Höhe Kreuz-Bliesheim gesperrt. Da steht ein kaputter LKW. Bildet bitte dort eine Rettungsgasse.
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13: Unterstützung von WDR2-Hörerin Jutta aus Essen für unseren schicken Samstag. Sie weist auf den Spruch ihrer Mutter hin, man kann auch im Frack Jauche fahren.

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0: Vincent Weiss gibt heute ein Konzert in Mönchengladbach, präsentiert von WDR 2, Open Air, perfektes Wetter dafür. Und das ganze Haus kann sich schick machen an diesem schicken Samstag, den wir ja ausgerufen haben, und mitkommen.
1: Ich finde das auch so schön, dass mittlerweile so drei Generationen bei Familien irgendwie dastehen. Ne? Ich hatte letztens eine 84-Jährige mit einem Fan-T-Shirt da stehen, mit der wir gefeiert haben. Und daneben steht natürlich die vierjährige Tochter auf den Schultern von Papa, die auch lauthals mitsingt. Und das ist eigentlich, glaube ich, das schönste Geschenk, dass ich so einen Familienort schaffen durfte für die Leute, die mit drei Generationen hingehen können. Das ist das Schönste.
0: Vincent weiß, was Omas, Väter und Kinder wollen. 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

0: hören wir gleich. Vorher spielt aber WDR2-Hörer Patrick aus Oberhausen um Konzertkarten für Vincent Weiß. Hallo Patrick.
1: Hallo.
0: Was hast du an? Ich wollte fragen, was du anhast, weil heute ist doch der schicke Samstag. Bist du schick genug für dieses Quiz?
1: Das kann ich dir nicht sagen, ob das schick genug ist. Ich habe eine kurze gelbe Hose an und ein rosafarbenes Polo.
0: Das sieht super schick aus.
1: Oh,
0: das,
1: ich sehe schon.
0: Ja, wenn du dir danach vielleicht noch eine Fliege umbindest, dann sind wir fein an diesem schicken Samstag. So, es geht um Tickets für Vincent Weiß. Du magst seine Musik offensichtlich, sonst hättest du dich hier nicht gemeldet.
1: Das ist eigentlich eher für eine Freundin, weil die ist großer Fan und wir sind gerade auf dem Weg nach Bochum und weil das ja, genau. Und dann habe ich gedacht, komm, ich probiere mal mein Glück, um jemanden zu überraschen und
0: das
1: Freude zu machen.
0: Das ist aber lieb. Du bist ja ein lieber Freund. Okay, dann legen wir auch direkt los, damit du hoffentlich frohe Botschaften verkünden kannst. Also ich spiele dir jetzt einen kleinen Schnipsel vor, den Vincent Weiß hier auf WDR 2 gesagt hat. Er war ja neulich zum Interview da, ne? Und du musst genau zuhören und mir sagen, wie dieser Satz wohl weitergeht. Ich gebe dir auch Auswahlmöglichkeiten. Alles klar?
1: Ja.
0: Gut, dann hör zu, hier kommt der erste Ton.
2: Ja, ich finde, draußen hat es natürlich eine ganz, ganz schöne Atmosphäre mit dem Sonnen, also im besten Fall Sonnenuntergang, schönen Sommerabend. Und ich finde, bei dieser freien Luft hat es eher so eine Art Festivalcharakter und so ein...
0: Und so ein A, bisschen Picknick, get together mit Freunden, mit der Familie oder B, und so ein Gefühl, frei zu sein.
1: Ich sag B.
0: Wir hören mal rein.
2: Und ich finde, bei dieser freien Luft hat es eher so eine Art Festivalcharakter und so ein bisschen Picknick, get together mit Freunden, mit der Familie.
0: Okay, komm, ich habe noch zwei Aussagen, also das kriegen wir vielleicht noch hin. Hier kommt die nächste, bitte genau zuhören.
2: Als ich mir dann so ein bisschen zu viel wurde, war, als ich 120 Shows im Jahr hatte, dazwischen noch Fernsehshows, daneben Albenproduktion und ich hatte halt dann so
0: A, 10, 11 Tage frei mal im Jahr und das war dann einfach ein bisschen zu wenig. B, 10, 11 Urlaube im Jahr und das war dann einfach ein bisschen zu wenig.
1: Da sag ich A.
0: Mhm, wir hören mal rein.
2: Als ich 120 Shows im Jahr hatte, dazwischen noch Fernsehshows, daneben Albenproduktion und ich hatte halt dann so 10, 11 freie Tage mal im Jahr und das war dann einfach ein bisschen zu wenig.
0: Das ist richtig. Sehr gut. Also, jetzt letzte Frage. Und du hast eben die Single U ja schon gehört, ne? Dazu hat Vincent Weiß hier auf WDR 2 Folgendes gesagt.
2: Ich hoffe, dass U so einen Platz findet bei den Zuhörern und Zuhörerinnen im Alltag und denen das Gefühl auslöst von dem, was wir gerade draußen sehen.
0: A, schwitzende Menschen und Sonnenbrand oder B, Sommergefühle und schöne Sonnenuntergänge.
1: B.
2: Ich hoffe, dass U so einen Platz findet bei den Zuhörern und Zuhörerinnen im Alltag und denen das Gefühl auslöst von dem, was wir gerade draußen sehen. Sommergefühle, schöne Sonnenuntergänge.
0: Yes! Glückwunsch!
1: Ja, mega!
0: Cool! Du kannst deine Freundin jetzt sehr, sehr glücklich machen. Ihr könnt zu Vincent Weiß.
1: Perfekt.
0: Und
1: da freuen wir uns.
0: Sehr gerne. Genießt diesen schicken Samstag. Und wie gesagt, ne, macht euch schick heute.
1: Machen wir. Danke dir herzlich.
0: Gerne. Tschüss. Hier kommt Vincent Weiß, neu im WDR 2 Musikmix.

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0: Richtig. Was für ein schöner WDR 2 Samstagsshow, Samstag im Sommer. Nach 11 haben wir noch Alex Warren für euch. Mit Fever Dream. Und der 90er der Stunde im WDR 2 Musikmix kommt von Bryan Adams, Rod Stewart und Sting. Let's make it. Unter anderem nach 11 bei uns.
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16: Die Nachrichten mit Robert Lewin. Guten Tag.
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16: Die Fußball-WM wird doch nicht teilweise an Investoren verkauft. FIFA-Präsident Infantino hat die umstrittenen Pläne aufgegeben. Sebastian Riechel fasst zusammen, wie Infantino das begründet hat.
17: In einem Statement aus der Nacht sagt er, das Projekt habe zu Spaltungen geführt. Ziel sei es aber zu vereinen und zu verbessern und deshalb würden die Pläne aufgegeben. Die Spaltung

0: die Infantino anspricht, hätte größer nicht sein können. Der Europäische Fußballverband UEFA hatte mit einem WM-Boykott gedroht, was bedeutet hätte, Spanien, England, Frankreich und Deutschland nicht bei der nächsten WM dabei. Entscheidend war aber auch, dass Asien und Nord- und Mittelamerika dagegen waren. Dadurch hätten die Pläne sowieso keine Mehrheit mehr gehabt. Sogar innerhalb der FIFA gab es massiven Widerstand. Ein wichtiger Berater von Infantino ist zum Beispiel zurückgetreten.
1: In Ahaus im Kreis Borken findet heute zum zweiten Mal ein CSD statt. Nach dem Anschlag in Berlin wollen die Veranstalter ein Zeichen setzen für ein vielfältiges Leben der queeren Community und hoffen auf mehr Besucherinnen und Besucher als letztes Jahr. Der Sprecher der zuständigen Polizei Borken sagt, dass alles für die Sicherheit getan werde.
2: Und deswegen werden wir mit ausreichend Polizeikräften vor Ort sein, um eben Straßen absperren zu können, ins Gespräch gehen zu können mit den Menschen, für die Menschen da sein zu können.
1: Gleichzeitig gäbe es keinen Anlass zu besonderer Sorge.
2: Nach derzeitiger Einschätzung gibt es überhaupt keine Veranlassung, den Menschen die Freude an einer friedlichen und vielfältigen Versammlung zu nehmen.
1: Auch in Moers und Bonn finden heute CSD statt. Die Demo-Route in Bonn wird aus Sicherheitsgründen geheim gehalten. Die Behörden in Italien melden inzwischen 21 Verletzte, nachdem es in der Nacht in der Nähe von Neapel ein Erdbeben gegeben hat. Es hatte eine Stärke von 4,7. Bis heute Vormittag gab es mehrere Nachbeben. Anna Giordano berichtet.
3: In der Nacht waren bei der Feuerwehr zahlreiche Notrufe eingegangen, unter anderem wegen steckengebliebener Aufzüge sowie herabfallender Putz- oder Mauerteile. In westlichen Stadtteilen Neapels evakuierte der Katastrophenschutz mehr als 20 Familien. Die Phlegräischen Felder bei Neapel werden auch als Supervulkan bezeichnet, weil sich unterirdisch Magma und Gase stauen, hebt sich der Erdboden dort seit Jahren immer wieder begleitet von teils schweren Erdbeben.
1: Und auch das ist heute noch wichtig. Russland hat in der Nacht wieder die ukrainische Hauptstadt Kiew aus der Luft angegriffen. Mindestens 9 Menschen wurden getötet. Kinder, die in diesem Sommer in die Schule kommen, haben ab heute offiziell Anspruch auf einen Platz in der offenen Ganztagsbetreuung. In den kommenden Jahren soll das schrittweise auch für ältere Kinder gelten. Beim Löschen eines Waldbrandes in Freudenberg in der Oberpfalz sind 4 Feuerwehrleute verletzt worden. Der Brand, der gestern Abend ausgebrochen war, ist unter Kontrolle. Rund 2500 Besucher haben auf der Gemener Kirmes in Borken im Münsterland die Premiere einer Drohnenshow erlebt. Statt eines klassischen Feuerwerks stiegen 150 Drohnen in den Himmel und zeigten Motive aus Gemen und vom Schützenverein. Der Präsident zeigt sich begeistert.
4: Am Ende ist es genauso aufgegangen, wie wir es wollten. Umweltgedanke, etwas Neues anzustoßen. Und dass das dann so butterweich durchgeht, ja, ist toll und ist auch eine Schädigung für die Arbeit, die wir in den letzten Monaten hinter uns gebracht haben.
1: Auf der Kirmes in Borken soll das Feuerwerk nun dauerhaft durch Drohnenshows ersetzt werden. Das war WDR aktuell.
5: Das Wetter im Westen hat Melina Fuhrmann aus der WDR 2 Wetterredaktion.
6: Schönen guten Morgen. Die restlichen dichteren Wolken, die lösen sich mehr und mehr auf. Und dann haben wir überall bei uns im Westen viel Sonnenschein. Bei meist nur ein paar lockeren, wenigen Schleier oder Quellwölkchen. Das alles bei folgenden Höchstwerten für heute. Meinerzhagen zum Beispiel erreicht 24 Grad mal, kommt auf 25 und Frechen auf bis zu 26 Grad. Morgen geht es rauf auf bis zu 32 Grad bei einem ähnlichen Wetterprogramm wie heute. Also viel Sonne, wenig Wolken und dementsprechend kein Regen.
5: 11:04 Uhr.
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5: A1 Euskirchen Richtung Köln ist zwischen Weilerswist West und Kreuz Bliesheim gesperrt. Da hat ein LKW Betriebsstoffe verloren. Dann die A1 Osnabrück Richtung Bremen zwischen Osnabrück Hafen und Osnabrück Nord. 4 Kilometer stockender Verkehr. A3 Köln Richtung Oberhausen zwischen Solingen und Kreuzhilden. 4 Kilometer stockender Verkehr. A33 Bielefeld Richtung Osnabrück zwischen Hilter am Teutoburger Wald und Borglo Kloster Ösede. Etwa 10 Minuten länger und 4 Kilometer Stau. Und zum Schluss die A45 Hagen Richtung Dortmund zwischen Kreuzhagen und Westhofener Kreuz. 3 Kilometer stockender Verkehr.
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5: Ja, am schicken Samstag. Lars aus Refrath schreibt dazu, guten Morgen. Da mache ich doch direkt mit beim schicken Samstag und lege mir vielleicht ein Hühnchen auf den Grill. Lars. Hätte ich das vorher gewusst, hätte ich dir für heute die Sachen rausgelegt.

0: Hallo, hier ist die schicke WDR 2 Samstagsshow und Sektfrühstück bei Leni im Sauerland heute. Stößchen, läuft bei euch, Leni?
1: Ja, läuft gut.
0: Läuft gut, sagst du? Leni aus Halberbracht ist Jungschützenkönigin in Kirchveischeide und hat heute ihren allerletzten Auftritt eben als Jungschützenkönigin. Da ist natürlich festliche Abendkleidung angesagt, wie passend zu unserem schicken Samstag heute. Leni, du hast dafür aber nicht shoppen müssen, sondern hattest was auf Lager. Was genau?
1: Genau, ich hatte mein Abiballkleid schon auf Lager, was sehr gut war, weil wir so ein bisschen Geld sparen konnten und mein König hat sich auf jeden Fall auch gefreut darüber.
0: Beschreib dein Kleid mal. Ich habe das eben auf eurer Homepage gesehen. Türkisfarben, ja. Ne?
1: Ja, so eisblau mit sehr, sehr, sehr viel Glitzer und ein bisschen spitzer.
0: Das muss natürlich sein bei so einem Schützenfest. Warst du damit auch schon Brötchen holen fürs Sektfrühstück heute Morgen?
1: Nee, das tatsächlich nicht.
0: Würdest du dich das denn trauen?
1: Ja. Das glaube ich schon.
0: Ja, sehr schön. Beim Schützenfest ist es ja so, dass da viele Veranstaltungen anstehen, ne? Und man viele Kleider anziehen muss. Wie hast du das gewuppt bekommen? Ist ja alles teuer auch.
1: Ja, das stimmt. Also dadurch, dass ich mein Hauptkleid schon hatte, was ich auch öfter getragen habe, ging es eigentlich. Ich musste dann nur noch eins dazu kaufen, weil wir noch einen Schützenball hatten. Und da war dann ein bisschen schlichter angesagt und deswegen ging das eigentlich.
0: Mhm. Haben es die Männer da ein bisschen einfacher? Dein König Jakob, der kann ja wahrscheinlich immer denselben Anzug tragen, ne? Irgendwann riecht man den auch.
1: Ja, genau. Also mein König hat es da ein bisschen einfacher. Der zieht tatsächlich meistens dasselbe an, einfach in seinem Offizierskorpskleidung.
0: Du frühstückst aber jetzt mit deinen Mädels auch schon in diesem schönen Kleid, ja?
1: Nee, das tatsächlich nicht.
0: Aus Erfahrung, weil da sonst Flecken drauf kommen, ne? Ich weiß, wie das ist.
1: Ja, das Kleid, das habe ich aber auch tatsächlich schon in den Schrank gehangen. Das wird bei uns nur sonntags angezogen. Also mein Kleid hat es jetzt schon geschafft, das hängt im Schrank. Aber vielleicht das von der neuen Jungschützenkönigin, das wartet ja wahrscheinlich schon.
0: Ja, das stimmt. Wie sieht denn dein letzter Tag dann heute aus?
1: Ein bisschen entspannter auf jeden Fall. Also wir haben jetzt erstmal ganz in Ruhe Sektfrühstückchen und dann um 12:45 das Antreten bei unserem Vereinslokal. Und dann ist auch schon direkt Abmarsch zur Vogelstange, um den neuen Jungschützenkönig zu ermitteln.
0: Ach stimmt, da trägt man dann doch eher Hut und so, ne? Und
1: also ja, genau.
0: Auch schick. Läuft alles schick bei euch ab, natürlich.
1: Ja, schon ein bisschen schicker.
0: Ja, dann habt einen schönen, schicken Samstag und viel Spaß beim Vogelabschießen. Auch beim Sektfrühstück jetzt bitte.
1: Ja.
0: Tschüss, Leni, mach's gut. Danke für das Gespräch.
1: Anne. Tschüss.

welches Verlasswesten. Wenn der Lauftreff in Bochum heute in Abendgarderobe joggt, machen wir uns auch schick am Samstag hier auf WDR 2. Marco und Vera aus Dortmund schicken ein schickes Foto. Marco trägt da einen blauen Anzug mit Rosen drauf und Vera ganz viel Glitzer. Ist zwar ein Foto vom letzten Wochenende, aber hey, schick ist schick. So

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13: Um 11.30 Uhr mit Steffi Orbach. Guten Tag. In mehreren NRW-Städten finden heute CSDs statt. Der größte startet am Mittag in Bonn. Organisator Michael Haring sagte im WDR, dass der Anschlag auf den CSD in Berlin letztes Wochenende dazu geführt hat, dass das Sicherheitskonzept angepasst wurde.
14: Wir mussten natürlich jetzt nochmal alles doppelt und dreifach überprüfen, um da halt auch nochmal so ein paar kleine Verbesserungen vorzunehmen, die jetzt nochmal die Sicherheit nochmal auf nächstes Level erhöhen. Daher sollte das Event ohne Probleme und hoffentlich sehr schön bunt und vielfältig stattfinden können.
13: Auch in Moers und in Ahaus im Münsterland finden heute CSD-Veranstaltungen statt. In Mönchengladbach hat die Polizei mehrere Spielhallen, Shisha-Bars und Massagestudios durchsucht. Dabei wurden zum Beispiel illegale Spielautomaten beschlagnahmt. Auch in Düsseldorf war die Polizei unterwegs, um das Waffenverbot in der Innenstadt zu kontrollieren. Dabei wurden Messer und Pfefferspray sichergestellt. In Essen ist der Domschatz wieder zu sehen. Die Räume waren wegen eines Umbaus 4 Monate lang geschlossen. Simone Schlosser berichtet.
15: Neue Farben, modernes Licht und einfachere Texte. Das Bistum hat beim Umbau vor allem darauf geachtet, dass sich Besucherinnen und Besucher in Zukunft besser in der Ausstellung zurechtfinden. Dafür wurden die Räume neu geordnet und farblich umgestaltet. Außerdem hat das Bistum neue Texttafeln erstellt, bei denen es auf Fachbegriffe verzichtet. Der Essener Domschatz beherbergt eine weltweit bedeutende Sammlung mittelalterlicher Goldschmiedekunst.
13: Zur Eröffnung gibt es an diesem Wochenende öffentliche Führungen. Das war WDR 2 regional.
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16: Hat Milena Fuhrmann aus der WDR 2 Wetterredaktion.
17: Schönen guten Tag. Heute gibt es viel Sonne bei meist nur, wenn überhaupt, ein paar lockeren Quellwölkchen oder dünnen Schleierwolken, die dementsprechend auch keinen notwendigen Regen mit dabei haben. Das ist alles bei Höchstwerten zwischen 19 und 27 Grad. Morgen geht es mit einem ähnlichen Wetterprogramm weiter. Mit bis zu 32 Grad wird es aber nochmal einen Ticken wärmer.
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18: Da ist einiges los. Die A1 Euskirchen Richtung Köln ist zwischen Weilers West-West und Kreuz Bliesheim gesperrt. Da hat ein LKW Betriebsstoffe verloren. 3 Kilometer Stau da im Moment. Die A1 Osnabrück Richtung Bremen zwischen Osnabrück-Hafen und Osnabrück-Nord. 10 Minuten plus und 6 Kilometer Stau. Die A3 Köln Richtung Oberhausen zwischen Duisburg-Wedau und Oberhausen-Lierich. 10 Minuten plus, 5 Kilometer stockender Verkehr. A45 Hagen Richtung Dortmund zwischen Kreuzhagen und Westhofener Kreuz. 4 Kilometer stockender Verkehr. Und die A61 Mönchengladbach Richtung Koblenz zwischen Rheinbach und Grafschaftringen. 10 Minuten plus und 4 Kilometer stockender Verkehr.
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0: Herbert Grönemeyer und Mensch.
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0: Heute vor 25 Jahren trat in Deutschland das Lebenspartnerschaftsgesetz in Kraft, war also der erste gesetzliche Rahmen für gleichgeschlechtliche Paare.
2: Jahrelang haben sie gewartet. Endlich geht ein Lebenstraum in Erfüllung. In Hannover geben sich Heinz-Friedrich Harre und Reinhard Lüschow als erstes gleichgeschlechtliches Paar Deutschlands das Ja-Wort.
3: Wir fühlen uns toll. Wir sind total sprachlos. Alles wunderbar.
4: Beide Ja gesagt. Standesbeamtin hat mir auch gesagt, das ist alles in Ordnung. Okay, ich glaub's noch nicht richtig, aber es ist einfach super.
3: Jetzt kommt die Pflicht und Hochzeitsnacht.
4: Ich warte jetzt seit 13 Jahren. Kein Sex vor der Ehe.
2: In Berlin begründen die ersten beiden Frauen eine Lebenspartnerschaft. Gudrun Panier.
5: Wir können jetzt viele Dinge für uns rechtlich regeln, auf einen Weg bringen, der vorher einfach nicht möglich war. Also wir werden es einfach nicht vergessen können, diesen Tag.
2: Die Paare dürfen nun den gleichen Nachnamen tragen, werden behördlich eingetragen und sind von nun an gegenseitig zu Unterhalt verpflichtet. Bei aller Freude, vorangegangen waren hitzige Debatten, vor allem zwischen den Grünen, die das Gesetz maßgeblich vorangetrieben haben, wie Volker Beck.
6: Es wird ein neues Kapitel aufgeschlagen im Umgang des Staates mit seinen homosexuellen Bürgern. Ab heute sind Schwule und Lesben nicht mehr Bürger zweiter Klasse.
2: Und der Union, hier Edmund Stoiber.
7: Aber wenn es um fundamentale Weichenstellungen geht, die gegen unsere innere Überzeugung stehen, dann müssen wir auch das Volk mobilisieren und zur Hilfe rufen, damit nicht Entscheidungen gegen den Willen des Volkes in fundamentalen Entscheidungen stattfinden. Und ich bin der festen Überzeugung, dass das Volk das so nicht will, meine sehr verehrten Damen und Herren.
2: Und Norbert Geis.
8: Ich halte dieses Gesetz für einen Verstoß gegen unsere Kultur, für den schlimmsten Angriff auf Familie und Gesellschaft. Ich halte dieses Gesetz für verfassungswidrig.
2: Ist es nicht, entscheidet das Karlsruher Bundesverfassungsgericht. Im Gegenteil, es urteilt mehrfach, dass die Ungleichbehandlung von eingetragenen Lebenspartnerschaften und Ehen verfassungswidrig ist. Die gleichen Rechte wie gleichgeschlechtliche Paare haben die Menschen damit noch lange nicht, erzählt Thomas Niederbühl, Stadtratsmitglied von München.
9: Steuerlich sind wir weiterhin wie Fremde behandelt. Jeder macht halt seine Steuer, da gibt es keinen Ausgleich. Von daher sind so manches lesbische oder schwule Paar mit Kindern dann auch noch schlechter gestellt als Ehepaare mit Ehegattensplitting ohne Kinder.
2: Außerdem keine Ansprüche im Todesfall, kein Recht auf Adoption. In 8 Bundesländern, darunter Bayern, Sachsen und Thüringen, wird gar die Verpartnerung im Standesamt verwehrt.
9: Also es war halt für uns schon das Gefühl, eine Ohrfeige zu kriegen, weil man halt doch irgendwie ein Paar zweiter Klasse ist, was da irgendwo in Privaträume beim Notar abgeschoben wird.
2: Bis gleichgeschlechtliche Paare in der Ehe nahezu die gleichen Rechte wie Heteropaare bekommen, sollte es noch Jahre dauern. Erst 2017 tritt das Eheöffnungsgesetz in Kraft und löst das Lebenspartnerschaftsgesetz ab. Die Mehrheit im Bundestag stimmt am 30. Juni 2017 für die sogenannte Ehe für alle.
10: Mit Ja haben gestimmt 393, mit Nein haben gestimmt 226. Vier Kolleginnen und Kollegen haben sich der Stimme enthalten. Damit ist der Gesetzentwurf angenommen.
2: Verkündet der damalige Bundestagspräsident Norbert Lammert. Vorreiter der Ehe für alle, Volker Beck, hält an diesem Tag eine flammende Rede.
11: Wenn der Bundestag heute die Ehe für gleichgeschlechtliche Paare öffnet, ist das ein historischer Tag für unsere Minderheit. Die Phase der Toleranz ist beendet. Die Epoche der Akzeptanz kann heute beginnen.
2: Das Gesetz über die eingetragene Lebenspartnerschaft trat am 1. August 2001 in Kraft. Das war heute, vor 25 Jahren.
0: Caroline Helm über das Lebenspartnerschaftsgesetz. 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

0: Show in Schick, inspiriert vom Lauftreff in Bochum. Da sind sie im Abendkleid oder Anzug gejoggt und haben so Jubiläum gefeiert. WDR2-Hörerin Tanja aus Felbert hat auch Inspo für was Schickes und letztes Wochenende schon vorgefeiert. Wie denn schick, Tanja?
1: Ja, wir sind 35 Jahre zusammen und 25 Jahre verheiratet und das wollten wir mit unseren Freunden feiern. Zum Teil waren die auch schon alle auf unserer Hochzeit dabei und dann haben wir eingeladen mit gerne schick und lang ist auch schön und alle haben mitgemacht. Das war wirklich ein schickes Fest und die Outfits waren auch Teil der Gespräche, weil jeder kam rein und hat gesagt, oh, ich habe mein Abi-Kleid an und so. Eine besondere Stimmung gewesen.
0: Total, wie schön. Und man kann die ganzen Klamotten, die man im Schrank eben sonst eigentlich nur über Jahre hängen hat, auch mal anziehen und ausführen, ne?
1: Tatsächlich, genau. Wir hatten eine Freundin, die hat gesagt, ich habe mein eigenes Hochzeitskleid an. Sie hat nicht in Weiß geheiratet und es war ein langes Kleid und sie hat gesagt, das hatte sie nie wieder an. Und es war ein sehr schönes, schlichtes, glattes Kleid und das trägt man nie wieder. Und das war eine gute Gelegenheit. Und dann hatten wir ein besonderes Fest.
0: Danke fürs Teilen, liebe Tanja. Schönen Samstag euch und Nachmachen unbedingt erwünscht.
2: 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Jetzt im WDR 2 Musikmix. Miles Smith und Niall Horan. Drive safe.

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2: In wenigen Sekunden ist es 12 Uhr.
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5: Die Nachrichten mit Dominik Freiberger. Guten Tag.
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5: Eine Woche nach dem Anschlag beim CSD in Berlin finden am Mittag in Nordrhein-Westfalen die nächsten Veranstaltungen zum Christopher Street Day statt. In Bonn, Ahaus und auch Moers wollen die Menschen auf die Straße gehen und für die Rechte der queeren Community demonstrieren. Daniel Schwingenheuer beschreibt, wie die Behörden und Veranstalter für Sicherheit bei den Veranstaltungen sorgen wollen.
6: Die aktuelle Sicherheitslage werde ständig überwacht. Es gebe keinen Grund, eine friedliche Veranstaltung abzusagen. Das sagt ein Polizeisprecher über den CSD in Moers. Die Behörden haben für die Veranstaltung heute noch mal mehr Personal eingeplant. In Bonn hat man sich dafür entschieden, die genaue Route des Zuges bis kurz vor dem Start geheim zu halten. Der Veranstalter erwartet dort wesentlich mehr Menschen als im letzten Jahr, die aus dem aktuellen Anlass für ihre Rechte demonstrieren wollen. NRW-Innenminister Reul sagte, eine 100%ige Sicherheit könne es nie geben. Allerdings seien die Sicherheitsbehörden in erhöhter Alarmbereitschaft und auch Gefährder würden stärker beobachtet.
5: Auf einem der größten Flohmärkte in Nordrhein-Westfalen, dem Gigantmarkt in Gelsenkirchen, läuft seit heute Morgen eine Großkontrolle verschiedener Behörden. Polizei, Zoll und weitere

0: Behörden suchen dort wohl nach gestohlenen und gefälschten Waren. Gut 100 Einsatzkräfte haben heute Morgen zeitgleich von allen 4 Eingängen des Marktes die Kontrollen begonnen. Carsten Koch berichtet.
1: Auf diesem riesigen Markt sind über 500 Händlerstände. Und da waren einige schon ganz überrascht heute Morgen, als Polizei, Ordnungsamt, Zoll und andere Behörden dann plötzlich mit insgesamt 100 Einsatzkräften hier aufgetaucht sind. Es gab auch schon erste Sachen, die zum Beispiel beschlagnahmt wurden vom Zoll. 200 Kilo illegaler Tabak, mehrere Vibes. Es gab auch schon einen Stand, der komplett dicht machen musste, weil er Parfum verkauft hat, was hier nicht zugelassen ist.
0: In Dortmund gilt seit heute ein Bettelverbot im Umkreis von 5 Metern rund um die Außengastronomie. Gäste und Restaurantbetreiber sollen so vor Belästigung geschützt werden. Dortmunds Ordnungsdezernent Norbert Dahmen.
2: Erste Wirte haben schon bestätigt, dass das Thema Bettelei deutlich zurückgegangen sei, seitdem die Bettelverbotszone rund um die Außengastronomie angekündigt worden ist. Damit hat sich schon mal ein wesentliches Ziel erreicht.
0: Der Rat der Stadt hatte das Bettelverbot beschlossen und damit auf zahlreiche Beschwerden reagiert. Und auch darauf haben wir heute einen Blick. Der Fußball-Weltverband FIFA gibt seine umstrittenen Investorenpläne auf. Er reagiert damit auf die massive Kritik, unter anderem vom europäischen Verband UEFA. Kinder, die in diesem Sommer in die Schule kommen, haben ab heute offiziell Anspruch auf einen Platz in der offenen Ganztagsbetreuung. In den kommenden Jahren soll das schrittweise auch für ältere Kinder gelten. In Paderborn ist in der vergangenen Nacht ein Auto durch ein Brückengeländer gekracht und über 10 Meter in die Tiefe gestürzt. Die 5 Insassen wurden schwer verletzt. Die Unfallursache ist noch unklar. Zu den sogenannten Kölner Lichtern werden heute Abend am Rhein wieder Hunderttausende Besucher erwartet. Wegen des extrem Niedrigwassers und verschärfter Sicherheitsmaßnahmen gibt es in diesem Jahr einige Änderungen. Aus Köln, Jenny Weißenfels.
3: So fährt der Schiffskonvoi in diesem Jahr nicht an der Altstadt vorbei, sondern kommt aus dem Norden gefahren, aus Niel. Gegen 22 Uhr soll er Höhe Rheinpark ankommen, wo ihn dann tausende Zuschauer empfangen. Nach dem Anschlag auf den Berliner CSD wurde auch das Sicherheitskonzept nochmal überprüft. Außerdem dürfen am Hauptbahnhof sowie am Deutzer Bahnhof keine gefährlichen Gegenstände mitgenommen werden. Das musiksynchrone Feuerwerk findet trotz des Rekordniedrigwassers statt. Neu ist in diesem Jahr auch eine Drohnenshow, die unmittelbar vor dem Feuerwerk stattfindet.
0: Das war WDR aktuell.
4: Das Wetter im Westen hat jetzt Inga Hinkamp aus unserer WDR 2 Wetterredaktion.
5: Ja, so Drohnenshows mögen ja immer keinen Wind. Deshalb habe ich gute Nachrichten. Wind haben wir heute wenig. Wir haben wirklich perfektes Wetter für die Kölner Lichter. Es ist sonnig, kaum Wolken am Himmel. Bad Berleburg erreicht heute 23 Grad, Aalen 25, Leverkusen 26. Morgen wird das Wetter ähnlich und dann wird es 24 bis 32 Grad warm.
4: 12.04 Uhr.
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4: Die A1 Euskirchen Richtung Köln ist zwischen Weilerswist-West und Kreuz-Bliesheim gesperrt. Da hat ein LKW Betriebsstoffe verloren. Es gibt 5 Kilometer Stau da im Moment. Die A1 Osnabrück Richtung Bremen zwischen Osnabrück-Hafen und Osnabrück-Nord. 10 Minuten plus 6 Kilometer stockender Verkehr. A45 Gießen Richtung Dortmund zwischen Hagen-Süd und Westhofener Kreuz. 10 Minuten plus 4 Kilometer stockender Verkehr. A45 Hagen Richtung Dortmund zwischen Dortmund-Hafen und Kreuz Dortmund Nordwest. 10 Minuten obendrauf, 2 Kilometer Stau. Und die A61 München-Gladbach Richtung Koblenz zwischen Rheinbach und Grafschaft Ringen. 10 Minuten länger, 3 Kilometer Stau.
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4: Und wir gehen rein in diese Stunde mit dem 90er der Stunde im WDR 2 Musikmix. Die Backstreet Boys Quit Playing Games. Also mein Zimmer war komplett voll tapeziert mit den Postern von denen. Deins auch, Inga?
5: Nein, bei mir hing der Paddy Kelly Starschnitt. Ich war Kelly für die Team.
4: Paddy. Also, was der Vorteil ist, wir wären uns nicht in die Quere gekommen.
5: So.
4: Win-win.

0: Meine sehr verehrten Damen und Herren, ihr hört die schicke WDR2 Samstagsshow. Es gibt viele Anlässe heute bei uns im Westen, sich schick zu machen an diesem Sommertag. In Bochum gab es eine Joggingrunde in Feinzwirn, packt also das Abi oder Hochzeitskleid aus und ab nach Köln. Zu den Kölner Lichtern am Rheinufer mit Drohnenshow und Feuerwerk. Jenny Weißenfels, WDR 2 Köln, ist mitten im Rheinpark schon für uns. Was ist da los um dich?
1: Gar nicht so im feinen Zwirn übrigens. Ich bin hier so recht in Freizeitkleidung unterwegs. Es ist noch alles ganz entspannt hier. So ganz vereinzelt haben schon ein paar Leute ihre Picknickdecken ausgebreitet. Aber ob die jetzt noch die nächsten 11 Stunden hier bleiben, ich weiß es nicht. Bereit ist aber hier alles im Rheinpark. Rundherum sind so große schwarze Zäune aufgebaut. Weil wer in den Rheinpark will, der muss nämlich bis 19 Uhr auch hier sein. Dann gibt's hier am Ufer so Essens- und Getränkestände, Toilettenhäuschen, Lautsprecher und eine Leinwand. Da vorne sehe ich gerade, schneidet noch einer die Gras. Hier wird also alles picobello gemacht für die 20. Kölner Lichter, die können kommen.
0: Ja, hör mal, über dieses Nicht-Schick, da müssen wir nochmal reden, ne? Vielleicht winkt eine Abmahnung, Jenny. Was ist denn das für eine Atmosphäre heute Abend?
1: Also ich finde, die Kölner Lichter haben immer so eine ganz eigene Stimmung, ne? Irgendwie so romantisch, magisch, und die meisten Leute sind einfach nur ja ganz entspannt und froh, bei so einem perfekten Sommertag am Rhein zu sein und diese Show zu sehen. Los geht's heute Abend erst mit dem beleuchteten Schiffskonvoi. Der wird so gegen 22 Uhr hier auf Höhe der Hohenzollernbrücke sein und dann gegen 23 Uhr das Highlight, das große musiksynchrone Feuerwerk, und unmittelbar vorher ganz neu dieses Jahr eine Drohnenshow mit fast 500 Drohnen. Feuerwerk und Drohnenshow sollen dann heute Abend fließend so ineinander übergehen unter dem Motto die magische Schule des Feuerwerks. Was genau das alles so bedeutet, keine Ahnung. Die Organisatoren wollten das noch nicht verraten.
0: Wenn ich jetzt nicht Kölnerin bin, wo stelle ich mich am besten hin?
1: Definitiv halt ans Rheinufer, ne? Zwischen Hohenzollernbrücke und der Bastei. Da wird das Feuerwerk von einem Schiff aus abgefeuert. Und wer sich die neue Drohnenshow angucken will, der sollte sich entweder direkt an die Bastei stellen oder auf die andere Rheinseite nach Deutz, also hier in den Rheinpark gehen, empfiehlt Veranstalter Werner Neulden.
2: Von dort aus und auch nur von dort aus kann man auch die Drohnenshow sehen. Man muss sich vorstellen, die Drohnenshow ist wie ein Flachbildfernseher. Man kann nur von vorne drauf sehen. Wenn man von hinten zum Beispiel in der Altstadt steht und von hinten drauf schaut, dann sieht man nur ein paar bunte Lämpchen blinken, ohne ein Bild zu erkennen. Also bitte alle immer von vorne, das heißt von der Nordseite der Hohenzollernbrücke aus zuschauen.
0: Und das Rekordniedrigwasser im Rhein, Jenny, ändert das irgendwas bei den Kölner Lichtern? Oh, da ist die Jenny weg. Die hat sich schon offenbar einen besten Platz gesichert. Also Jenny Weißenfels, WDR 2 Köln, über die Kölner Lichter heute Abend. Wenn ihr noch nichts vorhabt, seid ihr eingeladen.

0: Angel auf WDR 2 von... Shaggy. Und der Spitzname, wie ist der nochmal?
1: Mr. Lover Lover.
0: Ah ja. Heute ist der schicke Sommersamstag hier im Westen. Warum? Weil in Bochum im Abendkleid gejoggt wird oder im Anzug und schicken Jumpsuit einkaufen gegangen wird vor einer Hochzeit. Also es gibt heute wirklich viele Anlässe. Kölner Lichter hatten wir ja gerade, ne, Ralf? Es gibt viele Anlässe.
2: Einen wunderschönen guten Morgen ins Studio. Hallo Johanna. Ja, ich wollte eigentlich mitmachen beim schicken Samstag. Ich bin gerade dabei, eine neue Überdachung für unser Präriehundgehege zu machen. Und als ich meiner Frau sagte, gib mir meine Anzugjacke raus, damit ich was schicker bin beim Bauen, ja, da war sie, glaube ich, kurz davor, über die Scheidung nachzudenken. Also ich bleibe dann doch in Arbeitsklamotten.
0: Ralf.
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11: Um 12.30 Uhr mit Steffi Orbach. Guten Tag. Wer die Kusama-Ausstellung in Köln noch nicht gesehen hat, hat an diesem Wochenende die letzte Chance. Heute und morgen gibt es im Museum Ludwig extra Nachtschichten. Das Museum bleibt bis 2 Uhr morgens geöffnet. Diese Besucherin findet, es lohnt sich.
12: Wie man das hier aufgebaut hat, das ist einfach toll. Also das ist wirklich eine der schönsten Ausstellungen, die ich hier in Köln gesehen habe.
11: Die Ausstellung der japanischen Künstlerin Yayoi Kusama ist die erfolgreichste aller Zeiten für das Kölner Museum Ludwig. Die Polizei hat in der Düsseldorfer Altstadt gestern Abend nach eigenen Angaben mehr als 10.000 Menschen kontrolliert. Bei der Aktion gegen Gewaltkriminalität wurden mehrere Waffen sichergestellt, darunter Messer und Schlagringe. Ziel war es, nach Angaben der Polizei, mögliche Straftaten insbesondere mit Messern zu verhindern. In Schwerte im Kreis Unna hat es in der Nacht nach gerösteten Erdnüssen gerochen. Beim Nusshersteller Ültje hat es gebrannt. Katja Leistenschneider berichtet.
13: Grund war, dass eine Frittiermaschine für Erdnüsse Feuer gefangen hatte. Die hat dann noch die dazugehörige Absauganlage in Brand gesetzt, sodass viel Rauch durch den Schornstein kam und sich über das Stadtgebiet verteilt hat. Kurz vor 23 Uhr hatte die Brandmeldeanlage Alarm geschlagen. Die Feuerwehr war dann mit einem Großaufgebot über 6 Stunden im Einsatz. Verletzt wurde niemand. Wie es zu dem Brand in Schwerte kommen konnte, wird jetzt untersucht.
11: Das war WDR 2 regional.
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14: Mit Inga Hinkamp aus unserer WDR 2 Wetterredaktion.
15: Es ist sonnig im Westen, es sind heute zwischendurch mal ein paar Wolken am Himmel. Es bleibt allerdings trocken, heute und auch morgen. Heute haben wir dazu Temperaturen, die in der Spitze hochgehen auf bis zu 27 Grad. Und morgen knacken dann die ersten Orte schon wieder die 30-Grad-Marke, dann bis 32 Grad.
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14: A1 Euskirchen Richtung Köln ist zwischen Weilerswist-West und Kreuz Bliesheim gesperrt. Da hat ein LKW Betriebsstoffe verloren. 5 Kilometer Stau da im Moment. Jetzt die A1 Osnabrück Richtung Bremen zwischen Osnabrück-Hafen und Osnabrück-Nord. 10 Minuten länger, 5 Kilometer stockender Verkehr. A1 Münster Richtung Dortmund zwischen Kamen-Zentrum und Kreuz Dortmund-Unna. 10 Minuten plus, 5 Kilometer stockender Verkehr. A3 Köln Richtung Oberhausen zwischen Duisburg-Wedau und Oberhausen 10 Minuten plus auch hier, 5 Kilometer stockender Verkehr. Und zum Schluss noch die A45 Gießen Richtung Dortmund zwischen Hagen Süd und Westhofener Kreuz. 10 Minuten plus auch hier, 4 Kilometer stockender Verkehr.
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0: Hallo Westen, hier ist die schicke WDR 2 Samstagsshow. In Bochum ist heute eine Lauftruppe in Abendklamotte gejoggt und hat so Jubiläum gefeiert. Lasst uns also ein bisschen mutiger sein und mal die Abendgarderobe, die eigentlich im Schrank immer nur einstaubt, ausführen, statt immer nur Jeans und Shirt, wie ich zum Beispiel. Und da sehe ich Anna von Köln aus, Annalena Höllmer, in Versmold in Ostwestfalen nicken, wahrscheinlich gerade zu Headbangen. Hallo liebe Annalena.
1: Hi.
0: Annalena verkauft in ihrem Laden das Kleiderzimmer Abendkleidung, die nur einmal getragen wurde oder zumindest wenig. Also sowas fürs Abi, für Hochzeit, den 70. von Oma, den man sich mal gekauft hat und ja, dann einfach nicht mehr trägt, Anna.
1: Genau, richtig. Bei uns gibt es Secondhand-Abendkleider, die zum Teil teilweise auch gar nicht getragen worden sind, weil zum Beispiel zu Corona ganz viel ausgefallen ist. Und ja, ich kam auf die Idee, weil ich mein Abiballkleid verkaufen wollte. Und ja, das hat auch Neupreis über 200 € gekostet und es hat keiner gekauft. Und ich habe mich immer gewundert, warum kauft es denn online keiner, obwohl es schon sehr günstig war. Ja, und habe da festgestellt, das ist ein Artikel, den muss ich anprobieren, dazu brauche ich eine Beratung. Mhm. Und dann kam ich auf die Idee, okay, bei Brautkleidern gibt es das ja tatsächlich öfters, dass es Secondhand-Brautkleider gibt, aber es gibt kein Geschäft für Abendmode Secondhand. Und es ist einfach zu schade, dass wir uns immer neue Sachen kaufen, obwohl ja die Abendkleider teilweise nur einmal oder gar nicht getragen worden sind und dann, wie du schon schön sagst, im Schrank zustauben.
0: Wir sollten die öfter mal rauspacken, ne? Aber du hast es gerade schon angesprochen, genau. Beratung spielt eine super wichtige Rolle bei schicken Kleidern. Wenn ich jetzt zu dir komme, wie ehrlich bist du da?
1: Genau, also wir sind zu dritt mittlerweile. Wir sind sehr ehrlich, weil Okay. Wir sagen auch immer, okay, wir wollen ja, dass keiner auf einer Hochzeit angesprochen wird, so, oh Gott, wo hast du denn das Kleid gekauft? Das steht hier ja überhaupt nicht. Und dann, also wir beraten da schon ehrlich. Und wenn das passende Modell nicht da ist, dann quatschen wir auch niemanden in das Kleid rein, okay. Auf gar keinen Fall. Man muss sich da zu 100% wohlfühlen, das aber stimmt. Beratung ist super wichtig. Also im Durchschnitt ziehen die Kunden 8 bis 10 Kleider an, bis man das Passende findet. Also da merkt man dran, wie schwierig das ist, das Modell, sage ich mal, für sich zu finden und die Farbe auch für sich zu finden,
0: total.
1: Die einem dann wirklich steht.
0: Ich habe ja so ein Problem mit Winkspeck, ne? Weißt du, wenn man winkt, feiert der Oberarm eine Party und da brauche ich unbedingt was mit Ärmeln, weißt du? Und wenn es das nicht gibt, ja gut, dann kann ich vielleicht noch ein Jäckchen über irgendwie so ein Ding ziehen.
1: Genau, also Kleider mit Ärmeln ist tatsächlich vom Grund her etwas schwieriger, aber wir haben auch eine Schneiderin an der Hand, die tatsächlich an viele Modelle auch ein Ärmel dann dran nähen kann, wenn es nicht das Jäckchen werden soll zum Beispiel.
0: Annalena aus Versmold liebt schicke Kleider und verkauft Gebrauchte in ihrem Kleiderzimmer. Dankeschön für deine Zeit und einen schönen schicken Samstag dir.
1: Danke, euch auch.
0: Tschüss.
1: Ciao.

0: Hier ist der WDR2-Verkehrsservice. Achtung bitte, auf der A565 Bonn-Meckenheim kommt euch zwischen Bonn-Endenich und Bonn-Hartberg ein Fahrzeug entgegen. Bitte fahrt in beiden Richtungen besonders vorsichtig, rechts fahren und nicht überholen. Wir melden, wenn die Gefahr vorüber ist. Achtung, auf der A565 Bonn-Meckenheim kommt euch zwischen Bonn-Endenich und Bonn-Hartberg ein Fahrzeug entgegen. Bitte fahrt in beiden Richtungen besonders vorsichtig, rechts fahren und nicht überholen.
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Nach Stay von Leonie hier in der WDR 2 Samstagsshow kommt jetzt Stay With Me von Sam Smith. Kleiner Wink mit dem Soundfall vielleicht, ne? Schön bei uns bleiben und schön, dass ihr da seid.

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7: Die Nachrichten mit Dominik Freiberger. Guten Tag.
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7: In der Altstadt von Düsseldorf hat die Polizei gestern Abend viele Menschen auf Waffen kontrolliert. Ziel war es, für mehr Sicherheit in dem Ausgehviertel zu sorgen. Bastian Rode kennt die Bilanz der Polizei. Wie fällt die aus?
8: Sie schreibt, dass rund 10.000 Personen kontrolliert wurden. 7 Messer wurden gefunden, 2 Schlagringe, 2 Pfeffersprays und ein Schlagstock. Mag wenig klingen, das NRW-Innenministerium sagt aber, dass jede sichergestellte Waffe hilft, Gewalt zu verhindern. Die Polizei macht in Düsseldorf regelmäßig solche Kontrollen. Die Altstadt ist seit 5 Jahren eine Waffenverbotszone, ebenso wie bestimmte Bereiche in Köln, Münster und seit neuestem auch in Duisburg. Heißt, dort sind auch solche Waffen verboten, die nach dem Gesetz unter Umständen erlaubt werden. Zum Beispiel kleine Messer oder Pfefferspray. Außerdem darf die Polizei in Verbotszonen die Menschen ohne konkreten Anlass kontrollieren.
7: In mehreren NRW-Städten finden heute CSDs statt, für die Rechte von queeren Menschen. Der größte startet in Bonn. Organisator Michael Harings sagte im WDR, dass der Anschlag auf den CSD in Berlin dazu geführt hat, dass das Sicherheitskonzept angepasst wurde.
9: Wir mussten natürlich jetzt nochmal alles doppelt und dreifach überprüfen, um da halt auch nochmal so ein paar kleine Verbesserungen vorzunehmen, die jetzt nochmal die Sicherheit nochmal auf nächstes Level erhöhen. Daher sollte das Event ohne Probleme und hoffentlich sehr schön bunt und vielfältig stattfinden können.
7: Gerade wegen des Anschlags rechnet Harings aber auch mit mehr Besucherinnen und Besuchern als in den letzten Jahren.
9: Ja, so ein bisschen Trotzstimmung ist diesmal wahrscheinlich mehr mit drin als sonst. Und ansonsten halt einfach die Hoffnung, dass sich dann halt langsam das politische Bild, die Stimmung in der Gesellschaft verbessert und einfach die Rechte, für die wir seit Jahren kämpfen, nach und nach dazukommen.
7: Auch in Moers und in Ahaus im Münsterland finden heute CSD-Veranstaltungen statt. Überall will auch die Polizei sichtbarer sein als sonst. Die Bewohner der ukrainischen Hauptstadt Kiew haben eine der heftigsten Bombennächte seit Monaten hinter sich. Bei russischen Angriffen auf die Millionenmetropole wurden

0: Mindestens 9 Menschen getötet. Rebecca Barth, WDR Kiew.
1: In der Luft über Kiew hängt an diesem Samstagmorgen ein beißender Geruch von Rauch. Mit dutzenden Raketen und Drohnen hat Russland angegriffen. Bereits am Donnerstag hatte Russland vor allem die Westukraine massiv mit Drohnen und Raketen angegriffen. Russland setzt dabei oft dutzende ballistische Raketen und auch Hyperschallraketen ein. Sie gelten wegen ihrer hohen Geschwindigkeit und spezifischen Flugbahn als sehr schwer abzufangen.
0: Wichtig sind heute außerdem auch diese Themen. Der Fußball-Weltverband FIFA gibt seine umstrittenen Investorenpläne auf. Er reagiert damit auf die massive Kritik, unter anderem vom europäischen Verband UEFA. Das Ausbildungsjahr startet heute offiziell und viele suchen noch einen Ausbildungsplatz. Es gibt wegen der schwachen Konjunktur dieses Jahr insgesamt relativ wenige Plätze. Die Kölner Polizei fahndet nach einem Verdächtigen, der gestern Abend mehrere Schüsse auf einen E-Scooter-Fahrer abgegeben haben soll. Der Fahrer blieb offenbar unverletzt. Die Hintergründe des Angriffs sind unklar. Hitze und Trockenheit sorgen immer häufiger dafür, dass es auf Feldern oder in Wäldern brennt. Deshalb trainieren Feuerwehrleute in Mönchengladbach gerade den Ernstfall. Mit dabei für uns ist Hanna Markowka.
2: Auf einem abgeernteten Feld hier in Mönchengladbach werden 4 Strohballen ausgerollt, das Stroh verteilt und dann angezündet. Nur wenige Sekunden später steht das Stroh komplett in Flammen. Das Feuer ist schnell unter Kontrolle, aber es raucht so doll, dass die Feuerwehrleute schnell nicht mehr zu sehen sind. Sie müssen jede kleine Flamme finden, damit das Feuer nicht wieder auflodert. Für den Ernstfall sind die Einsatzkräfte der Berufsfeuerwehr Mönchengladbach und der Freiwilligen Feuerwehren aus Hart und Schwalmtal jetzt besser vorbereitet.
0: Das war WDR aktuell.
3: Das Wetter im Westen hat jetzt Inga Hinkamp aus unserer WDR 2 Wetterredaktion.
4: Es ist sonnig und trocken. Wir haben aktuell 22 Grad in Soest, 23 in Krefeld und 26 in St. Augustin. Da kommen jetzt noch so 1-2 Grad drauf heute. Es bleibt auch sonnig und trocken. Morgen wird es dann ähnlich, dann mit Höchstwerten zwischen 24 und 32 Grad. Und in der neuen Woche wird es dann wieder heiß, dann wieder bis zu 35 Grad. Und punktuell können sich dann auch Hitzegewitter bilden.
3: 13.04 Uhr.
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3: Achtung, auf der A565 Bonn-Meckenheim kommt euch zwischen Bonn-Endenich und Bonn-Hartberg ein Fahrzeug entgegen. Bitte fahrt in beiden Richtungen besonders vorsichtig rechts fahren und nicht überholen. Wir melden, wenn die Gefahr vorüber ist. Achtung, auf der A565 Bonn-Meckenheim kommt euch zwischen Bonn-Endenich und Bonn-Hartberg ein Fahrzeug entgegen. Bitte fahrt in beiden Richtungen besonders vorsichtig. Jetzt Staus und stockender Verkehr. Die A1 Euskirchen Richtung Köln ist zwischen Weilerswist West und Kreuz Bliesheim gesperrt. Da steht ein kaputter LKW, 5 Kilometer. A1 Osnabrück Richtung Bremen zwischen Osnabrück Hafen und Osnabrück Nord. 10 Minuten plus 5 Kilometer auch hier. A3 Köln Richtung Oberhausen zwischen Duisburg-Wedau und Oberhausen-Lierich. 10 Minuten obendrauf, 5 Kilometer. A45 Gießen Richtung Dortmund zwischen Hagen Süd und Westhofener Kreuz. 10 Minuten plus 4 Kilometer. Und zum Schluss die A46 Heinsberg Richtung Düsseldorf zwischen Kapellen und Kreuz Neues West, 10 Minuten plus und 2 Kilometer.
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3: Ja Mensch, schick seid ihr alle heute. Also in Bochum joggt ein Lauftreff in Anzug und Abendkleid zum Jubiläum. Hochzeiten finden statt, Schützenfeste bei uns im Westen ohne Ende, überall schicke Klamotten. WDR2-Hörerin Astrid aus Holthausen dreht das Konzept aber auf den Kopf.
6: Es geht auch umgekehrt. Also ich bin Krankenschwester und ich kann mit hübschen Sommerkleidchen zur Arbeit gehen und dann ziehe ich ein Pyjama an. Also eine Bunthose mit Gummizug und was Schlabbiges oben drüber. Dann arbeite ich quasi im Schlafanzug.

0: Schicke Grüße nach Felbert. Kamrad hat ein echtes Talent dafür, große Gefühle in Popsongs zu verpacken. Egal ob hier in I Believe oder in Feel Alive oder Be Mine, seine Songs bleiben hängen im Ohr und im Kopf. Jetzt ist er mit einer neuen Single am Start. Da geht es nicht um das frisch Verliebtsein, hier mit den ganzen Schmetterlingen im Bauch und im Gedöns, sondern um den Moment danach. Also wenn die rosarote Brille so langsam verschwindet und man die Nummer irgendwie beendet.
1: Love Sober ist quasi das Gegenteil von Drunk in Love. Das heißt, das ist die Phase, wo die rosarote Brille ab ist, wo man die Realität wieder sieht und vielleicht auch realisiert, dass eine Person gar nicht so gut für einen ist.
0: Ja, der Song feiert dieses Gefühl, wieder bei sich selbst anzukommen. Hier ist jetzt eine neue Single. Hört ihr in Gänze Love Sober im WDR 2 Musikmix von Kamrad.

0: Und da ist die Entwarnung für die A565, kein entgegenkommendes Fahrzeug mehr zwischen Bonn-Endenich und Bonn-Hartberg. Ihr hört die WDR2 Samstagsshow. Schicker Samstag. Eine Laufgruppe feiert heute Jubiläum und joggt zur Feier des Tages im feinen Zwirn am Kemnader See. Joggen im Anzug in Bochum oder auch einfach im Hochzeitskleid einkaufen gehen in Neuss, weil wir es uns wert sind.
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1: Und Anne Hathaway als Fleischfachverkäuferin ganz in Chanel.
4: Nicht ganz, natürlich halb und halb. Chanel mit Gucci. Tata.
5: Ja, und 500 Gramm Tartar, bitte.
1: 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Denn selbst vor Müsli-Regal gilt
5: Wäuschkalle, Seidenhemden. Seidenhemden. Das muss probieren.
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6: Um 13.30 Uhr mit Steffi Orbach. Guten Tag. In Dortmund gilt seit heute ein Bettelverbot im Umkreis von 5 Metern rund um die Außengastronomie. Gäste und Restaurantbetreiber sollen so vor Belästigung geschützt werden. Dortmunds Ordnungsdezernent Norbert Dahmen sagt aber, dass das Bettelverbot beschlossen wurde, habe vorher schon die Runde gemacht.
7: Erste Wirte haben schon bestätigt, dass das Thema Bettelei deutlich zurückgegangen sei, seitdem die Bettelverbotszone rund um die Außengastronomie angekündigt worden ist. Damit hat sich schon mal ein wesentliches Ziel erreicht.
6: Der Rat der Stadt hatte das Bettelverbot beschlossen und damit auf zahlreiche Beschwerden reagiert. In Aachen hat ein Bündnis für den späten Nachmittag zu einer Kundgebung zum Thema Hitzeschutz aufgerufen. Das Motto lautet: Hitze tötet leise. Das Bündnis kritisiert, dass viele Krankenhäuser, Pflegeheime und Arztpraxen in der Region nicht ausreichend klimatisiert sind. Das Bündnis fordert von der Politik verbindliche Vorgaben und Geld für den Hitzeschutz. In Bonn fährt aktuell keine Fähre mehr zwischen Godesberg und Niederdollendorf. Der Rhein hat dort kaum noch Wasser. Julian Piepkorn berichtet.
8: Eine Kiesbank macht am Anleger in Niederdollendorf Probleme. Wegen des Niedrigwassers kann die Fähre deshalb nicht mehr anlegen. Für Autofahrer bedeutet das eine Möglichkeit weniger, über den Rhein zu kommen. Schon seit Wochen ist die Bonner Nordbrücke für den Verkehr gesperrt. Es bleiben nur noch 2 Brücken und auf denen gibt es häufig Stau.
6: Eine Alternative ist die Fähre zwischen Bonn-Mehlem und Königswinter. Die fährt aktuell noch alle 8 Minuten. Das war WDR 2 Regional.
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9: Mit Inga Hinkamp aus unserer WDR 2 Wetterredaktion.
10: Wir haben heute und morgen viel trockenes, sonniges Wetter. Heute bei bis zu 27 Grad, morgen bei bis zu 32 Grad. Vielleicht noch zum Rhein-Niedrigwasser. Auch wenn das Wasser gerade so seicht aussieht, die Strömung ist da, wo was vom Rhein überhaupt noch übrig ist. Umso heftiger, das Wasser strömt nämlich Richtung Fahrtrinne. Und damit vielleicht auch schon der zweite Fakt. Also der Rhein kann quasi nicht austrocknen. Am Pegel in Emmerich haben wir gerade nur noch 14. Trotzdem ist die Fahrtrinne da gerade noch laut Hydrologen mehr als 2 Meter tief.
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11: Ein bisschen was los hier. Die A1 Euskirchen Richtung Köln ist zwischen Weilerswist West und Kreuz Bliesheim gesperrt. Da wird bis zum Abend die Fahrbahn gereinigt. Im Moment gibt es da 5 Kilometer Stau. A1 Münster Richtung Dortmund zwischen Kamen Zentrum und Kreuz Dortmund Unna. 5 Kilometer stockender Verkehr. Die A3 Köln Richtung Oberhausen zwischen Duisburg-Wedau und Oberhausen-Lierich. 3 Kilometer stockender Verkehr. A33 Bielefeld Richtung Osnabrück zwischen Hilta am Teutoburger Wald und Harderberg. 3 Kilometer stockend. Und zum Schluss die A45 Gießen Richtung Dortmund zwischen Hagen Süd und Westhofener Kreuz. 10 Minuten länger, 4 Kilometer stockend. 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

0: Die FIFA und ihr Boss beschäftigen uns schon die ganze Woche und drängen sich jetzt auch wieder auf, denn die UEFA hat den Ton nach den Verkaufsplänen von Infantino jetzt nochmal verschärft. Und zwar schriftlich, Luise Kropf, WDR 2 Sport. Und dieses Papier ist ziemlich deutlich. Was steht da drin?
1: Ja, ist eine richtig heftige Stellungnahme, wie ich finde. Also es steht erstmal drin, dass man sich dafür bedankt, dass von den Plänen abgetreten wird. Aber dann wird der Ton halt eben richtig scharf. Gianni Infantino, der FIFA-Präsident, wird direkt und auch indirekt kritisiert. Die Rede ist davon, dass es kein Vertrauen mehr gibt, dass sowas wie die Investorenpläne, die im Alleingang von Gianni Infantino versucht worden, durchgesetzt zu werden, dass es das nie mehr geben soll und dafür auch keine Option ausgeschlossen werden. Plus Infantino wird eben auch direkt kritisiert, denn er habe seine Versprechen nicht gehalten und das war ja vor allem das Versprechen nach Transparenz im FIFA-Kosmos. Und ich finde, wenn man diese Stellungnahme der UEFA liest, dann ist das nicht nur zwischen den Zeilen eine sehr direkte Rücktrittsforderung an die mächtigsten, an den mächtigsten Mann im Sport auf der Welt, an Gianni Infantino.
0: Wackelt er jetzt? Tritt er zurück oder was ist deine Einschätzung?
1: Also sein Stuhl, sein Thron, muss man ja eigentlich im Gianni Infantino-Wording sagen, der wackelt erheblich. Ob er jetzt wirklich zurücktreten wird, das ist halt die große, große Frage. Er ist dafür bekannt, dass er sich auch an seine Macht, an seinen Posten, an seinem Thron eben festklammert. Aber wenn man so es von außen betrachtet und sich die verschiedenen Ebenen anguckt, er hat viel Vertrauen verloren in den letzten Tagen und Wochen. Persönliche Berater sind zurückgetreten, weil sie das nicht mehr mittragen möchten, was Infantino da bei der FIFA macht. Verbände stellen sich gegen Infantino und dementsprechend wird die Luft für ihn schon ziemlich, ziemlich dünn.
0: Luise Kropf, WDR 2 Sport über die Neverending Story von Infantino, die vielleicht doch enden könnte.

0: Krista Sarandi in der WDR2 Samstagsshow. Und jetzt kommt die Quiz-Quos-Show. Nicht zu verwechseln mit Chris Cross.
1: Sehr hübsch, wusste ich gar nicht. Das ist das große Sommerquiz, 4 Stunden lang. Und ich habe einen Sack voll WDR2-Tassen. Ich habe Tickets für Mark Forster. Ich habe Tickets für Bosshaus. Also ihr geht alle glücklich nach Hause. Ich sag's euch.
0: Es macht tierisch Spaß. Vertraut mir, ich habe das letzte Woche gemacht.
1: Ich hoffe, ich kenne die Regeln.
0: Ja, pass auf, ich sag schon mal die Nummer. 0800-567-8222. Die solltet ihr auf dem Schirm haben, wenn ihr mitspielen wollt. Viel Spaß mit dem Quiz-Quos-Quas und ich bin Johanna Horn und raus. Tschüss.

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9: Die Nachrichten mit Dominik Freiberger. Guten Tag.
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9: Der Europäische Fußballverband UEFA geht weiter auf Konfrontationskurs zu FIFA-Chef Infantino. Der hatte einen Rückzieher gemacht beim geplanten Verkauf der WM-Rechte. Doch die UEFA legt nun nochmal nach. Luise Kropf, WDR Sport.
10: Die UEFA fordert in ihrem Statement einen radikalen Neuanfang und konfrontiert den FIFA-Präsidenten Gianni Infantino direkt und indirekt mit deutlicher Kritik. Der Verband betont zum einen, dass er sicherstellen will, dass es einen solchen Vorfall nicht nochmal geben wird. Der Verband formuliert wörtlich in seiner Stellungnahme, dass die derzeitige FIFA-Führung nicht nur das Vertrauen der UEFA, sondern auch das vieler anderer Mitglieder der Fußballfamilie verloren habe.
9: In mehreren NRW-Städten finden heute CSDs statt für die Rechte von queeren Menschen. Der größte läuft in Bonn. Organisator Michael Harings sprach im WDR über die geänderte Sicherheitslage nach dem Anschlag auf den CSD in Berlin.
11: Wir mussten natürlich jetzt nochmal alles doppelt und dreifach überprüfen, um da halt auch nochmal so ein paar kleine Verbesserungen vorzunehmen, die jetzt nochmal die Sicherheit nochmal auf nächstes Level erhöhen. Daher sollte das Event ohne Probleme und hoffentlich sehr schön bunt und vielfältig stattfinden können.
9: Auch in Moers und in Aarhus im Münsterland finden CSD-Veranstaltungen statt. In Spanien hat die Regierung über die aktuelle Lage in Ceuta informiert. Demnach sind 67 Menschen ertrunken oder im Gedränge ums Leben gekommen, als in den letzten Tagen Zehntausende versuchten, die Exklave vor Marokko zu erreichen. Hans-Günther Kellner, WDR Madrid.
12: Inzwischen sind nur noch rund 2000 der Migranten in Ceuta, berichtet das spanische Innenministerium. Wer nicht freiwillig nach Marokko zurückkehrt, muss nach einem spanisch-marokkanischen Rücknahmeabkommen mit der Ausweisung rechnen. Unterdessen hat Spaniens Regierungschef Pedro Sánchez eine Dringlichkeitssitzung der EU-Innenminister beantragt und die Reaktionen einiger europäischer Regierungen scharf kritisiert. Die Rückkehr der Migrantinnen und Migranten sei, vor allem dank der engen Zusammenarbeit mit den marokkanischen Behörden und mit nur sehr begrenzter Unterstützung anderer europäischer Staaten erreicht worden.
9: Die Menschen im Waldbrandgebiet im Südwesten Frankreichs können etwas aufatmen. Das riesige Feuer in der Nähe der Millionenmetropole Bordeaux ist nach Angaben der Regierung unter Kontrolle. Für Entwarnung ist es aber wohl noch zu früh, da es noch mehrere kleinere Feuer gibt, die sich wieder ausbreiten könnten. Deshalb dürfen auch noch nicht alle Evakuierten zurück in ihre Häuser. Immerhin aber hat der Bürgermeister von Bordeaux das schon für mehrere 10.000 Menschen erlaubt. Und auch diese Themen haben wir heute im Blick. Die Polizei hat in der Düsseldorfer Altstadt gestern Abend nach eigenen Angaben mehr als 10.000 Menschen kontrolliert. Bei der Aktion gegen Gewaltkriminalität wurden mehrere Waffen sichergestellt, darunter Messer, Schlagringe und ein Schlagstock. Russland hat in der Nacht wieder die ukrainische Hauptstadt Kiew aus der Luft angegriffen. Mindestens 9 Menschen wurden getötet. Kinder, die in diesem Sommer in die Schule kommen, haben ab heute offiziell Anspruch

0: Anspruch auf einen Platz in der offenen Ganztagsbetreuung. In den kommenden Jahren soll das schrittweise auch für ältere Kinder gelten. In Schwerte im Kreis Unna hat es in der Nacht nach gerösteten Erdnüssen gerochen. Beim Nusshersteller Öltje hat es gebrannt. Katja Leistenschneider berichtet.
1: Grund war, dass eine Frittiermaschine für Erdnüsse Feuer gefangen hatte. Die hat dann noch die dazugehörige Absauganlage in Brand gesetzt, sodass viel Rauch durch den Schornstein kam und sich über das Stadtgebiet verteilt hat. Kurz vor 23 Uhr hatte die Brandmeldeanlage Alarm geschlagen. Die Feuerwehr war dann mit einem Großaufgebot über 6 Stunden im Einsatz. Verletzt wurde niemand. Wie es zu dem Brand in Schwerte kommen konnte, wird jetzt untersucht.
0: Das war WDR aktuell.
2: Danke, Dominik. Inga Hinkamp aus der WDR 2 Wetterredaktion. Eigentlich ganz nett heute.
3: Ja, vergleichsweise frische, trockene Luft haben wir und angenehme Sommertemperaturen zwischen 23 und 27 Grad heute Nachmittag. Morgen wird es dann entlang des Rheins teilweise schon wieder heiß mit bis zu 32 Grad. Und in der neuen Woche haben wir dann wieder verbreitete Temperaturen über 30 Grad. Montag können sich im Bergland punktuell Hitzegewitter bilden, am Dienstag im ganzen Westen. Also punktuelle Gewitter, ja. Ergiebiger Landregen, den wir dringend bräuchten, der ist weiter nicht in Sicht.
2: Danke dir.
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2: Die Staus mit den längsten Wartezeiten habe ich in Sicht für euch. Die A1 Euskirchen Richtung Köln ist zwischen Weilerswist West und Kreuz Bliesheim gesperrt. Da wird bis zum Abend noch die Fahrbahn gereinigt. 6 Kilometer Stau. A2 Dortmund nach Oberhausen zwischen Henrichenburg und Recklinghausen Ost. Ein Plus von 10 Minuten. 2 Kilometer Stau nach Unfall. A4 Köln Richtung Aachen zwischen Frechen Nord und dem Kreuz Kerpen. 20 Minuten mehr mitbringen. 3 Kilometer Stau nach Unfall. A45 Hagen Dortmund zwischen Kreuzhagen und Westhofener Kreuz. 10 Minuten drauf. 5 Kilometer stockt's da. A61 Koblenz nach Venlo zwischen Mönchengladbach-Holt und dem Kreuz Mönchengladbach. 4 Kilometer Stau und alle Staus, auch die kürzeren, kriegt ihr rund um die Uhr zuverlässig von uns in der WDR 2 App.
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2: Genauer, der große Quiz-Sommer heute Nachmittag auf WDR 2. Und wir nehmen uns zusammen 4 Stunden Zeit. Und wenn am Ende nicht jeder von euch mit Konzertkarten oder wenigstens der offiziellen WDR 2-Tasse versorgt ist, Leute, dann habe ich irgendwas falsch gemacht. Und wir haben auch wieder jede Form dabei. Wir haben Musikquizze, wir testen euer Fernsehwissen, ein bisschen Geschichte ist auch bei, aber nichts, was man nicht lösen könnte. Beziehungsweise doch, ein Quiz heute ist wieder etwas heikel, aber dazu später mehr. Jedenfalls schön, dass ihr dabei seid.
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0: ist Michael Schulte.
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0: 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Quiz-Sommer. Wir sind am Ende von Ferienwoche Nummer 2 und wir fangen jetzt mal ganz schlicht an diesen Quiz-Tag. Erste Runde für heute ist gehört, Fragezeichen, das Quiz, und das ist so schlicht, wie es klingt. Ihr habt die Woche ein bisschen Radio gehört, vielleicht vor allem WDR 2. Ihr habt auch sonst am Leben teilgenommen, dann kriegt ihr das ganz locker hin. Ich stelle euch 5 Fragen aus allen möglichen Bereichen. 3 davon müsst ihr richtig beantworten. 3. Dann gibt es die schicke WDR 2-Tasse mit dieser Skyline von Highlights aus dem ganzen Westen drauf. Könnt ihr euch sichern unter der 0800 5678 3x die 2, 0800 5678 3x die 2, schnell anrufen, mit Quizzen gehört das Quiz, kennt ihr vielleicht schon von uns.
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0: ist hier überhaupt keine Zauberei, Freunde.
1: 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Ich spiele gleich gehört das Quiz mit dem lieben Marco aus Mahl. Hallo Marco, Gruß.
2: Hallo.
1: Ich störe dich gerade beim Packen, ist richtig, oder?
2: Das ist richtig, genau.
1: Ihr fahrt hin? Wohin?
2: Wir fahren nach Pelzerhaken. Das liegt bei Neustadt, Grömitz an der Ostsee.
1: Okay, ganz schön weite Tour. Ne? 8 Stunden unterwegs, oder, dahin?
2: Nein. 5 Stunden, wenn wir durchlumpen.
1: Ja. Okay, der Mann fährt ein heißes Eisen. Sehr gut. Okay, wie gesagt, damit die Packerei jetzt nicht groß gestört wird. Du kennst das Quiz? Gehört?
2: Nee, kenne ich nicht.
1: Also du musst einfach ein bisschen Radio gehört haben die Woche. Ein bisschen,
2: ja, das hab ich.
1: Bisschen irgendwie im Nachrichtengeschehen unterwegs gewesen. Es ist kein Drama, aber du musst mir auch nur 3 von 5 Fragen musst du mir richtig beantworten.
2: Dann kriegen wir hin.
1: Ist die Tasse auf dem Weg nach Mahl. Ja?
2: Ja.
1: Da werde ich wahrscheinlich im Urlaub sein, wenn die Tasse ankommt, aber das ist ein anderes Problem.
2: Kein Ding.
1: Sollen wir direkt mal loslegen?
2: Machen wir.
1: Okay, Marco, deine ersten Fragen kommen. Diese Woche waren diese Begriffe hier. Großes Thema.
3: 6-7, Crash Out, Digger, du bist gut genug.
1: Das ist die liebe Susanne Daubner natürlich gewesen aus der Tagesschau. Ja. Worum geht's da?
2: Jugendwort des Jahres.
1: Das Jugendwort des Jahres. Jawohl, natürlich. Ganz souverän, erste Frage richtig beantwortet. Wir haben diese Woche einen Geburtstag gefeiert. 240 Kilometer lang von Winterberg im Sauerland bis nach Duisburg.
4: Ja, wunderbar. In so einer schönen Landschaft, was will man mehr, ne?
5: Das ist wirklich super schön hier. Kann man wirklich nur weiterempfehlen.
1: Welcher Radweg wird diese Woche 20 Jahre alt? Der Ruhrtal-Radweg oder der Radweg Deutsche Einheit?
2: Der Ruhr-Radweg?
1: Du fragst so zweifelnd.
2: Ja, natürlich.
1: Ja, sicher, das weiß man doch. Okay, gut.
2: Ja.
1: Und wir bleiben im Ruhrgebiet. Donald Duck und Familie sind ja im Ruhrgebiet angekommen. Es gibt eine Ruhrgebietsausgabe und wir haben bei WDR 2 diese Woche viel davon gesprochen. Du kennst sicher ihn hier. Okay, jetzt stelle ich keine Frage, sondern sag dir einfach als Aufgabe, mach mir den Donald und sei bitte souverän. Okay,
2: ja,
1: also das wäre das Original. Aber,
2: ja.
1: Lassen wir das mal so durchgehen.
2: Okay.
1: So, ja, du hast eigentlich schon deine 3. Sollen wir noch eine machen? Komm.
2: Doch, machen wir. Ja.
1: Eine machen noch, wenn wir schon dabei sind. In welchem Zusammenhang hat Alexander Dobrindt diesen Satz hier gesagt?
6: Präventivhaft für Gefährder ist etwas, was aus meiner Sicht zwingend notwendig ist.
1: In welchem Zusammenhang hat er das gesagt?
2: Oh ja, ich sag mal so, ich habe ja Gott sei Dank meine Tasse, ich weiß es echt nicht.
1: Es geht natürlich um den Anschlag auf den CSD in Berlin die Gefährder und diese Forderung.
2: Mhm.
1: Hör mal, großartig! Also besser kann man das ja wohl nicht lösen, oder?
2: Ja.
1: Dann wünsche ich euch weiter fröhliches Packen und eine schöne Zeit an der Ostsee. Meine Frau ist da auch gerade mit Sohn und sagt, das Wetter ist herrlich. Also, alles richtig gemacht.
2: Auch. Die nächsten 2 Wochen werden super.
1: Die nächsten 2 Wochen werden super. Dann sage ich dir mal Tschüss.
2: Ja, tschüss dann.
1: Alles Gute.
2: Dankeschön.
1: So kann es weitergehen, ihr Lieben.

0: Kurz um 3:30 am Samstag.
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0: Und damit hätte ich wieder die Staus für euch mit den längsten Wartezeiten. Die A1 Euskirchen nach Köln ist zwischen Weilerswist-West und Kreuz-Bliesheim bis zum Abend noch gesperrt, aber die Fahrbahn gereinigt. 5 Kilometer Stau immer noch. A2 Dortmund nach Oberhausen zwischen Kreuz-Dortmund und Nordwest und Recklinghausen-Ost. Eine Dreiviertelstunde drauf, 3 Kilometer Stau nach Unfall. A3 Köln Richtung Oberhausen zwischen Duisburg-Weder und Oberhausen-Lierich. Ein Plus von 10 Minuten, 6 Kilometer stockt es da. A4 Köln nach Aachen zwischen Frechen-Nord und dem Kreuz-Kerpen. 10 Minuten plus, 3 Kilometer Stau nach Unfall. A45 Gießen Richtung Dortmund zwischen Hagen Süd und Schwerte Ärgste, auch 3 Kilometer Stau. Und alle Staus, auch die ganz kurzen, kriegt ihr rund um die Uhr zuverlässig von uns in der WDR 2 App.
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0: Inga Hinkamp, heute mal kein Ärger mit Gewittern, oder?
2: Nee, kein Gewitterärger heute, dafür viel Sonnenschein. Aktuell liegen zwischen Sonnenauf- und Untergang ja etwas mehr als 15 Stunden. Und die werden wir heute und auch morgen an vielen Orten dann ganz gut ausschöpfen. Heute erreichen wir im südlichen Rheinland bis zu 28 Grad, in Ostwestfalen-Lippe bis zu 24. Morgen haben wir dann sogar Spitzenwerte bis zu 32 Grad. Das heißt, wir werden auch weiter noch auf ergiebigen Regen warten müssen.
0: Merci.
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0: Das ist soweit korrekt und ihr seid mir bitte vorbereitet. Wir spielen nämlich hier gleich ein Quiz, das eigentlich ziemlich simpel ist. Eigentlich, aber leider auch total verdreht von den Antworten her. Da müsst ihr einfach mal ziemlich gut sortiert sein im Kopf. Ich würde es wahrscheinlich nicht hinkriegen, aber es geht ja um euch. Es geht um den WDR 2 Turbo-Becher. Könnt ihr euch sichern in dem total verdrehten Quiz. Aber alles Weitere gleich dazu.
3: Ja, klar.

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1: Die Ausstellung Mythoswald im Gasometer Oberhausen lädt euch in den Pott ein und ihr solltet euch diese Gelegenheit nicht entgehen lassen. Ihr könnt hier lernen, was im Wald alles kreucht und fleucht, was unserem menschlichen Auge eigentlich entgeht. Es gibt tolle Fotografien, einen Klangraum mit Geräuschen, die den Sonnenaufgang um die ganze Welt mit begleiten. Und im Herzen des Gasometers gibt es den leuchtenden Baum, über 40 Meter hoch aus Drähten und mit Lichtern. Ein ganz, ganz tolles Kunstobjekt und Zeit, einfach mal da zu sitzen und über den Wald nachzudenken.
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0: Das ist Linda Carlisle für euch im WDR 2 Musikmix.
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0: Das nächste Quiz ist im Grunde auch überhaupt nicht kompliziert. Ich stelle dir eine Handvoll Fragen, die an und für sich nicht schwer zu beantworten sind. Zum Beispiel, wie du heißt. Die Herausforderung für dich dabei ist, du gibst mir die Antwort aber erst nach der zweiten Frage. Also dann würde ich dann sowas wissen wollen wie, welcher Monat hat denn heute den Juli abgelöst? Und du würdest sagen als Antwort, Dominik Schniepelhuber oder wie du eben heißt. Und so geht es dann weiter, Frage für Frage, Antwort für Antwort. Alles klar? Das ist also eine Frage der Konzentration. Und dafür gibt es im WDR 2 Thermobecher, wenn du das hinkriegst. 0800 567 8222. 0800 567 8 3x die 2, die Nummer zum Mitmachen. Das total verdrehte Quiz. Das ist das Team. 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

Eine frische Warnmeldung von WDR 2. Vorsicht auf der A46 Düsseldorf nach Wuppertal. Zwischen Wuppertal und Wichlinghausen in dem Kreuz Wuppertal Nord liegt ein Reifen auf der Fahrbahn. Fahrt dort besonders vorsichtig.

0: Anastasia für euch und hier spricht WDR 2, der große Quiz-Sommer. Quiz Nummer 2 ist das total verdrehte Quiz. Das ist klein, aber gemein. Relativ einfach, aber man muss gut sortiert sein. Das ist hoffentlich Lukas aus Kassel. Lukas, grüße dich.
1: Hallo,
0: erstmal die Frage, du bist jetzt auch tatsächlich in Kassel oder wo bist du?
1: Ich bin in Kassel, das ist in Nordhessen, genau.
0: Ja, ich kenne Kassel, ihr habt ja auch diesen wunderschönen Brunnenanlage da, diese fantastische.
1: Richtig, einfach mal vorbeikommen, lohnt sich immer.
0: Wir lassen ja auch Auswärtige gewinnen, so ist es ja gar nicht. Wir sind ja völlig offen, oder? Wir mögen auch die Hessen, wir mögen ja die Nachbarn. Lukas, okay. Du hast dieses Quiz vielleicht schon mal gehört?
1: Ich habe gehört, ich habe euch durch Zufall gefunden, man muss, glaube ich, ein paar Fragen beantworten, aber ich weiß nicht, in welche Richtung, also welche Themengebiete.
0: Ja, die Themengebiete, das ist gar keine große Herausforderung. Die Herausforderung ist, du musst die Antwort, also quasi du gibst die Antwort dann auf die zweite Frage. Das ist alles einfach verrutscht, verstehst du? Ja? Also wenn ich dich dann... anders formuliert. Also ich werde eine Frage stellen und du beantwortest die erste Frage dann mit deinem Namen und so weiter, verstehst du? Ich hoffe.
1: Dann legen wir mal los.
0: Okay, keine weiteren Fragen. Versuchen wir mal, ob wir da durchkommen. Ja, also, die erste Frage, denk dran, ja, erstmal den Namen. Die erste Frage. Achtung, dein Spannungsbett an dieser Stelle. Wir wollen das ein bisschen dramatisch gestalten. Boris Becker war Weltklasse in welchem Sport?
1: Lukas Tennis.
0: Lukas war okay soweit, das war schon mal okay. Born in the USA ist von Bruce...
1: Springsteen.
0: Nein, jetzt muss Tennis kommen! Weißt du was, komm, wir machen weiter. Aber du hast das System verstanden hoffentlich, ne?
1: Aber ich hätte davor noch mal wieder meinen Vornamen sagen sollen.
0: Nein. Also einfach die Antwort auf die nächste Frage, verstehst du?
1: Okay.
0: Also Born in the USA ist von Bruce und dann einfach nur Tennis. Okay, wir machen weiter. Komm, ich bin heute mal großzügig. Wer unerschütterlich ist, der wirkt wie ein Fels in der... Wie war
1: Moment.
0: Die Frage eben?
1: Das wäre jetzt Springsteen gewesen.
0: Ja, das ist ja richtig. Genau, du hast es drauf. Luke Skywalker und Han Solo sind Figuren aus welcher Filmreihe?
1: Das weiß ich, aber Moment, jetzt muss ich wieder zurück.
0: Genau.
1: Brandung.
0: Ja, sehr gut, okay. 8-5 ist?
1: Star Wars.
0: Ich krieg der Sterne, ja, komm, nehmen wir, ja. Die Hauptstadt Österreichs ist?
1: 3.
0: Ja. Die Comicfigur Garfield ist was für ein Tier?
1: Moment. Jetzt bin ich kurz raus. Also ich weiß natürlich die Antwort, aber davor, das war...
0: Die Hauptstadt von einem Land südlich
1: Wien.
0: Von... Ja, okay, ein bisschen darf ich ja. Welches Team wurde 2022 in Katar Fußballweltmeister?
1: Argentinien?
0: Katze wäre die Antwort. Garfield.
1: Ja.
0: Aber Lukas, ja. du hast alles gegeben, aber da muss ich streng sein, tut mir leid. Irgendwann ist Schluss.
1: Aber habe ich denn trotzdem irgendwas gewonnen oder bekomme ich einen Trostpreis?
0: Du kriegst einen dicken Umarmung von mir. Mehr gibt's.
1: Aber eine Frage, darf ich noch jemanden grüßen?
0: Ja, unbedingt, mach schnell raus.
1: Ich möchte grüßen den Fabian aus Rosenheim und ich hätte noch einen Musikwunsch. Darf ich den sagen?
0: Das kann man gleich schwer realisieren jetzt an dieser Stelle, aber grundsätzlich kannst du ja mal weiterleiten an uns, ja?
1: Ich sag's trotzdem, Chinggis Khan von Chinggis Khan.
0: Nicht schlecht. Okay, gib Party. Hör mal, Lukas, ich danke dir fürs Mitmachen. Grüße nach Kassel, ja? Schöne
1: Alles
0: Stadt.
1: Alles klar, danke. Mach's gut. Ciao.
0: Jederzeit mal vorbeifahren, wenn ihr Zeit
1: Tschüss.
0: Habt.
2: 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One Republic, Need Your Love.

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5: Die Nachrichten mit Dominik Freiberger. Guten Tag.
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5: In mehreren Städten finden heute große Veranstaltungen für die Rechte queerer Menschen statt. Unter anderem der World Pride in Amsterdam und der Christopher Street Day in Hamburg, zu dem Hunderttausende erwartet werden. In NRW ist unter anderem in Bonn ein CSD. Wie die Menschen dort mit dem Anschlag in Berlin vor einer Woche umgehen, schildert Pierre Diekmanns.
6: Von Angst ist hier in der Bonner Innenstadt auf jeden Fall nichts zu spüren. Es ist inzwischen richtig voll hier auf dem Münsterplatz. Und die Menschen, mit denen ich hier heute Morgen gesprochen habe, ja, die freuen sich wirklich, hier bei bestem Wetter Flagge zu zeigen und ein Zeichen zu setzen. Und trotzdem sind die Sicherheitsmaßnahmen natürlich etwas hochgefahren hier vor Ort. Die Route von dem geplanten Demozug, der um 18 Uhr starten soll, die wird weiter geheim gehalten. Aber die Polizei versucht, sich hier eher im Hintergrund zu halten. Und weil hier heute auch keine Gegendemonstrationen geplant sind, können und wollen die Menschen vor allem einfach bewusst abschalten und gemeinsam feiern.
5: Heute ist der 1. August und da geht traditionell das neue Ausbildungsjahr los. Die schwierige wirtschaftliche Lage in Deutschland führt allerdings dazu, dass es gerade so wenige Lehrstellen gibt wie seit über 10 Jahren nicht mehr. Mehr von Wiebke Dumpe.
7: Viele Unternehmen zögern nämlich bei den Jobs, weil sie auf ihre Kosten gucken müssen. 147.000 Leute suchen deutschlandweit eine Stelle und in manchen Branchen können sie auch jetzt noch Glück haben. Zum Beispiel im Handwerk, in der Pflege, in der Logistik oder Verwaltung. Auch im sozialen Bereich gibt es zum Beispiel hier in NRW noch Ausbildungsplätze. Und da ist es auch möglich, nach dem 1. August noch mit der Lehre anzufangen. Insgesamt sind noch um die 34.000 Ausbildungsstellen hier unbesetzt. Das Programm Ausbildungswege NRW kann helfen, einen Platz zu finden. Man bekommt da zum Beispiel einen Coach zur Unterstützung.
5: Auf einer Strecke für viele Urlauber Richtung Süden hat es heute eine Protestaktion gegeben. Anwohner haben den Fernpass südlich von Reutte in Tirol blockiert. Weil jetzt auch Bayern und Baden-Württemberg in die Ferien gestartet sind, wurde ein Verkehrschaos befürchtet. Das blieb aber aus. Über die Demo Christian Wagner.
8: Wir wollen eure Tunnel nicht, wir wollen eure Maut nicht. Das haben rund 500 Anwohner der Fernpassroute bei Reutte in Tirol skandiert, als sie am Vormittag mit Trommeln und Trillerpfeifen über die gesperrte Bundesstraße gezogen sind. Sie befürchten zum einen noch mehr Verkehr, wenn die Alpentransitroute vom Ostallgäu ins Inntal weiter ausgebaut wird. Zum anderen fühlen sie sich noch weiter abgehängt, wenn die Fahrt über den Fernpass in Zukunft tatsächlich 14 Euro kostet.
5: Wichtig sind heute außerdem folgende Themen. In Spanien hat die Regierung über die aktuelle Lage in Ceuta informiert. Demnach sind 67 Menschen ertrunken oder im Gedränge ums Leben gekommen, als in den letzten Tagen Zehntausende versuchten, die Exklave vor Marokko zu erreichen. Rund um Bordeaux in Frankreich entspannt sich die Waldbrandlage weiter. Die Regierung sagt, dass das große Feuer unter Kontrolle ist. Allerdings gibt es noch viele kleine Brände. Auch nachdem FIFA-Präsident Infantino seinen umstrittenen Plan zum Verkauf von WM-Anteilen aufgegeben hat, geht der Machtkampf im Weltfußball weiter. Die UEFA fordert in einer Stellungnahme Konsequenzen und entzieht dem FIFA-Chef ihr Vertrauen. In Essen ist ab heute der Domschatz wieder zu sehen. Die Räume waren wegen eines Umbaus 4 Monate geschlossen. Jetzt ist vieles anders als vorher. Simone Schlosser berichtet.
9: Neue Farben, modernes Licht und einfachere Texte. Das Bistum hat beim Umbau vor allem darauf geachtet, dass sich Besucherinnen und Besucher in Zukunft besser in der Ausstellung zurechtfinden. Dafür wurden die Räume neu geordnet und farblich umgestaltet. Außerdem hat das Bistum neue Texttafeln erstellt,

0: bei denen es auf Fachbegriffe verzichtet. Der Essener Domschatz beherbergt eine weltweit bedeutende Sammlung mittelalterlicher Goldschmiedekunst.
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2: Merci. Inga Hinkam aus der WDR zur Wetterredaktion. Heute ja noch einigermaßen angenehm warm, oder?
3: Ja, also manchen sind ja auch schon so 27, 28 Grad zu viel. Die haben wir heute Nachmittag im südlichen Rheinland. Dagegen etwas angenehmer ist es in Ostwestfalen-Lippe. Da haben wir nur so um die 23 Grad. Morgen geht es dann im südlichen Rheinland auch schon hoch auf über 30 Grad. Also da dann offiziell auch schon wieder heiß. Und dann Montag, Dienstag verbreitet zwischen 30 und 35 Grad. Und da kann es dann auch punktuell wieder Hitzegewitter geben.
2: Oh, 35 Grad brauche ich schon nicht mehr.
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2: Aber man kann sich nicht immer aussuchen, auch das hier nicht. Die Staus im Westen mit den längsten Wartezeiten. Die A1 Euskirchen nach Köln ist zwischen Weilerswist West und Kreuz Bliesheim noch bis zum Abend gesperrt. Da wird weiter die Fahrbahn gereinigt, immer noch 5 Kilometer Stau. A2 Dortmund nach Oberhausen zwischen Kreuz Dortmund Nordwest und Recklinghausen Ost, plus eine Viertelstunde, 3 Kilometer Stau nach Unfall. Dann A3 Frankfurt nach Köln zwischen Siegengebirge und Kreuz Bonn-Siegburg, stockt auf 3 Kilometern. A4 Köln Richtung Aachen zwischen Frechen Nord und dem Kreuz Kerpen. Viertelstunde drauf, 3 Kilometer Stau nach Unfall. Und A46 Wuppertal Richtung Düsseldorf zwischen Wuppertal-Oberbarmen und Wuppertal-Barmen. Viertelstunde plus auch 3 Kilometer Stau.
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2: Leute, es ist Samstag, es sind Ferien, ihr habt hoffentlich Zeit. Das total verdrehte Quiz liegt hinter uns und ganz ehrlich, ich hätte da, glaube ich, keine 3 Fragen weit geschafft. Ich bin für sowas viel zu unsortiert in der Birne. Gleich spielen wir hier aber Fakt oder Fake, sprich, haben wir uns da eine Geschichte ausgedacht oder stimmt das wirklich, was wir euch gleich erzählen? Und es geht ums Thema Campen. Vielleicht hole ich damit einige von euch ab diesen Sommer.
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Danke an Alex Warren. WDR 2 Quiz Sommer. Macht euch bereit für Quiz Nummer 3 heute. Und da geht es um den einzigartigen WDR 2 Sommerrucksack. Schickes weißes Teil. Handtuch ist natürlich drin. Ein Snackpot für Futter zum Mitnehmen. Frisbee-Ring, Wasserball, was man eben alles so braucht für einen schönen Tag am See oder am Meer oder wo auch immer. Apropos wo auch immer, es geht ums Thema Campen. Sind ja viele von euch vielleicht unterwegs oder packen gerade, um unterwegs zu sein demnächst an die Ostsee, Nordsee, Südsee, keine Ahnung wohin. Wie gut kennt ihr euch denn mit dem Thema Campen aus? Wir spielen gleich Fakt oder Fake und ich stelle euch 3 Fragen. Eine davon ist falsch. Ihr müsst natürlich alle richtig beantworten. Ne? 3 Fragen, eine davon ist falsch und selbst ausgedacht. Ganz einfach. Wer mitmachen will und den Sommerrucksack gewinnen, 0800 5678 222, 0800 5678 3 mal die 2. Bitte an die Telefone.

0: Mit dem WDR 2 Musikmix, ihr Lieben, und wir spielen weiter am großen Quiz Sommer Samstag. Und wir spielen
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2: Ja, das stimmt.
3: Fakt.
2: Was für ein Blödsinn.
3: Oder Fake.
0: Genau, und das spiele ich mit Britta aus Bünde bei Bielefeld. Hallo Britta, ich grüße dich.
4: Ja, hallo.
0: Die Britta ist quasi schon fast am Gardasee, oder?
4: Ja, genau.
0: So, bist du eher Camperin oder bist du eher Hotelbesucherin oder wie verbringst du deinen Urlaub am liebsten?
4: Nee, am liebsten auf dem Campingplatz.
0: Also Heringe einschlagen und alles, was genau dazugehört. Ach, ich find's ehrlich. Ja. Gardasee ist traumhaft zum Campen. Nur sehr voll im Sommer, aber wo ist es das nicht?
4: Genau, ist ja egal.
0: Wann fährst du dahin?
4: In 2 Wochen.
0: Ach schön, okay, also mit in den Sommerferien. Wahrscheinlich mit Kindern oder mit Sohn? Oder
4: ja, mit einem Kind, genau.
0: Ah, sehr gut, okay. Habt ihr eine gute Zeit da unten? Ja, da muss ich dir gar nichts erzählen. Du weißt ja Bescheid über das Thema Camping, ja?
4: Ja, schauen wir mal.
0: Also, es gibt hier 3 kleine Einspieler. Zwei davon stimmen, also Fakten. Einer davon ist Fake. Okay?
4: Okay.
0: Direkt mal loslegen. Achtung.
5: In Norwegen gilt das Jedermannsrecht. Das bedeutet, Wildcampen ist erlaubt.
6: Nee, halt! Für Wohnmobile und Camper gibt's Einschränkungen. Aber ein Zelt darf man fast überall aufstellen. Wichtig ist nur 150 Meter Abstand halten zum nächsten Wohnhaus.
0: Halt. Ist das richtig oder ist das falsch?
4: Das ist richtig.
0: Das ist richtig. Jawohl, natürlich. Okay, sehr souverän. Bist du bereit für die nächste Frage?
4: Ja.
0: Okay.
5: Eine ungeschriebene Regel auf dem Campingplatz.
4: Hey,
5: man grüßt sich.
0: Was sagst du?
4: Ja, klar.
0: Ja, klar, oder?
4: Ja, logisch.
0: Und jetzt?
5: Das Institut für angewandte Außenaufenthalte der Universität Paderborn hat in einer Studie herausgefunden, das erste Argument, mit dem Camping-Ultras Camping-Muffel für einen Campingurlaub begeistern wollen, lautet in 93% aller Fälle:
7: Die haben ganz neue Sanitäranlagen.
5: Gefolgt von:
7: Das ist nicht mehr so wie früher.
0: Ja, Britta, jetzt würde ich sagen, die Antwort ist relativ einfach, oder, für dich?
4: Ja, das wird wohl fake sein.
0: Das ist natürlich fake. Und das ist in dem Fall völlig richtig, ja. Hast schon gewonnen, aber wird ja vollständig halber, wollten wir das mir. Das heißt, der Sommerrucksack ist auf dem Weg zu dir. Und wenn die Post schnell genug ist, dann kannst du den am Gardasee noch einsetzen mit deinem Sohn.
4: Ja, das wäre perfekt. Sehr schön.
0: Britta, danke fürs Mitspielen.
4: Alles klar.
0: Schönes Wochenende noch.
4: Gleichfalls, danke.

0: Gleich schon wieder 3:30.
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0: Inga Hinnenkamp, was macht denn der Samstag?
2: Ich habe ein paar aktuelle Temperaturen mitgebracht. Bielefeld 23 Grad, Bochum 25 Grad. In St. Augustin messen wir gerade 28 Grad. Es ist verbreitet sonnig da draußen, entsprechend auch trocken. Und heute Abend haben wir dann immer noch zwischen 20 und 25 Grad. Es ist dann weiterhin freundlich, trocken. Und kommende Nacht kann man dann ganz wunderbar die Wärme nochmal rauspusten bzw. rauslüften. Da gehen die Temperaturen nämlich runter auf 16 bis 18 Grad. Und morgen wird es dann teilweise schon heiß. Im südlichen Rheinland dann bis 32 Grad. Und nächste Woche dann wieder verbreitet über 30 Grad.
0: Boah, danke dir.
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0: Aus dem Westen mit den längsten Wartezeiten. Die A1 Euskirchen nach Köln ist zwischen Weilerswist-West und Kreuz-Bliesheim. Bis zum Abend weiter gesperrt, aber die Fahrbahn gereinigt. 5 Kilometer Stau. A2 Dortmund nach Oberhausen zwischen Henrichenburg und Recklinghausen-Ost. 10 Minuten drauf, 2 Kilometer Stau wegen Bergungsarbeiten. A3 Oberhausen-Frankfurt zwischen Köln-Dellbrück und Dreieckheimer. Plus von 10 Minuten, 2 Kilometer Stau nach Unfall. A4 Köln nach Aachen zwischen Frechen-Nord und Kreuz-Kerpen. 10 Minuten plus auch, 2 Kilometer Stau. Und A6 46 Wuppertal nach Düsseldorf zwischen Wuppertal-Oberbarmen und Wuppertal-Barmen. Viertelstunde drauf, 3 Kilometer Stau.
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0: So, ihr Lieben, und wenn euch Mark Forster nicht nur was sagt, sondern definitiv auch was singen soll, ist das jetzt eure halbe Stunde. Denn wir präsentieren den lieben Mark Plus Band am tollen Tanzbrunnen. Es gibt keine nettere Location in Köln am Rhein, um einen Künstler Open Air zu sehen, versprochen. Natürlich gibt es die 2 Tickets aber nur für eine entsprechende Gegenleistung. Die Details klären wir gleich wieder.

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0: Nikido mit Narkotik im WDR2 Musikmix. Ihr Lieben, ein tolles Open Air quasi mitten in Köln am Rheinufer mit Blick auf eine sehr, sehr große Kirche. Das habe ich jetzt bei euch am Start. Und zwar mit ihm zusammen.
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0: Mark Forster ist bei uns im Westen. Und zwar am 13. August in Köln, Open Air am tollen Tanzbrunnen. Wir präsentieren das Ganze und der liebe Marc verspricht ziemlich viel.
2: Wir lassen nichts mitlaufen. Was? Also meine Band und ich spielen alles, was man hört, spielen wir auch. Und es ist so geil. Also wir haben die Sommershows schon geprobt. Es ist so eine Freude, so frei zu sein. Ich habe natürlich auch wirklich eine gigantische Band und saugeile Musiker.
0: Macht Lust, oder? Zwei Tickets hätte ich für euch. Wir sind in Quiz Nummer... Ich habe schon vergessen zu zählen. Vier sind wir, glaube ich. Genau. Da geht es darum, ihr müsst ein gutes Gehör haben, denn wir haben einen Mark Forster-Titel für euch ein bisschen verpackt. Der steckt zwischen Fußballatmo, weil bald ja auch wieder die Bundesliga losgeht. Also Mark Forster-Titel verpackt den Fußballatmo. Und wer den erkennt, hier live on air bei mir, der kriegt die Tickets. Den schicken wir an den Tanzbrunnen. 13.8. hier in Köln. Bitte anrufen. 0800 5678 3x2.

0: Wieder zwei. Der Quiz-Sommer am Samstagnachmittag. Danke auch an den großen Phil Collins, aber um den geht's gerade nicht, sondern um ihn hier.
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0: Tickets für Mark Forster in Köln am Tanzbrunnen, direkt am Rhein gelegen. Tolle Location, toller Typ. Wäre mal gerne dabei, aber man bräuchte natürlich Tickets. Zwei Stück habe ich, vielleicht für Barbara aus Velbert. Hallo Barbara, ich grüße dich.
2: Ja, hallo.
0: Du bist ja sozusagen eine Fachfrau in Sachen Mark Forster, oder kann man sagen?
2: Ein bisschen, zumindest alle neuen Deutschen sind so unsers.
0: Ja, und ich meine, stell mal dein Licht nicht so unter den Scheffel. Auf wie vielen Konzerten warst du? Du hast es ja gar nicht mehr zusammengekriegt, oder?
2: Bei Mark Forster?
0: Ja.
2: Ja, so 2, 3, 4.
0: 2, 3, 4? Ja, mein Gott, okay. Also das heißt, also, du kennst eigentlich alle Titel aus dem FF, oder?
2: Ich hoffe.
0: Okay. Das werden wir gleich mal feststellen. Wir haben einen ein bisschen verfremdet, so ein bisschen WM-technisch verpackt, so als Halbzeithit. Der sollte zu erkennen sein. Ich spiele dir an und wenn du denkst, du weißt es, dann einfach Finger heben, geht ja schlecht im Radio, dann einfach sag mir Bescheid, ja? Und okay. Alle anderen auch bitte zuhören, ihr könnt ja am Radio mitraten, ob die Barbara das alles richtig macht. Achtung Barbara, es geht los.
2: Sein.
0: Au revoir, meinst du?
2: Ja.
0: Trotzdem Lärm im Hintergrund, ja?
2: Ja, ich denke schon.
0: Weißt du was? Du hast richtig gedacht.
2: Cool.
0: Natürlich. Großartig.
2: Sehr cool.
0: Das wird für dich Mark Forster Konzert Nummer 3, 4 oder 5. Du weißt es ja selbst nicht mehr so genau.
2: Ja.
0: Ja, vielen Dank fürs Mitmachen. In Urlaub fährst du nicht mehr?
2: Danke auch. Nee, wir waren schon.
0: Okay, das
2: wir
0: heißt,
2: waren im Juni schon eine Woche an der Nordsee.
0: Ach, herrlich. Das heißt, du hast jetzt diese Sommerferien nicht vor dir, wo man sich alle Leute tottrampelt, nee, sondern alles richtig gemacht. Und wen nimmst du denn mit zu Mark Forster?
2: Wenn mein Mann am Tag danach freikriegt, mein Mann, ansonsten nehme ich gerne Bewerbungen an.
0: Okay, das hätte ich jetzt nicht gesagt. Ja, wir geben hier gleich deine Adresse bekannt. Also da werden wahrscheinlich demnächst Hundertschaften bei euch vor der Tür stehen. Nee, lass mal. Also das kannst du in aller Ruhe noch überlegen und souverän gelöst. Barbara aus Velbert, danke fürs Mitmachen. Und
2: danke auch.
0: Dir noch schöne, ja, Sommerferien sind für dich ja nicht relevant, aber macht euch eine schöne Zeit im Sommer. Ist ja auch nett hier bei uns, ja?
2: Auf jeden Fall.
0: Danke fürs Mitmachen.
2: Danke.
0: Tschüss.
2: Tschüss.
0: Hier ist er natürlich mit Au revoir. Originalversion für Barbara und alle anderen Mark Forster Fans.

Sehr interessante Kooperation auf WDR 2. Haum, Glockenbach aus München und Tom Walker aus England. Ihr Lieben, hier ist der große WDR 2 Quiz-Sommer und macht euch bereit für die Mutter aller Quizze, gleich auf WDR 2, jenseits der 16 Uhr Nachrichten. Ich sag das mit Mutter aller Quizze, weil vielleicht ist es ja ganz easy für euch und ihr denkt, hey, was stellt der sich so an? Aber ich finde das ziemlich haarig. Wir nennen es das schwierigste Puzzle, weil es aus zwei Teilen besteht, die man im Kopf zusammenpuzzeln muss. Alles klar? Wahrscheinlich nicht, aber die Details erkläre ich euch hier gleich nach den Nachrichten. Das ist Eric Carmen auf WDR 2. Hungry Eyes.

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4: Die Nachrichten mit Dominik Freiberger. Guten Tag.
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5: Das ist ein ganz großes Anliegen von mir, dass jeder Mensch so gut ist, wie er ist, mit seiner Sexualität oder auch mit anderen Besonderheiten.
4: Julia ist queer und sagt, warum sie es wichtig findet, heute am Bonner CSD teilzunehmen. Die Parade findet ab 18 Uhr statt. Bereits jetzt läuft ein Bühnenprogramm, auf dem unter anderem an die Opfer des Anschlags in Berlin vor einer Woche erinnert wurde. Der islamistische Angriff spielt heute auch beim Christopher Street Day in Hamburg eine große Rolle. Einer der CSD-Organisatoren beschreibt die Stimmung dort so.
6: Der Spirit ist jetzt erst recht. Wir halten zusammen, wir lassen uns nicht unterkriegen. Wir sind stärker als Hass und Gewalt.
4: Um an die Opfer des Anschlags zu erinnern, geht auf dem Hamburger CSD ein Wagen aus Berlin mit, auf dem alle Schwarz statt Glitzer oder Bunt tragen. Die spanische Regierung hat sich nochmal zur aktuellen Lage in der Exklave Ceuta geäußert. Sie sagt, dass 67 Menschen ums Leben gekommen sind, entweder ertrunken oder im Gedränge. Zehntausende hatten in den letzten Tagen versucht, in die spanische Stadt in Nordafrika zu kommen. Viele wurden inzwischen wieder nach Marokko zurückgebracht. 22 EU-Länder haben jetzt einen offenen Brief an Spanien geschrieben. Auch Kanzler Merz hat ihn unterzeichnet. Was drinsteht, fasst Daniel Schwingenheuer zusammen.
7: Zum Beispiel steht da drin, dass die EU nicht den Eindruck erwecken dürfe, dass wer illegal einreist, irgendwann einen legalen Aufenthaltsstatus bekommen kann. Das ist eine große Kritik an einer Entscheidung, die Spanien vor ein paar Monaten getroffen hat. Spanien leidet auch unter einem Arbeitskräftemangel und um da eine Lösung zu finden, hat man sich dafür entschieden, dass 500.000 illegal eingereiste Menschen bleiben dürfen und zwar legal. Und das sendet eben aus Sicht der EU die falschen Signale. Jedenfalls fordern die EU-Staaten eine koordinierte europäische Reaktion. In einem ersten Schritt soll es jetzt eine Dringlichkeitssitzung der Innenminister geben, um die Lage zu bewerten und auch um zu schauen, wie Spanien unterstützt werden kann.
4: Die Menschen im Waldbrandgebiet im Südwesten Frankreichs können etwas aufatmen. Das riesige Feuer in der Nähe der Großstadt Bordeaux ist nach Angaben der Regierung unter Kontrolle. Für Entwarnung ist es aber wohl noch zu früh, da es noch mehrere kleinere Feuer gibt, die sich wieder ausbreiten könnten. Deshalb dürfen auch noch nicht alle Evakuierten zurück in ihre Häuser. Für mehrere 10.000 Menschen hat der Bürgermeister von Bordeaux das aber schon erlaubt. Außerdem sind das wichtige Themen des Tages. Die Kölner Polizei fahndet nach einem Verdächtigen, der gestern Abend mehrere Schüsse auf einen E-Scooter-Fahrer abgegeben haben soll. Der Fahrer blieb offenbar unverletzt. Die Hintergründe des Angriffs sind unklar. In Kongo verschärft sich die Lage weiter. Die Weltgesundheitsorganisation sagt, dass der Ebola-Ausbruch inzwischen der größte ist, den es dort je gab. Letzte Woche gab es fast 600 neue Infektionen und etwa 300 Todesfälle. Auch nachdem FIFA-Präsident Infantino seinen umstrittenen Plan zum Verkauf von WM-Anteilen aufgegeben hat, geht der Machtkampf im Weltfußball weiter. Die UEFA fordert in einer Stellungnahme Konsequenzen und entzieht dem FIFA-Chef ihr Vertrauen. Auf einer Kundgebung in Aachen wollen Menschen gleich dazu aufrufen, dass mehr für den gesundheitlichen Schutz vor Hitze getan wird. Die Initiative Health for Future hat die Veranstaltung unter das Motto »Hitze tötet leise« gestellt. Mehr von Christa Koch.
8: Kritisiert wird unter anderem, dass viele Krankenhäuser, Pflegeheime und Arztpraxen in der Region nicht ausreichend klimatisiert sind. Das Personal stoße bei Temperaturen von weit über 30 Grad an seine Grenzen, wodurch die medizinische Versorgung gefährdet sei.
4: Das war WDR aktuell.
9: Dankeschön. Inga Hinkamp aus der WDR 2 Wetterredaktion. Und es gibt ein Weiterwetter.
10: Es gibt ein Weiterwetter, ja. Es gibt erstmal einen weiter Abend, also trockener, freundlicher Sommersamstagabend heute bei 20 bis 25 Grad. Kommende Nacht kühlt es dann auch ganz gut runter, 16 bis 8 Grad haben wir da. Und in den kommenden Tagen bleibt es dann trocken, es wird dann noch weiter wärmer und zwar morgen bis 32 Grad, nächste Woche dann wieder verbreitet über 30 Grad und zwar bis 35 Grad geht es da hoch. Und auch wenn der Rhein gerade so wenig Wasser führt, ne, es wird nie möglich sein, den Rhein zu Fuß zu durchqueren. Das fragen sich ja gerade viele, denn die Schifffahrtsrinne, die führt weiterhin Wasser. Also am Pegel Emmerich zum Beispiel, da hat der Rhein gerade 4 Zentimeter, aber die Rinne, die ist weiterhin tiefer als 2 Meter. Also da kommst du zu Fuß nicht durch.
9: Und sollte man auch nicht ausprobieren. Baden im Rhein ist verboten. Nee, also

0: Besser Füße rauslassen.
1: Danke unbedingt.
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0: Es leert sich etwas, aber die H1 Euskirchen Richtung Köln ist zwischen Weilerswist West und Kreuz-Biesheim weiter gesperrt bis zum Abend. Da wird die Fahrbahn gereinigt, 5 Kilometer Stau. Dann A4 Köln nach Aachen zwischen Frechen Nord und Kreuz-Kerpen, ein Plus von 10 Minuten, 2 Kilometer Stau. Und A42 Kamp-Lindfort Richtung Dortmund zwischen Herne-Wanne und dem Kreuz Herne, 10 Minuten drauf, 2 Kilometer Stau.
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0: Und Leute, die Herausforderungen steigen. Ich spiele mit euch gleich das schwierigste Puzzle der Welt. Und euer Job ist es dabei, zwei Antworten zusammen zu puzzeln in der Birne. Und damit ihr wisst, was ich meine, das war das Quiz letzte Woche. Frage, zwei Mädels lieben Pferde, aber what's love got to do with it? Antwort wäre oder war Bibi und Tina Turner. Also zwei Fragen zusammengemurkst. Auch wer The Fate of Ophelia besingt, braucht mal komplette Bankdaten. Antwort, Taylor Swift Code. Oder auch die hier, sehr hübsch. Uruguays Hauptstadt matcht mit dem VAR, also diesem Videoschiri. Antwort wäre oder war Montevideo-Beweis. Okay, alles klar. Nicht ganz einfach, aber kriegt ihr hin. Aufruf erfolgt gleich.
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0: die Freunde von Aerosmith, Ophelia 2 und Crazy. Das ist ein ziemlich gutes Stichwort in dem Zusammenhang.
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0: Wir spielen das Schwierigste, das aller schwierigste Zwei-Teile-Puzzle der Welt hier mit euch. Eine Frage, die aus zwei Teilen besteht und ihr müsst die Antworten so in der Birne zusammenpuzzeln, dass das irgendwie Sinn macht. Okay, soweit klar. Ich habe euch hier vorhin schon ein Beispiel genannt. Und jetzt kommen die Fragen. Wiederhole ich nochmal, weil es auch nicht so ganz unkompliziert. Aber wenn man es erstmal kapiert hat, dann haut man sich vor die Stirn und denkt, ach ja, natürlich. Also, hier werden die drei Fragen. Tom Sawyers Kumpel mag ein Tier so groß wie Timmy. Das ist die Frage 1. Wer Sweet But Psycho singt, mag auch Wilhelm Buschs zwei Lausbuben. Frage 2. Und Frage 3. Ein Lächel-Emoji verträgt sich auch mit jemand, der End of the World singt. Alles klar, das waren die drei Fragen. Wiederhole ich nochmal für euch zum Mitschreiben. Tom Sawyers Kumpel mag ein Tier so groß wie Timmy. Wer Sweet But Psycho singt, mag auch Wilhelm Buschs zwei Lausbuben. Und die dritte. Ein Lächel-Emoji verträgt sich auch mit jemand, der End of the World singt. Alles klar? 0800 5678 222. Das wäre die richtige Nummer zur WDR 2 Skyline-Tasse. Also, klingelt durch. Ich habe volles Vertrauen in euch.
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0: Stahls auf WDR 2.
1: Ich warte auf Anrufe.
0: 0800 5678 3x die 2. Für das schwierigste Zwei-Teile-Puzzle der Welt. Die Fragen sind: Tom Sawyers Kumpel mag ein Tier so groß wie Timmy. Wer Sweet But Psycho singt, der mag auch Wilhelm Busch zwei Lausbuben und ein Lächel-Emoji, da trägt sich auch mit jemand, der End of the World singt. Was könnte da zusammengepuzzelt die Antworten geben? Anrufen bitte!

muss ich leider brutal dazwischen bei Robby. Achtung Autofahrer, auf der A1 Euskirchen Richtung Dortmund kommt euch zwischen Kreuz Köln Nord und Kreuz Leverkusen ein Fahrzeug entgegen, fahrt in beiden Richtungen besonders vorsichtig, äußerst rechts, überholt nicht, wenn die Gefahr vorüber ist. Falschfahrer auf der A1 Euskirchen Dortmund zwischen Kreuz Köln Nord und dem Kreuz Leverkusen.

0: Tripping, Robbie Williams auf Ideal 2. Ihr Lieben, es ist der große Quiz-Sommer, Samstagnachmittag. Und ich habe einen Kandidaten, der sich zutraut, das schwierigste zwei Teile-Puzzle der Welt zu lösen. Das ist der Ludger aus Minden. Hallo Ludger.
1: Ja, hallo.
0: Bist du so insgesamt so ein Rätselfreund oder denkst du, ach, einfach mal versuchen?
1: Nee, wir machen es schon öfter. Meine Frau sitzt neben mir, Petra, und wir machen schon öfter mal irgendwelche Rätsel. Also, das macht Spaß.
0: Die Petra kann gerne mithelfen, weil ich liege vor euch beiden im Staub, wenn ihr das wirklich schafft. Wir haben hier wirklich gemeinsam gedacht, eieieiei, das ist aber heikel. Naja, aber es geht ja auch um die schicke WDR2-Tasse, mir der Skyline mit vielen Sehenswürdigkeiten hier aus dem Westen. Die kriegt ihr zugeschickt nach Minden, wenn ihr das jetzt... Die Petra kann ja im Hintergrund so tun, als wäre sie leise, aber ist auch egal, macht das mein Ding auch zu zweit. Ihr seid ja ein Paar, also dann könnt ihr auch paarweise gewinnen, ne?
1: Ja.
0: Okay, also die Frage war, Sekunde, ihr kriegt noch ein bisschen Spannung. Die Frage war ja, Tom Sawyers Kumpel mag ein Tier so groß wie Timmy. Frage 1. Und zusammengepuzzelt ist eure Antwort wie?
1: Finnwal.
0: Ja, Huckleberry Finnwal eigentlich, aber das ist okay. Das ist okay, das nehme ich mal so. Where Sweet But Psycho singt, mag auch Wilhelm Buschs zwei Lausbuben. Frage 2.
1: Ja, ich glaube, das ist Ava Max.
0: Und?
1: Moritz.
0: Ja, cool. Es sind ja zwei Lausbuben. Wir wollen hier nicht päpstlicher sein als sonst wer.
1: Also, ja, weil es ist Max und Moritz.
0: Genau.
1: Ne? Ja.
0: Und letzte Frage, dann habt ihr es aber. Ein Lächel-Emoji verträgt sich auch mit jemand, der End of the World singt.
1: Ja, das könnte Miley Cyrus sein für Smiley.
0: Smiley Cyrus, ja, was ist so? Hör mal, aber... Ich muss sagen, da ist viel Potenzial. Da ist viel Potenzial vorhanden.
1: Danke.
0: Ja, großartig. Tasse geht ganz klar an euch. Aber es war nicht einfach, oder?
1: Ach ja, man muss halt zweimal um die Ecke denken, dann kommt man irgendwie drauf.
0: Sehr gut.
1: Und wenn man ja beim Autofahren sonst nichts zu tun hat.
0: Ja. Ich habe gedacht, nur ich bin doof, aber es war nicht so ohne. Ja? Vielen Dank fürs Mitmachen. Viel Spaß mit der Tasse. Tschüss, ihr Lieben.
1: Dankeschön.
0: Oh, hier ist auch schon die Entwarnung für die A1. Kein Fahrzeug kommt euch mehr entgegen zwischen Kreuz Köln-Nord und Kreuz Leverkusen.

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4: Apropos gewinnt, ich glaube, es ist kein verkehrter Samstag heute, oder?
5: Nee, es ist auch heute Abend noch freundlich, bei wenn überhaupt nur wenigen lockere Wolken. Und die Temperaturen liegen auch heute Abend noch bei 20 bis 24 Grad. In der Nacht dann auch weiterhin meistens wolkenlos bei 16 bis 8 Grad. Also da kann man ganz gut durchlüften und nochmal frische, kühle Luft reinlassen. Denn morgen wird es dann auch wieder sonnig, trocken und es wird dann noch wärmer. Steinfurt erreicht morgen 28 Grad, Wesseling 30 und Grevenbruch 31.
4: Habe ich eigentlich erwähnt, wer hier eben das Wetter präsentiert hat? Ich habe deinen Namen völlig vergessen. Die großartige Inga Inka!
5: Danke, danke.
4: Bitte, bitte.
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4: Schusselte sich ein daher. Aber hier bitte korrekt bleiben. Die A1 Euskirchen Richtung Köln ist zwischen Weilerswist-West und Kreuz-Biesheim bis zum Abend noch gesperrt. Da wird die Fahrbahn immer noch gereinigt. 5 Kilometer Stau immer noch. A3 Frankfurt nach Köln zwischen Siebengebirge und Kreuz-Bonn-Siegburg ein Plus von 10 Minuten. 3 Kilometer Stau. Und A4 Köln Richtung Aachen zwischen Frechen-Nord und Kreuz-Kerpen. Plus von 10 Minuten. 3 Kilometer Stau auch da.
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4: Ja, und die Quizze geben sich quasi die Klinke in die Hand. Gleich brauche ich 2 von euch, die gegeneinander antreten und wissen, wann was war. Und nicht so große Geschichtsdaten von wegen, wann hat Julius Caesar Kleopatra gedatet, sondern Geschichten im Fernsehen, Schauspieler, Werbehighlights, was auch immer. Also wer die letzten Jahre so ein bisschen Fernsehen geguckt hat, der sollte das ziemlich locker hinkriegen. Und wer nicht, der lernt vielleicht ein bisschen was bei. Es geht gleich um den WDR 2 Thermobecher. Und Details zum Quiz liefere ich natürlich noch.

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1: Pink zusammen mit den Indigo Girls. Dear Mr. President. Ihr Lieben.
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1: Ich brauche jetzt mal zwei von euch, ausnahmsweise. Wir spielen nämlich unser Quiz Anno Domini gegeneinander und da geht es wirklich nicht um brutales Geschichtswissen wie schwierige Fragen, wie lange hat der 30-jährige Krieg gedauert oder sowas. Das müsst ihr gar nicht wissen, sondern wesentlich schlichter. Aus dem Bereich Fernsehen, wer da ein bisschen geguckt hat, für den ist das überhaupt kein Problem. Was war da vorher, was war da nachher im Bereich Fernsehen, also was war früher im Fernsehen, was ist später? Also sollte zu machen sein. Und der Gewinner, die Gewinnerin, kriegt den WDR 2 Thermobecher, spielt gegeneinander und wer schneller ist und richtiger ist, kriegt den Becher am Ende. 0800 5678 222. 0800 5678 222. Ich bitte um viele Anrufe. Ist nicht schwierig in dem Fall. Also ihr könnt euch auf keinen Fall

0: Ihr Lieben, hier ist der WDR 2 Quiz Sommer. Und ich spiele das Quiz Anno Domini mit einfachen Geschichtsfragen, die sich nämlich rund um das Thema Fernsehen drehen. Da spielen zwei von euch gegeneinander. Der Christoph aus Hückeswagen. Hallo Christoph, ich grüße dich.
1: Hallo Stefan.
0: Und der Fabian aus Bruchsal, falls ihr nicht wisst, wo das liegt. Das ist die Gegend, wo ich eigentlich herkomme. Das ist in Süddeutschland, in der Nähe von Heidelberg, korrekt?
2: Ja, genau.
0: Ja, oder man kann auch sagen, in der Nähe von Karlsruhe, wenn ich jetzt aus Karlsruhe kommen würde.
1: Karlsruhe, ja.
0: Okay, ihr Lieben, es geht um Geschichtsfragen aus dem Bereich Fernsehen. Ja, wir machen das so, der erste von euch, der die richtige Antwort weiß, der ruft einfach rein. Ja? Und wenn es falsch ist, dann kriegt der andere den Punkt geschrieben, oder? Drei Fragen, drei Antworten. Okay. Achtung, es geht los. Es geht um den Bereich Tatort, ja? Historische Tatort-Teams. Und zwar, die beiden kennt ihr sicher.
3: Geh nicht nach Hause, Drehung. Hol den Stadtplan raus. Wer ist im Stadtplan steht, wo die hingehen?
0: Bartitsch und Leitmeier aus München, die haben ja gerade ihren Rücktritt erklärt. Wer war vorher, Bartitsch und Leitmeier oder Thiel und Börner aus Münster? Beide beliebt.
2: Fabian?
0: Hä? Ja, sag.
2: Aus Münster.
0: Nein, Fabian, hast du gesagt? Nein, das ist leider falsch. Das ist falsch. Es waren Bartitsch und Leitmeier, die schon 1991 angefangen haben. Thiel und Börner, die kamen erst dazu. Gefühlt sind die auch schon ewig dabei, aber 2002, ja? Also, ein Punkt für Christoph, okay? Beziehungsweise zwei Punkte.
1: Ja? Okay.
0: Wie? Habe ich euch jetzt verwechselt?
1: Nee, alles gut.
0: Gut, okay.
1: Ich freue mich über den Punkt.
0: Ja, sehr gut. Okay, großes Tennis, große Werbung. Achtung, ihr kennt diese Frau?
4: Der Beginn einer kochenden Leidenschaft.
0: Steffi Graf hat Werbung gemacht im Fernsehen für Nudeln. Und dann gab es ja noch Boris Becker mit Bin ich schon drin oder was? Was war
1: Christoph.
0: Früher? Ja, sprich?
1: Christoph, der Boris.
0: Der Boris war früher? Nein, der Boris war nicht früher. nein. Der Beginn einer kochenden Leidenschaft war 92 und der AOL-Werbespot mit Boris Becker war 99. Wie sieht's aus, Freunde?
1: Ein Punkt für Fabian.
0: Genau. Das heißt, es steht unentschieden, oder? Wenn ich das richtig gesehen habe.
1: Ja.
0: Okay, jetzt entscheidet sich's. Es geht um legendäre Grußformeln im Fernsehen. Und Achtung, das kann jetzt auch ein bisschen älter werden. Ja? Also, wir gehen da sehr, sehr weit zurück in die Historie. Es gibt die berühmte Grußformel Hallo, liebe Tierfreunde. Und es gibt den hier.
5: Hallo, liebe Liebenden.
0: Das war Bastian Pastewka. Ja?
2: Das zweite, Hallo, liebe Lebende.
0: Genau. War der früher oder später als Hallo, liebe Tierfreunde?
2: Der war früher.
0: Hallo, nein, Hallo, liebe Tierfreunde. Genau, damit hat sich schon die Frage bestätigt. Christoph aus Hückeswagen ist unser Gewinner. Hallo. Ja. Ist aber gar nicht so einfach
1: Danke,
0: gewesen,
1: Danke,
0: schönen
1: Applaus.
0: Ist gar nicht so einfach gewesen, gell? Christoph,
2: ja, genau.
0: Thermobecher geht an dich und Fabian aus Bruchsal, vielen, vielen Dank fürs Mitspielen. Ich freue mich immer, wenn Menschen aus Süddeutschland mitspielen. Ihr seid uns auch willkommen.
2: Okay.
0: Tschüss, ihr Lieben. Danke fürs Mitmachen.
1: Ja, tschüss, Stefan. Danke.
0: Ein Thermobecher ist auf dem Weg nach Hückeswagen. Ciao.
1: Tschüss.

0: Gottesberg und Königswinter Niederdollendorf still. An einer ihrer Anlegestellen ist eine Kiesbank, auf der die Fähre stranden würde. Wegen der Hitze und der Trockenheit sind die Pegelstände des Rheins und anderer Flüsse gerade so niedrig wie seit Jahren nicht mehr. Frachtschiffe können nicht mehr oder oft nur mit weniger Ladung fahren. Und auch Passagierschiffe sind teilweise betroffen, so wie jetzt die Fähre in Bonn. Dort gibt es zwar noch eine zweite Fährverbindung, aber die Möglichkeiten, über den Rhein zu kommen, werden erstmal weniger. Und die Verkehrskrise in Bonn, die nimmt vorerst weiter zu.
1: Im Waldbrandgebiet im Südwesten von Frankreich können viele Menschen wieder zurück in ihre Häuser. Denn das große Feuer in Bordeaux an der Atlantikküste ist mittlerweile unter Kontrolle. Stattdessen macht nun ein anderer Brand Sorge an der Mittelmeerküste zwischen Cannes und Marseille. Auch Griechenland hat gerade mit Waldbränden zu kämpfen. Anna Giordano berichtet.
2: Feuerwehrleute kämpften im ganzen Land gegen mehr als 70 Brände. Besonders betroffen ist die Region rund 60 Kilometer westlich der Hauptstadt Athen. Einige Häuser verbrannten, mehrere Ortschaften mussten am Morgen vorsorglich evakuiert werden. Hunderte Einsatzkräfte sind im Dauereinsatz. Starker Wind und Trockenheit fachen die Flammen immer wieder an. In der Nacht und bei schweren Sturmböen mussten Löschflugzeuge teils am Boden bleiben. Für Attika und die Insel Euböa gilt für das Wochenende die höchste Warnstufe. Auch auf der Halbinsel Peloponnes brennt es an mehreren Fronten. Leichte Entwarnung gibt es dagegen von der Urlaubsinsel Kreta. Dort hat die Feuerwehr einen Großbrand im Süden weitgehend unter Kontrolle.
1: Der Europäische Fußballverband UEFA geht weiter auf Konfrontationskurs zu FIFA-Chef Infantino. Der hatte einen Rückzieher gemacht beim geplanten Verkauf der WM-Rechte. Doch die UEFA legt nochmal nach. Luise Kropf, WDR Sport.
3: Die UEFA fordert in ihrem Statement einen radikalen Neuanfang und konfrontiert den FIFA-Präsidenten Gianni Infantino direkt und indirekt mit deutlicher Kritik. Der Verband betont zum einen, dass er sicherstellen will, dass es einen solchen Vorfall nicht nochmal geben wird. Der Verband formuliert wörtlich in seiner Stellungnahme, dass die derzeitige FIFA-Führung nicht nur das Vertrauen der UEFA, sondern auch das vieler anderer Mitglieder der Fußballfamilie verloren habe.
1: Und auch diese Themen haben wir für Sie im Blick. In mehreren NRW-Städten finden heute CSDs statt. Der größte hier ist der in Bonn. Die Demo dort findet um 18 Uhr statt. In Amsterdam ist außerdem World Pride. 22 EU-Mitgliedsländer fordern eine Erklärung von der spanischen Regierung. Es geht darum, dass zehntausende Menschen nach Ceuta gekommen sind, wohl in der Hoffnung, von da in die EU zu kommen. Die Stadt grenzt an Marokko, gehört aber offiziell zu Spanien. Kinder, die in diesem Sommer in die Schule kommen, haben jetzt offiziell Anspruch auf einen Platz in der offenen Ganztagsbetreuung. In den kommenden Jahren soll das schrittweise auch für ältere Kinder gelten. Wer die Kusama-Ausstellung in Köln noch nicht gesehen hat, hat an diesem Wochenende die letzte Chance. Heute und morgen gibt es im Museum Ludwig extra Nachtschichten. Das Museum bleibt bis 2 Uhr morgens geöffnet. Diese Besucherin findet, es lohnt sich.
4: Wie man das hier aufgebaut hat, das ist einfach toll. Also das ist wirklich eine der schönsten Ausstellungen, die ich hier in Köln gesehen habe.
1: Die Ausstellung der japanischen Künstlerin Yayoi Kusama ist die erfolgreichste aller Zeiten für das Kölner Museum Ludwig. Das war WDR Aktuell.
5: Danke, Dominik. Inga Hinkamp aus der WDR zur Wetterredaktion. Der Samstag bleibt schön?
6: Ja, heute Abend haben wir weiterhin viel Sonnenschein und immer noch 20 bis 25 Grad. Ja, wer seinen Nachbarn zugesagt hat, in den Sommerferien die Pflanzen zu gießen, der hat in diesem Jahr einfach echt richtig viel zu tun. Der dringend benötigte Regen ist weiterhin nicht in Sicht. Das heißt auch morgen weiter sonnig, weiter trocken, dann 28 bis 32 Grad. Und ab Montag wird es dann wieder verbreitet heiß, auch schwül, dann steigt auch wieder die Wahrscheinlichkeit, dass sich punktuell Hitzegewitter entwickeln. Dann haben wir nämlich überall wieder zwischen 30 und 35 Grad.
5: Merci.
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5: Die A1 Euskirchen Richtung Köln bleibt zwischen Weilerswist West und Kreuz Bliesheim bis zum Abend noch gesperrt. Da wird weiter die Fahrbahn gereinigt. Aktuell 3 Kilometer Stau. A3 Frankfurt nach Köln zwischen Siebengebirge und Kreuzborn-Siegburg plus von einer halben Stunde. 4 Kilometer Stau. Nach Unfall ist da nur ein Fahrstreifen frei. A59 Bonn Richtung Köln zwischen Köln-Lind und Flughafen Köln-Bonn. 10 Minuten drauf. 2 Kilometer Stau. A61 Koblenz Richtung Venlo zwischen Mönchengladbach-Holt und Mackenstein. 10 Minuten mehr mitbringen. 4 Kilometer Stau. Und noch dahin Hinweis, die A61 Mönchengladbach-Venlo wird ab 18 Uhr zwischen Kreuz Mönchengladbach und Mackenstein in beiden Richtungen wegen Brückenarbeiten bis morgen früh gesperrt.
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5: Und ich glaube selbst kaum, aber Wir gehen hier langsam auf die Quiz-Zielgerade. Und es geht hier gleich weiter wieder um Konzerttickets. Die Freunde von The Bossos fackeln wirklich was ab auf der Bühne. Habe ich auch schon live gesehen, kann ich das ja wirklich beurteilen.

0: 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Details sage ich euch noch, nur nicht aufregen, kommt noch. Dranbleiben, wenn ihr wollt, zu The Boss Horse, 19. 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

Ihr Lieben, quiz euch bitte von dem Boss hier zu den Bossen von The Boss Hoss. Sind immer eine Wahnsinnsshow auf der Bühne, machen wirklich Spaß. Zum Beispiel am 19. September in Ländestadt Elspe beim Festival Freilichtbühne, das wir proudly präsentieren. Ich hätte zwei Tickets für den oder diejenige, der die einen klassischen Bosshaus-Titel erkennt, den wir so ein bisschen bearbeitet haben mit viel Stadionatmo im Hintergrund, also als würde der auf Schalke laufen in der Halbzeitpause oder in Köln, Dortmund, Leverkusen, Mönchengladbach, wenn die Liga eben läuft. Aber man hört ihn durch den Song. Also wenn ihr euch das zutraut und The Bosshaus von WDR 2 hier ein bisschen kennt und liebt, kein Thema. Einfach durchklingeln, 0800 5678 222, 0800 5678 dreimal die 2. Bitte mal anrufen, seid schnell. Bevor es andere sind und die Tickets wegschnappen.

0: Depeche Mode, live auch immer eine Show, genau wie die Freunde hier. Anja aus Wuppertal würde gerne am 19. September zu Borsos nach Lennestadt-Elspe beim Festival Freilichtbühne. Hallo Anja.
1: Hallo.
0: Du hast die Freunde noch nicht live gesehen, oder?
1: Nein, noch nicht. Aber ich kenne die Musik und ich mag sie.
0: Da wird's mal Zeit. Die Anja ist übrigens gerade heute unterwegs gewesen mit Enkelchen, hat Minigolf gespielt. Haben die Oma geschlagen oder hast sie gewinnen lassen? Oder?
1: Ja, ja.
0: Ja, ich bin da leider zu ehrgeizig. Ich habe meine Kinder nie gewinnen lassen. Das nehmen sie mir, glaube ich, bis heute übel. Deswegen Minigolf ist so ein heikles Thema. Ja. Jetzt gewinnt die Oma nochmal. Beziehungsweise zum ersten Mal heute. Und zwar ihre Bossos-Tickets. Anja, wir haben einen Bossos-Titel, einen ziemlich bekannten, haben wir ein bisschen verpackt, so mit Stadionatmo und sowas. Also wie eine Halbzeitpause. Ja. Jetzt guck mal, ob du rauskriegst, was das sein könnte hier. Viel Jubel. Aber hast du es erkennen können zwischendrin?
1: Nee, Jolene ist es nicht.
0: Wie, Jolene ist es nicht? Immer. Nee. Da würde ich jetzt aber heftig widersprechen. Du wolltest sagen, Jolene ist es doch, oder?
1: Ja, Jolene ist es, ja.
0: Aber da nimmst du Jolene in den Mund und sagst, Jolene ist es nicht. Es war Jolene. Aber mal, wir wollen nicht kleinlich sein. Es sind Ferien, du hast die Enkel zu Hause. Da wollen wir doch jetzt nicht die Oma blamieren. Ne?
1: Genau.
0: Du gehst natürlich am 19. September nach Lennestadt-Elspe, Festival Freilichtbühne, präsentiert von uns und siehst The Bossos. Egal, wen du mitnimmst, du wirst Spaß haben. Ja? Es war Jolene. Aber du weißt wahrscheinlich nicht das Original von Jolene, oder von wem das war?
1: Nee, das weiß ich nicht.
0: Fleißpunkte. Aber ich sag's dir gerne, ist von Dolly Parton. Ich glaube sogar aus dem Jahr 73. Klassische Nummer, auch ganz toll. Aber das ist die Version für dich von The Bossos und den Common Lynettes. Siehst du dann auch hier demnächst live. Liebe Grüße nach Wuppertal.
1: Super.
0: Und Grüße an die Enkel. Ja, bleib noch dran einfach.
1: Okay.

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1: Präsentiert von Inga Hinkamp. Inga, bitte.
2: Und das geht sehr schnell heute Abend. Es bleibt nämlich sonnig, kaum ein Wölkchen am Himmel. Auch Regen ist weiterhin, weiß Gott, nicht in Sicht. Und wir haben immer noch heute Abend zwischen 20 und 25 Grad.
1: Sehr schön, danke.
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1: Die A1 Euskirchen Richtung Köln ist weiter zwischen Weilerswiss-West und Kreuz-Giesheim gesperrt. Da wird die Fahrbahn gereinigt, 3 Kilometer Stau. Dann A3 Frankfurt Richtung Köln zwischen Siebengebirge und Kreuz Bonn-Siegburg. Dort ist eine Viertelstunde länger, 4 Kilometer Stau. Nach Unfall ist da nur ein Fahrstreifen frei. Und nochmal der Hinweis, die A61 Mönchengladbach Richtung Venlo, die wird in einer halben Stunde, also 18 Uhr, zwischen Kreuz Mönchengladbach und Mackenstein in beiden Richtungen wegen Brückenarbeiten bis morgen früh gesperrt.
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1: Und ich glaube es selbst kaum, aber das letzte Quiz für heute steht an und auch noch das gemeinste. Ich werde nämlich eine Minute mit jemandem von euch nett snacken, mich nett unterhalten. Und ich will auf keinen Fall in diesem Gespräch ein Ja oder ein Nein hören, sonst ist das Quiz nämlich sofort vorbei. Eine Minute müsst ihr überstehen und hochkonzentriert sein, sonst ist es aus. Ich bin verdammt böse. Aber ich gebe euch noch ein bisschen Zeit und lade euch gleich persönlich dazu ein.

0: Roxette auf WDR 2. 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Tatsächlich das letzte Quiz des Tages vor der legendären WDR 2 Hausparty. Ihr Lieben, macht mich doch stolz und bewerbt euch schnell unter der 0800 567 8222 und gewinnt die riskante Minute gegen den fiesen Quos und damit den offiziellen WDR 2 Thermobecher. Ist ganz einfach, wirklich simpel. Wer eine Minute Smalltalk mit mir übersteht, was hart genug ist, aber ohne Ja oder Nein zu sagen, der kriegt den Becher, ja? Seht ihr, so schnell geht das, ja? Also kein Ja oder Nein. 0800 5678 dreimal die 2. Bitte jetzt anrufen.
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2: Despacito.
1: Und das ist neu im WDR 2 Musikmix. Martin Garrix und Ed Sheeran. Repeated.

0: All in Emily Sunday im WDR2 Musikmix, ihr Lieben. Es ist Samstagnachmittag, der große Quiz. Samstagnachmittag nähert sich dem Ende. Das letzte Quiz, mein liebstes Quiz. Wir hätten es auch die fiese Minute nennen können. Das heißt aber die riskante Minute. Riskant deshalb, weil ich versuche, euch aufs Glatteis zu führen. Hallo, bist du die Claudia aus Gevelsberg?
1: Ja, das bin ich.
0: Das wäre schon ein Jahr zu viel gewesen. Aber wir sind ja noch im netten Vorgeplänkel.
1: Genau.
0: Aber fahrt ihr noch weg in diesem Sommer?
1: Waren wir schon.
0: Ihr wart schon? Wieso das denn?
1: Ich hab einen Frühjahrurlaub.
0: Sehr schön, gut gemacht. Dann müsst ihr euch jetzt nicht prügeln mit allen anderen. So, es geht um einen Thermobecher. Du hast noch keinen zu Hause, gehe ich davon aus?
1: Habe ich nicht.
0: Ja, wie gesagt, du darfst darfst du ja oder nein sagen? Noch sind wir im Vorgespräch.
1: Okay.
0: Ich will dich nur ein bisschen locker machen, verstehst du? Damit die Ja's und Neins ein bisschen plätschern, ja? Das ist ja wunderbar. Okay, sollen wir loslegen?
1: Wir können loslegen.
0: Das heißt, deine Konzentration ist gefragt ab jetzt. Leute, ist in Gevelsberg auch gerade so warm wie hier?
1: Ein bisschen.
0: Ja, ja. Habt ihr eigentlich einen Garten, wo ihr den ergießen müsst und der ist auch so schön braun ist wie überall?
1: Manchmal.
0: Manchmal, okay. Das heißt, ihr wart schon im Urlaub und ihr werdet in diesem Jahr auch nicht mehr wegfahren?
1: Doch.
0: Doch, okay. Und was sind so deine Favoriten? Fährst du lieber in die Berge, fährst du lieber ans Meer?
1: Meer.
0: Meer? Warst du schon mal in Holland?
1: Meer.
0: Ja?
1: Ab und an.
0: Ab und an, okay. Und in Bergen warst du aber auch schon mal, oder?
1: Selten.
0: Okay. Die Frau ist hartnäckig. Sag mal, und WDR 2 hast du gehört die ganze Woche über?
1: Bitte?
0: WDR 2 hast du viel gehört jetzt die Woche, oder?
1: Teilweise.
0: Oder bist du keine Radiohörerin? Bist du mehr Fernsehfrau?
1: Beides.
0: Oh, das ist aber wirklich nicht zu glauben, oder? Das ist ja wirklich, das finde ich ganz schön assi, wie gut du bist. Du warst sehr konzentriert, gell?
1: Das war ich.
0: Ja, das war sehr souverän und deswegen gibt es einen eindeutig. Ich habe mir wirklich die Zähne ausgebissen. Mir sind keine Fragen mehr angefallen. Das ist wirklich gemein.
1: Alles klar.
0: Also Thermobecher dann geht an dich.
1: Ja, danke schön.
0: Souveräne Leistung und letztes Quiz für diesen Tag und ich bin raus. Ich habe gemerkt.
1: Ja, dann wünsche ich euch ein schönes Wochenende.
0: Dir auch. Thermobecher ist auf dem Weg zu dir.
1: Ja, bis dann.

0: Ihr Lieben, vielen, vielen Dank fürs Mitspielen heute beim großen Wieder 2 Quiz-Sommer. Glückwunsch an alle Gewinnerinnen und Gewinner. Quos hat eben schmählich versagt, hat es nicht geschafft, euch aufs Glatteis zu führen, aber vielleicht bin ich doch auch noch zu lieb für die Welt. Apropos lieb, hier gleich der große Tobi Häusler.
1: Das Gegenteil.
0: Die Wieder 2 Hausparty. Tobi, was gibst du uns?
1: Keine Themen, viel, viel Musik, einfach den schönsten Abend der Woche.
0: Ein paar herrlichen Wetter. Das ist was zum Reinkommen für euch. Bob Sinclair, Love Good Generation.
1: Tanz schon.
0: Ich bin der Quos und weg. Tschüss. Wir können uns morgen wieder hören, wenn ihr denn wollt.

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7: Die Nachrichten mit Anja Gavlik. Guten Abend.
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7: Feuerwehrleute aus NRW helfen ab jetzt in Spanien, die Waldbrände zu bekämpfen. Sie sind vorgestern mit 21 Einsatzfahrzeugen losgefahren und nun angekommen. Bastian Rudde, wie geht es in Spanien jetzt weiter für die Feuerwehrleute aus NRW?
8: Sie sagen, dass sie sofort in die Brandbekämpfung mit einsteigen sollen, und zwar in der Region Zamora im Nordwesten.

0: Geschreckt hat der in Bonn aber wohl nicht viele, beschreibt Pierre Diekmans.
1: Trotzdem sind die Sicherheitsmaßnahmen natürlich etwas hochgefahren hier vor Ort. Die Route von dem Demozug, die wird weiter geheim gehalten. Und auch die Polizeipräsenz hat sich gerade jetzt Richtung Demozug auch nochmal verstärkt. Aber aktuell gibt es keinen Anlass zur Sorge, dass hier etwas passiert. Und weil ja auch keine Gegendemonstrationen heute geplant sind, können und ich glaube wollen die Menschen auch einfach bewusst abschalten und gemeinsam feiern.
0: In der spanischen Stadt Ceuta entspannt sich die Lage nur langsam. Bis gestern waren zehntausende Menschen aus Marokko in die Exklave in Nordafrika geströmt. Mehr als 60 Menschen sind bei dem Versuch, die Grenzzäune zu umschwimmen oder zu überklettern, ums Leben gekommen. Christina Böker ist vor Ort und sagt, dass zwar ein Großteil der Menschen wieder weg ist, es aber nur langsam ruhiger in der Stadt wird.
2: Wir haben uns hier im Ort auch bewegt, haben bei einem Aufnahmelager durchaus noch mal eine recht große Gruppe Marokkaner gefunden und getroffen. Und sie sind auch in den kleineren Gassen immer noch zu sehen. Sie versuchen Geld zu wechseln, eben auch was zu essen zu kaufen. Wir haben mit einigen gesprochen, die gesagt haben, sie lassen sich nicht abbringen. Sie bleiben hier und gehen nicht zurück und hören da halt nicht drauf, dass sie zurückgehen sollen.
0: Und auch diese Themen haben wir im Blick. In Bonn kann eine Fähre vorerst nicht mehr über den Rhein fahren. Sie pendelt normalerweise zwischen Bad Godesberg und Königswinter Niederdollendorf. Der Rhein führt aber gerade so wenig Wasser, dass die Fähre an einer Anlegestelle auf Grund laufen würde. Im Kongo verschärft sich die Lage weiter. Die Weltgesundheitsorganisation sagt, dass der Ebola-Ausbruch dort inzwischen der größte ist, den es dort je gab. Letzte Woche gab es fast 600 neue Infektionen und etwa 300 Todesfälle. Heute ist die Tour de France der Frauen gestartet. Auch deutsche Fahrerinnen haben Chancen auf Etappensiege, zum Beispiel Franziska Koch aus Mettmann. Sie ist deutsche Meisterin. Zum 21. Mal finden heute die Kölner Lichter statt. Das riesige Feuerwerk auf dem Rhein steht dieses Jahr unter dem Motto »Die magische Schule des Feuerwerks«. Was geboten wird, erklärt Chef-Pyrotechniker Georg Aleph.
3: Von wunderbaren japanischen Figurenbomben über Lametta-Raketen bis hin zu römischen Lichtern und steigenden Kronen werden wir so ziemlich alles erklären, was wir in der Pyrotechnik verwenden.
0: Weil der Rhein so wenig Wasser hat wie noch nie, sind weniger Begleitschiffe unterwegs. Hunderttausende Zuschauer werden zu den Kölner Lichtern erwartet. Das WDR-Fernsehen überträgt ab 22.15 Uhr live. Das war WDR aktuell.
4: Und das Wetter für diesen wunderschönen Abend hat Inga Hinnenkamp.
5: Heute Abend ist es weiterhin freundlich, bei wenn überhaupt nur wenigen lockeren Wolken. Und die Temperaturen liegen immer noch verbreitet bei 20 bis 24 Grad. Auch die Nacht ist wolkenlos, es kühlt gut runter mit 16 bis 8 Grad. Und morgen geht's dann ähnlich weiter, trocken, sonnig und es wird noch wärmer als heute. Schwerte erreicht dann 28 Grad, Aalen 29, Oberhausen 30. Und am Montag ist es dann erst trocken mit Sonne und ein paar Quellwolken. Ab dem Nachmittag kann es punktuell Hitzegewitter geben und es wird dann noch heißer, nämlich 31 bis 35 Grad erreichen wir dann.
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6: Etwas rüde unterbrochen, Inga. Wir haben die A1 hier Euskirchen Richtung Köln. Die ist zwischen Weilerswist West und Kreuz Bliesheim weiter gesperrt. Da wird die Fahrbahn gereinigt, 2 Kilometer Stau. A57 Köln Richtung Nimwegen zwischen Krefeld Zentrum und Krefeld Gartenstadt, 7 Minuten plus, 2 Kilometer Stau nach einem Unfall. Und die A61 Mönchengladbach-Fendo, die ist zwischen Kreuz Mönchengladbach und Mackenstein in beiden Richtungen gesperrt bis morgen früh 9 Uhr. Und deswegen fleißiger Brückenarbeiten.
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6: Hi! Das ist ja der schönste Abend der Woche. Ich lege mich fest. Der Samstagabend und das noch bei diesem absolut schönen Sommerwetter. Ein Traum. Nehmt euch ein Getränk. Ich lege auf und gemeinsam fahren wir gleich raus mit den Fantas. Raus für einen Tag am Meer. Schön, dass ihr da seid.
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0: One Republic Counting Stars. 2026. Oh Gott, oh Gott. Ist schon wieder 1. August.
1: Die Zeit rast, Kiddas. Ihr macht euch kein Bild. 1. August.
0: Noch 4 Monate bis Advent. Aber, Stöppchen, sag ich, wir haben ja noch sommerliche Entschleunigung. Heute am 1. August. Auf Knopfdruck, ich drücke mal.
2: Den Tag an.
0: Oh. Will man gar nichts, will man eigentlich gar nichts sagen. Eigentlich will man schweigen und da sitzen. Und wir sitzen schon mit den Fantastischen Vier seit 1994 Tage lang am Meer. Das war der Hit übrigens zwischen Die da, also dem Einstieg, und Sie ist weg. Nicht mehr ganz so sehr auf der Hip-Hop-Schiene, aber passt doch, sagte damals auch Michi Beck in den 90ern.
3: Ich würde nicht sagen, dass jetzt Tag am Meer ein untypisches Lied für diese LP ist. Es ist ein bisschen ruhigerer Song und sehr gefühlsbetont.
0: Und auch Thomas D. sagt bis heute, das sind die Songs für die Seele.
4: Und natürlich bin ich ein emotionaler Typ. Ja, das heißt, Stücke wie Tag am Meer oder so, wenn es dann ein bisschen mehr ans Herz, an die Seele geht, da gehe ich immer wieder drin auf. Also ich fühle das dann auch echt jedes Mal und denke mir, wow, Alter.
0: Ja, das passt ganz gut. Denn die Frage ist, wie sieht so ein guter Tag am Meer für die Fantastischen Vier aus? Ich sag mal, zumindest war die ein oder andere Geheimzutat im Handgepäck.
3: Ein Tag am Meer stammt eigentlich von einem Urlaub, den Thomas und ich zusammen erlebt haben, ungefähr vor einem Jahr auf den Philippinen. Und der Song handelt von intensiven, ja, schönen, ja, auch strangen, ja, psychedelischen, interessanten Gefühlen.
0: Ja, ja. So, Moment. Hinweis vom Westdeutschen Rundfunk, den man immer vorlesen muss, dann: Ein Tag am Meer ist besonders ohne psychedelische Substanzen schön. So. Wir packen unser Strandkörbchen jetzt, nehmen mit eine Decke, die Tabletten, Quatsch, Snacks und diesen Song, das ist die Sandburg für die Ohren, meine Damen und Herren. 90er der Stunde, Tag am Meer. Oh, allein nur für dieses kleine Ding Gitarre lernen können. Nur dieses Wupp, Didil. Fantastischen Vier. 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

0: This is Jess Glynn. Don't be so hard on yourself. Guten Abend.
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0: So. Du gehst, das muss man sich vorstellen, ins gemeinsame Bad und du siehst da die Zahnbürste. Also deine ist schon weg. Da steht nur noch ihre oder seine im Bad, ja? Oder du findest einen Karton, das kann auch ein Zeichen sein. Einen Karton mit all den Geschenken, die du mal gemacht hast, deinem Freund oder deiner Freundin. Es könnte ein Signal sein. Oder du siehst im Handy, ihr habt vielleicht eine gemeinsame Playlist, dass sie nur noch dir gehört. Also ich sag mal vorsichtig, das können Indizien sein für eine mögliche Trennung. Dasher hat daraus einen Song gemacht, der heißt Memo die Botschaft. Ja, die Botschaft ist im Grunde wie ein Umzugstransportunternehmen direkt vor der Tür. Es könnte deutlicher nicht sein. Hier ist sie neu im WDR 2 Musikmax. In der WDR 2 Hausparty, Dasher. Memo

0: Topic, Fireboy, DML, Nico Santos, alles in einem Song, dann haben wir es hinter uns. Ich moderiere mich wirklich dem Ende entgegen. Irgendwas in meinem Körper sagt, ich will raus, ich möchte mit euch am Badesee liegen und wenn ich so weitermache, klappt's. Es ist kurz nach einem Sieg. Ja, wie immer.
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2: Ferien für immer für Tobias Häusler.
0: Frührentner, Privatier. Ja, ich probiere es seit Jahren, aber nein, sie bleiben bei mir. Du, was kann ich von dir inhaltlich erwarten in der Inga Hindenkamp, WDR 2 Wetterredaktion?
2: Oh, ähnlich wie bei dir, wenig.
0: aber schönes Wetter.
2: Wenig Wolken, viel Sonnenschein heute Abend und immer noch 20 bis 25 Grad. Morgen machen wir dann einfach mal Copy-Paste von heute und legen noch ein paar Grad drauf. Morgen erreichen wir nämlich schon 28 bis 32 Grad. Auch da noch vergleichsweise trockene Luft, vor allem im Vergleich zu dem, was dann kommt. Denn dann gibt es wieder schwüle Luft. Es können sich dann wieder ab Montag Hitzegewitter entwickeln, zumindest hier und da mal so einzelne. Und dann erreichen wir auch wieder verbreitet heiße Temperaturen zwischen 31 und 35 Grad.
0: Dankeschön.
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0: Geht schnell A57 Köln Richtung Nimwegen zwischen Krefeld-Oppum und Krefeld-Gartenstadt. 30 Minuten sind das nur für 3 Kilometer, okay? Da ist nach einem Unfall nur ein Fahrstreifen für uns frei. Und die A61 Mönchengladbach-Venlo ist zwischen Kreuz Mönchengladbach und Mackenstein in beiden Richtungen gesperrt wegen Brückenarbeiten. Bis morgen früh 9 Uhr.
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0: Gleich. Mit Alex Warren, Fever Dream, ist ein Song, könnte aber die Überschrift sein über diesem wunderbaren Ferienwochenende.

groß. Alex Warren, Fever Dream. Gibt's so Songs, die funktionieren auf einer Party? Für alle. Also du kannst Gäste haben, die sind zum Teil 30 Jahre auseinander. Die einen haben schon zum Original getanzt, in den 80ern zum Beispiel. Also da sagte man ja abgehottet, weiß ich gar nicht. So, und die anderen haben den Song dann gerade bei Stranger Things entdeckt. Das ist ja heute gerade so. Genau so einen Song haben wir jetzt. Felix Jähn hatte gedacht, okay, dann machen wir doch einfach alles gemeinsam. So einen One-Generation-Song draus mit Cascada gemeinsam, die wir ja auch noch aus den 2000ern kennen. Also, da wird aus einem Disco-Klassiker jetzt ein Sommertrack. Wir probieren das aus, ob das funktioniert hier auf unserer Garten-Haus-Party. Hier ist Boy, You Turn Me. WDR 2, Felix Jähn und Cascada. Und das Original aus den 80ern hört ihr auch raus.

David Guetta gemeinsam mit Jennifer Lopez, Save Me Tonight. Sie hat gerade bei Instagram mal alles gepostet, was sie im Juli so erlebt hat. That was July, no notes. Das heißt, man kann sich hier durch 640 Fotos und ihren Juli klicken. Und damit hat sie schon in diesem Juli 2026 mehr erlebt, als ich in den letzten 12 Jahren. Respekt! Gleich bei uns Michael Schulte. Freund des Hauses, gleich ganz ausgespielt. Außerdem Andreas Burani. Wo ist der eigentlich? Seit vielen Jahren nichts gehört. Und Jennifer Jackson. Ich bin voll noch im Jennifer-Fieber. Janet Jackson together again. Das ist die Hausparty am wunderschönen Samstagabend. Nicht nur ein wunderschöner Samstagabend und damit der Abend der Woche. Nein, natürlich nicht. Es ist ja auch noch zweites Ferienwochenende. Und damit die Botschaft an all euch Schülerinnen und Schüler und natürlich auch die Lehrkräfte. Ich weiß, was das heißt. Doppellehrerkind. Genießt die Ferien, sie liegen praktisch noch vollständig vor euch. Das ist Rhythm Unknown. Gleich noch Justin Wellington und Aiko.

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3: Die Nachrichten mit Anja Gawlik. Guten Abend.
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3: Die aktuelle Lage in der spanischen Exklave Ceuta beschäftigt auch die EU. Die Innenminister werden am Dienstag in einer Dringlichkeitssitzung darüber sprechen. Mehr dazu von Thomas Spickhofen.
4: Ein solches Treffen hatten zuvor 22 Regierungschefinnen und Chefs in einem gemeinsamen Brief gefordert. Sie werfen der spanischen Regierung indirekt vor, selbstverantwortlich zu sein für den Ansturm in den vergangenen Tagen auf die Exklave Ceuta. Ausdrücklich verweisen sie dabei auf ein Urteil des obersten Gerichtshofes in Madrid zum Umgang mit Migranten, die nicht über die Landgrenze nach Ceuta kommen. Außerdem greifen sie die Entscheidung der spanischen Regierung auf, einer großen Anzahl irregulärer Einwanderer einen legalen Status zu geben.
3: Im Kongo in Zentralafrika breitet sich Ebola weiter aus, und zwar dramatisch schnell. Die Weltgesundheitsorganisation sagt, dass die Lage nicht unter Kontrolle sei. Mehr dazu von Katrin Hondel.
5: Allein in der vergangenen Woche seien so viele Todesfälle gemeldet worden wie in keiner anderen seit Beginn der Epidemie im Frühjahr. Insgesamt gäbe es inzwischen über 3.600 laborbestätigte Infektionen, darunter knapp 1.600 Todesfälle, die

Der Teufel trägt Prada 2. Das ist der Song zum Film Runway Clean, Lady Gaga. Und das hier ist das Gegenteil. Durchs Moor wandern, auf einem Hausboot übernachten, durchs alte Rom spazieren oder einfach in einem Hofcafé versacken. Das geht. Ich surfe da gerade an WDR2.de vorbei, sehe ich super gut Ausflugstipps. Und es geht ja eben nicht nur Mallorca oder St. Peter-Ording oder so, sondern wenn ihr in den Sommerferien mal so ein, zwei Tage über habt hier im Westen, ja, dann macht das, macht mal Niederrhein. Ist gerade im Spotlight auf WDR2.de das Moor und das Hausboot und Rom und das Hofcafé, alles an Niederrhein. Schaut mal rein, WDR2.de, da haben wir sowieso immer viele Ausflugstipps für alle Regionen in Nordrhein-Westfalen. Ich sage ja immer, die Besten bleiben im Westen. Janet Jackson, Together Again.

Wäre eure Klimaanlage ein Hollywood-Film, wäre das der Titelsong. Schön. Moth to Flame, Swedish House Mafia. Gemeinsam mit The Weeknd. Und die Nummer ist 43 Jahre alt. Pointer Sisters, Jump, nochmal groß rausgekommen bei Tatsächlich Liebe damals. WDR 2, die Hausparty. Schön, dass ihr da seid.

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1: Schönen guten Abend. Das ist ein lauer, trockener, sonniger Sommerabend bei 20 bis 25 Grad. Auch in der Nacht ist es trocken, weitgehend wolkenlos und es kühlt ganz gut ab. In den Innenstädten auf bis zu 16 Grad und im Weserbergland, dem Sauerland und der Eifel, da haben wir örtlich sogar heute Nacht teilweise nur 8 Grad. Morgen wird es dann wieder richtig warm, noch wärmer als wir es heute erlebt haben. Es ist den ganzen Tag über sonnig, meistens auch keine Wolke am Himmel und dazu gibt es dann 28 bis 31 Grad.
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2: Da haben wir nur noch die A61 Mönchengladbach-Venlo. Die ist zwischen Kreuz Mönchengladbach und Mackenstein gesperrt in beiden Richtungen und das wegen Brückenarbeiten noch bis morgen früh 9 Uhr.
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2: Huch! Wir haben Oliver Heldens, Olivia Rodrigo und Olivia Dean hintereinander. Also Oliva wird's nicht. Olive dazu. Nehmt euch gern.

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1: Olivia Rodrigo, Drop Dead. Kurzer Service zwischen zwei Songs, weil ich das auch gerade mal bei mir im Handy, im Smartphone eingestellt habe. 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

Achtung bitte, Vorsicht auf der A4 Aachen Richtung Köln. Zwischen Eschweiler West und Eschweiler Ost liegen mehrere Reifen. Also A4 Aachen Richtung Köln zwischen Eschweiler West und Eschweiler Ost. Reifen. Und Achtung, im Programm von WDR2 weitere Musik. Turn the lights off. Außerdem Lena, What I Want. Und Wiz the MC at the party. Ganz konkret at the WDR2 House Party. Das ist Robin Schulz noch vor Max Giesinger. Ich bin Tobias Häusler. Guten Abend.

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2: Die Nachrichten mit Anja Gawlik. Guten Abend.
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2: Der Europäische Fußballverband UEFA geht weiter auf Konfrontationskurs zu FIFA-Chef Infantino. Der hatte einen Rückzieher gemacht beim geplanten Verkauf der WM-Rechte. Doch die UEFA legt nun nochmal nach. Luise Kropf, WDR Sport.
3: Die UEFA fordert in ihrem Statement einen radikalen Neuanfang und konfrontiert den FIFA-Präsidenten Gianni Infantino direkt und indirekt mit deutlicher Kritik. Der Verband betont zum einen, dass er sicherstellen will, dass es einen solchen Vorfall nicht nochmal geben wird. Der Verband formuliert wörtlich in seiner Stellungnahme, dass die derzeitige FIFA-Führung nicht nur das Vertrauen der UEFA, sondern auch das vieler anderer Mitglieder der Fußballfamilie verloren habe.
2: Das Feuerwerksspektakel Kölner Lichter zieht schon jetzt zehntausende Menschen ans Rheinufer in Köln. WDR-Reporterin Jenny Weißenfels aus dem Rheinpark in Köln-Deutz.
4: Der Rheinpark ist inzwischen richtig gut gefüllt, aber die Menschen hier verteilen sich auch gut, denn wegen des extrem Niedrigwassers sitzen viele direkt im trockenen Flussbett. Das sind wirklich verrückte Szenen, denn so nah am Rhein und damit auch am Feuerwerk kommt man sonst nie heran. Viele haben Picknickdecken und Campingstühle dabei und genießen einfach diesen Sommerabend. Das Niedrigwasser hat zwar zur Folge, dass einige Schiffe heute am Ufer bleiben müssen und nicht am beleuchteten Schiffskonvoi teilnehmen. Der Stimmung tut das aber keinen Abbruch. Die Polizei spricht auch bislang von einem friedlichen Abend und gegen 23 Uhr startet dann zuerst die Drohnenshow, direkt danach das Feuerwerk.
2: Wichtig sind heute außerdem noch diese Themen. Die EU-Innenminister werden sich am Dienstag in einer Dringlichkeitssitzung über die Lage in Ceuta beraten. Die meisten der 10.000 Migranten, die in die spanische Exklave eingedrungen waren, haben sie inzwischen wieder verlassen. Die Verkehrsprobleme in Bonn haben sich noch einmal verschärft. Die Fähre zwischen Bad Godesberg und Königswinter-Niederdollendorf kann wegen des Niedrigwassers nicht mehr fahren. Der Ebola-Ausbruch im Kongo ist laut Weltgesundheitsorganisation inzwischen der größte, den es dort je gab. In der letzten Woche wurden fast 600 neue Krankheitsfälle gemeldet und es starben 300 Infizierte. Feuerwehrleute aus Nordrhein-Westfalen helfen ab jetzt in Spanien, die Waldbrände zu bekämpfen. Die 56 Spezialisten sind heute in der Nähe von Zamora angekommen. Wie es dazu kam, erklärt Bastian Rode.
5: Sie gehören zu einer Einheit, die auf Waldbrände spezialisiert ist. Diese Einheit ist nicht zum ersten Mal in Spanien, sondern war schon letztes Jahr dort. Hintergrund ist, dass EU-Staaten bei Waldbränden Katastrophenhilfe von anderen Ländern anfordern können. Und das hat Spanien jetzt wieder getan.
2: Das war WDR aktuell.
6: Und das Wetter hat Inga Hinnenkamp.
7: Ja, auch heute Abend ist das Wetter freundlich bei, wenn überhaupt, nur wenigen lockeren Wolken. Die Temperaturen liegen jetzt gerade immer noch so bei 20 bis 24 Grad. In der Nacht bleibt es meistens wolkenlos. Da kühlt es dann ganz gut runter auf 16 bis 8 Grad. Und morgen geht es ähnlich weiter, wie wir es schon vom Samstag kennen. Es wird noch ein Ticken wärmer. Schleiden erreicht nämlich 28 Grad, Menden 29
6: WDR
7: und Essen
6: 2.
7: 30. In der neuen Woche geht es dann wieder hoch auf 31 bis 35 Grad. Es wird dann auch wieder schwüler. Punktuell kann es dann auch wieder Hitze

schön dieser Song schwebt. Wiz the MC at the party. 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Madonna hat einen Satz gesagt, den ich uneitel finde für einen Weltstar wie sie. Sie hat gesagt, ich hätte keine Karriere gehabt, wenn die queere Community nicht für mich da gewesen wäre. Hätte ich keine Karriere gehabt. Sie ist ein Star, sie ist eine Ikone der schwulen Bewegung gewesen, immer noch. Und das weiß sie. Und warum erzähle ich das genau heute Abend? Weil Madonna wirklich heute Abend, mehr oder weniger überraschend, auf der Bühne steht. In Amsterdam, also nebenan, auf der World Pride. Lange wurde gerätselt, aber sie sei da, sagt man. Wir werden Bilder sehen, da ist Verlass auf Madonna und ihr Social Media Team. Nach über 40 Jahren immer noch Popstar, immer noch da, aber sie vergisst nicht, wer zu Beginn an sie geglaubt hat. Das ist ihr größter Treffer, Material Girl. WDR 2 spielt Madonna. Es ist Samstagabend, es sind Sommerferien. Eine laue Zeit. Heute Abend auch mit Kölner Lichtern.

BB Rexha, Faithless, New Religion. Es sind große CSD-Events im Westen an diesem Wochenende. Christopher Street Day in Ahaus in Bonn heute Abend. Auch noch große Demonstrationen. Dann geht es morgen richtig groß weiter in Hamburg. Und auch nach dem Anschlag auf den CSD in Berlin feiern sie ausgelassen, demonstrieren da ausgelassen für queere Rechte, zum Teil auch mit Rekordteilnehmerzahlen. Das ist schon toll. Sichtbarkeit statt Angst ist da das Motto. Er ist auch eine große Ikone der Bewegung, obwohl er sich relativ spät geoutet hat. Mika, libanesisch-britischer Star, kennt ihr alle, mittlerweile auch schon 41. Und der sagte jetzt auch, er habe damals viel Homophobie erfahren, hieß sogar seine ganze Musik sei viel zu schwul, um erfolgreich zu werden. Das war noch 2007. Und dann hat er einfach mal einen auf den Tisch gelegt, hat sein Debütalbum einfach mal 6 Millionen Mal verkauft. Aus dem Stand. Ein Song davon hören wir jetzt. Grace Kelly, Mika. Hier ist die WDR2-Hausparty. 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

0: zum Mitsingen. Einmal mit Snoop Dogg, Wiz Khalifa, mitsingen, Young and Wild and Free. Yeah.
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0: Hat Inga.
2: Guten Abend. Guten Abend. Ja, nach diesem lauen Sommerabend, den wir gerade erleben, gibt's eine frische Nacht. Die Temperaturen sinken auf 16 bis 8 Grad. Und morgen ist es dann nochmal trocken und auch wieder sehr sonnig, wolkenloser Himmel meistens. Allerdings wird's schon wärmer mit 28 bis 32 Grad. Mhm. Und ab Montag wird's dann wieder schwül und heiß. Die Temperaturen steigen dann verbreitet auf 30 bis 35 Grad. Und dann können sich punktuell auch eher wieder Hitzegewitter bilden.
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0: Das getwickst damit die A61 Mönchengladbach-Venlo, die ist zwischen Kreuz Mönchengladbach und Mackenstein in beiden Richtungen gesperrt wegen Brückenarbeiten bis morgen früh 9 Uhr.
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0: Hi.

Chainsmokers featuring Halsey, Closer. WDR 2. Tis Ferienwochenende, perfektes Wetter, Samstagabend, die Hausparty. Und ganz ehrlich, wenn man sich mal einen Tag aussuchen dürfte oder müsste, den man wiederholen darf, dann hätte dieser doch, hoffentlich auch für euch, gute Chancen. Und damit sind wir ziemlich nah dran an dem, was Ed Sheeran wollte und mit Martin Garrix gemeinsam beim Song Repeated. Die Idee, wenn alles stimmt, warum nicht einfach alles nochmal von vorn? Klick und nochmal von vorn. WDR 2, Repeated. Danach alle Farben. Baby Goodbye und Cece Peniston mit Finally.

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0: Ja, ich würde mich ganz kurz noch mal kurz vorsprechen über Jamiroquai. Ein echtes Gesamtkunstwerk, muss man sagen. Die Hüte, der ganze Style, diese super Musik. Sehr beliebt auch das Video zu Virtual Insanity. Da gleitet er, erinnert ihr euch an die 90er, an dieses Video. Weißer Raum, wieder dieser verrückte Hut, ein Boden, der sich bewegt oder irgendwie JK, der da mühelos durch die Gegend gleitet. Scheinbar mühelos. Generationen von Filmemacherinnen, Filmemacher und fragen sich, wie hat er das gemacht? Wie haben sie das gemacht? Sie haben es wieder gemacht. Jetzt 30 Jahre nach diesem Video von Virtual Insanity hat ein Gin-Hersteller mit ihm das Video nochmal, ja, wie soll ich sagen, nicht nachgedreht, sondern erweitert, kann man sagen, mit denselben analogen Tricks wie damals. Ich sag die Marke nicht. Ist aber leicht zu finden. Sensationell gemacht. Große Empfehlung. 40 Sekunden. Und der Gin ist auch alkoholfrei. Kann man nicht sagen. So, wir hören den ganzen Song. Jamiroquai, die WDR2 Hausparty. Schönen Abend euch allen. Gleitet bitte wie Jamiroquai durch diesen Abend, durch diesen Raum. Ich bin Tobias Häusler. Bis bald.

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1: Die Nachrichten mit Anja Gavlik. Guten Abend.
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1: Die EU-Innenminister werden sich am Dienstag in einer Dringlichkeitssitzung über die Lage in Ceuta beraten. Die meisten der 10.000 Migranten, die in die spanische Exklave in Nordafrika eingedrungen waren, haben die Stadt inzwischen wieder verlassen. Thomas Speckhofen, WDR Brüssel.
2: Ein solches Treffen hatten zuvor 22 Regierungschefinnen und Chefs in einem gemeinsamen Brief gefordert. Sie werfen der spanischen Regierung indirekt vor, selbstverantwortlich zu sein für den Ansturm in den vergangenen Tagen auf die Exklave Ceuta. Ausdrücklich verweisen sie dabei auf ein Urteil des obersten Gerichtshofes in Madrid zum Umgang mit Migranten, die nicht über die Landgrenze nach Ceuta kommen. Außerdem greifen sie die Entscheidung der spanischen Regierung auf, einer großen Anzahl irregulärer Einwanderer einen legalen Status zu geben.
1: In Wacken geht das jährliche Heavy-Metal-Festival in der Nacht zu Ende. 85.000 Fans waren da, um die mehr als 200 Bands zu sehen. Unter anderem spielte Judas Priest. Jonas Salto berichtet aus Wacken.
3: Auch das Wetter machte den Metalheads keinen Strich durch die Rechnung. Die für Wacken bekannte Schlammschlacht blieb aus. Die Polizei zählte mehr Einsätze als noch vergangenes Jahr. Polizeichef Frank Mathiesen führt das auf mehr Einsätze außerhalb des Geländes zurück und auf mehr verbotene Drohnenflüge von Hobbypiloten. Der reguläre Ticketverkauf für die Ausgabe in 2027 soll Sonntagabend um 20 Uhr starten. Der Veranstalter hat schon erste Bands angekündigt, unter anderem die Hamburger Band Halloween, eine der erfolgreichsten Metal-Bands aus Deutschland.
1: Auch diese Themen sind noch wichtig. Der Machtkampf im Weltfußballverband geht weiter. Auch wenn FIFA-Präsident Infantino seinen umstrittenen Plan zum Verkauf von WM-Anteilen zurückgezogen hat, fordert der Europäische Verband UEFA Konsequenzen und entzieht ihm das Vertrauen. In Griechenland kämpfen die Feuerwehren weiter gegen zahlreiche Waldbrände. Vor allem westlich von Athen läuft ein Großeinsatz wegen eines Feuers, durch das schon mehrere Wohnhäuser zerstört wurden. In Aachen sind nach einem Fest in einem Gehörlosenzentrum 17 Menschen mit Magen-Darm-Beschwerden ins Krankenhaus gebracht worden. Es besteht der Verdacht, dass sie auf der Veranstaltung verdorbene Lebensmittel gegessen haben. Wie kann die Welt friedlicher und gerechter werden? Antworten auf diese Frage will der Vatikan gemeinsam mit Vertretern des Konfuzianismus finden. Wie der Vatikan heute mitgeteilt hat, soll es zu dem Thema in der kommenden Woche zum ersten Mal einen Austausch geben. Die Lehren des chinesischen Philosophen Konfuzius basieren auf moralischen Werten und auf sozialer Harmonie. Das war WDR aktuell. Das Wetter in Nordrhein-Westfalen. In der Nacht Abkühlung auf 16 bis 8 Grad. Morgen geht es sonnig und trocken weiter bei 28 Grad in Lippstadt. In Dienstlaken werden es 30 und in Bergheim 31 Grad. Die Zeit? Es ist 21.03 Uhr.
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4: Auf der A40 Essen Richtung Venlo ist im Kreuz Duisburg die Verbindung zur A59 Richtung Düsseldorf bis 5 Uhr gesperrt. Auf der A40 Essen Richtung Venlo ist im Kreuz Duisburg die Verbindung zur A59 in Richtung Düsseldorf bis Montag früh gesperrt. Die A61 Mönchengladbach-Venlo ist zwischen Kreuz Mönchengladbach und Mackenstein in beiden Richtungen wegen Brückenarbeiten bis morgen früh 9 Uhr gesperrt.
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Hallo Deutschland, wie schön, dass ihr da seid. Juhu. Hier ist Pop, eure Abendshow am Samstag. Das ist die gemeinsame ARD-Abendshow von Bremen 4 und HR3 und MDR Jump und NDR 2 und RBB 88.8 und SR1 und WDR 2. Produziert mit Liebe, Herzblut, Hingabe und jetzt einem spontanen Schnellstquiz von SWR 3. Mit lieben Grüßen aus dem Rand, vom Rande des Schwarzwalds in die Welt hinaus. Spontanes Schnellskiss. Wir wollen ein spontanes Schnellskiss machen und ich habe gerade schon den allwissenden Abendshow-Kalender konsultiert. Und er sagt, guck mal, heute Geburtstag, das ist jetzt lustig, weil wir heute auch schon das ein oder andere Mal über Wale gesprochen haben und schlimme Witze darüber gemacht haben oder sowas. Wal oder Wal, mit und ohne H, das sind verschiedene, das ist gleich ausgesprochen im Deutschen, aber es sind völlig verschiedene Sachen, Wal und Wal. Weil Geburtstag heute, so kam er drauf, hat Herman Melville. Der würde heute 207, ist aber auch schon tot. Herman Melville, 1. August 1819 geboren. Legendärer amerikanischer Schriftsteller, der mit dem monumentalen Roman Moby Dick Weltruhm erlangte. Moby Dick. Ne? Moby Dick ist oder war ein Wal. Ich habe noch nie im Leben Moby Dick gelesen. Vielleicht sollte ich es mal machen. Vielleicht ist es eine Wissenslücke. Es tut mir auch ein bisschen weh, das hier zu geben. Nee, wir machen natürlich das spontane Schnellstquiz. Das spontane mit oder ohne H Schnellstquiz. Ne? Wie gesagt, es gibt Wal, W-A-L und Wal, W-A-H-L. Das eine ist ein sehr großes Tier meistens. Es gibt auch kleinere Wale. Und das andere, da müssen mehrere Leute ihre Stimme abgeben. Okay, ich weiß noch nicht, wie es wird, aber wir machen es einfach. Ihr ruft bitte sofort an. Sofort anrufen, wie immer. Bitte sofort anrufen. Da klingen schon alle Leitungen auf euch jetzt verlassen. 07221 2011. Jetzt anrufen. 07221 2011. Gleich Quiz.

0: Harry Styles, American Girls.
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2: Heute hat Herman Melville Geburtstag. Der würde 207, wenn er nicht schon lange tot wäre, 1891 gestorben, 1819 geboren, der würde heute 207. Amerikanischer Schriftsteller, der hat Moby Dick geschrieben. Das ist ein wichtiger Roman in der Welt. Ich muss gleich die KI fragen. Vielleicht kann die mir in 6 Sätzen sagen, worum es geht. Also ich weiß, es geht um einen Wal, diesen Wal, Moby Dick. Und es geht darum, den Wal zu fangen. Ist egal. Wir spielen das Spontane. Es gibt ja 2 Sorten Wal in der deutschen Sprache. Wahrscheinlich noch mehr Wal. Nee, ich glaube, es gibt nur 2. Ne? Wal. Wal mit und Wal ohne Haar. Und wir machen das Spontane mit oder ohne Haar Schnellstquiz mit Markus aus Thüringen. Mensch, Markus, hallo. Grüße nach Rastenberg.
3: Markus. Hallo, Markus.
2: Mensch, da bist du ja. Hast du schon mal einen Wal gesehen? Jetzt ohne Haar?
3: Ja, im Fernsehen.
2: Selbstverständlich im Fernsehen, ja. Wenn die da oben aus ihrem Wasser, aus ihrem Luftloch, ne? Kann sich drunter stellen, Dusche gespart. So. Wenn die da oben das rauspusten, das Wasser. Das sind ja Säugetiere. Das sind ja gar keine Fische, das sind ja Säugetiere. Oder? Ich weiß es nicht, ehrlich gesagt. Ich muss überlegen, doch, ich glaube, der Gag ist, Wal ist ja kein Fisch. Also es gibt, ich sag dir jetzt einfach irgendwelche Wörter und du sagst einfach mit H, wenn es eine Wahl ist, also wenn man irgendwas wählen kann. Und du sagst ohne H, wenn es ein Wahl ist. Wir fangen einfach mal an. Ich weiß nicht, wie es funktioniert.
3: Ich sag mal
2: Buckel.
3: Ohne H.
2: Korrekt, das ist ein Wahl. Buckelwahl. Ich glaube, das ist ziemlich groß. Klassensprecher.
3: Mit H?
2: Ja, ist richtig, der wird gewählt. Du hast das schon verstanden. Bundespräsident.
3: Mit Haar?
2: Richtig. Blau.
3: Ohne Haar?
2: Sehr genau. Bürgermeister.
3: Mit Haar?
2: Pott.
3: Ohne Haar?
2: Der Pottwahl, ganz genau. Elternsprecher. Mir fällt nichts mehr.
3: Mit Haar.
2: Ganz genau. Beluga.
3: Okay.
2: Ja.
3: Ohne Haar?
2: Ist richtig, ist ein Wal. Ocelot. Kannst auch sagen, weiter.
3: Weiter.
2: Ja, genau. Ende. Du hast 2000 Punkte. Der Ocelot ist weder ein Wal noch wird er gewählt. Ist einfach nur eine Wildkatze aus Mittel- oder Südamerika, die in jedem Quiz auftauchen muss hier in der Abendshow bei mir. Ey, Markus, du bist der Beste. Bleib dran. Grüße nach Rastenberg.
3: Geh zurück.
2: Und wir schenken dir was.
3: Ja. Cool. Dankeschön.

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2: Es ist 21:30.
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3: In der Nacht ist es trocken, weitgehend wolkenlos und es kühlt gut ab. In den Innenstädten bis auf 16 Grad und im Weserbergland, dem Sauerland und der Eifel örtlich sogar bis auf 8 Grad. Morgen gibt es meist ungestörten Sonnenschein bei 28 bis 31 Grad. Über Mittag frischt der Wind gebietsweise böig auf.
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4: Auf der A40 Essen Richtung Venlo ist im Kreuz Duisburg die Verbindung zur A59 Richtung Düsseldorf bis 5 Uhr gesperrt. Die A61 Mönchengladbach-Venlo ist zwischen Kreuz Mönchengladbach und Mackenstein in beiden Richtungen wegen Brückenarbeiten bis morgen früh 9 Uhr gesperrt.
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5: Und

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0: Okay, alles klar. Gut. Was auch? Falscher Knopf. Hier ist Pop, eure Abendshow. Wir halten euch hier über alles auf dem Laufenden, was in der Popwelt so los ist. Und auch natürlich über die nicht so schönen Dinge reden wir hier. Diese Woche, habt ihr vielleicht mitbekommen, diese Woche ist Vincent Bellanger gestorben. Französischer DJ, Elektropop-Musiker. Ne? Wir kennen ihn eher so als DJ Kavinsky. Ach, der. Und der ist tot? Ja, der ist leider tot. Gestern wäre er 51 geworden. Viel zu früh gestorben. 2024 haben wir ihn gesehen, wenn ihr die Abschlussfeier der Olympischen Spiele gesehen habt, dann habt ihr ihn gesehen, da hat er aufgelegt. 2024 nach den Olympischen Spielen, die Abschlussfeier hat er so getan, als würde er Knöpfe drehen. Das machen alle DJs, die da auftreten bei den Olympischen Spielen, bei den Abschlussfeiern. Die tun so. Das, manchmal ist das Pult gar nicht angesteckt, aber bei ihm war es angesteckt. Das bekannteste Ding von DJ Kavinsky ist der Titelsong aus dem echt guten Film, ein bisschen bedrückend ist der, so ein bisschen düster. Drive, wenn du den mal in die Finger kriegst, vor die Glotze kriegst, vor die Augen kriegst, auf der Glotze. Ryan Gosling, guckt euch den mal an. Es kann aber auch sein, dass ihr danach andere Menschen seid. Night Call heißt der Titelsong aus Drive mit Ryan Gosling. Spiel ich uns einfach jetzt, weil ich Lust habe. Kavinsky, Night Call in der Abendshow.

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1: Pitbull, geh mal gerade zur Seite, bitte, danke schön. Hier kommt noch was aus dem Verkehrszentrum für euch. Vorsicht auf der A6 Nürnberg Richtung Heilbronn. Zwischen Feuchtwange Nord und Kreuz Feuchtwange Crailsheim. Ungesicherte Unfallstelle. Und es liegen Fahrzeugteile auf der rechten Spur. Und gerade noch Vorsicht auf der A6 Kaiserslautern Richtung Saarbrücken zwischen Homburg und Kreuz Neunkirchen. Da steht auch ein defektes Fahrzeug. Kommt gut und sicher und bitte bald.

0: 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Es ist 22 Uhr.
1: Die Nachrichten mit Anja Gawlik. Guten Abend.
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1: Der Machtkampf im Weltfußballverband geht weiter. Auch wenn FIFA-Präsident Infantino seinen umstrittenen Plan zum Verkauf von WM-Anteilen zurückgezogen hat, fordert der Europäische Verband UEFA Konsequenzen. Markus Tepper, WDR Sport, schätzt ein, was das für Infantino bedeutet.
2: Also ich würde sagen, er ist gelb-rot. Ne? Also er steht kurz davor, vom Platz gestellt zu werden. Er ist angezählt tatsächlich. Und kritisch wird es für ihn an der Stelle, weil er will im nächsten März wieder gewählt werden. Und ich glaube, er hat die Stimmung im Weltfußball komplett falsch eingeschätzt, was untypisch für ihn ist, weil er eigentlich jemand ist, der sehr gut im Netzwerken ist, sehr politische Stimmung hat, aber er hat den Bogen überspannt. Und die Forderungen, die jetzt kommen, sind nicht nur stopp den Investorendeal, sondern denkt auch mal über Infantino nach. Und das wird eng für ihn.
1: Heute hat das neue Ausbildungsjahr begonnen. Wegen der schwierigen wirtschaftlichen Lage gibt es so wenige Lehrstellen wie seit über 10 Jahren nicht. Mehr von Wiebke Dumpe.
3: Also ich glaube auch nur mit Sichtbarkeit.
1: Da habe ich ein technisches Problem. Eine Sekunde. Nee, das tut mir leid. Dieser Beitrag, den kann ich nicht mehr abspielen. Aber diese Themen sind noch wichtig. Die EU-Innenminister werden sich am Dienstag in einer Dringlichkeitssitzung über die Lage in Ceuta beraten. Die meisten der 10.000 Migranten, die in die spanische Exklave eingedrungen waren, wurden nach Marokko zurückgeschickt. Der Ebola-Ausbruch im Kongo ist laut Weltgesundheitsorganisation inzwischen der größte, den es dort je gab. In der letzten Woche wurden fast 600 neue Krankheitsfälle gemeldet und es starben 300 Infizierte. Der auch durch Netflix bekannt gewordene Extrembergsteiger Nirmal Purja ist tot. Er hat sich bestätigt, dass er ein Lawinenunglück in Pakistan nicht überlebt hat, genau wie seine 9 Begleiter. In Nordrhein-Westfalen ist heute in mehreren Städten der Christopher Street Day gefeiert worden. Eine Woche nach dem Anschlag auf den CSD in Berlin ging es der queeren Community auch darum, ein Zeichen zu setzen. Das erklärt auch diese Teilnehmerin in Moers.
3: Also ich glaube auch nur mit Sichtbarkeit und wenn man auf die Straße geht, kann man was erreichen. Wenn man leise bleibt, wenn man sich nicht zeigt, dann bringt das nichts. Dann wird man nicht gesehen und das wollen wir nicht.
1: Der CSD wurde heute auch in Ahaus und Bonn gefeiert. Das war WDR aktuell. Das Wetter in Nordrhein-Westfalen. In der Nacht Abkühlung auf 16 bis 8 Grad. Morgen geht es sonnig und trocken weiter bei 28 Grad in Lüdenscheid, in Dormagen 30 und in Köln 31. Und am Montag erst trocken mit Sonne. Später gibt es ein paar Wolken und punktuell Hitzegewitter bei 31 bis 35 Grad. Die Zeit, es ist 22.03 Uhr.
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4: Auf der A40 Essen Richtung Venlo ist im Kreuz Duisburg die Verbindung zur A59 Richtung Düsseldorf bis 5 Uhr gesperrt. Auf der A40 Essen Richtung Venlo ist im Kreuz Duisburg die Verbindung zur A59 in Richtung Düsseldorf bis Montag früh gesperrt. Die A61 Mönchengladbach Richtung Venlo ist zwischen Kreuz Mönchengladbach und Mackenstein wegen Brückenarbeiten bis morgen 9 Uhr gesperrt.
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5: Mit Markus Barsch, schön, dass ihr da seid. Shakira ist auch da. Und Burna Boy. Yay.
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0: Hallo Deutschland, hier ist Pop, eure Abendshow. Es ist 22.13 Uhr und 19 Sekunden. Na endlich. 22.13 Uhr und 19 Sekunden ist in dieser Ausgabe der Abendshow die einzige mögliche Zeit für etwas Philosophie am Abend. Alles, was eventuell den ganzen Tag so ein bisschen doof war, was uns gezwickt hat oder geärgert hat, das schieben wir jetzt beiseite, machen uns für eine Minute völlig andere Gedanken, wechseln die Perspektive, gucken anders auf die Dinge und die kleinen Problemchen des Tages, die sind gleich fort für immer. Ist alles schon vorgekommen. Ich mach da keinen Quatsch. Nee. Wir haben schon philosophiert über Sachen wie zum Beispiel, wir haben völlig body-positiv philosophiert über, wenn Lehrer im Job immer dicker werden, hey, kriegen die dann auch einen Schulranzen? Wenn man eine Sonnenuhr in den Schatten stellt, bleibt dann die Zeit stehen. Boah, geil. Zeit anhalten. Mit Sekundenkleber, einfach die Sekundenkleber, Sekundenzeiger mal festkleben und dann bleibt die Zeit stehen, zum Beispiel. Das war auch schön neulich von Heiko aus Freiburg, glaube ich, kam das mal. Hat wirklich, Leute, hat jemals einer gehört, dass ein Martinshorn Tatütata macht? Nein, das ist erfunden, oder? Es macht überhaupt nicht Tatütata. Es macht halt, aber nein, es war nicht. Okay. Erklärt das mal den Kindern, die brauchen das Tatütata. 877 Trilliarden von diesen kleinen Hirnaushängern stehen in der Barschen Philosophiegalerie. Die ist auf popabends.de und heute verkabeln wir unsere Synapsen absolut berechtigt neu über die Frage von Noah aus Berlin. Hallo, kann eigentlich jeder in Brüssel Geld von der leihen? Braucht ein bisschen, aber gut.
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Oh ja, die 90er haben angerufen, sie wollen die Backstreet Boys zurück. Hallo Deutschland, hier ist Pop, eure Abendshow, die gemeinsame Abendshow in der ARD von Bremen 4 und HR3, MDR Jump, NDR 2, RBB 88.8, SR1 und WDR 2 produziert mit dem kleinen Ausflug in die Philosophie-Ecke eben von SWR 3. Wir haben philosophiert über die hervorragende Frage von Noah aus Berlin, ist mehr so ein Wortgag, ne? Kann eigentlich jeder in Brüssel Geld von der leihen? Hm? Ihr müsstet das geschrieben sehen, ne? L-E-Y-E-N natürlich und nicht L-E-I-H-E-N. Ist egal. Da kommt immer ganz viel Zeug, wenn wir das machen. Ach, wir haben auch eben kurz erwähnt, eine Philosophie, die es schon vor langer Zeit mal gab, von Heiko aus Freiburg. Hat jemals einer gehört, dass ein Martinshorn Tatütata macht? Da schreibt Ulrike Neugebauer, danke für die Nachricht, Ulrike, wir haben sehr gelacht. Leute, ich bin schon sehr lange Erzieherin. Kein Kind macht mehr Tatütata. Die machen selbstverständlich alle wii, wii, wii, wii, wii, wii, ja, weil die alle von der Glotze hängen und amerikanische oder was Krankenwägen angucken. Die machen diesen Sound, oder wie? Dieter aus Euskirchen, hallo ins Studio, hallo Markus. Ich philosophiere gerade über die Frage, ist Lauchsuppe ohne L auch Suppe? Und Christian mit einem Kniepi-Augenzwinker, Zwinky-Zwonky-Smiley. Markus, es heißt natürlich nicht Martinshorn, sondern Martinhorn. So viel Zeit muss sein. Ich musste das nachgucken. Also ich meine, woher kommt überhaupt der Name? Welcher Martin hat denn dieses Tatütata-Ding erfunden? Wikipedia. Ja, also Wikipedia schreibt natürlich Martinhorn mit Bindestrich oder Martinshorn, umgangssprachlich, sind in Deutschland verbreitete Bezeichnungen, vor allem in Deutschland, für das sogenannte Folgetonhorn, ne? Der Name leitet sich ab von im Jahr 1880 in Marktneukirchen im vogtländischen Musikwinkel gegründeten, ich möchte auch im vogtländischen Musikwinkel wohnen, im vogtländischen Musikwinkel gegründeten Unternehmen für Jagdhörner und Kavallerietrompeten, das steht hier wirklich, namens Deutsche Signalinstrumentenfabrik Max B. Martin. Max Martin, der Typ, der angefangen hat, Britney Spears zu produzieren und so. Nein, Max B. Martin. Welches nach der Enteignung in der DDR im Jahr 1950 in Philippsburg neu begann. Martin Horn ist als Wortmarke geschützt. Okay, also die ganz eingeweihten Superfüchse, die sagen offensichtlich Martin Horn, so wie Christian. Aber ich glaube, 277% aller anderen Menschen sagen trotzdem Martins Horn. Oder? Ich glaube, man outet sich auch als so Nischenkasper, wenn man Martin mal sagt, auch wenn man recht hat. Danke für die Nachricht, Christian.

0: auch mal wieder gut, oder? Kings of Lee. Use somebody in eurer Abendshow. Es ist 10:30.
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2: In der Nacht ist es trocken, weitgehend wolkenlos und es kühlt gut ab. In den Innenstädten bis auf 16 Grad und im Weserbergland, dem Sauerland und der Eifel örtlich sogar bis auf 8 Grad. Morgen gibt es meist ungestörten Sonnenschein bei 28 bis 31 Grad. Über Mittag frischt der Wind gebietsweise böig auf.
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3: Auf der A40 Essen Richtung Venlo ist im Kreuz Duisburg die Verbindung zur A59 Richtung Düsseldorf bis 5 Uhr gesperrt. Auf der A40 Essen Richtung Venlo ist im Kreuz Duisburg die Verbindung zur A59 in Richtung Düsseldorf bis Montag früh gesperrt. Die A61 Mönchengladbach Richtung Venlo ist zwischen Kreuz Mönchengladbach und Mackenstein wegen Brückenarbeiten bis morgen 9 Uhr gesperrt.
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4: Hi.

0: Tampa City Self-Aware in eurer Abendshow. Hallo, hier ist Pop. Es ist 22.42 Uhr. Schön, dass ihr da seid. Wir wollen noch ein spontanes Schnellstquiz machen gerade, weil wir heute schon gesprochen haben über Herman Melville, der nämlich heute Geburtstag hat. Alles Liebe, Herman Melville. Herman Melville wird heute 207, ist aber schon tot. Am 1. August 1819 geboren. Amerikanischer Schriftsteller, der mit dem monumentalen Roman Moby Dick Weltruhm erlangte. Wir haben auch schon mehrere Wahlquizze hier veranstaltet, weil Moby Dick war ein Wal. Wir machen noch das spontane Schnellstquiz, vielleicht was für Musikkennerinnen und Musikkenner. Die erste Person, Hund, Katze, Maus, die mich jetzt hier im Studio auf der 07221 2011 erreicht. 07221 2011. 07221 2011. Die Quizfrage ist, also wir reden von Herman Melville. Welcher sehr bekannte amerikanische Künstler, Popstar, hat als Ur-Urgroßonkel tatsächlich diesen Herman Melville. Also es ist ein Verwandter, wenn auch einige Generationen später. Und man könnte, wenn man diesen Roman Moby Dick so vor Augen hat, könnte man drauf kommen, wie dieser amerikanische, ich glaube er ist New Yorker, Künstler wohl heißt, welchen Künstlernamen sich dieser amerikanische Künstler zugelegt hat, dessen Ur-Ur-Urgroß, warte mal, ich muss gucken, wie viel Uhr es sind. Achso, jetzt ist es 22.44 Uhr. Nee, war Spaß. Es sind nur zwei Uhrs. Ur-Ur-Großonkel. Der Ur-Ur-Großonkel dieses New Yorker Künstlers ist tatsächlich, und das ist wahr, Herman Melville gewesen. Und der Typ heißt eigentlich Richard Melville Hall, aber er hat sich einen Künstlernamen zugelegt. Okay, es blinken alle Leitungen, ihr seid einfach schlau. Eben dem Dab und du bist ja wohl mal ab. Oh, da ist das laut im Auto. Hallo, hier ist der Markus aus dem Radio. Wer bist du?
1: Hallo, ich bin Ralf.
0: Ralf, wo fährst du denn rum in Deutschland?
1: Servus, ich hole gerade meine Tochter ab.
0: Ja, aber wo ist das denn, in welchem Teil der Welt? So geil. Als die Handys auf die Welt kamen, hat man Leute angerufen. Ja, wo bist du denn gerade? Ja, an der Wursttheke. Du hast mich doch hier angerufen. Ja, okay. Wo fährst du rum?
1: Ich bin auf dem Weg nach Landstuhl, hol meine Tochter ab.
0: Alles klar, ist doch mal eine Information. Hast du eine Idee, welcher New Yorker Künstler den
1: Ur-Ur-Ur-Großonkel?
0: Das ist Moby, genau. Der ist ein trauriger.
1: Moby.
0: Genau. Bist du noch Fan von Moby?
1: Absolut. Ja, absolut. In den 90er Jahren war das sensationell.
0: Bis in die Nuller hineinlappend, alle, dass wer jetzt alle ins Radio guckt, wer sollte dieser Moby sein? Das war der hier.
2: Ja. Ja.
0: Also er singt da nicht selber, absolut. Das ist ein Sample. Aber das ist Gänsehaut. So ein Song, da krieg ich Beklemmungen leider. Das war der Riesenhit, Why Does My Heart Feel So Bad, aber das spielen wir natürlich nicht. Gut, das ist auch schlimm. In My Dreams I'm Dying All The Time ist die erste Zeile von Porcelain. Aber das ist einfach der fröhlichere Song. Ralf, bleib dran, wir schenken dir was. Hurra!
1: Dankeschön!
0: Auf Moby!

Es ist 10 vor 11, hier kommt noch was aus dem Verkehrszentrum. Vorsicht bitte in beiden Richtungen auf der A1 Dortmund-Münster. Zwischen Münster-Hiltrup und Kreuz Münster-Süd, da sind Personen auf der Fahrbahn. Und noch einmal Vorsicht auf der A31 Oberhausen Richtung Gronau. In der Ausfahrt Bottrop-Kirch-Hellen, da steht ein unbeleuchtetes Fahrzeug.

Guck mal, das ist lustig. Eben haben wir über das Martinshorn, respektive wir dann feststellten, dass man auch Martinhorn sagen kann. Aber die Mehrzahl der Menschen sagt wahrscheinlich umgangssprachlich Martinshorn. Weil die Firma Martin, Max B. Martin, 1880 hat dieses Horn geprägt und erfunden. Da kommt Florian an die 07221 2011, Florian Freimark. Was auch witzig ist, der Oberbürgermeister von Freiburg heißt Martin Horn. Okay. Darf der immer schneller fahren? Nein. Hier kommt noch was aus dem Verkehrszentrum. Warte, Vorsicht bitte, auf der A71 Sangerhausen Richtung Erfurt. Zwischen Artern und Heldrungen steht ein kaputter LKW.

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1: Die Nachrichten mit Anja Gavlik. Guten Abend.
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1: Die EU-Innenminister beraten am Dienstag in einer Dringlichkeitssitzung über die Lage in Ceuta. Zehntausende Migranten waren von Marokko aus in die spanische Stadt an der nordafrikanischen Küste eingedrungen. Spanien sagt, die meisten seien wieder zurückgeschickt worden, allerdings nicht alle, wie Christina Böker aus Ceuta berichtet.
2: Wir haben uns hier im Ort auch bewegt, haben bei einem Aufnahmelager durchaus noch mal eine recht große Gruppe Marokkaner gefunden und getroffen. Und sie sind auch in den kleineren Gassen immer noch zu sehen. Sie versuchen Geld zu wechseln, eben auch was zu essen zu kaufen. Wir haben mit einigen gesprochen, die gesagt haben, sie lassen sich nicht abbringen, sie bleiben hier und gehen nicht zurück und hören da halt nicht drauf, dass sie zurückgehen sollen.
1: Ein Fest im Gehörlosenzentrum in Aachen hat am Nachmittag ein dramatisches Ende genommen. 17 Menschen mussten mit Magen-Darm-Beschwerden ins Krankenhaus gebracht werden. Aus Aachen berichtet Annette Selle.
3: Zunächst war der Rettungsdienst nur wegen einer bewusstlosen Person alarmiert worden. Vor Ort trafen die Retter dann aber auf zahlreiche Gäste, die unter starker Übelkeit, Schwindel und Erbrechen litten. Wegen der hohen Zahl an Betroffenen löste die Feuerwehr einen Großeinsatz aus. Bei der Verständigung mit den gehörlosen Patienten halfen Dolmetscherinnen vor Ort. Die Feuerwehr vermutet verdorbenes Essen als Ursache. Das Gesundheitsamt ermittelt.
1: Und auch diese Themen sind noch wichtig. Der Machtkampf im Weltfußballverband geht weiter. Auch wenn FIFA-Präsident Infantino seinen umstrittenen Plan zum Verkauf von WM-Anteilen zurückgezogen hat, fordert der Europäische Verband UEFA Konsequenzen und entzog ihm das Vertrauen. Feuerwehrleute aus NRW sind jetzt in Spanien angekommen, um die Feuerwehr da beim Kampf gegen Waldbrände zu unterstützen. Der Spezialeinheit gehören Kräfte unter anderem aus Bonn, Leverkusen, Düsseldorf und Ratingen an. In mehreren NRW-Städten ist heute die queere Community auf die Straße gegangen. In Ahaus kamen etwa 450 Menschen zum CSD. Auch in Moers gab es eine Veranstaltung. Und in Bonn läuft gerade noch die Veranstaltung. Die deutschen Wasserspringer können sich bei den Europameisterschaften in Paris über die ersten Medaillen freuen. Am zweiten Tag der Wettbewerbe verteidigte Moritz Wesemann seinen Titel vom 1-Meter-Brett. Außerdem gewannen Pauline Pfeiff und Elena Wassen Silber im Synchronspringen vom Turm. Für Wassen ist es ein besonderer Erfolg, nachdem sie im vergangenen Jahr verletzt ausgefallen war. Das war WDR aktuell. Das Wetter in Nordrhein-Westfalen. In der Nacht Abkühlung auf 16 bis 8 Grad. Morgen geht es sonnig und trocken weiter bei 28 Grad in Meinerzhagen. In Duisburg werden es 30 und in Königswinter 31 Grad. Am Montag erst trocken mit Sonne und ein paar Quellwolken. Ab dem Nachmittag sind punktuell Hitzegewitter möglich. Noch heißer mit 31 bis 35 Grad. Die Zeit 23.03 Uhr.
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4: Auf der A1 Münster Richtung Dortmund ist im Kreuz Dortmund-Unna die Verbindung zur B1 Richtung Dortmund bis zum 10. August gesperrt. Auf der A40 Essen Richtung Venlo ist im Kreuz Duisburg die Verbindung zur A59 Richtung Düsseldorf bis 5 Uhr gesperrt. Auf der A40 Essen Richtung Venlo ist im Kreuz Duisburg die Verbindung zur A59 in Richtung Düsseldorf bis Montag früh gesperrt. Die A61 Mönchengladbach Richtung Venlo ist zwischen Kreuz Mönchengladbach und Mackenstein wegen Brückenarbeiten bis morgen 9 Uhr gesperrt. Die B65 B51 Osnabrück Richtung Diepholz ist zwischen Eckerlandstraße und Bellenwerte nach einem Unfall gesperrt.
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0: Es ist 11:15. Hier ist Pop, eure Abendshow am Samstagabend. Wie bitte? Was? Noch nicht gelacht heute? Das gibt's doch nicht. Ihr habt doch uns. Hausarbeit. Ja, wir lieben es. Oftmals nicht. Hausarbeit, sagen viele, sei lästig. Nun, wie bringt man denn die Kinder dazu, mitzumachen? Comedy-Mann Johann König hat eine Idee.
1: Ein großes Problem mit den Kindern ist immer wieder das Thema Hausarbeit. Beim Thema Hausarbeit gibt es immer wieder Probleme. Die Kinder haben keinen Bock auf Hausarbeit. Ich habe keine Ahnung, von wem sie das haben. Aber beim Thema Hausarbeit haben die Kinder auch oft Ausreden. Also die Kinder haben dann Ausreden, gegen die ich gar nicht viel sagen kann. Ja? Also ich habe einmal zu den Kindern gesagt, ihr wart auch schon mal fleißiger hier im Haushalt. Ihr habt auch schon mal mehr Fleiß an den Tag gelegt, was die Hausarbeit angeht. Und dann hat die Mittlere, hat mich angeguckt und hat gesagt, ja, Papa, aber wir haben ja jetzt diese fleißfressende Pflanze. Ja, da machst du nix. Ne? Da habe ich gefragt, ja und wo ist die? Die können nur Kinder sehen. Tschüss. Auf jeden Fall habe ich mittlerweile eine Methode gefunden. Mit der ich es wirklich regelmäßig schaffe, die Kinder zur Hausarbeit zu animieren. Und ich habe diese Methode in einem kleinen Gedicht beschrieben. Ich mache das jetzt schon länger und auch ohne, dass ich frage. Ich ändere unser WLAN-Passwort alle 7 Tage. 8 Stellen hat das Passwort und es sind niemals die gleichen. Und pro getaner Hausarbeit verrate ich 1 Zeichen.

0: in the mix. Auch mal wieder gut. In Deep Last Night, DJ Saved by Life. In eurer Abendshow. Hallo Deutschland, schön, dass ihr da seid. Lall, Nuschel. Ich bin nüchtern, wirklich. Wir haben was Schönes Neues für euch um 23.23 Uhr in eurer Abendshow. Der Song, der jetzt kommt, ist eigentlich eine Manifestation. Das machen ja mittlerweile viele, ist ein Trend, eine Art Trend. Beim Manifestieren, da werden die eigenen Gedanken auf ein bestimmtes Ziel oder einen Wunsch gerichtet, sodass der dann womöglich in Erfüllung geht, im besten Fall. Der Wunsch in dem Fall jetzt ist es, nach Spanien zu ziehen. Da wollen wir hin, okay. Und diesen Wunsch hatte Imal Angel, Künstlerin aus Ungarn, in Ungarn geboren, bezeichnet sich selbst als Schöpferin von heilender Musik. Noch wohnt sie in Großbritannien. Mist, hat also noch nicht geklappt mit der Manifestation so ganz. Aber was schon mal geklappt hat, ist, sie hat es geschafft, DJ Ugel für einen ihrer Songs zu begeistern. Den hören wir jetzt nämlich, weil der Ugel hat auch noch Alternate angerufen und zu dritt haben sie das Ding aufgenommen. Ugel, Alternate, Imal Angel, jetzt neu. Sehr guter Soundtrack für so einen lauen Sommerabend. Jetzt in eurer Abendshow, Moving to the Sun.
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0: Ruf mich nicht an. Es ist 11:30.
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2: In der Nacht ist es trocken, weitgehend wolkenlos und es kühlt gut ab. In den Innenstädten bis auf 16 Grad und im Weserbergland, dem Sauerland und der Eifel örtlich sogar bis auf 8 Grad. Morgen gibt es meist ungestörten Sonnenschein bei 28 bis 31 Grad. Über Mittag frischt der Wind gebietsweise böig auf.
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3: Auf der A1 Münster Richtung Dortmund ist im Kreuz Dortmund-Unna die Verbindung zur B1 Richtung Dortmund bis zum 10. August gesperrt. Die A1 Bremen Richtung Osnabrück ist zwischen Osnabrück Nord und Osnabrück Hafen nach einem Unfall gesperrt. Die Umleitung führt über die U64. Auf der A40 Essen Richtung Venlo ist im Kreuz Duisburg die Verbindung zur A59 Richtung Düsseldorf bis 5 Uhr gesperrt. Auf der A40 Essen Richtung Venlo ist im Kreuz Duisburg die Verbindung zur A59 in Richtung Düsseldorf bis Montag früh gesperrt. Die A61 Mönchengladbach Richtung Venlo ist zwischen Kreuz Mönchengladbach und Mackenstein wegen Brückenarbeiten bis morgen 9 Uhr gesperrt. Die B65 B51 Osnabrück Richtung Diepholz ist zwischen Eckerlandstraße und Bellenwerte nach einem Unfall gesperrt.
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Noch was aus dem Verkehrszentrum. Vorsicht bitte auf der A5 Kassel Richtung Frankfurt. Zwischen Bad Homburger Kreuz und Nordwestkreuz Frankfurt. Ungesicherte Unfallstelle. Hallo Markus, hast du vielleicht einen 90er für uns? Schreiben hier Leute ins Studio 07221 2011. Türlich. Von wann ist der? 98? 98. Brandy und Monica. Boy is Mine.

0: Noch was aus dem Verkehrszentrum. Vor Sie bitte auf der A485 Gießener Ring, Gießener Nordkreuz, Langgöns. Zwischen Gießener Nordkreuz und Gießen-Wieseck. Da ist eine Person auf der Fahrbahn.
1: Vorsicht!

Wie entspannt kann man sein? Sienna Spyro, Material Lover, noch eben in der Abendshow. Warte mal. Hier kommt noch was aus dem Verkehrszentrum. Vorsicht bitte auf der B455 Mainz-Kastell-Bad Schwalbach zwischen Wiesbaden-Erbenheim-Nord und Siegfriedring. Da befindet sich eine Person auf der Fahrbahn. Ich sag's lieber nochmal. Vorsicht auf das Dunkel da. Vorsicht auf der B455 Mainz-Kastell-Bad Schwalbach zwischen Wiesbaden-Erbenheim-Nord und Siegfriedring. Eine Person auf der Fahrbahn. So. Ist doch schon gleich 12. Mann, was poppt denn hier noch für ein Posting auf wie ein Pilz aus dem Boden? Bei Mario in unseren Lieblingssozial-Netzwerken. Hier, gefällt uns. La Fleur du Mal postet: Niemand in der griechischen Mythologie hatte je einen normalen Nachmittag. Man verließ das Haus, um Oliven zu kaufen und kehrte als Zierstrauch zurück. Bloß weil Göttervater Zeus wieder irgendwas über die Leber gelaufen war. Das ist genau der bescheuerte Humor, den wir manchmal mögen. Gleich ist Dennis Tinert hier in eurer Popnacht. Habt eine schöne. Die Abendshow mit Markus Barsch. Bis morgen. Wenn

0: 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Es ist 0 Uhr.
1: Die Nachrichten mit Frank Wörner. Guten Abend.
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1: Bei einer Explosion in einem Restaurant in Moskau hatte es 3 Tote gegeben. Nach Angaben der russischen Behörden war es ein Bombenanschlag. Björn Blaschke berichtet.
2: Die Toten seien die Frau, die die Bombe bei sich gehabt habe, ein Sicherheitsmann, der versucht habe, die Frau zu stoppen. Und getötet wurde angeblich auch ein Gast des italienischen Restaurants. Unklar ist noch, warum das Lokal zum Ziel des mutmaßlichen Attentats wurde. Der unabhängige russische Kanal Astra berichtet, dass in dem Restaurant eine geschlossene Gesellschaft zu Gast gewesen sei. Der Geburtstag eines Generals habe gefeiert werden sollen. Das wurde bisher nicht von offizieller russischer Seite bestätigt.
1: Ein Fest im Gehörlosenzentrum in Aachen hat am Nachmittag ein dramatisches Ende genommen. 17 Menschen mussten mit Magen-Darm-Beschwerden ins Krankenhaus. Aus Aachen berichtet Annette Selle.
3: Zunächst war der Rettungsdienst nur wegen einer bewusstlosen Person alarmiert worden. Vor Ort trafen die Retter dann aber auf zahlreiche Gäste, die unter starker Übelkeit, Schwindel und Erbrechen litten. Wegen der hohen Zahl an Betroffenen löste die Feuerwehr einen Großeinsatz aus. Die Feuerwehr vermutet verdorbenes Essen als Ursache.
1: Und das ist gerade auch noch wichtig. Die EU-Innenminister beraten am Dienstag in einer Dringlichkeitssitzung über die Lage in Ceuta. Die meisten der Zehntausenden Migranten, die in die spanische Exklave bei Marokko eingedrungen waren, haben sie inzwischen wieder verlassen. Viele 10.000 Menschen haben am Abend die Feuerwerks- und Drohnenshow Kölner Lichter verfolgt. Zum ersten Mal projizierten 500 synchron geschaltete Drohnen bunte Motive in den Nachthimmel, gefolgt von einem der größten Höhenfeuerwerke Europas. Die deutschen Wasserspringer können sich bei den Europameisterschaften in Paris über die ersten Medaillen freuen. Moritz Wesemann verteidigte seinen Titel vom 1-Meter-Brett und Pauline Pfeiff und Elena Wassen gewannen Silber im Synchronspringen vom Turm. Feuerwehrleute aus Nordrhein-Westfalen helfen jetzt in Spanien gegen die Waldbrände. Die 56 Spezialisten sind in der Nähe von Zamora angekommen. Mehr von Bastian Rudde.
4: Sie gehören zu einer Einheit, die auf Waldbrände spezialisiert ist. Diese Einheit ist nicht zum ersten Mal in Spanien, sondern war schon letztes Jahr dort. Hintergrund ist, dass EU-Staaten bei Waldbränden Katastrophenhilfe von anderen Ländern anfordern können. Und das hat Spanien jetzt wieder getan.
1: Das war WDR aktuell. Das Wetter in Nordrhein-Westfalen. Bis zum Morgen ist es trocken, weitgehend wolkenlos und es kühlt gut ab. In den Innenstädten bis auf 16, in Weserbergland, Sauerland und Eifel örtlich bis auf 8 Grad. Tagsüber gibt es viel Sonne und es wird wieder sehr warm. In Attendorn 28 Grad, in Bottrop 30 und in Wittburg bis 31 Grad. Der Montag startet mit Sonne und ein paar Quellwolken. Später kann es einzelne Hitzegewitter geben. Es wird noch heißer mit 31 bis 35 Grad. Die Zeit, es ist 0:03 Uhr.
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5: Auf der A1 Münster Richtung Dortmund ist im Kreuz Dortmund-Unna die Verbindung zur B1 Richtung Dortmund bis zum 10. August gesperrt. Auf der A40 Essen Richtung Venlo ist im Kreuz Duisburg die Verbindung zur A59 Richtung Düsseldorf bis 5 Uhr gesperrt. Auf der A40 Essen Richtung Venlo ist im Kreuz Duisburg die Verbindung zur A59 in Richtung Düsseldorf bis Montag früh gesperrt. Auf der A44 Kassel Richtung Dortmund ist im Kreuz Dortmund-Unna die Verbindung zur A1 Richtung Münster bis zum 20. August gesperrt. Auf der A44 Essen Richtung Düsseldorf ist die Auffahrt Essen-Heisingen bis Ende August gesperrt. Auf der A45 Gießen Richtung Hagen ist die Auffahrt Dillenburg bis zum 13. August wegen Kanalarbeiten gesperrt. Auf der A57 Nimwegen Richtung Krefeld ist die Anschlussstelle Goch bis Montag, den 3. August 2026 gesperrt. Die A61 Mönchengladbach Richtung Venlo ist zwischen Kreuz Mönchengladbach und Mackenstein wegen Brückenarbeiten bis morgen 9 Uhr gesperrt.
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6: 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Hallo Deutschland, hallo Welt. Dann stürzen wir uns doch mal gemeinsam in die Nacht. Wenn ihr irgendwas Verdächtiges bemerkt oder Tolles erlebt vielleicht vom Radio, dann sind wir sehr interessiert und immer empfangsbereit. 0722211 anrufen, ganz oldschool, oder gerne auch WhatsApp oder Signal-Nachricht schicken. 0722211.
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dann schließen wir die Popnacht doch mal auf. Und alles, was zwischen jetzt und sechs passiert, bleibt unter uns. Garantiert. Nehmt Platz, macht's euch bequem. Ihr seid schon wieder so welcoming und lieb. Es ist ja kaum auszuhalten hier. Alex, hallo Dennis, schön, dass du da bist. Schönes Wochenende, bleib gesund. Na klar, ich gebe mir Mühe. Oder Dani ist auch da. Moin Dennis, endlich wieder 6 Stunden coole Spiele, beste Musik und Spaß ohne Ende. Thailand ist natürlich auch wieder mit dabei. Hey, liebe Grüße. Gabi, grüßen wir auch mal. Tommy ist mit dabei. Matthias. Schön, freut mich. Danke, ich habe euch auch lieb. Wir machen wieder viele Dinge. Das Chartroulette, Deutschland Dart, die 3 nach 3 habe ich mit dabei. Wir machen die Welt ein kleines bisschen besser später mit Quizzen ohne Wissen. Vorher liegt mir aber was am Herzen im Sinne der deutschen Sprache. Aus aktuellem Anlass, weil ich es von unterschiedlichen Personen in meinem Umfeld in den vergangenen Wochen immer wieder mal gehört habe. Leute, es heißt Nacktmull, nicht Nacktmulch. Ja, tatsächlich hört ich in letzter Zeit öfter Menschen über Nacktmulle sprechen. In unterschiedlichsten Zusammenhängen. Das sind diese faszinierenden kleinen Nager aus Ostafrika, ne, die unter der Erde leben, kein Fell haben, also komplett nackt sind, daher der Name. Dafür aber extrem alt werden können. Ich glaube, die werden über 30, können keinen Krebs kriegen. Auch faszinierend. Und naja, sie sind nicht besonders schön. Ja, so diplomatisch auszudrücken. Für alle, die noch nie gesehen haben, der Name fällt auch oft im Zusammenhang mit dem männlichen Geschlechtsteil. Vielleicht hilft das bei der Vorstellung. Ansonsten einfach mal googeln. Jedenfalls Nacktmull, bitte. Ja? Das heißt Nacktmull. Mulch ist was anderes. Das findet man im Garten- und Landschaftsbau. So. Das war meine erste Weltverbesserung für heute. Und gleich gucken wir mal, ob ihr Bock auf den Popnacht-Bürgermeister habt hier heute. Aber erstmal der Taylor Swift. Kein guter Tag beginnt ohne Taylor Swift.

Queen in der Popnacht. Also haben sich wieder einige gewünscht, gestern schon, dass wir mal wieder den Popnacht-Bürgermeister spielen. Also machen wir das. Das ist für einen von euch oder eine wieder die Chance, wichtigster Mann oder wichtigste Frau eures Ortes, Dorfes oder eurer Stadt zu sein, während der echte Bürgermeister ja im Bett liegt und pennt. Ne? Da seht ihr hier vor ganz Deutschland und der Welt wichtigster Repräsentant und könnt ein bisschen Werbung für euren Ort machen, in dem ihr wohnt. Aber vorher machen wir da ein Ratespiel draus. Ihr meldet euch jetzt hier erstmal an der 0722 1 2011, wenn ihr Bock habt mitzuspielen. Und sagt wie immer erstmal nicht, aus welchem Ort ihr kommt. Wir quatschen ein bisschen im Radio, ne? Und dann stellt euch Deutschland 5 Fragen, die ihr wahrheitsgemäß beantworten müsst. Da gebt ihr dann also 5 Hinweise auf euren Ort. Und danach gibt's nach euren Antworten 2 Songs Zeit für Deutschland und die Welt. Rauszufinden, also Tipps hier ins Studio zu schicken oder anzurufen auf der 0722 1 2011, wo denn euer Ort denn ist, wie er heißt. Schafft das niemand innerhalb von 2 Songs, dann geht das Popnacht-Goodie an euch. Das tragt ihr dann quasi als Trophäe mit nach Hause. Und wenn es doch jemand schafft, vorm Radio mit dem richtigen Tipp auf eure Stadt rauszufinden, aus welchem Ort ihr kommt, dann gibt es das Goodie für diese Person. So, wir brauchen also als allererstes einen Popnacht-Bürgermeister. Wer hat Bock, für seinen Ort hier anzutreten? 0722 1 2011.

0: Das ging aber schnell. Hallo Daniel.
1: Servus, hallo.
0: In der Popnacht. Du bist unser Popnacht-Bürgermeister.
1: Dafür jawohl.
0: Erstmal herzlichen Glückwunsch. Das ist schon mal ein ja, sag ich mal, für manche ist es ein Lebensziel. Auf jeden Fall ein Ehrentitel, den nicht jeder hat. Das hast du schon mal geschafft. Und jetzt geht's in den Ring. Du bist gerade, wir können mal ein bisschen kurz dich mal kennenlernen, ne? Wir wissen ja nicht, aus welchem Ort du kommst, das müssen wir gleich rausfinden, aber du bist unterwegs, fährst noch eine Weile, du warst auf einem Event von einem YouTube-Channel. Irgendein Kumpel, der hat da irgendwie was gefeiert. Was ist das für ein Channel?
1: Das ist ein YouTube-Channel, wo jemand Fluggesellschaften, Flug-Airlines testet und war schon mit über 200 Fluggesellschaften weltweit unterwegs.
0: Ach, das ist ein cooler Job. Kann er davon leben?
1: Ich glaube noch nicht ganz, nein, aber er ist nah dran.
0: Ja, aber wie läuft das denn? Also rein durch die Werbung, die dann da quasi vorgeschaltet wird von diesen Videos? Oder hat er Sponsoren oder wie läuft sowas?
1: Also beides. Er hat natürlich Werbeeinnahmen, er hat natürlich auch Sponsoren und hat auch selbst ein eigenes Reisebüro, also kann das selbst alles für sich managen.
0: Es klingt nach einem sehr tollen Job. Bist du ein bisschen neidisch, Daniel?
1: Es geht. Ich komme auch gut rum, ich kann mich nicht beschweren.
0: Ja, was machst du denn?
1: Ich bin Fußballfan und reise auch viel um die Welt.
0: Fußballfan? Machst du das beruflich?
1: Das mache ich nicht beruflich, nein.
0: Ja, was machst du denn beruflich? Oder möchtest du es nicht verraten? Hat das vielleicht
1: also
0: was?
1: Ich bin... Nein, hat nichts mit meiner Stadt oder Ort zu tun. Ich bin Industriekaufmann gelernter und bin Einkäufer.
0: Aber das ist doch auch schön. So Daniel, in der jetzigen Rolle bist du aber als Bürgermeister für deinen Ort unterwegs und wir wollen, beziehungsweise Deutschland und die Welt soll jetzt rausfinden, aus welchem Ort du denn kommst. Wir wissen es noch nicht, das soll jetzt rausgefunden werden und das machen wir mit Fragen. Leute, das ist jetzt wieder der Punkt, wo ihr kreativ werden müsst. Schreibt uns doch jetzt bitte Fragen per WhatsApp oder Signal an die 07221 2011, die ich dem Daniel gleich stellvertretend für euch weitergebe. Von allen, die hier reinkommen ins Studio Postfach, ziehe ich blind 5 raus. Die gebe ich an dich weiter dann gleich, so um 20 vor 1, ja?
1: Ja.
0: Guck mal, was da so reinkommt. Die musst du wahrheitsgemäß beantworten und gibst damit natürlich Hinweise auf deinen Ort.
1: Ja.
0: Danach gibt es 2 Songs Zeit, ne, für alle, um rauszufinden, aus welchem Ort du kommst. Wenn das keiner schafft, dann gibt es das Goodie für dich. Und wenn es jemand schafft, gibt es das Goodie für ihn oder sie. Für euch noch bei den Fragestellungen noch ein kleiner Hinweis. Lasst das mal mit den Ja-Nein-Fragen. Ich sag's immer wieder dazu, das bringt uns nicht viel weiter. Also keine Ja-Nein-Fragen, sondern schöne kreative Fragen, die vielleicht ein bisschen um die Ecke sind oder so. Was natürlich nicht geht, ist, ne, zu fragen, aus welchem Ort kommst du. Das ist natürlich, dann wäre ja witzlos. Dann brauchen wir das Spiel nicht spielen. Also, wir freuen uns sehr auf viele tolle Fragen jetzt von euch an die 07221 2011.

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2: Es ist 0.32 Uhr.
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3: Bis zum Morgen ist es trocken, weitgehend wolkenlos und es kühlt gut ab. In den Innenstädten bis auf 16 Grad und im Weserbergland, dem Sauerland und der Eifel örtlich sogar bis auf 8 Grad. Der Tag bringt meist ungestörten Sonnenschein bei 28 bis 31 Grad. Über Mittag frischt der Wind gebietsweise böig auf.
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4: Auf der A1 Münster Richtung Dortmund ist im Kreuz Dortmund-Unna die Verbindung zur B1 Richtung Dortmund bis zum 10. August gesperrt. Auf der A40 Essen Richtung Venlo ist im Kreuz Duisburg die Verbindung zur A59 Richtung Düsseldorf bis 5 Uhr gesperrt. Auf der A40 Essen Richtung Venlo ist im Kreuz Duisburg die Verbindung zur A59 in Richtung Düsseldorf bis Montag früh gesperrt. Die A61 Mönchengladbach Richtung Venlo ist zwischen Kreuz Mönchengladbach und Mackenstein wegen Brückenarbeiten bis morgen 9 Uhr gesperrt.
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0: Ach stimmt, das ist ja das Lied, wo die letzten 40 Sekunden nichts mehr passiert. Und das klingt so, als hätten wir Wasser im Ohr. Jain Makeba in der Popnacht. Dann gehen wir doch mal direkt zu unserem Popnacht-Bürgermeister wieder. Daniel, hallo.
1: Hallo.
0: Jetzt wird's ernst für dich, mein Lieber. Es kamen ganz viele tolle Fragen hier rein. Also ich muss auch sagen, heute liegt irgendwie Kreativität in der Luft, weil so kreativ waren die Leute lange nicht mit den Formulierungen. Mal gucken, ob ich auch die richtigen jetzt hier rausziehe. Die letzten drei Songs haben wir ganz viele Fragen von euch gesammelt. Fragen, die jetzt für euch Hinweise auf den Ort von Daniel entlocken sollen, den er uns bisher noch nicht verraten hat. Und danach ist es, nach fünf Fragen, habt ihr fünf Hinweise, habt ihr zwei Songs Zeit, hier Tipps rauszuhauen an der 0722211. Entweder direkt anrufen oder gerne auch ins Studio schicken per WhatsApp oder Signal, was ihr glaubt, aus welchem Ort der Daniel denn kommt. Daniel, das sind deine fünf Fragen.
1: Ja.
0: Die erste von Hannah hier aus Metzingen gefällt mir schon sehr gut. Die will wissen, wenn du deine Stadt mit einem anderen Ort auf der Welt vergleichen müsstest, welcher wäre das?
1: Schwierige Frage. Ich würde sagen, von der Größe her wie die Stadt Mannheim.
0: Von der Größe her. Okay. Na gut. Miriam will wissen, wie heißt eure Narrenfigur?
1: Unterschiedlich, wir haben keine Feste.
0: Ah, aber immerhin wird Fasnacht gefeiert bei euch.
1: Ja.
0: Okay, das ist auch ein guter Hinweis. Nathalie möchte wissen, was ist denn das bekannteste Wahrzeichen deiner Stadt?
1: Gibt es natürlich mehrere, aber ich würde sagen das Schloss.
0: Mhm. Das haben auch viele leider. Hat uns nicht weitergebracht. Aber vielleicht in der Kombination. Welche berühmte Person stammt aus deiner Stadt, will Juli wissen?
1: Für mich eine sehr große Persönlichkeit, Manuel Zeitz.
0: Ach guck mal, jetzt hast du sogar den Namen gesagt. Naja, gut. Okay. Hättest du, na obwohl, wahrscheinlich ohne Namen wäre es nicht gegangen, ne? Aber wenn man den natürlich jetzt googelt, dann hat man es relativ schnell raus. Na gut, dann schauen wir nochmal, was der Christoph hier will. Was war denn das historisch bedeutsame Ereignis? Bedeutsamste Ereignis?
1: Wir waren mal nicht Teil Deutschlands.
0: Ja gut, also ich habe eine Idee, aber ich darf ja nicht mitspielen leider. Ihr seid dran, 0722 1 2011, zwei Songs ab jetzt. Bis gleich, Daniel.

0: Naja, also so eindeutig ist es dann wohl doch nicht, lieber Daniel. Ich hätte ehrlich gesagt mit einem eindeutigeren Ergebnis gerechnet, dass hier das Postfach voll ist mit nur einer Stadt. Aber offensichtlich waren deine Hinweise so breit, dass das auch für mehrere Städte Deutschlands in Frage kommt. Deswegen begrüßen wir im Finale vom Pop nach Bürgermeister Miriam aus Elzach. Hallo.
1: Hallo.
0: Werner aus Hoogsiel, das ist bei Wilhelmshaven. Hallo.
2: Ja, moin.
0: Und Markus aus Mellendorf. Auch moin. Dir ein herzliches Hallo. Moin. So, jetzt geht's um die Bosch. Ihr habt alle eine unterschiedliche Idee auf den Ort von Daniel. Und wie immer dürft ihr in der finalen Runde jetzt eine letzte Frage stellen, um euren Tipp abzusichern. Wir fangen mal an mit Miriam, oder Miriam? Was würdest du noch wissen wollen vom Pop nach Bürgermeister? Miriam?
1: Entschuldigung, ich bin tatsächlich im Auto. Ich wollte wissen, ist deine Stadt im Saarland?
2: Ja.
0: So.
1: Danke.
0: Ja, dann weiß nicht. Können wir es abkürzen? Werner, was wäre denn deine Frage gewesen?
3: Ich würde direkt fragen, ob es da Brücken ist.
0: Nee, das dürfen wir ja nicht. Wir dürfen ja keine Frage konkret auf eine Stadt stellen. Das machen okay. Wir ja dann erst in der letzten Runde, sondern es ging ja eigentlich um einen weiteren Hinweis.
3: Ich benötige keinen weiteren Hinweis.
0: Okay, na gut. Dann fragen wir Markus noch. Was hättest du da für eine Idee?
4: An welchem Fluss liegt der Ort?
5: An der Please unter anderem.
0: Aha. Markus, dann Please, hau mal raus. Please, ja. Was wäre denn dein Tipp gewesen, Markus?
4: Ich hätte auf Mainz getippt, aber auf Basala komme ich weiter.
0: Nein. Das können wir dann schon mal vorwegnehmen. So, jetzt wird es spannend okay. bei Miriam. Da gab es ja ein Ja. Miriam, dein Tipp ist?
1: Völklingen.
0: Daniel.
5: Leider falsch.
0: Ah, schade. Oh. Werner.
3: Ja, ich bleib dabei. Saarbrücken.
0: Daniel.
5: Ja.
0: Und das ist richtig. Es ist Saarbrücken. Ich habe gerade schon gedacht, dass hier irgendwas schief läuft, weil Miriam ja auch in diese Richtung getippt hat. Aber nun, knapp vorbei leider, Miriam. Wieso hast du auf Völklingen getippt? Ach, Miriam hat schon aufgelegt. Okay, für die ist das Spiel schon vorbei. Na gut, dann an dieser Stelle herzlichen Glückwunsch an Werner.
3: Ja, vielen Dank.
0: Für dich gibt es den Popnacht, das Popnacht-Goodie und der Daniel aus Saarbrücken darf jetzt noch mal ein bisschen Werbung machen für Saarbrücken. Warum sollen wir denn da alle hin? Das ist doch das unterschätzte Bundesland, ne?
5: Genau das. Und wir haben ja den Slogan, Großes entsteht immer im Kleinen. Wir haben eine schöne Altstadt, wir haben ein schönes Saarbrücker Schloss und auch kulinarisch ist einiges geboten. Und generell ein Ausflug ins Saarland lohnt sich eigentlich immer. Auch zur Saarschleife beispielsweise. Ja. Immer gerne mal vorbeikommen, lohnt sich.
0: Schon allein deswegen. Die Saarschleife, also was man da so für Bilder sieht. Ich war selber auch noch nicht da, aber ich will da unbedingt mal hin. Okay, machen wir so. Daniel, du bist, könntest das diplomatisch und so ganz gut machen, ne, als Bürgermeister. Du kommst da gut rüber.
5: Das freut mich, danke zu hören.
0: Machst du vielleicht jetzt mal so nach dem Warmlaufen hier bei der nächsten Wahl, stellst du dich mal auf?
5: Mal gucken, ja.
0: Okay. Also, dann liebe Grüße ins Saarland, liebe Grüße nach Hoogsiel. Miriam hört uns wahrscheinlich auch übers Radio zu. Liebe Grüße auch nach Elzach und Markus aus Mellendorf. Danke, dass er dabei war. Hat Spaß gemacht.
5: Dankeschön.
0: Tschö.

0: Eilmeldung aus dem Verkehrszentrum. Achtung, Falschfahrer auf der A61 Koblenz-Ludwigshafen zwischen Kreuz Worms und Kreuz Frankenthal. Kommt euch ein Falschfahrer entgegen. Fahrt äußerst rechts, nicht überholen auf der A61 Koblenz-Ludwigshafen zwischen Worms und Kreuz Frankenthal. Falschfahrer, Vorsicht in beiden Richtungen.
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2: Die Nachrichten mit Frank Wörner. Guten Morgen.
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2: Die europäischen Innenminister beraten am Dienstag in einer Dringlichkeitssitzung über die Lage in Ceuta. Die meisten der mehreren 10.000 Migranten, die in die spanische Exklave in Nordafrika eingedrungen waren, haben die Stadt inzwischen wieder verlassen. Thomas Speckhofen, WDR Brüssel.
3: Ein solches Treffen hatten zuvor 22 Regierungschefinnen und Chefs in einem gemeinsamen Brief gefordert. Sie werfen der spanischen Regierung indirekt vor, selbstverantwortlich zu sein für den Ansturm in den vergangenen Tagen auf die Exklave Ceuta. Ausdrücklich verweisen sie dabei auf ein Urteil des obersten Gerichtshofes in Madrid zum Umgang mit Migranten, die nicht über die Landgrenze nach Ceuta kommen. Außerdem greifen sie die Entscheidung der spanischen Regierung auf, einer großen Anzahl irregulärer Einwanderer einen legalen Status zu geben.
2: In Köln haben am Abend zehntausende Menschen die Feuerwerks- und Drohnenshow Kölner Lichter verfolgt. Mehr von Jochen Hilgers.
4: Dicht gedrängt standen die Menschen an beiden Rheinufern und verfolgten die knapp 30-minütige Show am Kölner Himmel. Zum ersten Mal projizierten 500 synchron geschaltete Drohnen bunte Motive in den Nachthimmel, gefolgt von einem der größten Höhenfeuerwerke Europas. Trotz der großen Zahl der Zuschauerinnen und Zuschauer gab es laut Polizei zunächst keine Zwischenfälle. Alle Zugänge zum Rhein waren mit Wegfahrsperren gesichert. Lediglich die Heimreise gestaltete sich schwierig, weil Zehntausende fast gleichzeitig den Veranstaltungsort verließen.
2: Und das ist auch noch passiert. In Moskau sind bei einer Explosion 3 Menschen getötet und mehr als 20 verletzt worden. Die russischen Behörden sprechen von einem Anschlag. In Dornbagen im Kreis Neuss ist ein Bauer beim Verladen von Rindern von einem der Tiere überrannt und schwer verletzt worden. Der 59-Jährige wurde mit einem Rettungshubschrauber ins Krankenhaus gebracht. Der Machtkampf im Weltfußballverband geht weiter. Auch wenn FIFA-Präsident Infantino seinen umstrittenen Plan zum Verkauf von WM-Anteilen zurückgezogen hat, fordert der europäische Verband UEFA Konsequenzen und entzog ihm das Vertrauen. In Mönchengladbach haben Feuerwehrleute selbst einen Brand gelegt, um ihn zu löschen. Bei der Übung ging es um die Trockenheit in Wäldern und auf den Feldern. 40 Feuerwehrleute aus Mönchengladbach und Schwalmtal haben zusammen mit Beschäftigten eines landwirtschaftlichen Betriebs trainiert, wie sie gemeinsam einen Flächenbrand löschen können. Und das ging am besten mit einem echten Feuer. Das war WDR aktuell. Das Wetter in Nordrhein-Westfalen. Bis zum Morgen ist es trocken, weitgehend wolkenlos und es kühlt gut ab. In den Innenstädten bis auf 16 Grad, in Weserbergland, Sauerland und Eifel örtlich bis auf 8 Grad. Tagsüber gibt es dann viel Sonne und es wird wieder sehr warm. In Lippstadt bis 28 Grad, in Dienstlaken 30 und in Bergheim bis 31 Grad. Der Montag startet mit Sonne und ein paar Quellwolken. Später kann es dann einzelne Hitzegewitter geben. Es wird noch heißer mit 31 bis dann 35 Grad. Die Zeit, es ist 1:03.
0: Das Neueste aus dem Verkehrszentrum in der Popnacht. Achtung, Falschfahrer auf der A81 Würzburg-Heilbronn zwischen Boxberg und Osterburken. Kommt euch ein Falschfahrer entgegen, fahrt äußerst rechts, nicht überholen. Auf der A81 Würzburg-Heilbronn zwischen Boxberg und Osterburken ist ein Falschfahrer unterwegs. Vorsicht hier in beiden Richtungen. Und auch weiterhin Falschfahrer auf der A61 Koblenz-Ludwigshafen zwischen Kreuz Worms und Kreuz Frankenthal. Kommt er euch entgegen, hier auch äußerst rechts fahren, nicht überholen. Auf der A61 Koblenz-Ludwigshafen zwischen Kreuz Worms und Kreuz Frankenthal ist ein Falschfahrer unterwegs. Vorsicht in beiden Richtungen. Vorsicht in Osterwald-Oberende auf der Hauptstraße zwischen Neustraße und Robert-Koch-Straße sind Personen auf der Fahrbahn. Kommt noch ein Falschfahrer rein. Auf der A7 Füssenreute-Ulm zwischen Bad Grönenbach und Bergheim kommt der euch entgegen. Hier auch äußerst rechts fahren, nicht überholen. A7 Füssenreute-Ulm zwischen Bad Grönenbach und Bergheim ist ein Falschfahrer unterwegs. Vorsicht in beiden Richtungen. Die A2 Dortmund Richtung Hannover ist zwischen Dreieck Hannover West und Hannover Langenhagen wegen Bauarbeiten bis Montag 5 Uhr gesperrt. Die A6 Nürnberg Richtung Heilbronn ist zwischen Feuchtwangen Nord und Kreuz Feuchtwangen Crailsheim nach einem Unfall gesperrt. Die A14 Dresden-Magdeburg ist zwischen Mutschen und Grimma in beiden Richtungen wegen Brückenabrissarbeiten bis Montagmorgen 5 Uhr gesperrt. Die A61 Mönchengladbach Richtung Venlo ist zwischen Kreuz Mönchengladbach und Mackenstein wegen Brückenarbeiten bis um 9 Uhr gesperrt. Noch ein Falschfahrer auf der A96 Lindau München zwischen Eitrach Holzgünz, da kommt euch entgegen. Auch hier gilt, äußerst rechts fahren, nicht überholen. Auf der A96 Lindau-München zwischen Eitrach und Holzgünz ist ein Falschfahrer unterwegs. Vorsicht in beiden Richtungen. Die B44 Ludwigshafen Richtung Mannheim ist zwischen Heinigstraße und Kurt-Schumacher-Brücke wegen Bauarbeiten gesperrt. Die Umleitung geht Richtung Ludwigshafen über die B37. Und die B101 Mariendorf-Trebin ist zwischen Tyro und Trebin-Nord wegen Brückenarbeiten in beiden Richtungen gesperrt. Kommt gut durch die Nacht.
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0: 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Hallo Deutschland, hallo Welt.
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0: So. Ich habe die größten Hoffnungen, dass wir heute einen Premium-Song ziehen werden.
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0: Ja, gestern waren zwar auch viele glücklich von euch, als das Chartroulette uns Space Taxi von Stefan Raab ausgespuckt hat. Aber mal schauen, was heute passiert. Wir brauchen jetzt wieder alle, damit wir auch alle gemeinsam dran schuld sind und keiner sich rausreden kann, was auch immer hier gleich im Radio laufen wird an Songs, an Musik der Chartgeschichte, der deutschen Chartgeschichte der letzten 46 Jahre. Wir brauchen wieder ganz viele Zahlen. Die nächsten vier Songs sammle ich jeweils eine Zahl von euch ein. Die im ersten Song, wenn Robbie Williams gleich hier läuft, schickt ihr bitte eine Zahl von 1 bis 31. Das ist die Zahl für den Tag. Im zweiten Song brauche ich dann den Monat von euch. Im dritten Song das Jahr, aus dem der Song sein soll, den wir hier gleich zufällig rausziehen werden. Und im vierten Song dann noch eine Chartplatzierung. Ja, und dann habe ich am Ende hier ein großes Postfach voll mit Zahlen und werde blind die vier Elemente rausziehen. Und dann haben wir ein Datum und eine Chartplatzierung. Dann schauen wir in unserer schlauen Datenbank hier, was war an Tag so und so Platz so und so der deutschen Singlecharts. Und was es auch immer sein wird, wir werden es auch genauso wie gestern Stefan Raab ertragen. Aber vielleicht haben wir auch Glück und es wird was Cooles. Also, Robbie Williams, Forbidden Road, jetzt für euch. Und währenddessen bitte eine Zahl für den Tag von 1 bis 31 jetzt rüberschicken an die 07221 2011 hier in der Popnacht.

Da räumen wir erstmal die Falschfahrer weg. Es sind ein paar Entwarnungen reingekommen hier. Auf der A7 Füssenreute-Ulm. Kein Falschfahrer mehr zwischen Bad Grünenbach und Bergheim. Entwarnung auch auf der A61 Koblenz-Ludwigshafen. Kein Falschfahrer mehr zwischen Kreuz Worms und Kreuz Frankenthal. Und auch auf der A96 Lindau-München wird entwarnt. Kein Falschfahrer mehr zwischen Eitrach und Holzgünz. Fahrt weiterhin vorsichtig, kommt gut durch die Nacht mit der Popnacht. Und jetzt schickt bitte die Jahreszahl, aus dem der Song sein soll, den wir gleich zufällig rausziehen werden bei unserem Chartroulette. Von 1980 bis heute ist jedes Jahr erlaubt. Schickt euer Lieblingsmusikjahr jetzt rüber an die 07221 2011.

eine letzte Zahl noch. Und zwar die für die Chartplatzierung brauche ich jetzt von euch. Eine Zahl von 1 bis 10. Als letzte Tat an die 07221 2011.

Und stopp. Alle Zahlen sind da. Wir haben alles, was wir brauchen. Und wir machen gar nicht lange rum. Es wird ausgelost. Solange die Kugel rollt, kreist der Mauszeiger blind durchs Postfach. Fällt die Kugel, bleibt der Zeiger stehen. Und das ist unsere Auswahl. Wir beginnen mit dem Tag. Dustin schickt Tag 13. Julia schickt uns in den Mai. Sie schickt die 5. 13. Mai. Im Jahr 2007 schickt Johann Christoph König. Aha. Und die Chartplatzierung noch. Platz 6 kommt von Gabi. 13. Mai 2007, Platz 6. Wir fragen unsere schlaue Datenbank. Was war am 13. Mai 2007 auf Platz 6 der deutschen Singlecharts? Oh. Ja. Naja. Warum denn mal nicht? Oder? Lang nicht gehört. Avril Lavigne, Girlfriend, unser Chartfundet für heute Nacht.

0: Dennis. Kennt das Lied gar nicht, aber ist cool. Schreibt Patrick hier aus Leuenstockhausen. Und ich bin, ehrlich gesagt, ich warte noch auf das vernichtende Urteil von Andreas aus Hamburg, der das Ergebnis vom Chartroulette eigentlich immer zuverlässig bewertet. Andreas, ich bin irritiert. Vielleicht hat es ihm auch zum ersten Mal gefallen. Er wischt sich erst noch den Schweiß vom Abrocken ab hier. Genau, in diesem Moment kommt es. Achtung. Andreas, naja, ist okay. Jedenfalls gegen den von gestern haben wir uns gesteigert. Okay. Andreas, ganz großer Fan vom Chartroulette. Ist immer treu dabei. Liebe Grüße mal nach Hamburg. Infos noch zum Song. 2007, ne? War das Jahr, was wir ausgewählt haben. 13. Mai 2007, Platz 6. Insgesamt 19 Wochen in den deutschen Singlecharts. Höchstposition 3. Eine Woche. Es ist 1.31 Uhr.
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2: Bis zum Morgen ist es trocken, weitgehend wolkenlos und es kühlt gut ab. In den Innenstädten bis auf 16 Grad und im Weserbergland, dem Sauerland und der Eifel örtlich sogar bis auf 8 Grad. Der Tag bringt meist ungestörten Sonnenschein bei 28 bis 31 Grad.
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3: Auf der A1 Münster Richtung Dortmund ist im Kreuz Dortmund-Unna die Verbindung zur B1 Richtung Dortmund bis zum 10. August gesperrt. Auf der A40 Essen Richtung Venlo ist im Kreuz Duisburg die Verbindung zur A59 Richtung Düsseldorf bis 5 Uhr gesperrt. Auf der A40 Essen Richtung Venlo ist im Kreuz Duisburg die Verbindung zur A59 in Richtung Düsseldorf bis Montag früh gesperrt. Auf der A44 Kassel Richtung Dortmund ist im Kreuz Dortmund-Unna die Verbindung zur A1 Richtung Münster bis zum 20. August gesperrt. Die A61 Mönchengladbach Richtung Venlo ist zwischen Kreuz Mönchengladbach und Mackenstein wegen Brückenarbeiten bis morgen 9 Uhr gesperrt.
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0: Da gibt's noch eine Ergänzung. Entwarnung auf der A81 Würzburg-Heilbronn. Kein Falschfahrer mehr zwischen Boxberg und Osterburken. Fahrt vorsichtig, kommt gut durch die Nacht. 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Hi.

Woher sollen wir auch wissen, was wir alles Tolles haben, wenn wir gar nicht wissen, was wir Tolles haben in Deutschland? Darum gibt's immer, wenn wir uns hier treffen in der Popnacht, Deutschland-Dart, das Spiel, das uns immer wieder vorhält, was es alles Tolles, Großartiges gibt in diesem Land und dass gar nicht alles so schlimm und schlecht ist, wie einige das immer sehen. Wir machen wieder Arbeitsteilung. Ich werf unseren imaginären Deutschland-Dart-Pfeil auf die imaginäre Deutschland-Karte hier im Studio. Achtung, Köpfe runter! Und ihr findet jetzt raus, wo dieses Ding stecken geblieben ist. Wir hängen wieder fest in einer besonderen Einzigartigkeit, die dieses Land hat. Also wir suchen keinen Ortsnamen, ne? Und nicht irgendwie einen Acker oder eine Wiese oder so, sondern wirklich was Besonderes, was Einzigartiges, worüber es wert ist zu reden. Und was auch interessant ist zu wissen. Und ihr dürft euch jetzt wieder langsam ranfragen an diesen Pfeil. Er steckt irgendwo, müsst ihr euch vorstellen, in der Deutschlandkarte. Ihr habt jetzt keine Ahnung wo. Ich gebe euch nur noch einen Tipp. Das mache ich immer netterweise. Mein Tipp heute ist mietstabil. Mietstabil. Ja. Und dann könnt ihr jetzt mit diesem, könnt ihr erstmal kreativ drüber nachdenken, was könnte mietstabil heißen. Und dann kreist ihr diesen Pfeil langsam ein mit geschickten Ja- und Nein-Fragen. Ihr dürft mir so lange Ja- und Nein-Fragen stellen, bis ihr dreimal von mir Nein bekommt. Dann ist der nächste dran. Mal eingrenzen so, in welcher Region, Himmelsrichtung wir uns befinden, Bundesland, an Autobahnen entlang, an Flüssen oder so, ne? Wer fängt an? 07 221 2011.

0: Laura Marie aus Frankfurt, guten Morgen.
1: Guten Morgen, Laura Maria.
0: Ach, dann habe ich auch das noch vergessen. Ich habe erst Sarah Maria verstanden. Okay, also Laura Maria aus Frankfurt. Eine sehr schöne Stadt. Da komme ich auch her, also aus der Ecke. Eigentlich bin ich mal falscher.
1: Frankfurt ist wirklich sehr schön. Ja. Wirklich.
0: Ich komme aber aus Heusenstamm.
1: Sehen nicht viele so.
0: Kennst du Heusenstamm?
1: Ach, ja. Ja. Ich glaube, Landkreis Offenbach.
0: Richtig. In Offenbach bin ich geboren, in Frankfurt in Heusenstamm aufgewachsen. Das heißt also, eigentlich bin ich ein Fake-Frankfurter. Ich sage immer nur Frankfurt, weil... Offenbach ist nicht so schön, weißt
1: du? Das ist richtig.
0: Ja. Aber hat aber auch schöne Seiten. Ich will Offenbach nicht schlecht reden. Ich bin da auch zur Schule gegangen. Also Offenbach hat auch seine schönen Seiten. So. Aber wir befinden uns
1: wirklich... Aber Frankfurt ist viel schöner.
0: Ja, gut, okay. Das tragen wir an anderer Stelle mal aus, Laura. Maria.
1: Gerne.
0: Wir sind jetzt erstmal auf der Suche nach unserem Deutschland-Dart-File, der irgendwo steckt auf der Deutschland-Karte. Und du bist die Erste und Mutige, die mit diesem... Ja, nebulösen Tipp, mietstabil, noch komplett im Dunkeln tappt und jetzt einfach mutig fragt. Du darfst so lange Ja-Nein-Fragen stellen, bis du 3 Neins von mir hast und bitte.
1: Okay, gut, dann schieße ich mal los.
0: Ja, bitte.
1: Und zwar ist der Pfeil auf einer Insel in Schleswig-Holstein gelandet.
0: Das war schon sehr konkret. Nein. Was ist da? Was, da hast du ja schon eine konkrete Idee.
1: An was also, hast du da gedacht? Wenn wir von mietstabil sprechen, also ich sag mal so, in Großstädten ist die Mietstabilität nicht so hoch, würde ich mal sagen, vor allem wenn ich jetzt so an Frankfurt denke.
0: Ja. Aber geht noch nicht. Schlimmer. Geht noch schlimmer als Frankfurt.
1: Ja, das stimmt. Ja. Aber, Frankfurt ist halt schon so auf der höheren Rangliste.
0: Ja.
1: Und deswegen dachte ich mir so, ja, Frankfurt kann es garantiert nicht sein.
0: Mhm.
1: Und dachte mir dann so, ja, dann, also, was auf jeden Fall bestimmt am sichersten ist, was Wohnraum angeht,
0: ist eine Insel.
1: Eine kleine Insel in Schleswig-Holstein. Ich meine jetzt damit nicht Sylt.
0: Ja. Ist doch aber legitim, nur wir haben das jetzt ausgeschlossen. Jetzt müssen wir weiter gucken. In welche Richtung geht's? Also jetzt.
1: Okay, also.
0: Versuch mal einzukreisen.
1: Also, wie gesagt, also, dein Tipp war es, die Bundesländer quasi abzuklappern.
0: Na, das mache ich jetzt wenn wir mal 16 Bundesländer abklappern, dann dauert es auch eine Weile, dann sind wir relativ schnell fertig.
1: Natürlich, ich darf ja mal so nach.
0: Also frag doch so nach Gebieten erstmal. Norden, Süden, Westen, Osten, so. Geht schneller, glaube ich.
1: Okay. Ja gut, aber ich darf trotzdem nur noch 2 Neins haben.
0: Richtig.
1: Okay. Ist der Pfeil eher in der östlichen Region des Landes gelandet?
0: Nein. Jetzt darfst du nur noch ein Nein.
1: Das war mir klar, dass ich das nicht schaffen werde. Aber ich wollte es mal ausprobiert haben.
0: Ja.
1: Also.
0: Bin sehr gespannt, Laura Mann, ja.
1: Ja, ich auch.
0: Was haben wir noch für Himmelsrichtungen?
1: Wir haben natürlich... Oder?
0: Ja.
1: Ja, nee, Norden ist es nicht, Osten ist es auch nicht.
0: Genau, dann geht's möglicherweise noch...
1: Entweder Süden oder Westen.
0: Richtig, jetzt musst du daraus eine Ja-Nein-Frage machen noch.
1: Das ist richtig.
0: Dann mach das doch mal, Laura Maria. So einfach kann's gehen.
1: Ja, ist unser Fall im Westen gelandet.
0: Nein, und das ist dein drittes Nein. Also viel Pech muss man auch erstmal haben, dass man direkt jede Frage mit Nein beantworten wird.
1: Ja,
0: da ist jetzt hier nur noch eine Himmelsrichtung übrig. Aber gut, Laura Maria, dann wünschen wir dir weiterhin viel Freude beim Einkochen, was du vorkochen. Vorkochen, ne? Du kochst vor für Sonntag, hast du gerade erzählt.
1: Ja.
0: Was Leckeres?
1: Also, wenn man das vorkochen nennen kann, ich mache jetzt gleich vor einen Brokkolisalat und einen Blumenkohlsalat für eine Veranstaltung.
0: In der Nacht so gerne schon vorbereitet für den Sonntag, ne? Damit man es da nicht machen muss. Wer fragt weiter? 07221 2011, wo steckt unser Deutschland-Dart-File? Liebe Grüße nach Frankfurt, Laura Maria.
1: Ich hab's euch jetzt leicht gemacht.
0: Bisschen. Mach's gut. Ciao.
1: Tschüss.

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1: Die Nachrichten mit Frank Wörner. Guten Morgen.
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1: Bei einer Explosion in einem Restaurant in Moskau sind 3 Menschen getötet worden. Die russischen Behörden sprechen von einem Bombenanschlag. Björn Blaschke berichtet.
2: Die Toten seien die Frau, die die Bombe bei sich gehabt habe, ein Sicherheitsmann, der versucht habe, die Frau zu stoppen. Und getötet wurde angeblich auch ein Gast des italienischen Restaurants. Unklar ist noch, warum das Lokal zum Ziel des mutmaßlichen Attentats wurde. Der unabhängige russische Kanal Astra berichtet, dass in dem Restaurant eine geschlossene Gesellschaft zu Gast gewesen sei. Der Geburtstag eines Generals habe gefeiert werden sollen. Das wurde bisher nicht von offizieller russischer Seite bestätigt.
1: Die europäischen Innenminister beraten am Dienstag über die Lage in Ceuta. Zehntausende Migranten waren von Marokko aus in die spanische Stadt an der nordafrikanischen Küste eingedrungen. Spanien sagt, die meisten seien wieder zurückgeschickt worden, allerdings nicht alle, wie Christina Bücker aus Ceuta berichtet.
3: Wir haben bei einem Aufnahmelager durchaus noch mal eine recht große Gruppe Marokkaner gefunden und getroffen. Und wir haben mit einigen gesprochen, die gesagt haben, sie lassen sich nicht abbringen, sie bleiben hier und gehen nicht zurück.
1: Und das ist auch noch wichtig. Zehntausende Menschen haben in Köln am Abend die Feuerwerks- und Drohnenshow Kölner Lichter verfolgt. Zum ersten Mal projizierten 500 synchron geschaltete Drohnen bunte Motive in den Nachthimmel, gefolgt von einem der größten Höhenfeuerwerke Europas. In Nordrhein-Westfalen ist in mehreren Städten der Christopher Street Day gefeiert worden. Eine Woche nach dem Anschlag auf den CSD in Berlin ging es in der queeren Community auch darum, ein Zeichen zu setzen in Moers, Aalen und Bonn. In Aachen sind nach einem Fest in einem Gehörlosenzentrum 17 Menschen mit Magen-Darm-Beschwerden ins Krankenhaus gebracht worden. Es besteht der Verdacht, dass sie auf der Veranstaltung verdorbene Lebensmittel gegessen haben. Nach 3 Tagen Anreise sind 56 Feuerwehrleute aus Nordrhein-Westfalen in Spanien angekommen. Sie sollen da helfen, die schweren Waldbrände zu bekämpfen. Das erste Feuer haben sie schon unterwegs zu ihrem ersten eigentlichen Einsatz gelöscht, erzählt dieser Bonner Feuerwehrmann.
4: Wir haben auch auf Weg dann ein Spotfeuer gefunden, also einen Entstehungsbrand, der einfach direkt am Wegesrand sich entwickelt hat und von Einheimischen mit Ästen bekämpft worden ist. Da kamen wir gerade zur rechten Zeit.
1: Die Feuerwehrleute aus Nordrhein-Westfalen bleiben voraussichtlich noch für rund eine Woche in Spanien. Das war WDR aktuell. Das Wetter in Nordrhein-Westfalen. Bis zum Morgen ist es trocken, weitgehend wolkenlos und es kühlt gut ab. In den Innenstädten bis auf 16 Grad, in Weserbergland, Sauerland und Eifel örtlich bis auf 8 Grad. Tagsüber gibt es viel Sonne und es wird wieder sehr warm. In Lüdenscheid 28 Grad, in Dormagen 30 und in Königswinter 31 Grad. Der Montag startet mit Sonne und ein paar Quellwolken. Später kann es einzelne Hitzegewitter geben bei 31 bis 35 Grad. Die Zeit 2.03 Uhr.
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5: Auf der A1 Münster Richtung Dortmund ist im Kreuz Dortmund-Unna die Verbindung zur B1 Richtung Dortmund bis zum 10. August gesperrt. Auf der A40 Essen Richtung Venlo ist im Kreuz Duisburg die Verbindung zur A59 Richtung Düsseldorf bis 5 Uhr gesperrt. Auf der A40 Essen Richtung Venlo ist im Kreuz Duisburg die Verbindung zur A59 in Richtung Düsseldorf bis Montag früh gesperrt. Die A61 Mönchengladbach Richtung Venlo ist zwischen Kreuz Mönchengladbach und Mackenstein wegen Brückenarbeiten bis morgen 9 Uhr gesperrt.